0: Gemeinde angenehme Worte und schriebe recht die Worte der Wahrheit. Die Worte der Weisen sind wie Stacheln, und wie eingeschlagene Nägel sind die einzelnen Sprüche. Sie sind von einem Hirten gegeben. Und über dem allen, mein Sohn, lass dich warnen, denn des vielen Büchermachens ist kein Ende, und viel Studieren macht den Leib müde. Lasst uns die Hauptsumme aller Lehre hören. Fürchte Gott und halte seine Gebote, denn das gilt für alle Menschen. Denn Gott wird alle Werke vor Gericht bringen, alles, was verborgen ist, es sei gut oder böse.
1: Das war der Bibeltext für den heutigen Tag, entnommen aus der großen Hörbibel, mit freundlicher Genehmigung der Deutschen Bibelgesellschaft. Hier noch einmal die Bibelstelle. Prediger, Kapitel 12, die Verse 1 bis 14. Gedanken dazu kommen jetzt von Dorit Christina Thielmann aus Diezhölztal.
2: Im August ist unsere Tante 90 Jahre alt geworden. Das war eine besondere Geburtstagsfeier. Die Familie hatte beschlossen, nicht einfach nur am Geburtstag zu feiern, sondern hineinzufeiern. Also ging es schon mit einem Kaffeetrinken am Nachmittag des Vortages los. Mit Zusammensitzen, Erzählen, Bilder anschauen. Am Abend wurde gegrillt und so langsam verabschiedete sich schon der eine oder andere nach einem langen Arbeitstag und ging ins Bett. Auch ich war hundemüde. Ich hatte es nicht wirklich erwartet. Unsere Tante hielt tatsächlich bis Mitternacht durch. Sie blieb munter und fröhlich. Um 0 Uhr wurde gratuliert. Herzlichen Glückwunsch zum 90. Das hat mich schon ziemlich beeindruckt. Ob ich im Alter wohl noch so fit sein werde? Und überhaupt, wie ist das mit dem Älterwerden? Wann fange ich an, alt zu werden? Das Max-Planck-Institut für Biologie des Alterns gibt dazu folgende Informationen. Typische Anzeichen des Alterns, wie Falten oder nachlassende Leistungsfähigkeit, können schon mit 20 Jahren auftreten. Tatsächlich widmet die Bibel im Buch Prediger dem Älterwerden das letzte Kapitel. Der Schreiber macht dabei etwas, was ich vielleicht gar nicht so gerne höre. Er beschönigt das Alter nicht. Er beschreibt in poetischen Bildern das, was das Alter mit sich bringt, nämlich die Veränderungen des Körpers. Ein Haus nennt er den menschlichen Körper. Die Hüter des Hauses zittern, die Starken krümmen sich. Das kann heißen, das Stehen und Gehen wird mühsam, die Hände zittern, die Kräfte lassen nach. Die Müllerinnen sind ein Bild für die Zähne, die weniger werden. Der Prediger spricht davon, dass die Augen schwächer werden, also die Fenster des Hauses. Auch das Hören lässt nach. Die Türen an der Gasse schließen sich. Die Stimme der Mühle, also die Stimme und die Worte, werden leiser. Dann kommt das weiße Haar, bei manchen schon sehr früh. Der Prediger vergleicht es mit einem blühenden Mandelbaum. Ein schönes Bild. Ja, die Zeit geht weiter. Der Prediger beschreibt die Ängste des Alters. Man fürchtet sich davor zu stürzen, man wird vorsichtiger, manche Wege werden plötzlich zu einer möglichen Gefahr. Und auch die dunklen Seiten des Alters für die Psyche werden angedeutet. Einsamkeit, innere Niedergeschlagenheit, vielleicht Zeiten, in denen das Leben schwer auf der Seele liegt. Kurzum, der Körper wird schwächer, das Leben wird zerbrechlicher, unsere Möglichkeiten werden weniger. Die silberne Schnur der Lebensfaden zerreißt. Der Prediger beschreibt mit seinen Bildern hier sogar das Sterben. Die Funktionen unseres Körpers hören auf. Der Eimer zerschellt an der Quelle. Das Herz hört auf zu schlagen. Der Kreislauf kommt zum Stillstand. Das Leben geht zu Ende. Und dann kommt der endgültige Satz, denn der Mensch fährt dahin, wo er ewig bleibt. Und plötzlich wird deutlich, wir sind hier nicht für immer, wir sind unterwegs. Unser Leben hier ist vorübergehend. Umrahmt ist diese ganze Beschreibung des Lebens von der Botschaft, denk an deinen Schöpfer in deiner Jugendzeit. Denk an deinen Schöpfer. Der Prediger gibt hier nicht Anweisungen, wie sie noch mehr vom Leben haben können. Er sagt: Denken Sie an den, der Sie geschaffen hat. Vergessen Sie auf diesem Weg nicht, wem Sie Ihr Leben verdanken. Denn der Staub kehrt zur Erde zurück, wie er gewesen ist, und der Geist kehrt zu Gott zurück, der ihn gegeben hat. Ja, der Körper kehrt zur Erde zurück, aber der Mensch verschwindet nicht einfach im Nichts. Das Buch Prediger lässt uns hier wie vor einer offenen Tür stehen. Der Lebensgeist kehrt wieder zu Gott zurück, aus dem er kam. Der Mensch wird vor seinem Schöpfer stehen am Ende seiner Zeit. Und als Christen wissen wir an dieser Stelle mehr, weil wir Jesus kennen. Wir wissen, wir dürfen unserem Schöpfer durch Jesus Christus als unserem Vater begegnen. Dieser Abschnitt hat ja so klar und schonungslos beschrieben, was mit dem Leben und besonders auch mit dem Körper passiert, wenn ich alt werde. Und darüber steht nun die viel tiefere Frage: Wer bekleidet mich, wenn ich nichts mehr selbst in der Hand habe? Der Vers 11 antwortet: Die Worte der Weisen. Aber sie sind wie Stacheln. Gemeint ist ein spitzer Stock, mit dem man ein Tier beim Pflügen in die richtige Richtung bringt. Die Worte wollen uns bewegen und auch korrigieren, wenn wir in die falsche Richtung laufen. Und sie sind wie eingeschlagene Nägel. Ein Nagel gibt Halt. An ihm kann etwas festgemacht werden. So sind Gottes Worte. Sie wollen uns nicht einfach nur informieren, sondern sie wollen uns führen. Sie wollen uns voranbringen und uns Halt geben. Es ist so wertvoll, Gottes Worte kennenzulernen und sie immer wieder, zum Beispiel zu einer täglichen Zeit, zu betrachten. Gerade im Blick auf das Älterwerden denke ich, wir dürfen uns über die Jahre beschenken lassen mit Worten, die begleiten und Halt geben. Alle diese Worte sind von einem Hirten gegeben. Der Prediger spricht ganz bewusst von einem Hirten. So fürsorglich ist mein Schöpfer. Er ist der Hirte, der mich führt, der mich festhält und nicht aus den Augen verliert. Im Psalm 23 heißt es: Der Herr ist mein Hirte. Und Jesus sagt von sich selbst: Ich bin dieser gute Hirte. Der gute Hirte kennt seine Schafe mit Namen, und die Schafe kennen seine Stimme und vertrauen ihm. Ich denke noch einmal an den 90. Geburtstag unserer Tante, an die Feier bis nach Mitternacht. Wir wissen nicht, wie viele Geburtstage uns noch geschenkt werden. Wir wissen nicht, wie unsere letzten Jahre aussehen werden. Ja, das Älterwerden lässt sich nicht beschönigen, aber der gute Hirte verändert meinen Blick auf das Leben und speziell auf das Älterwerden. Er geht mit. Das Buch Prediger endet mit den Worten: Fürchte Gott und halte seine Gebote. Das Ziel, dem ich entgegengehe, ist mein Schöpfer und Erlöser. Am Ende werden alle unsere Taten vor Gott ausgebreitet sein. Und wenn ich zu Jesus Christus gehöre, dann weiß ich, er hat für mich alles getan. In ihm bin ich freigesprochen. Er steht für mich ein. Der, dem ich im Leben vertraut habe, wird mich auch im Tod nicht loslassen.
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1: 2. Könige 22, die Verse 11 bis 20a. Als der König hörte, was in diesem Gesetzbuch stand, zerriss er sein Gewand. Er stellte eine Abordnung zusammen. Hilkia, den obersten Priester, Ahikam, den Sohn von Schafan, Achbor, den Sohn von Micha, sowie den Staatsschreiber Schafan und den königlichen Vertrauten Asaja. Er befahl ihnen: Geht und fragt den Herrn um Rat wegen der Worte, die in diesem Buch stehen. Fragt ihn für mich, für das Volk und für ganz Juda. Denn wir haben den schweren Zorn des Herrn auf uns gezogen, weil unsere Vorfahren die Anordnungen nicht befolgt haben, die in diesem Buch stehen. Die 5 Männer gingen miteinander zu der Prophetin Hulda und trugen ihr die Frage vor. Die Prophetin wohnte in der Jerusalemer Neustadt. Ihr Mann Schallum, der Sohn von Tikva und Enkel von Hasra, hatte die Aufsicht über die Kleiderkammer. Die Prophetin sagte zu den Abgesandten des Königs: Antwortet dem Mann, der euch zu mir gesandt hat. So spricht der Herr, der Gott Israels. Alle Drohungen, die du in diesem Buch gelesen hast, lasse ich in Erfüllung gehen. Ich bringe Unglück über diese Stadt und ihre Bewohner. Sie haben mir die Treue gebrochen und anderen Göttern geopfert. Mit ihren selbstgemachten Götzenbildern haben sie mich herausgefordert. Mein Zorn gegen diese Stadt ist aufgelodert wie ein Feuer, das nicht erlöscht. Für den König selbst aber, der euch hergeschickt hat, um den Herrn zu fragen, habe ich folgende Botschaft. So spricht der Herr, der Gott Israels: Du hast die Worte gehört, die ich gegen diese Stadt und ihre Bewohner gesprochen habe. Es soll ihnen so ergehen, dass alle Völker das Entsetzen packt. Wer einem anderen Böses wünschen will, wird sagen: Es ergehe dir wie Jerusalem. Aber du hast es dir zu Herzen genommen und dich meinem Urteil gebeugt. Du hast dein Gewand zerrissen und vor mir geweint. Deshalb habe ich auch dein Gebet erhört. Du wirst das Unglück, das ich über diese Stadt bringen werde, nicht mehr mit eigenen Augen sehen. Ich lasse dich in Frieden sterben und du wirst in der Grabstätte deiner Vorfahren bestattet werden.
2: Vor einiger Zeit kam ich in dem Moment zu meinem Auto, als ein Polizist den Strafzettel wegen Falschparkens unter dem Scheibenwischer platzierte. Ich konnte der Versuchung nicht widerstehen. Ich diskutierte erstmal mit dem Ordnungshüter, ob die Strafe gerechtfertigt sei. Ich wusste genau, dass sie es war. Kennen Sie diese Gefühle, wenn jemand Übergeordnetes mit Recht den Finger auf Ihr Versagen legt? Dieses Aufbegehren, sich rechtfertigen wollen, vielleicht weil Sie sich schämen und weil es Sie trifft? Und wie ist das mit Gott? Lassen wir uns von ihm etwas sagen? Ich staune über Joschia. Gott spricht zu ihm durch das aufgefundene Gesetzbuch. Wie reagiert er? Er nimmt sich die Worte Gottes zu Herzen. Er beugt sich Gottes Urteil, obwohl das Versagen eigentlich seine Vorfahren betrifft. Er zerreißt seine Kleider, ein damals üblicher Ausdruck großer Trauer, und er weint. Kein Ja-Aber, keine Diskussionen, kein Fragen, kann Gott es wirklich so gemeint haben? Wenn Gott das nächste Mal durch sein Wort den Finger auf ein Fehlverhalten von mir legt, möchte ich mich im Innersten davon treffen lassen, damit sich etwas zum Guten hin verändern kann.
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0: 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Im September unter dem Motto Kindererziehung in unserer Zeit. Mit Dirk und Christa Lühling. Heute mit der Fortsetzung zu Erziehung nach Gottes Vorbild. Dirk und Christa Lühling sprechen über Prinzipien für die Erziehung, die sich an christlichen Werten orientieren. Im ersten Teil ihres Vortrags haben sie die Familie mit einem Haus verglichen. Das Fundament, auf dem dieses Haus steht, ist die bedingungslose Liebe, die ein Kind braucht, um gesund aufzuwachsen. Die nächste Ebene des Familienhauses ist der Raum, in dem Eltern und Kinder zusammenleben. Für dieses Zusammenleben sind gewisse Regeln nötig. Dirk Lühling ging darauf ein, welche Schritte es braucht, um sinnvolle Regeln einzuführen und auch durchzusetzen. So sollte eine Regel nicht aus einer Laune heraus entstehen, sondern gut überlegt und mit dem Partner abgesprochen sein. Auf eine gute Atmosphäre zu achten, wenn man dann mit dem Kind über eine neue Regel spricht, ist der zweite wichtige Schritt. Welche weiteren Schritte die Familienberater Dirk und Christa Lühling empfehlen, hören Sie gleich im zweiten Teil Ihres Vortrags. Philipp Genetti wünscht Ihnen eine bereichernde Zeit beim Zuhören.
1: Also, wir wissen es, die Atmosphäre stimmt. Und dann kommt Punkt 3 oder Schritt 3. Gewinne das Kind. Das heißt, ich habe dann erstmal das Problem beschrieben, das es gibt. Dass die Kinder gemerkt haben, oh, da gibt es ein Problem im Familienleben, das müssen wir lösen. Und nicht Papa hat ein Problem, das müssen wir lösen, sondern wir haben ein Problem. Und das Kind muss sagen können, ja, da brauche ich eine Lösung. Oder ein Kind, das du alleine hast und ständig ermahnen musst, du sagst, ich bin es leid, dich ständig zu ermahnen. Wir brauchen eine andere Lösung. Du bist sauer auf mich, ich bin sauer auf dich. Ich glaube, wir brauchen eine Regel. Und dann Beispiel, Kinder kommen nach Hause von der Schule, kommen zur Tür herein und dann lass fallen, was sich so beschwert, alle Schultaschen fliegen einfach auf den Boden und die Jacken dazu. Im Winter hast du so einen Jackenberg. Und dann kommt Papa von der Schule nach Hause und muss drüber klettern. Und dann wird es jedes Mal laut. Und die Botschaft an die Kinder war, Papa kommt nach Hause, hat schlechte Laune. Ja? Und dann haben sie sich noch weiter verzogen ins Kinderzimmer. Und das war so ein Punkt, ein Brennpunkt, wo wir gesagt haben, eigentlich haben wir eine Garderobe. Da kommen die Schultaschen hin, da kommen die Jacken hin. Warum fallen die immer hier direkt hinter Eingangstür runter? Also habe ich das Problem beschrieben, habe gesagt, könnt ihr euch erinnern, als ich nach Hause gekommen bin, da habe ich geschimpft. Ja, machst du immer. Oh, warum habe ich denn geschimpft? Ja, ich glaube, das ist, weil da unsere Jacken und unsere Schultaschen lagen. Okay, findet ihr das denn toll, wenn ich schimpfe? Nö, das ist blöd. Okay, also brauchen wir ja hier anscheinend eine Lösung. Ja. Ich gewinne das Kind. Jetzt sind sie auf der Lösungssuche. Okay? Und jetzt kommt nicht meine Lösung, die ich ja schon genial mit Christa abgesprochen habe, sondern jetzt integriere ich die Kinder. Also ihr merkt, wir haben Schulkinder. Das sind keine Kindergartenkinder, sondern Schulkinder. Okay. Und dann kommt Punkt 4. Lass die Kinder Lösungsvorschläge machen. Wir sind ja in der Familie auf Augenhöhe. So, was könnte denn geschehen, dass Papa nicht mehr schimpft oder so, dass wir die Situation entschärfen? Ich weiß noch, Meldung vom ältesten Sohn oder ältesten Tochter, weiß ich nicht mehr. Papa, ganz einfach. Du kommst, kletterst drüber und hältst den Mund. Gut, ist eine Lösung, aber das nützt ja nichts, denn wenn die Sachen da liegen, die werden schmutzig und irgendwas, es ist einfach nicht in Ordnung. Also das war keine gute Lösung. Und dann haben wir weiter überlegt, was könnte denn die Lösung sein? Ja, die Taschen müssten da in die Garderobe einsortiert werden. Papa, das wissen wir. Aber Papa, in den letzten Wochen stehen da diese Kartons rum. Da ist kein Platz. Das sind meine Kartons. Oh, gut, dass wir darüber gesprochen haben. Ja? Ich oder Christa oder wie auch immer, irgendwas war da, wo wir es schwer gemacht haben, wenn die Kinder sich einmal dran gewöhnen, da sind Kartons, sie legen die Sachen da vorhin, machen die ab da immer. Okay? Also, so klären wir miteinander das Umfeld und überlegen, warum ist das so? Was kann man machen? Dann kommen Lösungsvorschläge, was man macht. Wir hängen die Jacken auf, die Schultaschen kommen dahin oder ins Zimmer erst rein. Ja, wir ziehen erst die Schuhe aus und was weiß ich. All das wird besprochen. Das reden wir und dann dürfen wir nicht vergessen, wie bei der Straßenverkehrsordnung, wenn du kein Licht an hast, kostet das so viel. Wenn du die Tasche nicht wegräumst, deine Jacke nicht aufhängst, was ist die Konsequenz? Und dann lassen wir Vorschläge machen für die Konsequenzen. Was ist die Strafe? Was ist die Konsequenz? Und jetzt laufen die zu Hochtouren auf. Die Konsequenz. Und dann machen die Vorschläge. Und dann denkst du, das jüngste Gericht ist harmlos gegen das, was die Kinder vorschlagen. Ja? Denn die Kinder denken, ich habe es ja jetzt verstanden, aber meine Schwester, die macht das ja immer. Ja? Und jetzt kann ich der mal ordentlich zeigen. Und dann kommen so Konsequenzen, wo Christo und ich dann schmunzeln müssen. Und dann können wir mildernd eingreifen und sagen, ach, das ist doch ein bisschen hart. Und dann können wir vorschlagen, was unsere Konsequenz ist, die wir uns überlegt haben bei Regelverstoß. Damals war es, glaube ich, du musst alles aufräumen hier und einmal durch unseren Flur hier saugen. Ja? Ordnung muss man lernen, dann kannst du gleich mitsaugen, ist sowieso jeden Tag nötig. Ich glaube, das war eine Konsequenz, die war okay, die fanden sie dann doch recht harmlos und einsichtig und schnell zu erledigen. So, jetzt sind wir durch mit der Regel und der Konsequenz und jetzt kommt Punkt 6. Prüfe, ob das Kind alles verstanden hat. Jetzt kommt der Check. Und bei kleinen Kindern frage ich, hast du das verstanden? Ja, Papa. Wo soll deine Tasche hin? Weiß nicht. Bei kleinen Kindern musst du die mitnehmen. Wenn du im Esszimmer darüber sprichst, was sie im Kinderzimmer machen sollen, ist so weit weg. Die haben nicht die Vorstellung. Mit denen machst du eine Ortsbegehung. Die Älteren wissen das, da kann man das so besprechen. Ganz wichtig ist die Frage, wenn ihr fertig seid, ist diese Abmachung fair? Die Regel und die Konsequenz, ist das fair? Wenn es nicht fair ist, legst du schon den Samen dafür, dass die Kinder dagegen rebellieren werden, weil sie es blöd finden und unfair finden. Ist es fair? Alle stimmen ein, es ist fair. Und dann kommt vielleicht noch Punkt 8, der letzte lobende Abschluss. Ich lasse wiederholen, was ist denn jetzt die Abmachung? Wie beim Führerschein, du hast die Regel gelernt, jetzt fragt der Fahrlehrer ab, bei diesem Zeichen, was musst du beachten? Du willst ja die Prüfung bestehen. So, die Kinder wollen die Prüfung bestehen, ich lasse es wiederholen. Fang beim jüngsten Kind an oder so, wiederhol mal, was haben wir besprochen. Und dann kommt so raus, das zweite Kind guckt schon ein bisschen, Papa. Und das dritte Kind sagt, ich weiß es doch. Okay, geschenkt. Versteht ihr? Du brauchst für so einen Prozess, wenn es schnell geht, 10 Minuten. Wir haben auch schon mal 20 Minuten bis eine halbe Stunde gebraucht für sowas. Weil wir miteinander ins Gespräch gehen. Und das sind ja nicht unsere Regeln, sondern es sind die Regeln, die in unserer Familie was entspannt machen sollen. Wenn die Kinder beteiligt sind, ist das viel leichter. Und dann haben wir festgestellt, tatsächlich, nächsten Tag nochmal eine Erinnerung, denkt dran, ach ja, dann haben die Kinder tatsächlich die Klamotten weggeräumt. 3 Tage lang. Und dann kam das alte Muster wieder. Und dann haben wir erinnert und dann hatten wir immer schönen, sauberen Flur. Der Staubsauger wurde öfters rausgefahren. Und dann ging es irgendwann. Okay, Regeln geben, die Kinder gewinnen. Aber sei dir eins mit deinem Ehepartner, sonst hast du einen Saboteur da sitzen.
2: Und wenn ihr dann jetzt noch den Punkt beherzigt, dass ihr mit den Kindern besprecht, boah, das hat aber heute gut geklappt. Ihr habt ja alle die Tonnies da weggestellt und auch noch eure Jacken aufgehängt. Das ist der Bereich der Ermutigung. Dann lernen die Kinder tatsächlich schneller. Oder wenn wir einfach dem Kind sagen, ey Spitze, du hast ja daran gedacht. Ihr habt ja alles aufgeräumt, boah, bin ich beeindruckt von euch. Wäre das nicht was? Und dann vertieft sich das, was der Dirk gerade jetzt ganz intensiv euch beigebracht hat. Der nächste Punkt, wie Kinder gut lernen, und zwar immer dann, wenn es dann darüber hinaus noch besondere Situationen gibt, wo ein Kind Schwierigkeiten hat in seinem Leben, in der Schule oder auch mit Disziplin oder mit irgendeinem Verhalten. Da können wir mit Belohnungen arbeiten. Ich weiß, immer wieder sagen welche, nee, dann erpressen wir die Kinder. Aber ist es nicht so, dass du arbeiten gehst und zur Belohnung dein Gehalt erhältst? Würdest du gerne umsonst arbeiten? Und so ist eigentlich eine Belohnung, eine Verstärkung, dass man in den Bereichen, wo wir Schwierigkeiten haben, dann doch noch uns in Bewegung setzen und das Disziplin anspringt und vor allen Dingen der innere Motor. Und wenn das Kind dann Erfolgserlebnisse hat durch diese Belohnung, dann strengt es sich wirklich an. Ja, Belohnungen dürfen nicht eingesetzt werden, dass wir die Kinder zu einem bestimmten, erwünschten, konstruktiven Verhalten anspornen. Das ist dann Bestechung, ja? Oder wir wollen unbedingt, dass sie sich dann so verhalten, wie wir das wollen. Das ist fast schon wie ein Lösegeld, sondern das soll ein Lernanreiz sein. Bis sich die Bahnen im Gehirn angelegt haben und das Dopamin wird nämlich durch die Belohnung ausgeschüttet und dann kann sich das festsetzen. Boah, das habe ich geschafft und das ist mir heute gelungen und ich habe auch noch eine Belohnung bekommen. Wir sollen nicht überbewertend belohnen, also nicht über einen zu langen Zeitraum. Und wir müssen irgendwann auf jeden Fall wieder aufhören, wenn das Kind das gelernt hat. Und man setzt Belohnungen ein, wenn das Kind mit sich kämpft, weil es irgendwas nicht kann. Wo es Ermutigung braucht und wo es ein neues Verhalten eintrainieren muss. Und besonders wichtig ist, wenn wir dann belohnen, muss das dem Interesse des Kindes entsprechen. Nicht irgendetwas, sondern man muss wirklich etwas aussuchen. Manchmal habe ich das sogar mit dem Kind besprochen. Was würdest du denn gerne haben? Wir geben so wenig wie möglich Geld als Anreiz. Das ist keine Belohnung, die hilfreich ist, sondern wir geben oft etwas, das zeige ich gleich, wo wir die Beziehung dann auch miteinander aufbauen, wo das Kind sich auch was Besonderes wünscht. Und das soll das Ziel sein, dass das Kind sich anstrengt. Und wir geben keine Belohnung für die alltäglichen Routineaufgaben. Also bei uns haben alle Kinder mitgeholfen im Haushalt. Jeder hatte seinen Job, der rotierte dann. Und so haben die alle arbeiten gelernt und mithelfen. Aber dafür gab es kein extra Geld. Also nochmal, wenn ein Kind zum Beispiel Schwierigkeiten hat, sich zusammenzureißen, es will Klavier lernen, ja, und muss jetzt jeden Tag 10 Minuten üben. Und das ist schon mal so eine Sache. Wenn die anderen spielen gehen, muss ich jetzt Klavier üben. Aber sonst lohnt sich ja der ganze Klavierunterricht nicht. Und das ist so eine Sache, wo die Kinder dann Punkte sammeln können. Und wenn sie sich eine Woche lang jeden Tag bemüht haben, dann werden wir Punkte verteilen pro Tag. Dann kann das Kind viele Punkte einsammeln und nach einer bestimmten Zeit wird dann eine Belohnung ausgeschüttet. Und dann kann man zum Beispiel sagen, wenn du jetzt 12 Punkte gesammelt hast, dann bekommst du die Belohnung. Bei den nächsten 12 Punkten gibt es die Belohnung. Und wenn du 50 Punkte gesammelt hast, dann kriegst du vielleicht das besondere kleine Auto, das Lego-Spielzeug, was du dir gewünscht hast. Oder bei uns ist das so Sitte, wir gehen dann ins Kino oder einmal in die Stadt Eis essen. Das ist immer was ganz Besonderes, ja? Also keine Riesenbelohnungen, sondern einfach Anreize. Und wir geben diese Belohnung, das heißt, ein Kind muss lernen, daran zu denken, 10 Minuten am Tag Klavier zu üben. Und dann soll der Motor anspringen. Das ist so ein innerer Motor, dass ich mich selbst zusammennehme und daran denke und das dann auch tue. Und bei vielen Kindern springt dieser innere Motor nicht an oder ist nie geweckt worden, dass ein Kind sich von selbst diszipliniert und an etwas denkt. Und das ist zur Unterstützung dieses Belohnungssystems. Deswegen kann man nicht überall Punkte sammeln, sondern nur für die Brennpunkte, wo ein Kind Mühe hat. Ich habe dann bei unserem einen Kind gehabt, 5 5 Minuten am Tag laut lesen, das konnte nicht so gut lesen, da gab es einen Punkt für. Oder hab die Schwester nicht geärgert, gab es auch einen Punkt für. Und dann 10 Minuten Klavier geübt. Dann konnte das Kind an dem Tag schon 3 Punkte sammeln und dann könnte es schon 3 Punkte abstreichen auf der Ich-hab's-geschafft-Liste. Das Kind macht das selbst. Das muss diesen Erfolg spüren. Hier, ich komme auf dem Siegertreppchen nach oben. Und oben drüber ist, ich hab's geschafft. Und das ist das Wesentliche. Und wenn wir das mit den Kindern in der Vorschule oder im Grundschulalter üben, dann wird etwas freigesetzt, nämlich, dass die Kinder sich lernen zu konzentrieren. Das ist ein Ausdauertraining, vor allen Dingen bei Schwächen. Und wir helfen den Kindern, wirklich an ihre Aufgaben zu denken. Okay? Das ist so eine Unterstützung. Also, nicht Belohnung geben, wenn es die Spülmaschine mal ausräumt, ja? Oder mithilft den Tisch decken. Das machen Eltern, dann ist das schon halb Bestechung. Sondern das sollen Selbstverständlichkeiten sein.
1: Das, was wir hier haben, die Kinder malen diese Felder dann aus, sodass sie jeden Tag sehen, es werden immer mehr Felder rot oder grün oder wie auch immer die das machen. Dann sehen sie, oh, ich komme dem Ziel näher. Kinder brauchen das so optisch, dass sie das erleben können. Wenn die Kinder dann älter sind, im Grundschulalter oder so, haben wir nicht mehr unbedingt dieses Belohnungsding, muss man schauen, wann das aus ist, sondern wenn die Teenager sind, sieht das anders aus. Wir haben gemerkt, als wir das gemacht haben, haben die Kinder angefangen, sich selbst hier zu disziplinieren und zu kontrollieren, wenn sie sagten, darf ich rausgehen, spielen, guck auf deine Liste, hast du deine Jobs hier heute gemacht und dann musste ich nicht mehr aufzählen, hast du daran gedacht, daran gedacht, daran gedacht, sondern schau auf die Liste, mach deinen Strich, wenn du es gemacht hast und ist gut. Und abends beim Schlafengehen haben wir Eltern kurz auf die Liste geguckt, haben gesehen, haben sie auch nicht gemogelt, Striche gemacht, wo es keine Striche zu geben hatte. Da muss man schon ein bisschen dranbleiben. Das hat unser Zusammenleben sehr entspannt. Wir hatten 5 Kinder. Mach bitte keine Listen, wenn du ein Kind hast oder 2 und es geht gut. Mach keine Listen um der Liste willen, sondern nur, wenn du sagst, das brauchen wir im Zusammenleben und die Kinder müssen lernen, hier sich zu organisieren. Denn das ist das, was man fürs Leben lernt. Ja, ich weiß nicht, ob du mit Listen arbeitest. Ich arbeite ständig mit Listen. An was muss ich denken, habe ich aufgeschrieben, sonst vergesse ich so viel. Und im Alter wird das schwerer, also fang jetzt schon mal an. Das sind also Dinge im Zusammenleben, die das sehr vereinfacht haben. Jetzt sind wir im Haus schon ganz schön weit vorangekommen. Jetzt müssen wir noch eben kurz aufs Dach. Zum Abschluss. Wie ist das mit dem Dach? Da geht es um angemessene Konsequenzen oder liebevolle Disziplinierung. Gott sagt auch, wenn du nicht hören willst, musst du fühlen. Wenn du nicht hören willst, wird es schwierig. Mache ich nicht gerne, aber muss sein. Und da habe ich jetzt ein paar einfache Dinge, die wir bei Konsequenzen bedenken sollten. Weil ist das mit Regeln und Konsequenzen? Einmal merkt ihr an dieser Begrifflichkeit, bei uns gehören Regeln und Konsequenzen immer zusammen. Es gibt nicht einfach Konsequenz und Disziplinierung um der Konsequenz Disziplinierung willen, sondern nur, wenn eine Regel da war. Du wirst auch im Staat nur bestraft, wenn vorher ein Gesetz da war. Ohne Gesetz und du hast Mist gemacht, kannst du nicht verknackt werden, weil es ja nicht klar ist. Also, ein Kind muss frühzeitig lernen, es gibt Grenzen, die respektiert werden müssen. Das sind jetzt hier, was es lernt fürs Leben durch diese Konsequenzen. Ja, es gibt Grenzen, die respektiert werden müssen. Mein Verhalten hat immer Konsequenzen. Gute Konsequenzen oder schmerzhafte Konsequenzen. Ich muss gute Entscheidungen treffen für mein Leben. Und diese Konsequenzen helfen, gute Entscheidungen zu treffen. Ich halte mich an die Regel oder nö. Keine Lust, ich rebelliere dagegen, ist nicht so eine gute Entscheidung. Und so lernt das Kind wissen, was ist denn eine gute Entscheidung? Es erlebt es ja. Bei einer guten Entscheidung hat es Erfolge und es gibt Belohnung. Bei schlechten Entscheidungen bleibt die Belohnung aus oder es gibt vielleicht sogar noch Konsequenzen. Deshalb brauchen wir die klaren Regeln, mit den abgesprochenen Konsequenzen. Das Leben muss berechenbar sein. Du willst auch, dass das Leben im Verkehr berechenbar ist und auch bei anderen Dingen. Was ist der Sinn von Konsequenzen? Da habe ich jetzt ein Bild, so ein Steg ins Wasser rein und dieser Steg hat kein Geländer. Ich weiß nicht, wer sich von euch traut, auf so einem Steg, der ist vielleicht so 60 Zentimeter breit, so weit aufs Wasser zu gehen. Und es ist so ein bisschen wackelig. Ach nee, gehe ich doch lieber nicht hin. Ja, das ist schwierig. Wenn aber dieser Steg ein Geländer hat, dann hältst du dich dran fest und dann kannst du fröhlich bis aufs Wasser hinauslaufen, bis ans Ende des Steges. Und das ist der Sinn von Konsequenzen. Konsequenzen sind Grenzen, die ein Kind erlebt zum Schutz. Zum Schutz davor, dass es in blöde Dinge hineingerät und immer wieder blöde Dinge macht. Und so kommen wir zum nächsten Bild, so eine Hängebrücke. Habt ihr schon mal gesehen, so Bilder, Hängebrücken, die so 200, 300 Meter über so ein Tal hängen? Und wenn diese Hängebrücke kein Geländer hat, wird keiner drüber laufen. Nur so ein paar ganz Verwegene, die lebensmüde sind. Und das ist das Beispiel für unsere Erziehung und Erziehungsrealität. Diese Brücke ist ein Fundament und das ist das Fundament, was wir auch hatten, da habe ich das Wort Liebe draufgeschrieben. Wir brauchen das Fundament der Liebe, da kann man drauf stehen. Dann brauchen wir aber auch ein Geländer. Und das Geländer auf der rechten Seite ist die Regel. Eine klare Regel, die sagt, hier ist die Grenze. Halt dich fest an dieser Regel. Und auf der anderen Seite dieser Brücke ist das zweite Geländer und dieses Geländer ist die Konsequenz. Wenn du das Geländer loslässt und gehst zu weit zur anderen Seite, spürst du die Konsequenz. Wenn du dich an dem rechten Geländer festhältst, spürst du nie die Konsequenz. Diese Grenzen sind ja dazu gedacht, Sicherheit zu geben. Und genauso ist das im Familienleben. Und so haben wir das eingeführt und haben gesagt, keine Regel ohne Konsequenzen und keine Konsequenz, ohne dass es vorher eine Regel gegeben hat. Das gehört zusammen. Das ist so ein Pärchen. Und vielleicht dieses Brückenbild hilft euch, dass ihr euch daran erinnert. Wie sieht das jetzt aus? Kinder haben ja unterschiedliches Alter. Da wird Christa noch kurz was sagen.
2: Ja, der Peter Struck, das ist ein Wissenschaftler für Erziehung. Zumindest ist er in Deutschland sehr bekannt. Der sagt, Eltern müssen in ihrer Erziehung auf drei Phasen achten. Wir können ja nicht alle Kinder gleich behandeln. Und zwar entsprechend dem Altersstufen. Da haben wir das Kleinkind, das Kind und den Jugendlichen. Und das Kleinkind, das wird lediglich gefordert, weil es die dahinterstehenden Begründungen noch nicht versteht. Es hat einfach, kannst du nicht nachvollziehen. Das Kind benötigt aber die Kombination aus Forderung und Begründung. Das muss immer wissen, warum es was nicht tun soll. Und der Jugendliche erhält Begründungen, die Forderungen implizieren. Aber viele Eltern erziehen nicht phasengerecht. Wenn sie dem Kleinkind etwas begründen, in der Forderung aber unklar und inkonsequent bleiben und wenn sie an Jugendliche nur Forderungen stellen, diese aber nicht begründen. Und das ist oft so, dass uns dann die Luft ausgeht bei den Teenagern und dann sagen wir einfach, basta, Schluss, aus, du machst das jetzt. Und damit haben wir eigentlich ein Stück unsere Kinder verloren. Wie geht das denn jetzt, wenn wir jetzt mit den Kindern die Regeln besprochen haben und die Konsequenz und jetzt beginnt die Situation, wo ihr jetzt eigentlich Grenzen setzen müsst. Jetzt müsst ihr diese Konsequenzen zurückziehen. Und da merke ich immer, tun sich alle Eltern schwer. Wir haben ein schlechtes Gewissen, wissen nicht, wie klar sie sein sollen. Oder ist das auch wirklich richtig? Manche machen es, manche machen es nicht. Aber eins müsst ihr wissen, wenn ihr zu nachgiebig seid und eure Kinder verhätschelt, ist das die schlechteste Erziehung, weil die Kinder nicht lebenstüchtig werden. Okay? Also, das Beste ist, er lernt liebevoll und konsequent zu sein. Und wenn jetzt sowas nötig ist und du musst das durchziehen und sagen, so, jetzt musst du aber hier extra aufräumen oder es ist irgendwas passiert, wo ein Kind ganz klar gegen die Regel verstoßen hat, dann ist es wichtig, dass wir erstmal ihm zuhören und fragen, warum es denn gegen die Regel verstoßen hat, ob es die noch weiß oder ob es vergessen hat oder war Sorglosigkeit da oder war das Kind auch unwillig. Das heißt, wir müssen das erstmal rauskriegen. Und dann fragen wir das Kind, hattest du das eigentlich verstanden, was wir besprochen hatten? Das ist ganz spannend. Manche Kinder haben das mitgekriegt, die anderen nicht. Und dann muss ich mich hinterfragen, ist meine Forderung jetzt gerechtfertigt? Bin ich vielleicht zu pingelig oder zu gesetzlich? Lege ich jetzt hier den Regelverstoß zu extrem aus? Und da ist es immer gut, wenn wir als Eltern kurz eine Absprache haben können. Aber die sind ja nicht, wir sind ja nie zusammen da. Aber das ist wichtig, dass wir das überdenken. Oder ich sollte mir vielleicht überlegen, ist das Kind jetzt altersmäßig überfordert? Das kann gut möglich sein. Erwarte ich hier vielleicht noch zu viel? Oder was ganz wichtig ist, was wir heute gelernt haben, gibt es körperliche Ursachen, wird das Kind gerade krank? Dann sollten wir nicht mit denen so konsequent sein. Und ich muss mich immer fragen, ist der emotionale Tank gefüllt? Und wir haben das so erlebt, dass unsere Kinder mal also wirklich unausstehlich waren und wir wussten überhaupt nicht mehr, was wir machen sollen. Und plötzlich fiel bei uns der Groschen, wir hatten zu viel Besuch und wir waren immer mit Erwachsenen beschäftigt und wir haben die Kinder aus dem Blick verloren und der emotionale Tank war nicht mehr gefüllt und die waren außer Rand und Band. Und dann haben wir denen gesagt, hör mal Kinder, wir sehen, euch geht's nicht so gut, ihr streitet viel, wir hatten auch wenig Zeit für euch, stimmt's? Ja. Und dann haben wir gesagt, und der Familienabend ist ausgefallen, oh, ganz schlimm. Und dann haben wir gesagt, okay, was haltet ihr davon aus der Reihe? Machen wir das uns am Montag ganz schön? Das fanden sie toll, dass sie weiter gesehen sind. Wisst ihr was? Das Level im Kinderzimmer ging sofort runter. Und das sollten wir immer kurz mit den Kindern durchchecken und du solltest das auch bei dir durchchecken. Ich werde immer wieder gefragt, was habe ich denn für Möglichkeiten, konsequent zu sein? Und bei kleinen Kindern, da müssen wir wissen, da gibt es eine Dreierregel, die wir mit den Kindern besprechen. Und zwar diese Dreierregel ist ganz wichtig, dass wir verstehen und mit den Kindern reden können. Und zwar, wenn das Kind etwas falsch gemacht hat, zum Beispiel den Bruder ständig anschreit, dann müssen wir als allererstes dem Kind sagen, hör auf, das ist der erste Punkt, deinen Bruder so anzuschreien. Also das Erste ist immer bei der Dreierregel, ich sag, was das Kind jetzt nicht mehr machen soll. Und als Nächstes sage ich ihm ganz klar mit einer Ansage, dann vor allen Dingen, und dann schauen wir dem Kind in die Augen und sagen ihm, du lässt das jetzt sein und du sprichst ruhig mit deinem Bruder. Du schreist ihn nicht mehr an. Und wenn das Kind dann hört, können wir es loben. Und dann verfestigt sich das. Dann kriegt das Kind gesagt, boah, schön, dass du da aufgepasst hast und dass dir das jetzt gelungen ist. Und diese Dreierregel, die sprechen wir bei allem Regelverstoß durch. Wir gehen also in die Knie und sagen dann, das machst du nicht mehr. das machst du ab jetzt so. Hast du das verstanden? Können wir noch mal nachfragen und es dann später loben, wenn es das anders gemacht hat. Das ist immer der Einstieg. Aber meistens hören ja die Kinder nicht auf sowas, ne? Es braucht dann noch irgendwo eine Konsequenz. Und wenn dann das Kind sich nicht an diese Aufforderung hält, dann haben für die Kleinkinder, ich weiß gar nicht, ob das bei euch bekannt ist, die stille Ecke. Kennt ihr die? Ja, die Auszeit, dass das Kind im Moment bei dir, ohne dass es beschäftigt wird, im Moment auf den Stuhl sich setzen soll und einfach zur Ruhe kommen. Wir sagen einfach, du, ich glaube, du kannst das noch nicht. Du brauchst jetzt mal hier ein paar stille Minuten und du setzt dich jetzt hier auf den Stuhl, bis du dich beruhigt hast. Okay? Und zwar machen wir das, diese stille Ecke, die darf nicht überzogen werden. So alt wie das Kind ist, so viele Minuten nur darf das Kind da sitzen. Das gilt nur für das Alter zwischen 2 und 4. Das heißt, wenn ein Kind 2 Jahre ist, muss es 2 Minuten da sitzen. Wenn ein Kind 3 ist, 3 und das andere 4. Und in dem Moment helfen wir dem Kind wieder zu sich selbst zu finden und dann können wir das nochmal besprechen. Und dann weißt du, jetzt hast du dich beruhigt, jetzt schreist du hier deinen Bruder nicht mehr so an und jetzt kannst du wieder spielen gehen. Das ist das eine. Bei älteren Kindern geben wir eine Auszeit. Das ist klar, da trennen wir die, da gehen die in ihr Zimmer und das sollte auch, diese Auszeit wird angewandt in dem Alter zwischen 5 und 10 Jahren und wir sagen den Kindern so, jetzt darfst du dich hier in deinem Zimmer etwas beruhigen, du brauchst eine Auszeit, um wieder zu dir zu finden und ich komme gleich und dann besprechen wir nochmal das Problem. Wichtig ist immer, dass wir den Kindern zwischendrin ein Friedensangebot machen, wenn die wieder brüllen. Dann gehe ich noch mal rein. Na, klappt's schon? Bist du schon so weit? Können wir wieder miteinander reden? Und da kriegt man immer die interessantesten Antworten. Nein, mein Enkel hat jetzt letztens gesagt, nein, ich will jetzt noch schreien. Habe ich mir gesagt, okay, dann schrei noch ein bisschen in deinem Zimmer. Hier kannst du ja auch schreien, dann tut uns das auch nicht in den Ohren weh. Es hat gar nicht lange gedauert, dann kam sie von alleine raus und war fertig. Es ist so dieses Wissen, das wir den Kindern mitgeben, ja, du darfst jetzt auch mal sauer sein, aber du kriegst jetzt auch eine Zeit, dich wieder zu beruhigen. Und wenn wir dann wieder reden können, können wir das Problem lösen. Und dann suchen wir gemeinsam die Lösung. Und letztens hat ein Enkel gesagt, und Oma, als ich dann versuchte, die Lösung so ein bisschen zu pushen, also Oma, ich hätte die Lösung jetzt auch alleine gefunden. Weil die so gewohnt waren, selbst die zu finden. Und neben der ruhigen Ecke und der Auszeit gibt es dann die logischen Konsequenzen und die auferlegten Konsequenzen für die älteren Kinder. Das heißt, der Flur schmutzig, wird der gesaugt. Da müsst ihr kreativ werden und vielleicht euch mal als Eltern zusammensetzen und darüber austauschen, was machst du denn, wenn das ist? Und was machst du denn, wenn das ist? Und da könnt ihr ganz viele Ideen sammeln. Deswegen haben wir so Mütterkreise, wo wir immer über diese Sachen sprechen. Und dann geben wir uns gegenseitig Anregungen, was denn logische Konsequenzen sind. Und manchmal findet man ja keine. Dann gibt es die auferlegten Konsequenzen, wo man dann Privilegien entzieht. Und das muss auch mal sein. Aber bei allem bleibt gerecht und fair. Ich frage immer nach, ist das fair? Und wenn wir das dann besprochen haben und die Konsequenz durchgezogen haben, ihr Lieben, dann ist unsere Beziehung wiederhergestellt. Und das Kind lernt dadurch übrigens, gute Entscheidungen zu treffen. Wir haben manchmal den Kindern gesagt, pass mal auf, du kannst dich entscheiden. Das ist unsere Regel. Du bist frei, dich zu entscheiden, ob du dich daran halten willst. Aber wenn du dich nicht daran hältst und willst das nicht mitmachen, dann weißt du, entscheidest du dich für die Konsequenzen. Und so haben wir versucht, den Kindern beizubringen, dass es frei ist, den Segen oder den Fluch zu wählen. Ja? Das Gute zu wählen oder eben mit den Konsequenzen zu leben. Und wir hatten so einen, der hat gesagt, nö, ich gucke heute Abend nicht mit euch den Film. Und er hatte so richtig seinen Dickkopf durchgesetzt. Anschließend kam er und sagt, das mache ich nie wieder. Das war schrecklich, dass ihr alle den Film geguckt habt und ich konnte nicht da mitgucken. Das wäre ganz schrecklich. Und das war so eine Lehre für ihn. Und wenn wir das durchziehen, helfen wir den Kindern, dass sie zu einer Selbststeuerung kommen. Ihr wisst, wie Erwachsene sind, die sich nicht selbst steuern können, ne? Und ihr legt bei euren Kindern das Fundament, dass da Erwachsene rauskommen, die wirklich auch ihr Inneres steuern können und ihren Willen zur rechten Zeit einsetzen.

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1: Im 23. Kapitel des Matthäus-Evangeliums ist in Vers 11 zu lesen: Der Größte unter euch soll euer Diener sein. Selbstlos jemandem zu dienen, diese Tugend scheint im 21. Jahrhundert ja etwas aus der Mode gekommen zu sein. Dienen, das ist das Thema. Dazu herzlich willkommen.

0: Um Diener und Herren geht es auch jetzt in dem Beitrag von Irmhild Ohngemach aus Calw. Grundlage ihrer Gedanken ist ein Bibeltext aus dem Lukasevangelium, Kapitel 17, die Verse 1 bis 10. Es handelt von der Pflicht des Knechts.
1: Von Friedrich dem Großen sind viele Anekdoten überliefert. Eine erzählt, dass ihm ein schriftlicher Antrag vorgelegt worden sei mit der Bitte, jemandem einen wohlverdienten Orden zu verleihen. Der König, der alte Fritz, soll aber nur an den Rand geschrieben haben, kriegt ihn nicht, hat nur seine verdammte Pflicht und Schuldigkeit getan. Nichts war es also mit Anerkennung und Orden. Und der Abschnitt aus dem Lukasevangelium geht schon sehr in diese Richtung. Aus Lukas 17, Verse 7 bis 10. Von der Pflicht des Knechts. Wer unter euch hat einen Knecht, der pflügt oder das Vieh weidet und sagt ihm, wenn der vom Feld heimkommt, komm gleich her und setz dich zu Tisch? Wird er nicht viel mehr zu ihm sagen, bereite mir das Abendessen, schürze dich und diene mir, bis ich gegessen und getrunken habe, und danach sollst du essen und trinken? Dankt er etwa dem Knecht, dass er getan hat, was befohlen war? So auch ihr. Wenn ihr alles getan habt, was euch befohlen ist, so sprecht, wir sind unnütze Knechte. Wir haben getan, was wir zu tun schuldig waren. Dieses Gleichnis, das Jesus erzählt, hat schon bei vielen für Unmut gesorgt. Ich gebe zu, auch bei mir. Keine Anerkennung. Das geht schon sehr gegen unser Naturell, gegen unser Gerechtigkeitsempfinden. Anerkennung gehört zu den Grundbedürfnissen des Menschen und ein Mangel kann zu schweren Selbstwertkrisen führen. Wie oft höre ich das in der Praxis, wenn Patienten mir von ihrer Not erzählen? Und haben wir das nicht alle schon gedacht? Ich mache hier die ganze Arbeit und keinen Dank. Bin ich hier eigentlich das Dienstmädle, der Dackel vom Dienst? Undank ist der Welten Lohn, wie der Volksmund sagt. Aber in diesem Text geht es um etwas anderes. Es geht nicht um die Ebene Mensch zu Mensch, wie wir miteinander und untereinander umgehen. Hier geht es um Jesus, um unsere Beziehung zu Gott höchstpersönlich, den Schöpfer Himmels und der Erde. Und nun eröffnet sich der Text schon ganz anders. Erstens, Gottesdienst ist Gottesdienst. Zweitens, Gottesdienst ist kein Verdienst. Drittens, Gottesdienst ist Liebesdienst. Gottesdienst ist Gottesdienst. Es wird eine sehr besinnliche Geschichte vom Missionsberg der Liebenzeller erzählt. Die Seminaristen in den Anfangsjahren mussten auch praktische Arbeit neben dem Unterricht verrichten. Unter anderem auch in der Waschküche. Einem Seminarist fiel es sehr schwer, die stinkigen Socken seiner Mitschüler zu waschen. Er beklagte sich beim Leiter des Werkes, Pfarrer Körper. Dieser hörte sich diese Klage an und versprach eine Lösung. Beim nächsten Waschtag stand Pfarrer Körper in der Waschküche und hatte eine Schürze umgebunden. Der Seminarist war noch erstaunter, als Pfarrer Körper dann selbst die Socken wusch. Der Seminarist war sehr verlegen und bat nach kurzem Überlegen Pfarrer Körper, dass er doch die Arbeit wieder übernimmt und Pfarrer Körper sich jetzt wieder seine Leitungsaufgaben des Werkes vornehmen soll. Diese Haltung in der Geschichte erinnert daran, dass auch Jesus, der nicht Leiter eines kleinen Werkes war, sondern der König der Könige, seinen Jüngern die Füße wusch. Der erste Schritt geht immer von Gott aus. Er hat uns zuerst geliebt, als wir noch Sünder waren. Er kam zu uns in unsere verlorene Welt, um zu suchen und selig zu machen, was verloren ist. Und Jesus Christus, der Sohn Gottes, kam als Diener. Denn der Menschensohn ist nicht gekommen, sich dienen zu lassen, sondern zu dienen und zu geben sein Leben als Lösegeld für viele. Jesus Christus verließ die Herrlichkeit beim Vater und wurde ganz Mensch. Er lebte ein vollkommenes Leben, vollkommen in der Liebe, vollkommen im Dienst und vollkommen im Gehorsam. Denn er war gehorsam bis zum Tode, ja, bis zum Tode am Kreuz. Bei Gott laufen die Dinge anders. Hier dient nicht zuerst der Knecht dem Herrn, sondern der Herr dem Knecht. Gott diente uns in Jesus Christus durch sein Leben, sein Leiden, seinen Kreuzestod, durch den wir, wenn wir an ihn glauben, gerecht gesprochen werden und das ewige Leben haben. Gott hat in Jesus für uns so etwas Großartiges, Einmaliges, Wunderbares, Unverdienbares getan. Wäre es da nicht absurd, wenn wir auf einen Lohn pochen würden, nur weil wir Gott dienen dürfen? Gottesdienst ist kein Verdienst. Ein Ehepaar hat in einem kleinen Bergdorf seinen Urlaub verbracht. Sie fragten einen Einheimischen: Von wann bis wann ist denn hier der Gottesdienst? Antwort: Der beginnt Sonntag um 11 Uhr und dauert bis zum nächsten Sonntag 10 Uhr. Das kann nicht sein. Doch, so ist das bei uns. Aber wenn Sie meinen, wann Kirch ist, die beginnt um 10 und dauert bis um 11 Uhr. Eine Bekannte von uns, für die wir sehr viel getan hatten, hat sich wirklich schlecht uns gegenüber benommen. Ich war wütend und schimpfte gewaltig bei meinem Mann über die Undankbarkeit der Welt und dieser Person insbesondere. Mein Mann sagte: Alles, was ihr tut, das tut von Herzen als dem Herrn. Dienen, das ist in unserem Sprachgebrauch nicht mehr so modern. Als ich noch ein Kind war, und ich gebe zu, es ist schon etwas her, da haben wir Mädchen noch einen Knicks machen müssen und die Jungs einen schönen Diener. Dienen, das ist Einsatz für andere, ohne Hoffnung auf materiellen Verdienst. Das ist anstrengend. Das bedeutet, sein Ego hinten anzustellen, auf eigene Vorteile und eigenen Gewinn zu verzichten, um des anderen willen. Wir alle haben Gaben bekommen, nicht für uns selbst, sondern zum Dienst und zum Nutzen für den Nächsten. Sie sollen nicht für eigensüchtige Zwecke missbraucht werden, sondern zur Ehre Gottes und zum Nutzen unserer Mitmenschen eingesetzt werden. Es geht nicht darum, möglichst mehr zu schaffen als alle anderen, intensiver zu beten, freundlicher und zuvorkommender zu sein, besser oder noch frommer zu werden, um alle anderen auszustechen. Es geht darum, treu zu sein in dem, was Gott uns anvertraut hat. So wird jede Aufgabe, jeder Beruf, jede Tätigkeit zum Gottesdienst. Egal ob Wäsche waschen oder Kinder erziehen. Egal, ob wir einen akademischen Beruf ausüben oder als Hilfsarbeiter auf einer Baustelle unseren Dienst tun. Das, was Gott uns vor die Füße legt, was er uns bittet zu tun, das ist Gottesdienst. Und alles, was ihr tut mit Worten oder mit Werken, das tut alles im Namen des Herrn Jesus und dankt Gott dem Vater durch ihn. Das ist Gottesdienst. Gottesdienst ist Liebesdienst. Ein Journalist sagte einmal zu Mutter Teresa, die sich in Kalkutta um die Ärmsten der Armen kümmerte: Das würde ich nicht für $1 Million tun. Ich auch nicht, sagte Mutter Teresa. Aber ich sehe in diesen Armen, Elenden, Kranken, Sterbenden Christus. Und der König wird antworten und zu ihnen sagen: Wahrlich, ich sage euch, was ihr getan habt, einem von diesen meinen geringsten Brüdern, das habt ihr mir getan. Jesus, kommt es immer auf unser Herz an. Was für eine Motivation haben wir? Warum dienen wir Gott? Ist es Pflicht, Gehorsam, frommes Muss oder ist es dankbare Liebe? Rechnen wir insgeheim in unserem Herzen doch auf? Vergleichen wir unsere fromme Leistung mit der von anderen? Sind wir stolz auf unsere Frömmigkeit, stolz, dass wir offensichtliche Sünden der anderen nicht begangen haben und das natürlich auch niemals machen würden? Abends, als die Mutter gerade das Abendessen kochte, kam der 11-jährige Sohn in die Küche mit einem Zettel in der Hand. Und er überreichte den Zettel mit einem seltsamen, amtlich anmutenden Gesichtsausdruck seiner Mutter, die sich daraufhin die Hände an der Schürze abwischte und den Zettel entgegennahm und zu lesen begann. Für das Jäten des Blumenbeetes 2 €, für das Aufräumen meines Zimmers 8 €, weil ich Milch holen gegangen bin 1 €, weil ich 3 Nachmittage auf meine kleine Schwester aufgepasst habe 12 €, weil ich 2 Einser bekommen habe 8 €, weil ich jeden Tag den Müll rausbringe 3 €, insgesamt 34 €. Die Mutter blickte sanft ihren Sohn an. Es kamen mir unzählige Erinnerungen ins Gedächtnis. Dann nahm sie einen Stift und begann auf einen anderen Zettel zu schreiben. Für 9 Monate lang unter meinem Herzen tragen, 0 €. Für alle durchwachten Nächte, die ich an deinem Krankenbett verbracht habe, 0 €. Für das viele im Arm halten und trösten, 0 €. Für das Auftrocknen deiner Tränen, 0 €. Für alles, was ich dir Tag für Tag beigebracht habe, 0 €. Für jedes Frühstück, Mittagessen, Brotzeit, Semmeln und alles, was ich dir zubereitet habe, 0 €. Für mein Leben, das ich dir jeden Tag gebe, 0 €. Insgesamt 0 €. Als sie fertig war, gab die Mutter mit einem Lächeln den Zettel ihrem Sohn in die Hand. Das Kind las es. Und 2 große Tränen liefen aus seinen Augen. Dann drückte er den Zettel an sein Herz und schrieb im Anschluss auf seine eigene Rechnung: bezahlt. Da, wo wir lieben, da rechnen wir nicht auf. Da freuen wir uns, wenn wir dem anderen Gutes tun. Da sind wir glücklich, wenn wir dem anderen eine Freude machen können. Ein Freund von uns hatte einen schweren Herzinfarkt. Er war klinisch tot. Der Notarzt kam und hat ihn erfolgreich reanimiert. Er lebt bis zum heutigen Tag und ist wieder fit und unternehmungslustig. Gegenüber dem Notarzt, der ihm das Leben gerettet hat, empfindet er tiefe Dankbarkeit. Es ist nur schade, dass er seinen 2. Geburtstag nicht aus Gottes Hand nimmt und so leider eine distanzierte Haltung zu seinem Gott und Vater hat. Jesus hat uns nicht vor dem irdischen Tod gerettet, sondern vor dem viel schlimmeren Tod, dem 2. Tod, der uns ewig von Gott trennt. Sind wir nutzlose Knechte? Ist all unser Tun, auch unser Tun aus Liebe, nutzlos, sinnlos? Nein. Und wer einem dieser Kleinen auch nur einen Becher kalten Wassers zu trinken gibt, weil es ein Jünger ist, wahrlich, ich sage euch, er wird nicht um seinen Lohn kommen. Nein, es geht um etwas anderes. Wir könnten uns mit all unseren Werken, allem Tun und allen Mühen weder das Heil noch das ewige Leben und den Himmel verdienen. Wollten wir dies, wären wir auf dem Holzweg. Das wäre dummes und sinnloses Zeug. Unser Heil ist unverdient. Es ist Gnade Christi. Und unser Heil ist unverdienbar. Es ist ein Geschenk des Herrn. So ist unser Gottesdienst nichts anderes als die Antwort der Liebe und der Dankbarkeit für das, was Gott in Jesus Christus für uns am Kreuz auf Golgatha getan und vollbracht hat. Ganze Hingabe an den Herrn, mit allem, was wir sind, was wir tun und was wir wollen. Paulus schreibt deshalb der Gemeinde in Rom: Ich ermahne euch nun, Brüder und Schwestern, durch die Barmherzigkeit Gottes, dass ihr euren Leib hingebt als ein Opfer, das lebendig, heilig und Gott wohlgefällig sei. Das sei euer vernünftiger Gottesdienst.
0: Von der Pflicht des Knechts. Das waren Gedanken von Irmhild Ohngemach aus Calw. Die Sendung klingt nun aus. Vielen Dank fürs Zuhören.

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1: Eintracht. Das ist ein altmodisches Wort. Warum ich es trotzdem benutze? Ganz einfach. Ich wohne in der Nähe von Frankfurt am Main. Und hier ist dieses Wort immer noch in aller Munde. Wenn in Frankfurt von der Eintracht die Rede ist, dann geht es um den Fußballverein, um Eintracht Frankfurt. Und ganz egal, ob die Mannschaft gerade erfolgreich ist oder auch nicht, die Fans halten zu ihrer Eintracht. Von einer anderen Eintracht schreibt vor 2000 Jahren ein Mann, der leidenschaftlich für den Glauben an Jesus eingetreten ist, der Apostel Paulus. Die Jesusleute in Rom fordert er auf: Seid alle miteinander auf Einigkeit bedacht. Das ist genau das, was das alte Wort Eintracht bedeutet. Dabei geht es Paulus gar nicht darum, dass die Menschen, die an Jesus glauben, immer einer Meinung sein sollen. Nein, vielmehr ist ihm hier wichtig: Wenn es um den Glauben an Jesus geht, dann sollt ihr alle zusammenstehen wie ein Mann, wie eine Frau. Dann soll auch nicht die kleinste Uneinigkeit zwischen euch sein. Und das habe ich, Gott sei Dank, auch immer wieder erlebt. Bei allen Diskussionen, die es in den Gemeinden gab, zu denen ich im Lauf der letzten 32 Jahre gehört habe, wenn es um den Glauben an Jesus ging, dann gab es auch immer wieder eine große Einigkeit untereinander. Nicht immer, aber oft. Ich will Gott beim Wort nehmen. Ich will auch heute darauf bedacht sein, dass ich mit anderen Jesusleuten da einig bin, wo es auf den Glauben an Jesus ankommt. Dann können die Menschen in unserer Umgebung auch uns Christen als eine Eintracht erleben.

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1: Willkommen zu unserer Reihe Dranbleiben, weiterkommen. Am Mikrofon begrüßt Sie Philipp Giannetti. Im Markus-Evangelium wird uns von einem Mann berichtet, der zu Jesus ruft: Ich glaube, hilf meinen Unglauben. Ist dieser Satz nicht ein Widerspruch in sich? Wie ist dieser Vers zu verstehen und was veranlasste den Mann dazu, das zu Jesus zu sagen? Werner Burkhardt spricht darüber, inwiefern Ich glaube, hilf meinen Unglauben ein Schrei der Unsicherheit und der Zerrissenheit ist und warum er unseren Glauben heute herausfordern kann. Ich wünsche Ihnen nun hilfreiche Impulse beim Zuhören.
2: Ja, sicher haben viele von euch schon gehört oder gelesen. Diesen Bibelvers sieht man auf Postern und Postkarten. Er steht auf Terminkalendern und wurde auf Tassen und Kugelschreiber und Streichholzschachteln gedruckt. Dieser Vers steht im Markus-Evangelium, Kapitel 9, Vers 24 und enthält auf den ersten Blick eine widersprüchliche Aussage. Ich glaube, hilf meinem Unglauben. Vielleicht denkt der eine oder andere, das ist ein Vers, der mich eher verwirrt. Er bringt eine innere Zerrissenheit zum Ausdruck, die man wohl nicht als hilfreich oder vorbildlich bezeichnen kann. Beinhaltet auf den ersten Blick auch keine schöne Verheißung. Wenn wir nachdenken, dann stellen wir sofort fest, das ist keine Verheißung. Das ist kein tröstender Zuspruch. Das ist keine Aufforderung, etwas Gutes oder Sinnvolles zu tun, sondern es ist eher der Schrei eines zerrissenen Herzens, ein Ausdruck der Hoffnung und der Verzweiflung zugleich. Dieser Vers beschreibt eine Realität im Leben eines Menschen, der aufrichtig Gott sucht und der dennoch am Ende ist mit seiner Weisheit und mit seinen Kräften. Und wenn wir ehrlich sind zu uns selbst, dann werden wir wahrscheinlich zugeben, dass dieser Vers, oder man könnte auch sagen, dieser Schrei nach Hilfe auch Situationen unseres Lebens beschreibt. Ich glaube, hilf meinem Unglauben. Das ist eine innere Haltung, zu der man auch ehrlich stehen muss, wenn man davon betroffen ist. Und gerade dann, wenn man so schonungslos ehrlich wird vor Gott und vor sich selbst und vor anderen, dann ist die Voraussetzung gegeben, dass man Gottes Hilfe erleben kann, auch wenn sie nicht immer so ausfallen wird, wie wir es uns wünschen. Und deswegen lohnt es sich, sich wirklich mit diesem Vers auseinanderzusetzen und den Zusammenhang zu betrachten, in dem dieser Vers steht. Im Markus-Evangelium, wie auch im Matthäus- und im Lukas-Evangelium, wird uns die Vorgeschichte berichtet. Jesus ging mit den drei Jüngern, Petrus, Johannes und Jakobus, auf einen Berg und dort hatten sie ein außergewöhnliches Gipfelerlebnis. Vor den Augen der Jünger wird Jesus verwandelt, so dass seine göttliche Herrlichkeit ihn umstrahlte. Und dann waren plötzlich zwei große Gestalten des Alten Testamentes bei Jesus, Mose und Elia. Die drei Jünger, die dabei waren, erleben in dieser Situation für eine kurze Zeit eine himmlische Herrlichkeit, einen Vorgeschmack des Himmels, einen Einbruch der übernatürlichen Welt Gottes. Petrus war so begeistert, dass er ausrief: Jesus, Meister, hier gefällt es uns. Wir wollen gleich drei Hütten bauen, eine für dich, eine für Mose und eine für Elia. Doch dann hörten sie die Stimme Gottes aus einer Wolke rufen: Das ist mein lieber Sohn, an dem ich wohlgefallen habe. Auf ihn sollt ihr hören. Und dann war diese Erscheinung wieder vorbei. Und sie waren wieder mit Jesus allein, wie vorher. Von diesem außergewöhnlichen Gipfelerlebnis kamen sie jetzt wieder zurück zu den anderen Jüngern. Und da war schon von Weitem zu sehen, dass sich auch unten im Tal etwas Außergewöhnliches abspielte. Das ist die Vorgeschichte zum Vers. Wie es weitergeht, hören wir aus dem Markus-Evangelium, Kapitel 9, die Verse 14 bis 28. Bei ihrer Rückkehr fanden sie die anderen Jünger zusammen mit einigen Schriftgelehrten mitten in einer großen Volksmenge. Die Schriftgelehrten hatten die Jünger in ein Streitgespräch verwickelt. Als die Leute Jesus sahen, liefen sie ihm aufgeregt entgegen und begrüßten ihn. Worüber streitet ihr euch denn? Fragte er sie. Einer aus der Menge antwortete: Herr, ich habe meinen Sohn hergebracht, damit du ihn heilst. Denn er kann nicht sprechen, weil er von einem bösen Geist beherrscht wird. Wenn dieser Geist Gewalt über ihn gewinnt, wirft er ihn zu Boden. Hilflos wälzt er sich dann auf der Erde. Schaum tritt ihm vor den Mund. Er knirscht mit den Zähnen und bleibt schließlich bewusstlos liegen. Ich habe schon deine Jünger angefleht, den bösen Geist auszutreiben, aber sie konnten es nicht. Wann wollt ihr endlich anfangen zu glauben? Rief Jesus. Wie lange muss ich noch bei euch sein, bis ihr das gelernt habt? Bringt das Kind her zu mir. Sie brachten es. Als aber der böse Geist Jesus erkannte, schüttelte er den Jungen mit fürchterlichen Krämpfen. Der stürzte zu Boden, wälzte sich hin und her, und der Schaum stand ihm vor dem Mund. Wie lange leidet er schon darunter? Fragte Jesus den Vater. Von Kindheit an. Schon oft hat ihn der böse Geist in ein Feuer oder ins Wasser geworfen, um ihn umzubringen. Habe doch Erbarmen mit uns. Hilf uns, wenn du kannst. Wenn ich kann, meinte Jesus verwundert, alles ist möglich, wenn du mir vertraust. Verzweifelt bat ihn der Mann: Ich will dir ja vertrauen, aber hilf mir doch, dass ich es kann. Ich glaube, hilf meinem Unglauben. Als Jesus sah, dass die Menschenmenge immer größer wurde, bedrohte er den bösen Geist, der das taubstumme Kind quälte. Ich befehle dir, verlass dieses Kind und kehre nie wieder zu ihm zurück. Da stieß der Dämon einen furchtbaren Schrei aus, zerrte den Jungen hin und her und verließ ihn. Der Junge lag regungslos da, sodass die meisten sagten, er ist tot. Aber Jesus nahm seine Hand und half ihm aufzustehen. Als Jesus mit seinen Jüngern ins Haus gegangen war, fragten sie ihn: Weshalb konnten wir diesen Dämon nicht austreiben? Jesus antwortete: Das könnt ihr nur durch Beten und Fasten. Wir können heute nicht diese ganze Geschichte behandeln, Aber wir sehen, zunächst geht es hier also um einen Streit zwischen den Jüngern und den Schriftgelehrten. Mitten in einer großen Volksmenge hatten die Schriftgelehrten, das waren die Leute aus der religiösen Führungsschicht, die Jünger Jesu in ein Streitgespräch verwickelt. Anlass des Streitgesprächs war ein Vater mit einem taubstummen Sohn, der von einem Dämon, also von einem bösen Geist, gequält wurde. Eigentlich wollte der Vater seinen Sohn zu Jesus bringen, denn er hatte davon gehört, dass Jesus viele Kranke geheilt und Besessene befreit hatte. Doch Jesus war nicht da. Und so wandte er sich an die Jünger. Und die Jünger hatten versucht, dem Kind zu helfen, doch sie hatten keine Kraft und sie waren hilflos in dieser Situation. Und jetzt wurden die Jünger auch noch von den Schriftgelehrten, die anwesend waren, kritisiert. Man muss wissen, dass es auch bei den Pharisäern und Schriftgelehrten Rituale gab, um Dämonen auszutreiben. So ähnlich wie es bis heute in der Kirche entsprechende Rituale gibt und Exorzisten, die dafür beauftragt werden. Und sicher haben die Schriftgelehrten, die Jesus und seine Jünger ablehnten, die Jünger scharf kritisiert und ihre Autorität in Frage gestellt. Der jüdische Christ und Bibellehrer Dr. Arnold Fruchtenbaum, der schreibt, dass in diesem Ritual, das damals von den Schriftgelehrten angewandt wurde, dem Besessenen befohlen wurde, den Namen des Dämons zu nennen. Und dann, wenn der Besessene den Namen des Dämons genannt hatte, dann wurde der böse Geist mit seinem Namen angesprochen und nur dann konnte er angeblich ausgetrieben werden. Aber nun war dieser Junge taubstumm, sodass er keinen Namen nennen konnte. Und deswegen war unter den Pharisäern und Schriftgelehrten auch die Lehre verbreitet, dass nur der von Gott gesandte Messias, der kommende Erlöser, einen besessenen Taubstummen befreien konnte. Vermutlich haben sie deswegen mit den Jüngern gestritten und ihren Versuch in Frage gestellt, so einen Taubstummen zu befreien. Denn dafür ist nur der Messias zuständig. Das kann nur durch ihn geschehen. Die Jünger hatten sich wohl bemüht, doch sie waren machtlos und hatten keine Kraft. Und in dieser Situation tritt Jesus in Erscheinung und alle laufen ihm entgegen. Es war sicher ein großes Chaos und viel Geschrei, als die Leute alle auf Jesus zuliefen. Doch dann kann man sich vorstellen, wie plötzlich alle verstummen und auf Jesus schauen. Und er stellt zunächst nur eine Frage. Worüber streitet ihr euch denn? Und als dann keiner etwas sagt, da tritt der Vater des kranken Kindes in Erscheinung und schildert die Situation. In Vers 17 und Vers 18. Einer aus der Menge antwortete, Herr, ich habe meinen Sohn hergebracht, damit du ihn heilst. Denn er kann nicht sprechen, weil er von einem bösen Geist beherrscht wird. Wenn dieser Geist Gewalt über ihn gewinnt, wirft er ihn zu Boden. Hilflos wälzt er sich dann auf der Erde, Schaum tritt ihm vor den Mund, er knirscht mit den Zähnen und bleibt schließlich bewusstlos liegen. Ich habe deine Jünger angefleht, den bösen Geist auszutreiben, aber sie konnten es nicht. Die Antwort, die Jesus dem Vater zunächst gibt, ist für uns vielleicht überraschend. Professor Dr. Gerhard Meyer schreibt dazu, Jesu Entgegnung auf die Bitte des Vaters ist keineswegs beruhigend oder salbungsvoll. Sie ist ein Ausruf, in dem sich Schmerz und prophetische Klage mischen. O du ungläubiges Geschlecht, wie lange soll ich bei euch sein? Wie lange soll ich euch noch ertragen? In der Übersetzung Hoffnung für alle wird es so wiedergegeben: Wann wollt ihr endlich anfangen zu glauben? Wie lange muss ich noch bei euch sein, bis ihr das gelernt habt? Und dazu schreibt Professor Meyer: Was war der Grund für diesen Ausruf? Es ist der Unglaube, dem Jesus in der damaligen Generation begegnete. Hätten die Jünger Glauben gehabt, dann hätten sie dem Vater helfen können. Hätten die Schriftgelehrten Glauben gehabt, dann hätten sie nicht mit den Jüngern gestritten, sondern ihrerseits geholfen. Hätte der Vater Glauben gehabt, dann hätte er später nicht sagen müssen: Hilf meinem Unglauben. Hätte die Menge Glauben gehabt, dann hätte sie nicht hilflos und schwankend herumgestanden. An dieser Stelle wird es deutlich, welch zentrale Stellung dem Glauben zukommt. Der Glaube ist es, der uns rettet. Der Glaube ist es, der uns mit Gott in Verbindung bringt. Der Glaube lässt Gottes Kraft in unserem Leben wirksam werden. Deswegen können wir die Bedeutung des Glaubens gar nicht hoch genug einschätzen. Und an dieser Stelle sind wir immer wieder gefragt und herausgefordert. Wie sieht es mit deinem Glauben aus? Der Glaube, von dem die Bibel spricht, das ist kein Allerweltsglaube. Ich glaube, dass es morgen schönes Wetter gibt. Ich glaube, dass ein Pfund Rindfleisch eine gute Suppe gibt, sagt man bei uns. Sondern der Glaube, von dem die Bibel spricht, das ist ein festes Vertrauen, ein sich verlassen auf Gottes Kraft. Das ist ein damit rechnen, dass bei Gott alles möglich ist. Der Glaube vertraut ganz auf Gottes Kraft und auf die Erlösung, die Jesus vollbracht hat. Und dieser Glaube ist es, der uns rettet. Und Dr. Meyer schreibt noch: Für den, der ein Leben im Glauben führt, ist der Aufenthalt unter lauter Ungläubigen eine seelische und geistliche Qual. Und so muss es Jesus empfunden haben. Menschen, die nicht glauben in diesem Sinn, wie Gott es möchte, und deswegen dieser Ausruf. Aber dennoch verweigert Jesus seine Hilfe nicht. Er fordert den Vater und die Jünger auf: Bringt ihn her zu mir. Und dann berichtet Markus, wie das Kind von diesem bösen Geist gequält wird. Es sind Erscheinungsformen wie bei einem epileptischen Anfall. Und so ein epileptischer Anfall kann ja auch medizinische Ursachen haben. Aber hier handelt es sich offensichtlich um dämonische Besessenheit. Und die Bibel spricht an vielen Stellen davon, dass es dunkle Mächte gibt, die den Menschen letzten Endes zerstören wollen. Und diese dämonische Besessenheit muss sich nicht immer auf so eine drastische Art äußern. Aber wenn dunkle Mächte Besitz vom Leben eines Menschen ergreifen, dann führt es immer dahin, dass das Leben dieses Menschen zerstört werden soll. Satan ist ein Mörder von Anfang an, ein Durcheinanderbringer, der Unordnung schafft und der den Menschen zerstören will. Vielleicht könnte man jetzt erwarten, dass Jesus den bösen Geist sofort austreibt. Doch Jesus nimmt sich jetzt erst Zeit für ein Gespräch mit dem Vater, der die schlimme Situation beschreibt, in der sich sein einziges Kind schon von klein auf befindet. Und die Beschreibung des Vaters gipfelt dann in dem erschütternden Ausruf: Hab doch Erbarmen mit uns, wenn du etwas kannst. Und da kommt Jesus dann wieder auf den Glauben zu sprechen. Warum fragst du, ob ich das kann? Und Jesus sagte mit anderen Worten: Die Frage ist nicht, ob ich das kann. Die Frage ist, ob du mir vertraust. Alles ist möglich dem, der glaubt. So hat Jesus geantwortet. Alles ist möglich dem, der mir ganz vertraut. Das ist ein ungeheurer Satz, den Jesus hier diesem Vater sagt. Und jetzt steht er vor der Frage, wie er reagieren will. Und wir sehen, wie er ringt, wie er innerlich ringt und ausruft: Ich glaube. Mit anderen Worten: Herr, ich will dir ja vertrauen. Ich setze meine Hoffnung auf dich. Doch im gleichen Atemzug bringt er auch seine Zweifel zum Ausdruck. Ich glaube, hilf meinem Unglauben. Und jetzt müssen wir es so machen wie in einem guten Krimi. Wenn der Höhepunkt kommt, dann steht auf dem Bildschirm: Fortsetzung folgt.
1: Unter der Überschrift Ich glaube, hilf meinen Unglauben hörten Sie soeben den ersten Beitrag einer zweiteiligen Vortragsreihe von Werner Burkhardt. Den zweiten Teil hören Sie in einer Woche zur gleichen Sendezeit. Wenn Sie noch Fragen zum Thema der Sendung haben, kontaktieren Sie unseren Hörerservice. Anschrift und Kontaktdaten folgen im Abspann zur Sendung. Vom Mikrofon verabschiedet sich nun Ihr Philipp Genetti. Behüt Sie Gott und bleiben Sie dran.
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1: 2. Könige 22, die Verse 11 bis 20a. Als der König hörte, was in diesem Gesetzbuch stand, zerriss er sein Gewand. Er stellte eine Abordnung zusammen. Hilkia, den obersten Priester, Ahikam, den Sohn von Schafan, Achbor, den Sohn von Micha, sowie den Staatsschreiber Schafan und den königlichen Vertrauten Asaja. Er befahl ihnen: Geht und fragt den Herrn um Rat wegen der Worte, die in diesem Buch stehen. Fragt ihn für mich, für das Volk und für ganz Juda. Denn wir haben den schweren Zorn des Herrn auf uns gezogen, weil unsere Vorfahren die Anordnungen nicht befolgt haben, die in diesem Buch stehen. Die 5 Männer gingen miteinander zu der Prophetin Hulda und trugen ihr die Frage vor. Die Prophetin wohnte in der Jerusalemer Neustadt. Ihr Mann Schallum, der Sohn von Tikva und Enkel von Hasra, hatte die Aufsicht über die Kleiderkammer. Die Prophetin sagte zu den Abgesandten des Königs: Antwortet dem Mann, der euch zu mir gesandt hat. So spricht der Herr, der Gott Israels. Alle Drohungen, die du in diesem Buch gelesen hast, lasse ich in Erfüllung gehen. Ich bringe Unglück über diese Stadt und ihre Bewohner. Sie haben mir die Treue gebrochen und anderen Göttern geopfert. Mit ihren selbstgemachten Götzenbildern haben sie mich herausgefordert. Mein Zorn gegen diese Stadt ist aufgelodert wie ein Feuer, das nicht erlöscht. Für den König selbst aber, der euch hergeschickt hat, um den Herrn zu fragen, habe ich folgende Botschaft. So spricht der Herr, der Gott Israels: Du hast die Worte gehört, die ich gegen diese Stadt und ihre Bewohner gesprochen habe. Es soll ihnen so ergehen, dass alle Völker das Entsetzen packt. Wer einem anderen Böses wünschen will, wird sagen: Es ergehe dir wie Jerusalem. Aber du hast es dir zu Herzen genommen und dich meinem Urteil gebeugt. Du hast dein Gewand zerrissen und vor mir geweint. Deshalb habe ich auch dein Gebet erhört. Du wirst das Unglück, das ich über diese Stadt bringen werde, nicht mehr mit eigenen Augen sehen. Ich lasse dich in Frieden sterben und du wirst in der Grabstätte deiner Vorfahren bestattet werden.
2: Vor einiger Zeit kam ich in dem Moment zu meinem Auto, als ein Polizist den Strafzettel wegen Falschparkens unter dem Scheibenwischer platzierte. Ich konnte der Versuchung nicht widerstehen. Ich diskutierte erstmal mit dem Ordnungshüter, ob die Strafe gerechtfertigt sei. Ich wusste genau, dass sie es war. Kennen Sie diese Gefühle, wenn jemand Übergeordnetes mit Recht den Finger auf ihr Versagen legt? Dieses Aufbegehren, sich rechtfertigen wollen, vielleicht weil sie sich schämen und weil es sie trifft? Und wie ist das mit Gott? Lassen wir uns von ihm etwas sagen? Ich staune über Joschia. Gott spricht zu ihm durch das aufgefundene Gesetzbuch. Wie reagiert er? Er nimmt sich die Worte Gottes zu Herzen. Er beugt sich Gottes Urteil, obwohl das Versagen eigentlich seine Vorfahren betrifft. Er zerreißt seine Kleider, ein damals üblicher Ausdruck großer Trauer, und er weint. Kein Ja-Aber, keine Diskussionen, kein Fragen, kann Gott es wirklich so gemeint haben? Wenn Gott das nächste Mal durch sein Wort den Finger auf ein Fehlverhalten von mir legt, möchte ich mich im Innersten davon treffen lassen, damit sich etwas zum Guten hin verändern kann.
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1: Willkommen zum ERF Wort zum Tag. Am Mikrofon für Sie dabei ist Philipp Genetti. Unter dem Titel Und zufrieden oder unzufrieden hat sich Jens Kilian Gedanken zum Tagesvers aus dem alttestamentlichen Prophetenbuch Sacharja Kapitel 9 Vers 10 gemacht. Dort heißt es: Seine Herrschaft wird sein von einem Meer bis zum anderen und bis an die Enden der Erde.
2: Kinder haben Wünsche. Ein neues Plüschtier oder ein Spielzeugauto. Bei Erwachsenen werden auch die Wünsche größer. Unterhaltungselektronik oder Fahrzeuge stehen dann auf dem Wunschzettel. Bei den ganz Großen dieser Welt sind scheinbar auch die Wünsche ganz besonders groß. Der eine hätte gern die Ukraine, der andere Taiwan und wieder ein anderer Grönland. So wie die Kleinen schon mal um ihr Spielzeug kämpfen, ist es auch bei den Großen. Das Haben-Wollen führt zu Kämpfen, die wir im Großformat Krieg nennen. Auf der Strecke bleibt der Friede. Wenn der äußere Friede dem Krieg weicht, wird darüber in den Nachrichten berichtet. Aber die unendlich vielen Fälle, in denen Menschen der innere Friede abhanden gekommen ist, kann keine Nachrichtensendung fassen. Wo liegt die Lösung? Das Kind, der Erwachsene und der Herrscher denken: Wenn ich bekomme, was ich haben will, bin ich zufrieden. Der Dichter und Zeichner Wilhelm Busch wusste es besser und brachte es auf den Punkt, als er sagte: Ein jeder Wunsch, wenn er erfüllt, kriegt augenblicklich Junge. Der Mensch bleibt unzufrieden, er will mehr. Das Kind will ein größeres Spielzeugauto, der Erwachsene ein größeres echtes Auto und der Herrscher ein größeres Staatsgebiet. Alexander der Große, Napoleon oder Hitler wollten am liebsten über ein Reich herrschen, das von einem Meer bis zum anderen und bis an die Enden der Erde reicht. Teilweise haben sie das sogar geschafft und dabei eine furchtbare Blutspur hinterlassen. Sacharja beschreibt im 9. Kapitel seines prophetischen Buches ebenfalls einen mächtigen Herrscher. Seine Herrschaft wird sein von einem Meer bis zum anderen und bis an die Enden der Erde. Interessant ist, dass bei diesem König der Friede nicht auf der Strecke bleibt. Vielmehr heißt es im gleichen Vers, dass er Frieden stiftet unter den Völkern. Wenn ich dann noch einen Satz weiter nach vorne schaue, bekomme ich einen Hinweis, von wem hier die Rede ist. Dort heißt es, dass dieser König in Armut auf einem Eselsfohlen nach Jerusalem kommt. So zog Jesus vor seiner Gefangennahme und Kreuzigung in die Stadt ein. Die Erwartung vieler Juden, dass er ein weltliches, großes Reich aufbaut und Israel von den Römern befreit, hat Jesus nicht erfüllt. Im Gegenteil, er sagt gegenüber Pilatus, dass sein Reich nicht von dieser Welt ist. Ich stelle heute fest, dass seine Herrschaft trotzdem von einem Meer bis zum anderen und bis an die Enden der Erde reicht. In allen Ländern dieser Welt gibt es Menschen, die zu seinem Reich gehören, die an Jesus glauben und mit ihm leben. Ich gehöre dazu. Sie auch? Unter die Herrschaft Jesu begebe ich mich gerne, denn Jesus bringt Frieden. Wir haben in Deutschland seit 81 Jahren Frieden. Und doch spüren so viele Menschen in ihrem Leben keinen inneren Frieden. Genau diesen inneren Frieden, der nicht einfach die Abwesenheit von Krieg ist, gibt Jesus. Er kommt dadurch zustande, dass Jesus meine Schuld wegnimmt, die mich belastet, die ich mit mir herumschleppe und die mir den Frieden raubt. Ich komme innerlich zur Ruhe unter seiner Herrschaft, wo auch immer auf der Welt ich gerade bin. Irgendwann sogar im Himmel. Denn da wird keine Totenstille sein, sondern ein Friede, der selbst nach dem Ende der Erde voller Leben ist. Wer im Himmel unter Jesu Herrschaft ist, wird zufrieden sein. Das ist eine Nachricht wert, eine gute Nachricht.
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1: 2. Könige 22, die Verse 11 bis 20a. Als der König hörte, was in diesem Gesetzbuch stand, zerriss er sein Gewand. Er stellte eine Abordnung zusammen. Hilkia, den obersten Priester, Ahikam, den Sohn von Schafan, Achbor, den Sohn von Micha, sowie den Staatsschreiber Schafan und den königlichen Vertrauten Asaja. Er befahl ihnen: Geht und fragt den Herrn um Rat wegen der Worte, die in diesem Buch stehen. Fragt ihn für mich, für das Volk und für ganz Juda. Denn wir haben den schweren Zorn des Herrn auf uns gezogen, weil unsere Vorfahren die Anordnungen nicht befolgt haben, die in diesem Buch stehen. Die 5 Männer gingen miteinander zu der Prophetin Hulda und trugen ihr die Frage vor. Die Prophetin wohnte in der Jerusalemer Neustadt. Ihr Mann Schallum, der Sohn von Tikva und Enkel von Hasra, hatte die Aufsicht über die Kleiderkammer. Die Prophetin sagte zu den Abgesandten des Königs: Antwortet dem Mann, der euch zu mir gesandt hat. So spricht der Herr, der Gott Israels. Alle Drohungen, die du in diesem Buch gelesen hast, lasse ich in Erfüllung gehen. Ich bringe Unglück über diese Stadt und ihre Bewohner. Sie haben mir die Treue gebrochen und anderen Göttern geopfert. Mit ihren selbstgemachten Götzenbildern haben sie mich herausgefordert. Mein Zorn gegen diese Stadt ist aufgelodert wie ein Feuer, das nicht erlöscht. Für den König selbst aber, der euch hergeschickt hat, um den Herrn zu fragen, habe ich folgende Botschaft. So spricht der Herr, der Gott Israels. Du hast die Worte gehört, die ich gegen diese Stadt und ihre Bewohner gesprochen habe. Es soll ihnen so ergehen, dass alle Völker das Entsetzen packt. Wer einem anderen Böses wünschen will, wird sagen, es ergehe dir wie Jerusalem. Aber du hast es dir zu Herzen genommen und dich meinem Urteil gebeugt. Du hast dein Gewand zerrissen und vor mir geweint. Deshalb habe ich auch dein Gebet erhört. Du wirst das Unglück, das ich über diese Stadt bringen werde, nicht mehr mit eigenen Augen sehen. Ich lasse dich in Frieden sterben und du wirst in der Grabstätte deiner Vorfahren bestattet werden.
2: Vor einiger Zeit kam ich in dem Moment zu meinem Auto, als ein Polizist den Strafzettel wegen Falschparkens unter dem Scheibenwischer platzierte. Ich konnte der Versuchung nicht widerstehen. Ich diskutierte erstmal mit dem Ordnungshüter, ob die Strafe gerechtfertigt sei. Ich wusste genau, dass sie es war. Kennen Sie diese Gefühle, wenn jemand Übergeordnetes mit Recht den Finger auf Ihr Versagen legt? Dieses Aufbegehren, sich rechtfertigen wollen, vielleicht weil Sie sich schämen und weil es Sie trifft? Und wie ist das mit Gott? Lassen wir uns von ihm etwas sagen? Ich staune über Joschia. Gott spricht zu ihm durch das aufgefundene Gesetzbuch. Wie reagiert er? Er nimmt sich die Worte Gottes zu Herzen. Er beugt sich Gottes Urteil, obwohl das Versagen eigentlich seine Vorfahren betrifft. Er zerreißt seine Kleider, ein damals üblicher Ausdruck großer Trauer, und er weint. Kein Ja-Aber, keine Diskussionen, kein Fragen, kann Gott es wirklich so gemeint haben? Wenn Gott das nächste Mal durch sein Wort den Finger auf ein Fehlverhalten von mir legt, möchte ich mich im Innersten davon treffen lassen, damit sich etwas zum Guten hin verändern kann.
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1: Willkommen zum ERF Wort zum Tag. Am Mikrofon für Sie dabei ist Philipp Genetti. Unter dem Titel Und zufrieden oder unzufrieden hat sich Jens Kilian Gedanken zum Tagesvers aus dem alttestamentlichen Prophetenbuch Sacharja Kapitel 9 Vers 10 gemacht. Dort heißt es: Seine Herrschaft wird sein von einem Meer bis zum anderen und bis an die Enden der Erde.
2: Kinder haben Wünsche. Ein neues Plüschtier oder ein Spielzeugauto. Bei Erwachsenen werden auch die Wünsche größer. Unterhaltungselektronik oder Fahrzeuge stehen dann auf dem Wunschzettel. Bei den ganz Großen dieser Welt sind scheinbar auch die Wünsche ganz besonders groß. Der eine hätte gern die Ukraine, der andere Taiwan und wieder ein anderer Grönland. So wie die Kleinen schon mal um ihr Spielzeug kämpfen, ist es auch bei den Großen. Das Haben-Wollen führt zu Kämpfen, die wir im Großformat Krieg nennen. Auf der Strecke bleibt der Friede. Wenn der äußere Friede dem Krieg weicht, wird darüber in den Nachrichten berichtet. Aber die unendlich vielen Fälle, in denen Menschen der innere Friede abhanden gekommen ist, kann keine Nachrichtensendung fassen. Wo liegt die Lösung? Das Kind, der Erwachsene und der Herrscher denken: Wenn ich bekomme, was ich haben will, bin ich zufrieden. Der Dichter und Zeichner Wilhelm Busch wusste es besser und brachte es auf den Punkt, als er sagte: Ein jeder Wunsch, wenn er erfüllt, kriegt augenblicklich Junge. Der Mensch bleibt unzufrieden, er will mehr. Das Kind will ein größeres Spielzeugauto, der Erwachsene ein größeres echtes Auto und der Herrscher ein größeres Staatsgebiet. Alexander der Große, Napoleon oder Hitler wollten am liebsten über ein Reich herrschen, das von einem Meer bis zum anderen und bis an die Enden der Erde reicht. Teilweise haben sie das sogar geschafft und dabei eine furchtbare Blutspur hinterlassen. Sacharja beschreibt im 9. Kapitel seines prophetischen Buches ebenfalls einen mächtigen Herrscher. Seine Herrschaft wird sein von einem Meer bis zum anderen und bis an die Enden der Erde. Interessant ist, dass bei diesem König der Friede nicht auf der Strecke bleibt. Vielmehr heißt es im gleichen Vers, dass er Frieden stiftet unter den Völkern. Wenn ich dann noch einen Satz weiter nach vorne schaue, bekomme ich einen Hinweis, von wem hier die Rede ist. Dort heißt es, dass dieser König in Armut auf einem Eselsfohlen nach Jerusalem kommt. So zog Jesus vor seiner Gefangennahme und Kreuzigung in die Stadt ein. Die Erwartung vieler Juden, dass er ein weltliches, großes Reich aufbaut und Israel von den Römern befreit, hat Jesus nicht erfüllt. Im Gegenteil, er sagt gegenüber Pilatus, dass sein Reich nicht von dieser Welt ist. Ich stelle heute fest, dass seine Herrschaft trotzdem von einem Meer bis zum anderen und bis an die Enden der Erde reicht. In allen Ländern dieser Welt gibt es Menschen, die zu seinem Reich gehören, die an Jesus glauben und mit ihm leben. Ich gehöre dazu. Sie auch? Unter die Herrschaft Jesu begebe ich mich gerne, denn Jesus bringt Frieden. Wir haben in Deutschland seit 81 Jahren Frieden. Und doch spüren so viele Menschen in ihrem Leben keinen inneren Frieden. Genau diesen inneren Frieden, der nicht einfach die Abwesenheit von Krieg ist, gibt Jesus. Er kommt dadurch zustande, dass Jesus meine Schuld wegnimmt, die mich belastet, die ich mit mir herumschleppe und die mir den Frieden raubt. Ich komme innerlich zur Ruhe unter seiner Herrschaft, wo auch immer auf der Welt ich gerade bin. Irgendwann sogar im Himmel. Denn da wird keine Totenstille sein, sondern ein Friede, der selbst nach dem Ende der Erde voller Leben ist. Wer im Himmel unter Jesu Herrschaft ist, wird zufrieden sein. Das ist eine Nachricht wert, eine gute Nachricht.
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1: Heute hören Sie eine weitere Folge des Villavie-Podcasts Sprachraum, das Mikro für dich mit Tirza Schmidt. Die gelernte Hebamme mit psychotherapeutischer Ausbildung bietet gemeinsam mit dem Villavie-Team Gespräche, Beratung und Unterstützung, insbesondere für Frauen, die durch eine Schwangerschaft in eine Notsituation geraten sind. Zu Gast bei Tirza Schmidt sind in dieser Folge Judith und Simon Kepper. Die beiden haben kurz nach der Geburt ihren Sohn verloren. Sie berichten über dieses traumatische Erlebnis und wie Gott sie durch diese Zeit durchgetragen hat.
2: Tachchen und ganz herzlich willkommen zu einer neuen Podcast-Folge aus der Villa Wie. Mein Name ist Tirza Schmidt und heute haben wir zwei ganz besondere Gäste zu Gast. Sie sind musikalisch, kreativ, ein Liebespaar, ein Ehepaar, ein Dreamteam als Eltern. Und wenn man auf dem Dachboden einen Boxsack entdeckt, checkt man, dass dieser ihr und nicht ihm gehört. Beide schreiben und produzieren Songs, wohnen mitten auf dem Land und zwar hinter der Kuhweide rechts rein und beherbergen uns, wenn wir hier im Studio diesen Podcast aufnehmen. Hallo Judith.
3: Hallo.
2: Hallo Simon.
4: Hi.
2: Wie schön, dass ihr zwei heute hier vor dem Mikro seid. Ganz, ganz herzlich willkommen. Ich freue mich.
4: Ja, danke.
3: Danke.
2: Ich habe mal ein paar Sätze vorbereitet, die ihr gerne ganz spontan vollenden könnt, so wie es eurem Herzen nah ist. Okay, ist egal, wer antwortet. Ihr seid ja ein eingespieltes Team. Los geht's. Als ich dich das erste Mal gesehen habe.
4: Hätte ich nicht gedacht, dass wir beide mal heiraten.
3: Ich auch nicht.
2: Sehr schön. Das heißt, wie lange ist das jetzt her? Wie lange seid ihr verheiratet?
3: 8 Jahre.
4: Genau.
2: Stark.
4: Das, aber das erste Mal getroffen, wann haben wir uns? Das war im Worship-Café in Ennepetal.
3: Ja. Habe ich gedacht, ein krasser Musiker.
2: Ja.
4: Ich weiß gar nicht mehr, was ich gedacht habe, so richtig.
2: Aber du erinnerst dich noch dran.
4: So, grob.
2: Ja. Und du auch.
3: Ja.
4: Ich glaube, mir sind Judith Stöckelschuhe hängen geblieben.
2: Im Gedächtnis.
4: Im Gedächtnis.
2: Okay.
4: Also,
2: genau. Okay. Zweiter Satz. Wenn wir das nächste Mal wirklich nur Zeit zu zweit haben, würde ich gerne
3: essen gehen.
4: Ebenfalls.
2: Mit dir zusammen kreativ zu sein, bedeutet für mich
4: sehr viel, mich fallen lassen.
3: Ja, einfach eine gemeinsame Begabung auch ausleben, das Teilen.
4: Neues zu erschaffen, also halt Musik.
2: Mhm. Und heute seid ihr auch zusammen hier.
3: Ja.
2: Letzter Satz. Heute hier zu sprechen ist
3: aufregend.
4: Interessant, weil man sonst nur auf der anderen Seite sitzt und nur die Technik bedient.
2: Ja, also Simon ist ja wirklich Multitasking. Wir sitzen hier mit 3 Mikros, 3 Menschen, 3 Mikros und im Background läuft, was läuft im Background? Der Computer, würde ich jetzt sagen.
4: Ja, Computer, Cubase, Mischpult, alles Mögliche.
2: Und ihr seid alle dabei und dürft zuhören, wie wir alle. Hey, schön, ich freue mich. Denn es ist wirklich ganz, ganz besonders, dass wir heute hier von euch hören dürfen. Denn ihr zwei seid Eltern von 3 wundervollen Kindern. Und euer zweites Kind, der Jona, ist bereits im Himmel. Heute, während wir uns hier sehen und sprechen, ist sogar sein Geburtstag. Also der Tag, an dem Jona geboren ist. Was habt ihr erlebt?
4: Boah. Sehr viel.
3: Also wir haben ja schon einen Sohn, den Manuel, und wir haben uns für den Manuel ein Geschwisterchen gewünscht. Und ja, ich bin dann auch schwanger geworden. Und diese Schwangerschaft war aber von Anfang an von einem sehr traurigen Gefühl begleitet. Ich habe immer das Gefühl gehabt, irgendetwas ist nicht in Ordnung. Also dieses Kind wird nicht lange leben. Das war ein Gedanke, den ich von Anfang an hatte. Und ich war ganz traurig darüber und habe immer gedacht, wieso habe ich diesen Gedanken? Mhm. Also es gab nie Anlass dazu. Alle Untersuchungen waren immer in Ordnung. Und trotzdem war es ein Dauerbegleiter.
2: Ja.
3: Und ja, irgendwann, also meine Familie, Simon, haben mich dann auch irgendwann ermutigt, dass es ja immer alles in Ordnung ist und dass ich das vielleicht dann einfach so annehmen soll. Und dann waren wir in der 30. Schwangerschaftswoche irgendwann zu einer Untersuchung. Und da fand die Frauenärztin dann die Länge des Oberschenkelknochens auffällig und hat uns zur Feindiagnostik überwiesen. Und ich hatte dann Glück, an dem Tag hatte gerade jemand einen Termin abgesagt. Man ist ja doch auch ja, emotional dann schon etwas in Aufruhr, wenn man so
2: Klar.
3: hört, irgendwas stimmt nicht. Und dann konnten wir am gleichen Tag noch nach Köln fahren. Der Simon ist dann von der Arbeit her auch direkt nach Köln gekommen. Und da sind wir in dem Pränatalzentrum an einen total empathischen Arzt geraten, der sich wirklich sehr, sehr viel Zeit genommen hat. Er hat sich alles angeschaut, hat auch anfangs sehr viel gesagt, da ist dieses Organ, da ist das in Ordnung. Und dann wurde er immer stiller und hat ganz lange immer am Herz geguckt und gesucht und hat uns dann irgendwann gesagt, ihr Sohn hat einen ganz schweren, seltenen Herzfehler.
4: Er hat uns vorher aber erstmal noch rausgeschickt. Also der hat noch eine Pause gemacht. Der hat Untersuchungen gemacht, dann durften wir rausgehen, erstmal nochmal warten. Wiederkommen hat er nochmal eine Untersuchung gemacht. Also bis er sich sicher war, dass das, was er findet, dass das auch halt tatsächlich so ist. Also der war sehr empathisch und hat sich wirklich viel Zeit genommen.
3: Ja, das, man hat gemerkt, dass ihm das auch nahe ging. Und dann hat er eben gesagt, dass diese Art von Herzfehlbildungen, dass es extrem selten ist, aber dass das eine sehr schwere Operation auf jeden Fall auch wäre und dass wir nur in einer Spezialklinik oder in einer Klinik mit einer speziellen Versorgung entbinden können. Und diese Art von Herzfehlbildungen können auch nur 5 Ärzte irgendwie in ganz Deutschland
2: Wow.
3: operieren.
2: Ja.
3: Einer davon sitzt in Aachen und Aachen hat da wohl einen ganz guten Ruf. Und dann wussten wir, okay, also wenn irgendwas ist, müssen wir schauen, dass wir irgendwie nach Aachen kommen.
2: Aachen, das heißt, wie weit, von welcher Entfernung sprechen wir von eurem Wohnort bis nach Aachen?
3: 1,5 Stunden, mhm. genau.
4: Das ist Uniklinik in Aachen.
3: Mhm. Ja, und hast auf jeden Fall, als wir das erfahren haben, erstmal so ein bisschen umgehauen. Also es war erstmal ein Schock.
2: Ja.
3: Ich habe natürlich immer dieses Gefühl gehabt, irgendwas ist nicht in Ordnung. Dann habe ich gedacht, okay, also stimmte das wohl offensichtlich ja doch. Mein Gefühl passt jetzt zur Situation so ein bisschen. Und ja, dann waren die nächsten Tage sehr traurig, weil wir uns natürlich Gedanken gemacht haben, wie wird das werden, wenn mhm. wir dieses Kind auch auf die Welt bringen. Der Manuel, unser Sohn, war ja auch noch klein und uns war klar, das wird bedeuten, wir werden viel auch nicht zu Hause sein. Er wird viele Operationen gebrauchen und wie wird das alles werden? Also es waren auf jeden Fall Sorgen
2: mhm.
3: und natürlich auch Sorgen um unseren Sohn, der noch nicht geboren war. Irgendwann so um die 33. Schwangerschaftswoche ging es mir gesundheitlich nicht gut, habe ich Fieber gekriegt und am nächsten Morgen hatte ich Blutungen und bin zur Frauenärztin gegangen, weil ich auch gedacht habe, oh nein, der darf auf keinen Fall früher kommen, weil er muss ja auch ein bestimmtes Gewicht haben, damit er operiert mhm. werden kann. Und ja, die hat dann Untersuchungen gemacht und hat mich direkt mit dem RTW nach Aachen geschickt.
4: Nee, du bist nach Remscheid noch gekommen. Ich bin von der Arbeit Stimmt. nach Hause, also direkt zu dir gekommen, ja. zur Frauenärztin. Und dann haben die mich im Rettungswagen geholt, nach Remscheid. Im Remscheid haben die nochmal 2, 3 Untersuchungen gemacht.
3: Und dann haben die gesagt, das ist denen zu heikel und haben mich direkt nach Aachen weiter überwiesen.
2: Mhm.
3: In Aachen wurde dann ein Corona-Test gemacht, der war positiv und ab diesem Zeitpunkt wurde ich quasi isoliert.
4: Ich sag mal zum Ende von Corona hin, wobei im Krankenhaus, das wurde da alles noch sehr, sehr ja, extrem gehandhabt.
3: Noch eigene Regeln intern.
4: Genau, und Security vor der Tür und alles Mögliche.
2: Okay, und was heißt also isoliert? Also jetzt, also von dem, was du beschreibst, habt ihr, du hattest schon das Bauchgefühl oder Herzgefühl. Dann in der 30. Woche gab es dann eine Diagnosesuche und auch eine Findung. Das war ja wirklich trotz allem wahrscheinlich echt ein Schlag, ne? Und
3: ja.
2: das ist auch gesagt, also Schock, ne?
3: Ja.
2: Hast du auch gerade gesagt. Dann die Perspektive, wir haben ein kleines Kind. Aachen, 1,5 Stunden hin, 1,5 Stunden zurück, sowieso Corona-Zeit, so oder so. Und in der 33. Woche dann Fieber, eine Blutung, hier direkt ins naheliegende Krankenhaus, die verlegen dich und dann ist der Test positiv, der Corona-Test positiv und du wurdest isoliert. Wie? Wie war das?
3: Also jetzt erstmal, anfangs war ich ja noch im Kreissaal zur Überwachung, mhm, und danach wurde ich eben auf ein Zimmer gebracht und durfte dieses Zimmer nicht mehr verlassen, auf unbestimmte Zeit auch erstmal. Das Fenster ließ sich nicht öffnen, ja, also die haben ein hausinternes Lüftungssystem, und weil ich natürlich aufgrund meiner Erkrankung nicht so gut Luft gekriegt habe, hatte ich halt schon ziemlich auch das Bedürfnis nach Frischluft mal.
2: Klar, und du warst auch hochschwanger.
3: Genau, richtig. Und ich habe auch zwischendrin immer mal gesagt, ich müsste mal an die frische Luft, ich brauche frische Luft. Und das hat man mir aber verweigert. Also die haben gesagt, das geht nicht.
4: Als wir angekommen sind, war es auch erstmal so, dass wir eigentlich noch auf einen Termin gewartet haben für eine weitere Diagnostik, also eine weitere Untersuchung, mhm, bei einem Spezialisten aus Aachen. Der sollte dann eigentlich am nächsten Tag, also als wir angekommen sind, am Tag danach stattfinden. Ich hatte ja kein Corona. Und ich habe mich dann in den Kreissaal in Corona-Schutzausrüstung hier irgendwie die ganze Nacht, bin ich dann bei Judith geblieben, damit sie nicht alleine ist. Und am nächsten Tag haben wir dann immer zu gewartet, wann dieser Termin stattfindet, und der ist einfach ausgefallen. Und ich habe mir in dieser Nacht Corona selber geholt natürlich, weil ich auch dann halt bei Judith geblieben bin, mhm, musste dann nach Hause. Wir haben in der Zeit auch die Nachricht gekriegt von unseren Schwiegereltern, wo der Manuel zu der Zeit war, dass er auch sehr krank geworden ist, nämlich mit Erbrechen und Fieber, und zwar richtig übel. Das heißt, ich bin dann von Aachen nach Hause zu Manuel, Judith allein in Aachen gelassen, genau, und am nächsten Tag danach, also nochmal, hatte ich halt auch Corona und bin auch nicht mehr ins Krankenhaus reingekommen, weil ja auch Security vor der Tür stand und die Tests halt positiv waren, und dann ging es halt nicht. Und von da an war Judith halt komplett alleine in Aachen.
2: Das heißt, ihr wart auch isoliert voneinander?
3: Wir waren isoliert voneinander. Ich durfte aber auch so keinen Besuch empfangen, also auch nicht jetzt unter Schutzmaßnahmen oder so. Also es durfte kein Mensch zu mir kommen. Also
2: auch keine, ohne Corona-Erkrankung durfte keiner kommen?
3: Nein, niemand. Also das heißt, ich war wirklich die ganze Zeit alleine, ohne irgendwie einen direkten Beistand, der irgendwie, ja, kommen durfte. Ja. Das war in der Zeit natürlich auch so, dass es dem Jona im Bauch dann nicht gut ging. Es wurden sehr viele CTGs gemacht. Ich habe teilweise wirklich 4-5 Stunden am Stück an CTG gelegen, weil immer eben Auffälligkeiten waren. Mhm. Und die wollten ihn natürlich so lange wie möglich im Bauch lassen, weil das natürlich für ihn eigentlich besser ist, dass er noch ein bisschen reifer vielleicht wird. Dann hat sich in der Zeit bei mir eine ganz schwere Schwangerschaftsvergiftung entwickelt. Ich konnte mich ja auch nicht wirklich so richtig bewegen. Und in einer Nacht ist das dann zum akuten Notfall geworden. Da habe ich ganz, ganz starke Kopfschmerzen gekriegt. Hatte eben mehrmals gefragt, auch nach Schmerzmittel oder irgendwas. Genau, und es hat nichts geholfen. Und dann haben die den Blutdruck gemessen und der war
2: hoch.
3: Entgleist, ja. Und dann haben sie gesagt, okay, das geht nicht, wir müssen den jetzt holen. Und dann quasi haben sie mich in den OP gebracht. Ja, und dann musste der Kleine dann per Notkaiserschnitt geholt werden. Unter Vollnarkose haben die, mhm, das dann gemacht, weil es auch schnell gehen musste. Und
2: das heißt, wie lang war der Zeitraum, als du in der 33. Woche ins Krankenhaus gekommen bist und dann bis hin zum Notkaiserschnitt?
3: Das waren 7 Tage.
2: 7 Tage.
3: Also diese 7 Tage war ich ja auch komplett alleine, ja, schon.
2: Ja.
3: Also ich habe zwar viel auch telefoniert, aber es war auch so, dass ich wirklich sehr verzweifelt war darüber, dass ich halt auch nicht mal, ich kann dem nicht entkommen, ich kann nicht rausgehen, um mal, ja, den Kopf, ja, ein bisschen frei zu kriegen, sondern ich muss immer in diesem Zimmer bleiben. Ich kann da einfach nicht raus und bin immer zu konfrontiert mit dem, ohne irgendwie mal, ja,
2: mit jemandem zu sprechen, ja, zu,
3: genau,
2: hören, frische Luft zu schnappen.
3: Genau,
2: ne?
3: Genau, richtig.
2: Ist es denn so, dass von dem Medizinpersonal, sind die denn reingekommen? Und haben sich Zeit genommen zu den Untersuchungen,
3: ja,
2: also.
3: Zu den Untersuchungen, aber die haben natürlich auch geschaut, dass sie dann schnell wieder rauskommen. Ja, ja, also.
4: In der Zeit kamen immer wieder neue Diagnosen dann auch, ne? Also wurden ja immer wieder Tests gemacht, dann hieß es mal, oh, jetzt müssen wir ihn schon holen. Aber wir haben gar keinen Platz hier auf der Entbindungsstation. Also wenn der jetzt geholt werden muss, dann müssen wir nicht nach Köln verlegen. Und das war für uns auch so, unser Arzt aber aus Köln, also, mhm, aus dem Pränataldiagnostik, der hatte gesagt, wenn, dann müsst ihr nach Aachen oder nach Bonn. Weil das sind die beiden einzigen Krankenhäuser im Umfeld, die diese Operation nach der Geburt, mhm, auch hinkriegen, mhm, können. Und das war ein komplettes Durcheinander. Judith allein in Aachen. Ich durfte halt nicht hin. Ich war hier zu Hause mit meinem Sohnemann alleine. Hatte zwischenzeitlich auch schon mal mit einem Anwalt tatsächlich telefoniert, weil Judith halt einfach da gefangen gehalten wurde. Der sagte aber zu mir, also er kann das verstehen. Er hat gerade viele andere Fälle auch mit Thema Sterben in der Corona-Zeit. Das Problem ist, dass ich zu dem Zeitpunkt ja von dem Krankenhaus auch noch was wollte. Nämlich, dass die sich irgendwie medizinisch um meine Frau kümmern. Das heißt, hätte ich da Druck gemacht über einen Anwalt, um das irgendwie zu biegen, wäre das vielleicht nicht positiv geworden. Also ich meine, es ist insgesamt alles ziemlich schlecht gelaufen.
2: Nur nochmal auf Verständnis halber, warst du auch in dieser einen Woche, also bis hin zum Notkaiserschnitt, du Simon, weiterhin positiv?
4: Ja.
2: Und du, Judith, auch bis dahin weiterhin positiv? Haben die dich jeden Tag getestet?
3: Nein, ich habe darum gebeten, dass ich Tests machen darf, um mich frei zu testen oder irgendwas. Und das ist aber mir auch verweigert worden. Also ich habe keine Möglichkeit gehabt, irgendwie aus der Isolation zu kommen. Und da war ich ziemlich verzweifelt drüber, ja, weil ich so gedacht habe, ich will hier raus. Ich kriege keine Möglichkeit, irgendwie rauszukommen.
2: Und gleichzeitig bleibst du ja auch da, weil du auch dein Kind schützen möchtest,
3: genau,
2: euer Kind schützen möchtest.
3: Ja.
2: Ne? Also wenn du warst ja nicht in dem Sinne eingesperrt, dass die Tür abgeschlossen war,
3: das nicht,
2: sondern
3: nein,
2: du warst völlig isoliert. Und wenn man von außen betrachtet, nur die Stichworte hört, Corona-Test ist positiv, es gibt Auflagen, ich möchte mich gerne freitesten, dann würde man proaktiv irgendwie schauen, wie kann ich mich freitesten, wenn man nicht schwanger ist, aber hier sorgt man ja für einen weiteren Menschen, und zwar für euer Baby. Ne?
3: Ja.
2: Und das hat dich auch da gehalten, so,
3: ja,
2: dass Jona bestmöglich versorgt ist, so,
3: ja,
2: ne? Und unter Beobachtung,
3: ja,
2: ist. Und für dich, Simon, wie ist das für dich als Mann? Du bist mit deinem Sohnemann zu Hause, deine Frau ist 1,5 Stunden entfernt isoliert allein und du hast sogar den Anwalt konsultiert. Was hat das mit dir gemacht?
4: Oh, ziemlicher Horror war das eigentlich. Also ich bin so ein bisschen wie so ein Tiger, sag ich mal, in so einem Käfig irgendwie durch die Wohnung. Ich sag mal, ein bisschen positiv war in der Situation, dass der Manuel da war. Weil wenn man eine Aufgabe hat in so einer schweren Situation, dann ist man zwischendurch auch ein bisschen abgelenkt.
2: Mhm.
4: Aber an sich, ich hätte hier die Wände hoch und runter gehen können. Und ich weiß auch, ich hatte einmal mit einer Schwester telefoniert, weil es Judith so schlecht ging. Und sie hatte auch zwischenzeitlich mal irgendwann gefragt, ob es halt seelischen Beistand gibt. Der wurde irgendwie auch verwehrt. Und mir wurde am Telefon gesagt, man könnte ja Medikamente dagegen geben. Hab ich gedacht, ihr habt, also, ja, kann man, genau.
2: Ja. Ja.
4: Also wie kann man sowas machen in so einer Situation, wo man genau weiß, was die Ursache ist, das versuchen mit Medikamenten runterzudrücken. Also das ist, ja, kann ich nicht verstehen.
2: Man merkte Schweigen, weil da fehlen dann wirklich die Worte, ja. Wie ging es dann weiter? Also das war der Notkaiserschnitt. Konntest du noch Simon informieren? Hey, ich muss jetzt in den OP. Also wusstest du parallel, dass das jetzt der Moment da ist?
4: Das war verrückt. Das war ja nachts. Ich bin irgendwann aufgewacht, hatte so Sirenen im Kopf, wie vom Fliegeralarm irgendwie. Und dann kurze Zeit später hatte Judith angerufen und gesagt, dass er halt so Kopfschmerzen hat. Und habe ich gesagt, ja, dann hol doch nochmal irgendwie eine Schwester, klingel nochmal, dass das geklärt wird. Und dann hat mich später, ein paar Minuten später, hat dann das Krankenhaus angerufen und gesagt, ja, wir müssen das Baby dann jetzt holen. Und dann ist man natürlich komplett unter Strom, wenn man weiß, so, jo.
3: Mhm.
4: Der Sohn wird gerade geholt im Notkaiserschnitt und du bist halt 1,5 Stunden entfernt, kannst gar nichts machen. Selbst wenn du da wärst, kommst du nicht rein, weil Security vor der Tür steht.
2: Und das im Jahr 2022.
3: Ja. Ja, um 4.44 Uhr haben sie den dann geholt. Mhm. Ich hatte noch auf jeden Fall darum gebeten, dass sie irgendwie ein Foto machen. Genau, dann war er halt geboren, aber ich habe ihn nicht gesehen. Also der wurde direkt mitgenommen und auf die Intensivstation verlegt. Ja, dann hat man mir gesagt, sobald ich aber in der Lage bin aufzustehen, würden sie mich zu meinem Kind bringen. Das wurde aber dann nicht gemacht.
2: Ja.
4: Du bist schnell aufgestanden. Direkt am gleichen Tag, glaube ich, noch nach dem Kaiserschnitt, ne?
3: Ja.
2: Du hattest gebeten, dass sie ein Foto machen. Haben sie ein Foto
3: gemacht?
2: Das
3: haben sie gemacht. Das heißt, ich habe zumindest gesehen, kurz wie er aussieht nach der Geburt, ja.
2: Haben sie das ausgedruckt? Und
3: nee, ich habe ihnen mein Handy gegeben und die sollten damit ein Foto machen.
2: Und dann hattest du das digital, also als du aufgewacht bist und ein bisschen zu dir gekommen bist,
3: ja,
2: in deinem Zimmer wahrscheinlich wieder, also erstmal im Kreissaal oder?
3: War im Kreissaal, weil ich hatte ja auch diese Schwangerschaftsvergiftung, mhm, und es war alles sehr, sehr kritisch. Ich weiß noch, dass ich aufgewacht bin und es war wirklich alles sehr kritisch und gedacht habe, oh nein, jetzt muss ich ja auch noch sterben. Und das war auch noch 2 Tage, dass das wirklich sehr, also sehr schlecht aussah, aber also weil die Schwangerschaftsvergiftung sich noch weiterentwickelt, mhm, hatte und dann ging es langsam besser.
2: Mhm. Also es war ein akuter Notfall für dich und somit,
3: ja,
2: auch für Jona.
3: Ja.
2: Und das ist auch bei einer Schwangerschaftsvergiftung, kann das auch noch nach der Geburt,
3: ja,
2: weiter da sein.
3: Genau.
2: Das heißt, die ersten 2 Tage war auch noch bei dir,
3: ja,
2: Angst,
3: Also Angst war das oder gar nicht. Ich habe nur so, also
2: das Gefühl?
3: Ich war einfach nur so, der Gedanke so, das ist eigentlich ein bisschen paradox, aber einfach so, oh nein, jetzt muss ich auch noch sterben. Mhm. Aber dann, ja.
4: Wobei es ja auch schon kommuniziert war, dass es sehr kritisch ist, ne? Bei ja, dir. Das ich hatte auch schon echt Sorge hier zu Hause, dass ich halt das Kind und dich verliere und dann mit Manuel alleine bin, irgendwie.
2: Und bis dahin, es wurde immer noch keiner zu dir gelassen, auch in Anbetracht der Tatsache, dass du auch schwer erkrankt warst zu dem Zeitpunkt.
3: Nee.
2: Und der Jona auch auf der Intensivstation lag. Ja. Kein Angehöriger. Es gibt ja wahrscheinlich, gab ja wahrscheinlich welche, die nicht an Corona erkrankt waren. In eurer Family.
3: Ja, es durfte keiner kommen. Also das wurde, ja, wurde nicht zugelassen.
2: Und wisst ihr die Begründung? Oder?
3: Die haben hausinterne Regeln gehabt und da war halt einfach...
4: Es wollte auch keiner was falsch machen. Es gab diese Regeln, also hält sich jeder dran.
2: Okay.
3: Genau.
2: Okay.
3: Ja. Und dann war er halt entbunden. Dann irgendwann war ich auf meinem Zimmer zurück dann. Mhm. Und ja, dann haben mich zwischendrin immer mal die Ärzte angerufen und haben gesagt, was sie jetzt noch alles festgestellt haben. Und dann habe ich immer so gedacht, so, oh nein, das war immer eine Hiobsbotschaft nach der anderen, wo man so gedacht hat, so, oh nein, dem Kind geht's total schlecht.
2: Ja.
3: Und das Kind weiß nicht, dass wir Eltern eigentlich zu ihm hinwollen. Das ist alleine und hat vielleicht Angst und niemand ist da.
2: Ja.
3: Und das war ein ganz schlimmer Gedanke für uns als Eltern. Mhm. Einfach, ja, nicht für das Kind da sein zu können. Und irgendwann war dann ein Tag, mein Vater war nicht Corona-positiv, der hat sich dann durchgesetzt und ist, da war ich glaube ich schon 9 Tage in Quarantäne, und hat dann eben gesagt, wenn das Personal ohne, also mit Schutzmaßnahmen reingeht und er negativ ist, dann kommt er jetzt auch da rein. Da hat er sich durchgesetzt und ist dann auch gekommen. Und das war auch gut, weil an diesem Tag kamen die Ärzte aus allen Abteilungen und standen in meinem Zimmer plötzlich und haben uns mitgeteilt, dass bei dem Jona Trisomie 13 festgestellt wurde. Auch wenn man es ihm überhaupt nicht angesehen hat, er sah einfach aus wie ein normales Kind. Und dass er sterben wird. Und das war erstmal so ein, oh Gott, also das war so der Super-GAU. Ich habe mich in den Tagen davor natürlich auch mit sowas beschäftigt, aber habe aber immer gedacht, nee, also das würde ja nicht passen, weil, weiß ich nicht, ich habe immer irgendwelche Argumente gefunden, warum eben irgendwie sowas nicht zutreffen könnte.
4: Mhm. Und wir hatten ja erstmal die Diagnose schwerer Herzfehler, nicht Trisomie.
2: Zum Verständnis, bis dahin, bis die Ärzte an deinem Bett standen und das gesagt haben, hattest du ihn bis dahin schon gesehen?
3: Nur auf dem Foto.
2: Weiterhin nur auf dem Foto. Ja. Wurde da nochmal ein Corona-Test von dir gemacht in dieser Zeit?
3: Nein.
2: Und wie lange war der Zeitraum zwischen der Entbindung, dem Notkaiserschnitt und dass dein Papa sich in voller Montur auf den Weg gemacht hat und dort auf der Matte stand?
3: 3 Tage.
2: Und an dem Tag war auch dann der Tag, wo die Ärzte gekommen sind und erzählt haben, der Jona hat Trisomie 13.
3: Und wird sterben. Und das war natürlich ein Schock. Es hat mich natürlich auch wieder daran erinnert, dass ich gedacht habe, ich habe von Anfang an immer dieses Gefühl gehabt, es ist irgendwie ja, etwas nicht okay und dieses Kind wird nicht lange leben. Jetzt hat es natürlich total gepasst zur Situation, dieses Gefühl. Aber ja, das war natürlich ein Schock. So, in dem Moment waren sie wirklich auch sehr empathisch. Mir wurde auch angeboten, quasi, ob ein Seelsorger geschickt werden soll. In dem Moment habe ich es abgelehnt, weil mein Vater ja auch da war.
2: Mhm.
3: Und ich quasi dann auch erstmal eine Zeit für mich brauchte, um erstmal zu verdauen, was ich da gerade gehört habe.
2: Judith, wie schafft man das denn? Du bist immer noch in dem Zimmer. Du hast immer noch nicht den Jona persönlich gesehen, im Arm gehalten. Selbst noch geschwächt. Dein Mann ist nicht da. Der Manuel ist auch zu Hause. Und dann kommen die Ärzte und sagen sowas. Es ist immer noch kein Corona-Test gemacht worden, ob du da mal raus kannst. Wie auch immer. Wie hast du diesen Moment überlebt, dass du heute hier sitzt?
3: Also es war sehr schlimm. Ich hatte auch richtig Angst vor der Nacht. Ich hatte Angst vor den Gefühlen, vor dem, was auf uns zukommt, weil ich gedacht habe, ich glaube, ich kann das nicht aushalten, mein Kind zu verlieren. So. Und ich habe dann nachts tatsächlich auch nach einem Seelsorger gefragt, weil ich wirklich auch, es ging mir nicht gut. In der Dunkelheit geht es einem ja dann immer noch mal schlechter mit den Gefühlen. Und da hat man mir gesagt, die haben keinen. Ich so, aber sie haben mir doch gesagt, sie ist 24/7 Notfallseelsorger da. Nee, ist keiner. Gibt's nicht.
4: Wieder alleine.
3: War ich wieder alleine und habe gedacht, das kann doch nicht wahr sein. Mhm. Und dann hat man mir gesagt, man könnte ja einen Psychiater schicken. Und dann habe ich gesagt, ja, aber was macht der? Der gibt mir Medikamente. Und dann kam aber später tatsächlich ein Arzt zu mir, also der Arzt, der den Jona entbunden hat. Und hat halt gefragt, ob ich suizidal bin. Das war ich nicht. Und hat einen Satz zumindest gesagt, der mir in dem Moment sehr geholfen hat. Ihre Gefühle sind der Situation völlig angemessen. Und da habe ich gedacht, endlich jemand, der es ernst nimmt, dass das, was halt ich fühle, völlig zur Situation passt. Ich verliere gerade mein Kind. Ich kenne mein Kind nicht. Ich habe es nicht. Ich werde nicht hier rausgelassen, ich werde nicht zu meinem Kind gelassen und kriege die Nachricht, das Kind wird sterben. Also natürlich sind die Gefühle der Situation angemessen. Wie soll man sich da schon fühlen?
2: Ja. Und das, was du wolltest, war doch, du wolltest zum Jona.
3: Ich wollte zum Jona, ja. Ja, dieses Gefühl, mein Kind nicht zu kennen.
4: Mhm. Und du weißt ja auch nicht, wie lange es lebt.
3: Und ich lag also auf der Neugeborenenstation. Ich habe immer die Kinder schreien gehört. Und wusste, ich werde meins nicht mit nach Hause nehmen.
2: Oh ja.
3: Ja, das fand ich auch schon grausam so. Also auch nachts, nachdem ich die Diagnose gehört habe, habe ich so gedacht, das wird uns nicht passieren. Unseres können wir nicht mitnehmen. Mhm. Ich bin ja Christ. Also mir hat in der Zeit eigentlich jetzt nicht viel geholfen, kein Bibelvers oder irgendwas, weil es einfach die Gefühle zu tief waren und das andere kam mir zu oberflächlich vor, aber ich hatte in mir drin so ganz tief einzementiert die Gewissheit, also irgendwie so immer dieser Satz, Gott ist da und das wird gut. Deshalb wird es gut und das war nichts, was mir gefallen hat in dem Moment, weil ich wusste, Gott ist gut und mein Gut sind zwei verschiedene Sachen. Mein Gut wäre gewesen, ich nehme mein Kind mit nach Hause und ich wusste, das wird nicht passieren, aber ich wusste, irgendwie werde ich da durchkommen und daran habe ich mich halt irgendwie festgehalten. Das war das, was mich irgendwie so aufrecht gehalten hat. Auch, dass viele Leute für uns gebetet haben, da hat man zumindest immer zwischendrin mal so eine Art Frieden gespürt. Aber natürlich, weiß ich nicht, ich habe mir meinen Tag in Mikroabschnitte geteilt, weil ich immer gedacht habe, ich schaffe halt keinen Tag mehr so. Mhm. Und dann habe ich immer gedacht, okay, aber die nächste halbe Stunde schaffe ich, okay, ich schaffe eine Stunde, ich schaffe einen halben Tag, also immer so den Tag in kleine Portionen geteilt und die waren dann schaffbar, weil die so überblickbar waren. Und ja.
2: Klingt echt wie nach einem Überlebenskampf.
4: Bei mir war es ganz anders tatsächlich. Mhm. Also von der Situation, der Judith hat ja gerade gesagt, sie ist Christ, bin ja auch Christ und bis dahin eigentlich, ja, ist das, sag mal, ganz, ganz gut so gewesen. Man erlebt zwar immer Höhen und Tiefen, aber so ein Tief hat man bis dahin halt noch nicht erlebt. Und ich war in dem Moment so wütend auf Gott. Und ich habe gesagt, boah, du kannst mich mal wirklich gerne haben und lass mich mit dem ganzen Mist einfach in Ruhe, wenn du so eine Scheiße hier zulässt.
2: Mhm.
4: Also, es war ja immer nur eine schlechte Botschaft irgendwie nach der anderen und immer noch tiefer. Und als dann Trisomie 13 kam, ich gedacht, so jetzt, ich brauche mit dir nichts mehr zu tun haben. Das ist alles schön und gut gewesen, aber kannst mich mal gerne haben. Das war für mich auf jeden Fall in dem Moment, ich gesagt habe, nee, jetzt brauche ich das nicht mehr.
2: Und wie ging es dann weiter, Judith? Wann hast du, oder wie war die Situation, also, dass ihr den Jona das erste Mal gesehen habt?
3: Also irgendwann wurde man dann auch da so ein bisschen sensibilisiert, dass man vielleicht uns auch mal zu dem Kind lassen sollte. Und dann bin ich nach 10 Tagen dann entlassen worden. Da hat man den Kontakt zu dem Ronald McDonald Haus hergestellt, wo wir halt auch hätten auch unterkommen können.
2: Das ist was für ein Haus?
3: Das kümmert sich um Familien schwerkranker Kinder. Also das ist ein Zuhause auf Zeit. Und da hat man eben die Möglichkeit, das wird auch von der Krankenkasse teilweise mit unterstützt. Und genau, da kann man eben dann für eine gewisse Zeit ein Zuhause haben, wenn das Kind zum Beispiel eine Operation dort hat oder ja.
4: Das genau. Problem ist ja immer, wenn man so eine Diagnose hat, jetzt wird das Kind geholt, muss operiert werden, das geht über Monate, weil mehrere Operationen sind, dann macht man kümmert man sich ja nicht auf einmal, also muss man ja theoretisch sich um eine Mietwohnung kümmern, wenn man dann in der Nähe sein will. Und in so einem Moment hat man gar nicht den Kopf, irgendwie sich um eine Mietwohnung und auch die finanziellen Mittel vielleicht, dann zwei Wohnungen gleichzeitig und so weiter. Und da springt dann so ein Ronald McDonald Haus ein, um solchen Eltern ein Zuhause auf Zeit zu geben. Und wenn der Jonah jetzt nicht die Trisomie 13 gehabt hätte und die Diagnose, er wird sterben, dann wären wir auch da halt untergekommen für die Zeit, wo diese ganzen Operationen dann durchgeführt worden wären. Mhm.
2: Verstehe ich das richtig? Du wurdest entlassen, ohne den Jonah gesehen zu haben.
3: Richtig. Dann wurde ich entlassen, aber dann hat man uns gesagt, die werden auf der Intensivstation das in die Wege leiten, dass wir den Jonah dann sehen können.
4: Das war der erste Tag, wo bei mir dann der Corona-Test so andeutungsweise negativ war. Ich bin dann noch mit so halb negativem Corona-Test nach Aachen gefahren. An der Kontrolle war zum Glück ganz negativ. Genau. Und dann ja, durften wir das erste Mal zum Jonah gehen.
3: Das war krass, also als wir die Tür aufgemacht haben, unseren Sohn da an so vielen Geräten zu sehen. Das war schon herausfordernd, also ihn da zu sehen an diesen ganzen Kabeln und immer diese Monitorgeräusche. Der Arzt hatte uns vorher gesagt in einem Pränatalzentrum, dass die, um diesen Duktus offen zu halten, bevor die operiert werden können, ein Medikament geben, was als Nebenwirkung auch Angst verursacht. Also dass die dann ängstlich sind besonders und schreckhaft. Und ja, das hat eigentlich uns nochmal auch dieses Ausmaß bewusst gemacht, dass wir gedacht haben, der war die ganze Zeit alleine, er hat seinem Leben nie was anderes erlebt und wir konnten nicht für ihn da sein. Ja, da sind wir nochmal kurz rausgegangen, um uns zu sammeln. Ja. Und dann sind wir wieder neu reingegangen und dann durfte ich ihn dann zum ersten Mal auf den Arm nehmen.
4: Wobei man dazu sagen muss, dass wir nach ungefähr 10 bis 15 Minuten gefragt wurden, ob denn jetzt die Geräte ausgeschaltet werden können.
3: Ja, das stimmt.
4: Dann wurde uns gesagt, es wird nichts gemacht, ohne dass wir irgendwas sagen. Also sei es jetzt mal eine Sauerstoffmaske runternehmen oder so. Judith hatte gerade gesagt, wir sind nochmal rausgegangen, um uns nochmal zu sammeln. Als wir wieder reinkamen, war die Sauerstoffmaske runter, unabgesprochen. Obwohl man uns noch 5 Minuten vorher gesagt hat, nein, wir machen nichts, ohne dass wir mit euch sprechen. Und dann fragt man uns 15 Minuten später, ob denn jetzt dann die Geräte auch so langsam abgestellt werden können. Und
3: wir haben auch gesagt, das ist doch jetzt nicht der Ernst. Wir haben uns so lange darauf gewartet, unser Kind kennenzulernen und jetzt kommen die uns mit sowas.
2: Und habt ihr zu dem Zeitpunkt den Ärzten noch vertrauen können? Also sie sagen euch, wir machen nichts ohne euer Einverständnis als Eltern. Zu Recht, ihr seid die Eltern.
4: Nee, nicht so richtig.
2: Ich meine auch in dem Moment selbst, ihr seht den Jonah da so zerbrechlich, so klein in den Schläuchen und gleichzeitig habt ihr von diesem klinischen System und den internen Regeln so viel Ungerechtigkeit und Unausgewogenheit erlebt und gleichzeitig liegt der Jonah da in deren Hände.
3: Ja, wir hatten schon Sorge. Wir sind dann ja abends nochmal nach Hause gefahren. Auch weil der Manuel uns ja auch braucht. Ja, da hatten wir schon Angst, dass irgendwas gemacht wird, was wir nicht wollen.
4: Also zumal wir direkt da ja die Erfahrung gemacht haben, dass gesagt wird, es wird nichts gemacht, ohne dass wir mit euch sprechen. 5 Minuten später kommt man wieder rein, dann ist schon das erste abgeschaltet sozusagen. Ja. Und dann mit dem Ungewissen nach Hause zu fahren, ob wir das überhaupt dann noch mitbekommen, wenn der Jonas stirbt, weil wir mussten Sachen holen fürs Ronald McDonald House. Der Manuel, der war ja bis dahin dann wieder bei den Schwiegereltern untergekommen. Der braucht uns ja genauso und der kriegt
3: der
4: das ja auch mit.
3: Der hat mich ja auch 10 Tage dann nicht gesehen. Der war komplett, das war für ihn total.
4: Und der Manuel
3: schwer.
4: Hatte selber auch noch Corona, weil ich ja zu Hause auch noch Corona hatte. Ich habe es ja mitgebracht aus Aachen sozusagen. Dem ging es auch noch richtig schlecht.
2: Gehen wir nochmal da rein, weil das, glaube ich, ein ganz besonderer Moment ist. Und dann durftest du ihn in den Arm nehmen, wenn du da nochmal ansetzen möchtest.
3: Ja, also in dem Moment war eigentlich quasi alles egal. Also es war so, als wäre alles Leid, alles, was vorher da war, abgefallen so. Das war einfach in dem Moment einfach erstmal Frieden und der Moment ist, wie er ist. Und das war gut, dass man das Kind, was man entbunden hat, endlich in den Arm nehmen darf. Und endlich Mama und Kind zusammen sind. Da habe ich gedacht, er hat seinen Namen alle Ehre gemacht. Jonah heißt ja Friedensbringer. Das hat er auf jeden Fall voll und ganz erfüllt. Da habe ich gedacht, ja, man hätte viel Leid vermeiden können, wenn man das schon früher zugelassen hätte.
4: Mhm. Man zweifelt ja schon ziemlich an der Menschheit in so einer Situation und auch irgendwie, also alle befolgen die Regeln, keiner will was falsch machen und alle sehen eigentlich, da ist großes Leid, aber die Regeln sind halt wichtiger. Das ist kompletter Wahnsinn in so einem Moment irgendwie. Und mal drüber nachzudenken, der Jonah wird sterben, Judith hat zwar Corona, aber Jona wird doch sowieso auch sterben. Dann kann man doch vielleicht auch das Intensivbett mal zur Mama bringen und muss nicht versuchen, beide auf Zwang getrennt zu halten. Was ist das für ein Quatsch?
3: Was auf jeden Fall auffällig war, also der Jona, der wirkte ja anfangs wirklich, also dieses Gesicht, das kann man nicht vergessen. Das war sehr von Leid geprägt. Das war wirklich schlimm. Aber als ich ihn dann in den Arm nehmen durfte, haben sich all seine Werte plötzlich verbessert. Also alles wurde ruhiger, alles wurde besser. Einfach nur, weil er bei mir auf dem Arm sein durfte. Und dann habe ich auch gedacht, dass sie halt auch dem Kind so viel Leid zugefügt haben, dadurch, dass sie es einfach in dieser Situation, wo es ja sowieso schon einen sehr leidvollen Start ins Leben hat, dann auch noch quasi von seinen Eltern trennt, so lange.
2: Und von dir, du hast gerade gesagt, das Kind zu sehen, was man entbunden hat, du hast ihn auch getragen bis zur 33. Schwangerschaftswoche.
3: Ja.
2: Der ist ja in dir aufgewachsen.
3: Ja.
2: Ihr hattet ja 24/7 zusammen.
3: Genau.
2: Das kommt ja noch dazu. Es ist ja nicht nur die Entbindung.
3: Nee.
2: Sondern es sind eure Wochen. Du hast ihn geschützt. Er ist in dir gewachsen. Wie ging es dann weiter?
4: Also wir sind ja zusammen dann zu dem Jona gegangen. Der Anblick war wirklich erstmal schockierend, ihn so zu sehen. Uns wurde zwar gesagt, er kriegt Medikamente, er kriegt nicht viel mit, aber also vom Gesichtsausdruck merkt man schon, dass es dem wirklich überhaupt gar nicht gut ging. Und wie Judith schon gesagt hat, die Werte sind besser geworden. Das ist ja verrückt. Man kann es ja in dem Moment wirklich dann real messbar sehen, dass da was passiert. Diese Nähe und dass das dem Kind gut tut und dass es auch was ist, was dem Kind gefehlt hat und was man hätte anders handhaben können. Genau, wir sind dann einmal, wie gesagt, ja noch kurz in Anführungszeichen, eine Strecke, 1,5 Stunden hier nach Hause gefahren, Sachen holen, wieder zurückfahren. Also eine Nacht sind wir zu Hause geblieben, am nächsten Tag wieder hin. Und dann waren wir den ganzen Tag halt beim Jona, haben den abwechselnd dann auf dem Arm gehabt. Und die Schwiegereltern waren dann auch noch da, wobei die sind erst ein bisschen später nochmal nachgekommen, als dann klar war, das wird nicht mehr lange bleiben. Also er wird nicht mehr lange bleiben.
3: Wir hatten im Krankenhaus noch nachgefragt, ob es denn sinnvoll ist, dass der Bruder ihn auch kennenlernt.
4: Ja.
3: Und dann meinten die aber, dass die Psychologen das alle einheitlich wohl empfehlen, weil wir hatten erst Angst, dass es vielleicht sonst für ihn nicht gut ist, aber es war auch auf jeden Fall gut.
4: Mhm. Ja, das heißt, der Manuel ist dann auch gekommen mit den Schwiegereltern zusammen, hat den Jona auch noch ganz kurz kennengelernt. Das hat bei ihm auf jeden Fall auch sehr tiefe Spuren hinterlassen und man wundert sich auch, was bei einem kleinen Jungen alles im Gedächtnis bleibt. Der hat jetzt noch vor ein paar Tagen irgendwas von der blauen Mütze erzählt, die der Jona aufhatte. Und der war zu dem Zeitpunkt, war der Manuel 2, 2,5.
3: Ja, aber das war zumindest kurz so das Gefühl, wie es eigentlich sein sollte. Eine Familie, die gerade ein Kind entbunden hat, wo der Bruder seinen Bruder kennenlernt. Das war kurz so das Gefühl, okay, so sollte es eigentlich sein. Es war zumindest in dem Moment, dass man es einfach als diesen Moment angenommen hat und dann gedacht hat, okay, jetzt ist das so.
2: Und ihr wart alle zusammen.
3: Wir waren alle zusammen und wir konnten ihm auch in dieser kurzen Zeit einfach wirklich noch so all unsere Liebe geben, die halt möglich ist in dieser Zeit und ihm einfach auch zeigen, dass wir ihn lieb haben und dass wir uns freuen, dass er da ist.
4: Das waren dann 1,5 Tage, die wir mit ihm hatten.
3: Ja.
4: Da waren Oma und Opa ja da, also Schwiegereltern da mit dem Manuel. Haben sich dann auch noch mit ihm hingesetzt, auf den Arm genommen. Und wir haben in der Zeit kaum was gegessen. Wir haben halt versucht, möglichst viel Zeit dann beim Kind zu sein, weil man ja gar nicht weiß, wie lange das Kind halt noch leben wird, der Jona leben wird. Und wir sind dann irgendwann nachmittags mal.
3: Nee, abends war das 18 Uhr.
4: Abends schon, ja. Spät Nachmittag abends. Sind ja dann einmal rausgegangen, um was zu essen zu holen. Da waren die Schwiegereltern noch da. Das heißt, der Jona war in dem Moment bei der Oma auf dem Arm und als wir dann draußen waren, hat die Oma angerufen, dass er jetzt dann gestorben ist. Wir hatten immer das Gefühl, er hat die Zeit, wo wir da waren, hat er halt gewartet. Also er konnte sich nicht verabschieden. Erst wo wir wieder weg waren, dann war für ihn auch.
3: Da loslassen, ja.
2: Und der war nicht alleine.
3: Der war nicht alleine.
2: Der war auf dem Arm, er war auch nicht im Bettchen. Er war auf dem Arm.
3: Ja, Gott sei Dank musste er da nicht wenigstens so gehen, wie er gekommen ist.
2: Und dann seid ihr zwei zurück?
4: Wir haben den Jona hinterher noch fertig gemacht, also wir durften ihn dann noch waschen, nochmal was Schönes anziehen. Genau.
3: Ja, stimmt, wir haben den dann so fertig gemacht, wie er dann auch in den Sarg kommen sollte.
2: Und habt ihr ihn dann vor Ort das letzte Mal gesehen und auf dem Arm gehalten oder hattet ihr hinterher noch Zeit?
4: Also er ist ja dann erstmal im Krankenhaus sozusagen geblieben. Da wurde noch die Frage gestellt, Autopsie, ja, nein.
3: Das wollten wir aber nicht. Weil wir gedacht haben, nee, das hat sich einfach falsch angefühlt.
4: Genau. Dann sind wir nach Hause und dann war ja im Prinzip keine Ruhe, sondern dann ging es ja direkt los, dass man sich kümmert, Beerdigung, Bestattungsinstitute. Und wir waren in Aachen am gleichen Tag noch zur Anmeldung vom Sohn, also vom Jona. Direkt daneben war das Zimmer zur Abmeldung für die Sterbefälle. Das war auch irgendwie total eine irre Situation, weil auch die Beamten total
3: unempathisch waren.
4: Die haben halt ihren Job gemacht. So geht man von der einen Tür für die Anmeldung in die andere Tür und direkt wieder zur Abmelden.
3: Ja, nee, dann musste man ja anfangs noch viel organisieren. Aber er hatte zumindest auch eine, wenn man das denn überhaupt von so einer sagen kann, also einen guten Abschied.
4: Ja.
2: Das heißt, wie beschreibt ihr den als guten Abschied?
3: Also einmal natürlich, dass er jetzt am Ende eben wirklich auch noch bei Menschen waren, denen er wichtig war und die ihn lieb haben. Und natürlich auch, dass die Beerdigung, da haben sehr viele Menschen Anteil genommen und er hatte einfach einen würdevollen Abschied und das war uns super wichtig.
2: Das heißt, er ist begraben und es gibt einen Ort, wo man hingehen kann, genau, wo ihr auch hingehen könnt.
3: Ja.
2: Ja. Wie habt ihr den Grabstein gestaltet? Gibt es etwas, was bei euch da total wichtig war?
3: Wir haben eine Taube drauf, die auch so ein bisschen kindlicher gehalten ist, weil Jona ja quasi sowas wie Taube oder Friedensbringer bedeutet, aber einfach so ein persönliches Symbol, was das nochmal so darstellt, das ist auf jeden Fall auch noch drauf.
4: Der ganze Grabstein ist so ein bisschen mit der Zeit erwachsen. Wir haben relativ viel Zeit gelassen, das umzusetzen, weil dann nach der Beerdigung, wenn das durch ist, dann sackt man auch nochmal irgendwie in ein Loch und muss das erstmal anfangen, überhaupt zu verarbeiten, was alles passiert ist. Und ich glaube, der Grabstein, das war vielleicht ein ganzes Jahr sogar auch erst später, wo wir den dann fertig machen lassen haben. Wichtig war für uns einfach dieses Symbol der Taube mit einem Zweig im Schnabel.
3: Ja, stimmt, der Ölzweig.
4: Genau.
3: Ja.
2: Der Ölzweig steht für?
3: Das ist ja die Friedenstaube dann.
2: Also es ist auch eine Kombi, ne?
4: Es ist auch Hoffnung, wenn man, ne, das war ja auch bei der Arche, wo dann hinterher im Prinzip dieser Zweig, das Grüne, gebracht wurde. Okay, da ist wieder Land in Sicht.
3: Ja.
2: Sehr schön von der Symbolik. Wie geht's euch heute? Das ist ja so eine ganz, ganz offene Frage und ihr seid so ehrlich und offenherzig und verletzlich auch in dem, was ihr uns anvertraut habt. Und Simon, du hast auch so ehrlich gesagt, so hey, also mit Gott war ich da erstmal durch. Null Verständnis.
4: Mhm. Es gab einen Moment, wo der Jona gestorben ist, wo ich dann in dem Moment auch nochmal darüber nachgedacht habe. Es gibt ja die Option, ich glaube an Gott und dann habe ich die Hoffnung, okay, es geht irgendwie nach dem Tod weiter. Und dann sehe ich in irgendeiner Form auch die Leute, die mir wichtig sind, wieder. Und ich hatte mich zu dem Zeitpunkt kurz davor ja entschieden, gesagt, Gott, ich will mit denen jetzt zu tun haben. Das hieße aber in dem Moment, wo er gestorben ist, dann heißt das aber auch, ich sehe mein Kind auf jeden Fall nicht wieder. Wenn ich das so für mich halt als wahr annehme. Und dann habe ich nochmal drüber nachgedacht, dann macht es ja eigentlich Sinn, ich versuche irgendwie an Gott festzuhalten mit dem Ziel, ich habe die Hoffnung, ich sehe mein Kind auch hinterher nochmal wieder. Also nicht nur die 5 Tage beziehungsweise 6 beziehungsweise 1,5. Wir haben es ja nur 1,5 Tage gesehen. Und das hat dann nochmal die Perspektive verändert, wobei es ist für mich noch nicht komplett abgeschlossen. Es gibt die Ja-Momente und es gibt die Momente, wo man doch eher nochmal überlegt, so irgendwie auch ein bisschen Zweifel, an sich nur ein bisschen auch Zweifel hat.
2: Und bei dir, Judith?
3: Also ich habe schon auch Halt in meinem Glauben gefunden, weil ich gedacht habe, ja, Gott ist da und deswegen, ich muss es jetzt nicht verstehen. Ich kann es auch nicht verstehen. Ich werde es hier wahrscheinlich auch nicht verstehen. Aber deswegen hat es einen Sinn und der Jona ist ja jetzt nicht weg. Der ist bei Gott und das hat mir auf jeden Fall eine Hoffnung gegeben, dass es ihm jetzt ja gut geht, da wo er ist. Was für mich sehr schwer war, ist dann eben ja damit zurechtzukommen. Ich bin eine Mama von 2 Kindern und man sieht aber nur eins. Niemand sieht, was ich verloren habe. In dem Zeitpunkt waren gerade alle um mich herum schwanger. 2 Schwägerinnen, alle haben entbunden und ich habe gerade mein Kind verloren. Es war sehr, sehr schwer. Und für mich war aber immer super wichtig, auch darüber zu sprechen. Also offen zu sein damit, auch wenn Leute mich heute fragen, wie viele Kinder hast du, sage ich immer 3. Und eins lebt leider nicht mehr. Damit kann vielleicht nicht jeder direkt umgehen, aber mir ist das wichtig. Also mir geht es da nicht um Mitleid in dem Moment, sondern wenn ich ihn totschweige im wahrsten Sinne des Wortes, dann ist er ja erst recht nicht sichtbar. Und er wird ja sichtbar dadurch jetzt, dass ich drüber spreche. Und ich finde, das hat er einfach auch verdient. Er ist da gewesen, er ist unser Kind und das ist mir auch total wichtig. Und ja.
2: Er ist euer zweites Kind.
3: Ja.
2: Ihr habt inzwischen ein drittes Kind bekommen. Hat euer Erleben einen Einfluss auf euren weiteren Kinderwunsch gehabt? Und wenn ja, wie?
4: Kurz danach auf jeden Fall. Also es ist halt immer dann die Sorge, natürlich vermehrt, wenn wir nochmal ein Kind bekommen. Wie hoch ist denn die Wahrscheinlichkeit, dass wieder sowas passiert? Und wir waren später dann auch zu genetischen Tests, wo keine Auffälligkeiten in so einer Richtung gefunden wurden. Was uns auch wundert, dass es dann überhaupt davor passiert ist. Klar, man weiß ja nie alle Zusammenhänge. Aber das war erstmal zumindest ein bisschen Sicherheit. Die Wahrscheinlichkeit, dass sowas nochmal passiert, ist eigentlich sehr gering. Ich meine, dass sowas in den ganzen Facetten, wie wir das erlebt haben, überhaupt nochmal passiert, das ist ja nicht nur das Thema Kind an sich, sondern das sind ja ganz viele Facetten gewesen.
3: Bei mir war es so, dass ich irgendwann im Laufe dieses Trauerjahres auch geträumt habe wieder. Ich träume viel. Und da habe ich einen Traum gehabt, wo ich mit 2 Kindern an der Hand in einer unbekannten Stadt war und wusste, ich habe ein drittes oder ein Kind dazwischen gehabt, das gestorben ist. Und das war für mich ein ganz starkes Bild, was ich für mich in diesem Moment oder in der ganzen Zeit wie so eine Zusage empfunden habe, dass ich noch ein gesundes Kind haben werde, dass wir noch ein Kind haben werden. Deswegen habe ich auch keine Angst gehabt, mich nochmal auf das Thema Schwangerschaft einzulassen, sondern ich habe gedacht, das wird jetzt gut. Das wird gut. Und natürlich rein rational gesehen ist das Risiko natürlich, dass einem sowas zweimal passiert, Gott sei Dank, ja nicht so hoch. Aber das war für mich auf jeden Fall keine Frage, dass wir da jetzt nicht aufhören, dass das nicht stehen bleibt, sondern dass der Manuel noch ein Geschwisterchen hat. Ja, und wir noch ein Kind.
4: Das war aus genetischer Sicht ja dann sozusagen abgeklärt, dass die Wahrscheinlichkeit gering ist. Wo die Ärzte uns aber immer darauf hingewiesen haben, ist die Situation bei Judith, weil es halt Komplikationen gegeben hat. Auch bei Manuel, also beim ersten Kind, hatte Judith auch schon Komplikationen. Und der Gedanke war natürlich immer da, also es kann bei Judith halt auch wieder zu deutlichen Schwierigkeiten kommen. Das war dann auch so, als das dritte Kind geboren wurde. Also der Leon, der war dann auch unter, also im Kaiserschnitt, schon vorab geplant in Köln.
3: Durfte nicht anders,
4: genau. Ja. Und es war aber auch tatsächlich mit Komplikationen. Dann war der Leon irgendwann da und dann wurde da kurzzeitig Herzrhythmusstörung festgestellt. Und dann gehen einem erstmal wieder ganz viele Gedanken durch den Kopf. Und dann wurde das nochmal genauer untersucht. Das hat sich dann zum Glück gegeben. Und dann war ich mit dem Leon erstmal eine ganze Zeit allein und habe halt auf meine Frau gewartet, weil da gab es halt Komplikationen. Und dann ist sie erstmal nicht gekommen. Und das war auf jeden Fall nochmal so ein Déjà-vu-Moment.
3: Ja, die hatten die Blutung irgendwie nicht wieder gestoppt gekriegt und konnten das nicht wieder zukriegen. Und da habe ich gedacht, ach nee, jetzt.
2: Oh wow, also ich glaube, wir könnten noch ein weiteres Gespräch führen, wie euer Leben dann auch weiter verlaufen ist. Aber Manuel und Leon sind da und sie sind beide gesund.
3: Sie sind beide gesund und wir sind sehr glücklich, dass sie sich zusammen haben als Geschwister. Aber der Jona ist auch bei uns trotzdem immer präsent.
4: Das ist auch spannend, wenn man das dann erzählt, also kurz erzählt, man hat 3 Kinder, 1 lebt nicht mehr und dann, aber ja, das dritte lebt ja und das ist für uns aber immer nicht ein Aber, sondern das dritte ist kein Ersatz für das zweite.
3: Nee, das stimmt.
4: Das dritte ist ein ganz neues, anderes Lebewesen, was wir unendlich lieb haben, wie alle unsere Kinder und das zweite gehört aber genauso dazu und das dritte macht es nicht besser, dass das zweite gestorben ist.
2: Nehmt ihr Veränderungen in eurer Perspektive aufs Leben oder auf euren Lebensalltag war, eben auch durch euer Leben mit Jona?
3: Also auf jeden Fall aufs Leben, da hat man eben nochmal neu den Eindruck gewonnen, jedes Leben ist es wert, geliebt zu werden. Ja, also man betrachtet das Leben schon irgendwie mit anderen Augen.
4: Also in der Zeit, wo das mit dem Jona war, haben wir auf jeden Fall gemerkt, was eigentlich Priorität haben sollte.
3: Ja.
4: Und das sind nämlich Beziehungen und Menschen. Und da ist alles andere eigentlich erstmal egal. Und für mich ist das im Moment, oder seit dem Tod so, wenn ich an dem Grabstein stehe vom Jona, ist das immer die Frage, was machst du eigentlich aus deinem Leben?
3: Das stimmt, ja.
4: Gehst du irgendwelchen Nichtigkeiten nach, die eigentlich am Ende total sinnlos sind und vielleicht Zeitverschwendung sind? Oder also wie setzt du deine Zeit ein? Eigentlich weißt du doch jetzt, was auch richtig ist. Und man verbringt so viel Zeit mit ganz vielen Dingen, die eigentlich am Ende nicht relevant sind.
2: Was bewirkt Jona an Leben in eurem Leben?
3: Bei mir war es direkt von Anfang an so, selbst in der Trauerphase, dass ich sehr, sehr viel Lieder geschrieben habe. Das war meine Art von Trauerbewältigung. Ja, also eigentlich quasi Musik bewirkte.
4: Sehr viele Ideen. Also wir haben immer den Gedanken, dass das Leben nicht umsonst war. Also dieses Gefühlte, er war da. Aber was kann er denn jetzt noch bewirken, auch wenn er halt tot ist? Da sind sehr viele Gedanken daraus entstanden. Sehr viel Musik ist daraus entstanden. Wir haben schon lange vor, die Musik auch aufzunehmen und zu teilen. Wir sind auch dabei, das aufzunehmen. Es braucht halt sehr viel Zeit. Und ein Gedanke, den wir auch noch haben, ist, ob es irgendwas gibt, was man daraus, machen kann, was anderen Leuten hilft, die vielleicht

0: zielt Musiker darauf aufmerksam macht, die solche Projekte unterstützen, die selber mal in solche Häuser vielleicht auch gehen, für die Familien was Gutes tun, indem sie da sind, Musik machen. Und das sind aber alles nur lose Gedanken. Das muss ich erst noch, ich sag mal, festigen und entwickeln, aber der Gedanke ist schon da, dass es irgendwie was gibt, was einen Mehrwert noch liefert über das Überleben vom Jonah jetzt hinaus. Also dass dieser kurze Moment, wo er da war, aber lange, also bleibt und was bewirkt.
1: Judith, du sagst, Jonah bringt Musik. Gibt es einen Song?
2: Nicht nur einen. Es gibt viele und wir sind auch gerade dabei, die aufzunehmen. Der eine Song, der jetzt gerade ganz aktuell in Bearbeitung ist, der ist aber nicht nur für Jonah, der kann für alle Menschen sein, die vielleicht was Ähnliches erlebt haben oder auch für Menschen, die jemanden verloren haben. Und soll aber auch ein bisschen hoffnungsvoll sein. Der Song heißt Trotzdem bleibst du.
1: Danke Judith, danke Simon, danke an euch zwei, dass ihr heute hier so offen, so verletzlich, so besonders, so wertschätzend, so würdigend vom Jonah gesprochen habt, von allen euren drei Kindern. Danke für dieses Vertrauen und dass wir euch zuhören durften.
0: Ja, danke, dass wir darüber sprechen durften.
1: Und dir möchte ich sagen, wie unüberwindbar dein Schmerz auch sein möge, fang an zu reden und dich jemandem anzuvertrauen. Es darf sein, was ist, in aller Würde und in aller Wertschätzung. Und lasst uns nie im Herzen blind werden, einander zu sehen, auch dann, wenn Regeln uns die Sicht versperren. Ihr lieben Menschen, da wo ihr seid, lebt und liebt, alles Liebe.

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1: Hallo liebe Kinder, hier ist wieder Anne und ihr hört die Kinderkiste im ERF. Wenn ihr nach eurem Lieblingstier gefragt werdet, denken die meisten von euch wahrscheinlich nicht zuerst an Insekten. Die kleinen Krabbeltiere werden oft übersehen. Dabei sind sie richtig interessant. Genau das entdecken heute Waldemar und Kleopatra bei ihren Streifzügen durch den Wald.

0: Waldemar liegt im hohen Gras am Waldrand, lässt sein braunes Eichhörnchenfell von der Sonne bescheinen, als wollte er noch brauner werden, und singt leise vergnügt vor sich hin. Sein Gesang wird immer leiser, die Pausen werden immer länger, weil er immer mehr vom Wachzustand in den Schlaf hinübergleitet. So ein stiller, warmer Sommernachmittag lädt ja auch richtig zu einem Schläfchen ein. Gerade hat Waldemar seinen Gesang eingestellt und ist in den Schlaf gefallen, ganz am Anfang, wo er noch nicht so tief ist. Da landet etwas auf seinem Rücken und fällt zur Seite ins Gras. Waldemar ist sofort hellwach.
1: Hab ich jetzt einen Schreck gekriegt?
2: Das hört sich ja an, als hättest du schon auf mich gewartet.
3: Wer spricht da? Wo bist du?
2: Hier im Gras. Und wer ich bin, das weißt du doch.
3: Nee, weiß ich nicht.
2: Aber du hast mich doch eben begrüßt.
3: Ich? Unsinn. Ich habe niemanden begrüßt.
2: Doch, du hast gesagt, jetzt habe ich einen Heuschreck gekriegt. Das klang fast so, als hättest du dir schon immer einen gewünscht. Das trifft sich gut. Da könntest du mich...
3: Moment! Da hast du was falsch verstanden. Ich habe nicht gesagt, jetzt habe ich einen Heuschreck gekriegt, sondern jetzt habe ich einen Schreck gekriegt.
2: Ach so, naja, es stimmt aber trotzdem.
3: Was?
2: Na, dass du einen Heuschreck gekriegt hast. Du hast ja mich...
3: Ach, sag bloß, du bist eine Heuschrecke.
2: Genau.
3: Dann komm doch wenigstens mal aus dem Gras heraus, damit ich dich sehen kann, wenn wir uns unterhalten.
2: Unter einer Bedingung aber nur, du musst mich schützen. Ich darf mich unter deinem Bauch verkriechen, ja?
3: Unter meinem Bauch?
2: Naja, nicht so richtig darunter. Da erdrückst du mich ja. Ich meine, seitlich so ein bisschen unterm Fell verstecken.
3: Wozu denn das?
2: Versprochen?
3: Okay, versprochen. Aber wozu? Da bist du ja schon. Für eine Grille ganz schön groß.
2: Ich bin keine Grille. Ich bin eine Heuschrecke. Naja, verwandt sind wir schon. Wir gehören beide zur Familie der Gradeflügler.
3: Ach, und wo hast du dann deine Flügel?
2: Ich hab keine.
3: Hä? Wie kannst du denn zur Familie der Gradflügler gehören, wenn du gar keine Flügel hast?
2: Na, frag doch nicht so schwierige Sachen. Ich weiß es ja auch nicht, aber jetzt lass mich doch erst einmal dir erklären,
3: dass... Das kitzelt.
2: Das sind wohl meine Fühler.
3: Tu die Dinger mal zur Seite. Überhaupt bist du, ehrlich gesagt, kein Tier, das sich zum Kuscheln eignet. So stachsige Beine.
2: Psst.
3: Was ist?
2: Du sollst stille sein. Sie kommt.
3: Wer kommt?
2: Na, die große Elster da. Sie will mich fressen.
3: Ah, Kleopatra, hallo. Wo warst du denn?
4: Ich habe mir was zu essen gesucht. Sag mal, hast du eine große grüne Heuschrecke gesehen? Sie sah sehr appetitlich aus, fand ich. Ich hatte sie fast, aber dann ist sie mir mit einem Riesensatz entwischt. Sie muss in diese Richtung geflohen sein.
3: Ja, Cleo, die habe ich gesehen.
4: Prima. Und wo ist sie?
3: Hier an meiner Seite, halb unter meinem Bauch. Aber du kannst sie nicht fressen.
4: Wieso nicht? Willst du sie etwa? Ich habe sie zuerst gesehen.
3: Ich will sie auch nicht fressen, aber du kriegst sie auch nicht. Sie steht unter meinem persönlichen Schutz.
4: Hä?
3: Ich hab's ihr nun mal versprochen.
4: Na, hör mal, du bist mein Freund. Willst du mir diese herrliche Speise verweigern? Das Tier ist mindestens so viel wert wie 25 Fliegen.
3: Das mag stimmen, ungefähr.
4: Und du gönnst es mir nicht?
3: Doch, gönnen würde ich es dir schon, aber ich... Ich kann es dir nicht ausliefern. Tut mir leid, Cleo.
4: Aber warum nicht?
3: Noch nie was von Gastrecht gehört? Sie hat sich unter meinen Schutz begeben. Also schütze ich sie auch. Außerdem habe ich es versprochen.
4: Gastrecht? So Blödsinn. Und das will mein bester Freund sein. Und ich muss bei der Hitze wieder auf die magere Mückenjagd machen. Gastrecht? Dann hat man schon mal so einen Quatsch gehört. Na warte, wenn du mal einen Freundschaftsdienst von mir willst.
2: Das finde ich aber gar nicht zum Lachen. Für mich ging es schließlich um Leben und Tod.
3: Ich find's ja auch nicht zum Lachen. Meinst du, es fällt mir leicht, meine beste Freundin zu enttäuschen? Und jetzt ist sie böse auf mich.
2: Ja, warum lachst du denn dann?
3: Weil du mich wieder so kitzelst.
2: Ach, entschuldige. Und übrigens, vielen Dank, dass du mich beschützt hast.
3: Bitte, bitte. Aber jetzt komm da mal raus. Es war vorher so schön gemütlich ohne dich.
2: Ja, Vorsicht. So, da bin ich.
3: Ziemlich lange Hinterbeine hast du. Mein lieber Mann.
2: Ja, die muss ich doch auch haben, sonst könnte ich nicht so gut springen. Kann ich aber. Ich kann springen. Ha, da staunst du.
3: Ich kann auch toll springen.
2: Ach ja?
3: Und wie?
2: Aber nicht so hoch wie ich.
3: Pah, so hoch springe ich allemal.
2: Wollen wir wetten?
3: Gerne. Um was? Um 10 Haselnüsse?
2: Was soll ich denn mit 10 Haselnüssen?
3: Ach so, die kannst du ja gar nicht fressen. Du frisst Gras, nicht?
2: Ja, und Blätter und alles Grünzeug.
3: Na gut, wenn du gewinnen solltest, kriegst du 20 Grashalme.
2: Das ist blöd. Die stehen ja hier überall rum. Kann ich sie mir auch selber holen. Dann habe ich ja gar nichts von meinem Sieg.
3: Da hast du recht. Aber du gewinnst ja sowieso nicht.
2: Hey, Wette ist Wette. Jeder muss was einsetzen.
3: Na dann schlag doch mal was vor.
2: Da muss ich mal nachdenken. Zu essen finde ich selber genug. Zum Spielen brauche ich nichts mehr, weil ich schon groß bin.
3: Groß?
2: Ich meine, ich bin kein Heuschreckenkind mehr.
3: Ach so.
4: Hallo, Waldemar. Na, steht das grüne Langbein immer noch unter deinem Schutz?
3: Jawohl.
4: Kannst ruhig rauskommen, Heuschrecke. Ich habe inzwischen so viele Mücken verspeist, ich brauche dich nicht mehr.
2: Ehrlich?
4: Ehrlich. Frag Waldemar, das ist mein Freund. Wenn ich was verspreche, dann halte ich's auch. Stimmt's, Waldemar?
3: Ja, das stimmt. Du kannst dir trauen.
2: So, Waldemar heißt du. Das wusste ich noch gar nicht.
3: Ja, und meine Freundin, die Elster, heißt Kleopatra. Und wie heißt du?
2: Meine Freunde nennen mich Jump.
4: Komischer Name, aber irgendwie lustig.
2: Du, Waldemar, eben ist mir eingefallen, worum wir wetten können.
3: Ach ja?
2: Wer verliert, muss den anderen beschützen. Sagen wir einen Tag lang oder von der Wette an den Rest des Tages.
4: Du bist gut. Da kannst du ja nur gewinnen. Denn Waldemar kann dich beschützen. Aber wie willst du es machen, wenn du ihn beschützen sollst?
3: Ach komm, damit die Sache überhaupt zustande kommt, machen wir es eben so. Ich gewinne sowieso. Da musst du mich beschützen. Wir können uns ja dann ein bisschen unterhalten. Ich finde, das macht Spaß. Und wenn Gefahr droht, naja, dann kann ich mir schon selbst helfen.
2: Gut, Elster, du bist Zeuge für alles, was wir beschlossen haben. Jetzt müssen wir nur noch unsere Größenverhältnisse klären.
3: Wie denn? Größenverhältnis?
2: Naja, du bist 10-mal so groß, also musst du auch 10-mal so hoch springen, wenn du siegen willst.
3: Hey! So haben wir nicht gewettet.
2: Bis jetzt haben wir überhaupt noch nicht gewettet. Wir legen ja erst die Wettkampfbedingungen fest. Ich finde, das ist doch ganz selbstverständlich, wenn zum Beispiel Kleopatra mit einer

0: Eine Maus kommt da niemals drüber. Also müssen wir unsere Größenverhältnisse berücksichtigen.
1: Was meinst du, Cleo?
2: Klingt irgendwie logisch, wenn du mich fragst.
1: Na gut, dann bin ich einverstanden. Aber nur unter einer Bedingung. Mein Schwanz darf nicht mitgerechnet werden. Damit kann ich mich ja nicht abstoßen.
0: Na schön, ich will ja nicht kleinlich sein. So, jetzt lieg mal still, Waldemar.
1: Was hast du vor?
0: Ich lege mich neben dich und messe, wie viel mal größer du bist. Eins.
1: Das kitzelt.
0: Zwei.
2: Ein Stückchen weiter, so.
0: Drei.
1: Tu deine Fühler da weg.
0: Vier.
2: Fünf. Fast sechsmal so groß. Gut, sagen wir sechs. Also, Waldemar muss sechsmal so hoch springen wie Jump.
1: Wann geht's denn nun endlich los?
2: Jetzt sind die Spielregeln festgelegt. Jetzt können wir anfangen. Jump, du zuerst.
0: Ach so, nacheinander. Na schön, gib das Kommando.
2: Achtung, fertig.
0: Hey, du kannst doch nicht mitten im Anlauf abbrechen. Jetzt hatte ich fast einen Fehlversuch.
2: Mir ist noch was eingefallen. Wenn ihr einfach so in die Luft springt, dann kann man schlecht sehen, ob Waldemar sechsmal so hoch springt. Ich schlage vor, wir machen es da drüben neben dem Baum. Dann kann ich das besser ausmessen.
1: Okay.
0: Einverstanden. Also hier neben dem glatten Buchenstamm am besten.
1: Wann geht's denn nun endlich los?
0: Moment, ich will nur noch verschnaufen. Also, ja, los.
2: Achtung. Fertig.
0: Moment.
1: Was ist denn nun noch?
0: Mir ist da noch was eingefallen. Jetzt ist es bald Abend.
1: Ja und?
0: Na, wenn du mich beschützen musst, habe ich ja kaum etwas davon. Lass es uns lieber morgen machen, morgen früh. Da habe ich dann noch einen ganzen Tag unter deinem Schutz vor mir.
2: Das geht nicht. Wir haben festgelegt am Tag des Wettkampfes.
0: Ist schon klar. Darum will ich ja den Wettkampf erst morgen früh machen.
3: Waldemar und Kleopatra stöhnen. Der nervt ganz schön, der kleine Hüpfer. Aber wenn es unbedingt so will. Sie verabreden also, dass sie sich morgen kurz nach Sonnenaufgang hier wieder treffen wollen. Jump verschwindet im Gras. Waldemar nutzt die Zeit, wo es noch hell ist, und knabbert ein paar Striche in die Buchenrinde, immer im gleichen Abstand, damit Kleopatra morgen die Höhe der Sprünge besser messen kann. Dann machen sich beide langsam auf den Heimweg. Natürlich müssen sie am Abend ihrer Freundin, der vornehmen alten Eule, alles erzählen, was sie erlebt und was sie für morgen vereinbart haben. Eulalia Hedwig Sophie Gräfin von Eichenhain-Uhland schüttelt langsam ihr weißes Haupt.
4: Da hat euch die Heuschrecke aber ganz schön reingelegt.
2: Reingelegt? Wieso?
4: Die Wette muss Waldemar verlieren.
1: Wieso denn? Ich kann ganz toll springen.
4: Ja, sicher. Aber sechsmal so hoch wie die Heuschrecke bestimmt nicht.
1: Ja, aber ich bin doch so gut im Springen und sechsmal so groß wie Jump.
4: Hier liegt der Denkfehler. Man kann die sportlichen Leistungen eines kleinen Tieres nicht einfach auf große Tiere umrechnen.
2: Wieso?
4: Nehmen wir einen Floh, der ja bekanntlich gut springen kann. Wenn du seinen Sprung auf einen Menschen mit seiner Größe überträgst, müsste er... Na, ihr kennt doch den Taleinschnitt des Baches unten vor dem Dorf.
1: Na klar.
4: Also der Mensch müsste vom rechten Berg runterspringen, am Bach unten kurz in die Knie gehen, sich abstoßen und auf den linken Berg springen.
2: Das kann kein Mensch.
4: Oder stellt euch einen Baum vor, der, na sagen wir, fünfmal so hoch ist wie unsere Eiche.
1: Kann man sich kaum vorstellen.
4: Von da oben würde eine Kuh runterfallen.
2: Platsch.
1: Aber wie ist die darauf gekommen?
2: Ach, Waldemar, das ist doch nicht so in echt. Du solltest dir doch nur vorstellen.
4: Meint ihr, dass die Kuh das überlebt?
2: Nein, niemals.
1: Die tut mir leid, die arme Kuh.
2: Ach, Waldemar.
4: Glücklicherweise passiert das ja nicht. Aber bei Ameisen kommt das schon mal vor. Wenn sie von einem Ast herunterfallen, der 50 Mal so hoch ist wie sie selbst, gehen sie unten einfach weiter.
1: Aber Gräfin, wieso ist das so? Ich meine, warum kann man das nicht umrechnen?
4: Es ist zu schwierig, euch das zu erklären. So ganz genau weiß ich es auch nicht. Aber wenn man Dinge beobachtet, weiß man ja, dass sie stimmen. Auch wenn man sie nicht erklären kann.
2: Ich fliege aber trotzdem schneller als meine Mücken.
4: Ja, sicher. Aber nicht 50 Mal so schnell. Du bist aber 50 Mal so lang und 500 Mal so schwer, grob geschätzt.
1: Das heißt also, ich kann gar nicht gewinnen morgen bei unserem Wettspringen.
4: So ist es, mein lieber Waldemar.
1: Da mache ich nicht mit. Das ist doch ungerecht. Oder die Regeln müssen geändert werden.
2: Es geht nicht, Waldemar. Festgelegt ist festgelegt.
4: Da hat Kleopatra recht. Ihr könnt höchstens nach dem Wettkampf neue Regeln ausmachen und ein zweites Springen austragen. Im Übrigen, mein lieber kleiner brauner Freund, ist es denn so schlimm, wenn du mal verlierst? Du weißt ja, dass die Regeln ein bisschen ungerecht sind. Also musst du dich nicht vor dir selber schämen. Und die Heuschrecke freut sich, wenn sie gewinnt. Lass ihr doch das Vergnügen.
1: Es macht aber mehr Spaß, wenn man gewinnt.
4: Ja, da hast du natürlich recht. Aber es macht auch ein bisschen Freude, einem anderen eine Freude zu gönnen. Und als Ausgleich für den Spaß des Sieges erzähle ich dir noch etwas über Heuschrecken. Einverstanden?
1: Okay.
0: Oh ja.
4: Aber nicht mehr heute Abend. Das machen wir morgen früh, wenn ich satt bin und ihr ausgeschlafen seid. Dann habt ihr immer noch Zeit, rechtzeitig zu der Bure zu kommen, um eure Niederlage fröhlich hinzunehmen.
1: Wenn du meinst.
2: Gute Nacht, Gräfin, und guten Appetit für ihr Frühstück.
4: Hätte ich's nur schon. Ich merke, dass ich älter werde. Die Jagd ist nicht mehr so einfach.
2: Und eine große Eule ist ja nicht so flink wie eine Libelle zum Beispiel.
4: Ich sehe, du hast es verstanden, Kleopatra. Glücklicherweise sind die Mäuse auch nicht so schnell wie die Mücken. Schlaf gut, ihr beiden.

0: Du wolltest uns doch was erzählen, Gräfin,
1: murmelt Waldemar, aber er ist noch nicht richtig wach. Er hat nur aus halb geöffneten Augen die Gestalt der alten Eule auf dem Ast neben sich gegen den dämmerigen Himmel gesehen. Eulalia Hedwig Sophie, Gräfin von Eichenhain-Uhland, lacht.
2: Schlaf erst mal richtig aus, mein kleiner Freund. Sonst rede ich ganz umsonst, weil du viel zu müde bist, um es zu verstehen. Oder weil du gar über meinem Reden wieder einschläfst.
0: Ich bin schon wach. Ich auch, Gräfin. Erzählen Sie bitte.
2: Ich fürchte, ich habe einen Fehler gemacht. Ich werde euch nie mehr am Abend versprechen, am nächsten Morgen etwas zu erzählen.
3: Ich bin wirklich ausgeschlafen.
4: Ja, ich auch. Und wenn du erzählst, werde ich auch richtig wach.
3: Ich höre so gern Geschichten.
2: Moment. Ich habe euch keine Geschichte versprochen. Nur erklären wollte ich euch etwas über Heuschreckenschwärme im Süden.
4: Wärme? Ach ja, im Süden ist es ja ganz warm.
2: Nicht Wärme, Schwärme. Hast du das Wort noch nicht gehört?
4: Nö.
2: Gleich wirst du wissen, was das ist. Wie fange ich an? Am besten so. Ihr wisst ja, dass manche Tiere viele, sehr viele Kinder und Enkel haben könnten. Die überleben aber nicht alle. Wenn zum Beispiel der Frosch schleicht und aus jedem kleinen Ei würde ein Frosch, wäre bald der ganze Teich so voller Frösche, dass kein Wasser mehr reinpasste. Spätestens dann müssten sie sterben. So ist es also gut, dass viele der Froscheier schon vorher von anderen Tieren gefressen werden und auch noch die kleinen Kaulquappen. Und nur ganz wenige werden zu richtigen Fröschen. Es wäre schrecklich, wenn plötzlich Tausende von Fröschen auf der Suche nach Nahrung aus ihrem Teich steigen und durch unseren Wald patschen würden.
3: Und mir die Fliegen wegfressen.
4: Ich denke, du wolltest von Heuschrecken erzählen, nicht von Fröschen.
2: Na, das kommt jetzt. Bei den Heuschrecken ist es so ähnlich. Da sind es nicht andere Tiere, die ihre Eier vernichten, sondern zum Beispiel das trockene Wetter. Nun kommt es aber manchmal vor, dass das Wetter besonders günstig ist für kleine Heuschrecken. Da erblicken dann plötzlich viele Tausende der kleinen Krabbler das Licht der Welt. Die werden schnell erwachsen und haben noch viel mehr Kinder. Was sollen die nun alle fressen? Sie machen sich auf die Wanderschaft, um Nahrung zu suchen. Da tauchen dann plötzlich aus der Wüste unzählbar viele Heuschrecken auf, fallen über Wiesen und Wälder her, über Äcker und Gärten der Menschen und fressen alles kahl. So viel sind es, dass sich der Himmel verdunkelt, wie bei Gewitterwolken, wenn sie angeflogen kommen. Wo sie etwas Grünes finden, sitzen sie dicht an dicht. Man kann keinen Schritt tun, ohne auf sie zu treten. Und wenn sie wieder weg sind, bleibt eine kahl gefressene Landschaft zurück.
4: Hör lieber auf zu erzählen, Gräfin von Schreckenhain-Karland. Es ist mir unheimlich.
2: Ich war auch schon fertig. Nur noch die Erklärung. So viele Tiere auf einmal nennt man dann einen Schwarm. Das Wort gibt es aber auch bei Fliegen oder Vögeln, nicht nur bei den vielen Heuschrecken.
3: So ein schreckliches Tier ist Jump, die Heuschrecke?
2: Aber Kleopatra, erstens sind die vielen Heuschrecken im Süden nicht böse. Sie können ja nichts dafür, dass es so viele sind. Und zweitens kannst du diese schlimmen Folgen einer Heuschreckenplage nicht eurer einzelnen Freundin vorwerfen. Sie wird bestimmt nicht alles kahl fressen. Also, geht ruhig hin und springt mit ihr um die Wette.
3: Gut, das machen wir. Komm, Waldemar.
2: Und denk dran, Waldemar, man muss auch mal verlieren können, ohne sich zu ärgern.
1: Es ist noch ziemlich früh, aber die beiden Freunde haben ja auch noch nicht gefrühstückt. So machen sie sich langsam auf den Weg und suchen sich unterwegs etwas zu essen. Als die Sonne aufgeht, sitzen sie unter der Buche, bei der sie sich mit Jump, der Heuschrecke, verabredet haben. Auf die müssen sie noch eine Weile warten.
5: Hallo, da seid ihr ja schon.
3: Morgen, Jump.
4: Morgen. Hast du gut geschlafen und auch schon gut gefrühstückt? Eine halbe Wiese vielleicht?
5: Ach, drei Hämmchen, mehr nicht. Ich hoffe nur, dass Kleopatra gut gefrühstückt hat. Ich meine, ich würde mich doch ein bisschen unbehaglich fühlen, wenn sie mit großem Hunger so neben mir stehen würde.
3: Keine Angst, ich bin satt. Und außerdem habe ich versprochen, dass ich dich nicht fresse. Versprochen ist versprochen.
5: Ach ja, wo wir gerade von Versprechen reden, lass uns doch mal die Regeln unseres Wettkampfes klarstellen. Also, wenn Waldemar mehr als 6-mal so hoch springt wie ich, muss ich ihn den ganzen Tag lang beschützen. Wenn ich aber höher springe als 1/6 von seinem Sprung, muss er mich heute beschützen. Ist das richtig so?
3: Richtig.
4: Genau.
3: Also, fang du an, Jump. Hier ist der Startplatz.
1: Jump und Waldemar sind ein bisschen aufgeregt. Beide hüpfen etwas herum, um die Morgenmüdigkeit zu vertreiben und richtig warm zu werden. Dann nimmt die Heuschrecke neben der Buche Aufstellung und Kleopatra zählt bis drei und da macht sie einen Satz, dass die Großen nur staunen können. Sagenhaft, was so ein kleiner Hüpfer kann. Waldemar macht mit den Zähnen einen Strich in die Baumrinde an der Stelle, wo der Sprung der Heuschrecke den höchsten Punkt erreicht hatte. Die schaut stolz zu. Als Waldemar wieder unten ist und mit den Augen abschätzt, wie hoch er springen müsste, um 6-mal diese Höhe zu erreichen, sieht er gleich, das schafft er nie. Aber er gibt sein Bestes. Es ist auch ein ganz beachtlicher Sprung, was die beiden anderen dann zu sehen kriegen. Er schnellt in die Höhe, steuert mit seinem Schwanz und kommt federnd wieder auf. Ein Sprung, der jede Kuh vor Neid erblassen ließe. Höher natürlich als der von Jump, aber leider nicht 6-mal so hoch. Bei weitem nicht. Schon beim Flug hat Waldemar es gesehen. So gratuliert er auch direkt, nachdem er wieder gelandet ist, der Heuschrecke zum Sieg. Die ist doch ganz glücklich und drückt stolz die Brust raus. Das kann man allerdings kaum sehen, denn die Unterseite ihres grünen Körpers ist zwischen Beinen und Gräsern nur schwer zu erkennen. Jump ist also stolz, aber nicht zu sehr. Waldemar ist enttäuscht, aber nicht zu sehr. Und so trippeln die drei zusammen ein bisschen am Waldrand entlang, unterhalten sich und knabbern hier und da etwas. Wie sie so fröhlich umherspringen und Waldemar einen großen Satz macht, nur um sich und den anderen zu beweisen, dass er trotz seiner Niederlage ein toller Springer ist, da will's das Unglück, dass er aus Versehen mitten in einem Wespennest landet. Entsetzt stößt er sich sofort wieder ab, um sich in Sicherheit zu bringen, aber schon schwirren die gelb-schwarzen Jäger aufgeregt um ihn herum.
6: Achtung, Achtung! Wespenbeobachter an alle! Alarmstufe Rot! Riesiges feindliches Tier hat Heimatflughafen angegriffen. Ich wiederhole, Alarmstufe Rot!
7: Geschwaderkommandant an alle! Fertig machen zum taktischen Angriff! Wespenstaffel 1 greift an mit der Sonne im Rücken. Wespenstaffel 2 im Tiefflug über die Wiese. Wespenstaffel 3 aus dem Waldschatten. Wespenstaffel 4 bleibt als strategische Reserve im oberen Luftraum.
6: Beobachter an Kommandant. Feindliches Objekt als Eichhörnchen ausgemacht. Ist inzwischen in westlicher Richtung aus dem Nahbereich unseres Fliegerhorstes herausgesprungen.
7: Geschwaderkommandant an alle. Zielobjekt im äußeren Sicherheitsbereich. Trotzdem Angriff als strategische Maßnahme. Achtung! Feind ist am buschigen Schwanz kaum verletzbar. Als Ziel Körper und Kopf anvisieren.
6: Beobachter an Kommandant. Gelegenheit günstig. Feind scheint gerade gelähmt vor Schreck.
7: Kommandant an alle. Fertig machen zum Angriff. Warten, bis Staffel 3 aus dem Schatten tritt. Stachel ausfahren, Angriff!
6: Beobachter an Kommandant! Neue Gefahr für Fliegerhorst. Feindliches Objekt ist mitten hineingesprungen.
7: Kommandant an alle, Kommando zurück. Angriff abbrechen. Für Verteidigungsmaßnahmen bereithalten. An Beobachter, weitere Informationen?
6: An Kommandant, Feind scheint Heuschrecke zu sein. Wesentlich kleiner als erstes Feindobjekt, aber im Moment gefährlicher. Da mitten im Nest beißt wild um sich.
7: Geschwaderkommandant an alle, neues Ziel, Heuschrecke im Wespennest. Eichhörnchen kommt später dran. Angriffsformation wie in Plan A. Staffel 2 und 3 tauschen die Position. Fertig machen. Stachel ausfahren. Angriff!
6: Kommandant! Achtung! Riesiger Vogel im Anflug auf Fliegerhorst. Hat bereits Nummer 37 mit dem Schnabel vernichtet.
7: Nummer 37. Melden!
6: Jetzt auch Nummer 19.
7: Nummer 19. Melden!
6: Kommandant! Angreifender Vogel als Elster ausgemacht. Kräftiger Schnabel. Wenig Angriffs- oder Verteidigungschancen für Wespen.
7: Geschwaderkommandant an Staffel 3. Strategischer Rückzug. Ich wiederhole. Alle Wespen von Staffel 3 ziehen sich zurück. Beobachter, was ist mit der Heuschrecke?
6: Keine unmittelbare Gefahr, ist zur Seite gesprungen. Jetzt in 9 Uhr Position.
7: Geschwaderkommandant an Wespenstaffel 1 und 2. Grünes Ziel verfolgen.
6: Beobachter an Kommandant. Vogel nähert sich rasch dem grünen Ziel. Offenbar in der Absicht, die Heuschrecke zu verteidigen. Gefahr für Staffeln 1 und 2.
7: Kommandant an Staffeln 1 und 2. Rückzug. Ich wiederhole. Bringen Sie sich in Sicherheit. Angriff auf grünes Ziel ist abgesagt. Frage an Beobachter, wo ist braunes Zielobjekt?
6: Beobachter an Geschwaderkommandant. Alle drei feindlichen Objekte bewegen sich mit großer Geschwindigkeit vom Nest fort.
7: Geschwaderkommandant an alle. Bereitschaft ist von Alarmstufe Rot auf Alarmstufe Blau zurückgenommen. Landung vorbereiten. Geschwaderkommandant an Staffelführer von Wespenstaffel 3. Erwarte Meldung über Verluste. Ende.
1: Völlig außer Atem liegen Waldemar und Kleopatra und Jump im Gras. Sie liegen still, weil sie sich ausruhen müssen, aber die Herzen schlagen ihnen bis zum Hals und der Atem fliegt. Endlich kann Waldemar als Erster etwas sagen, natürlich nur wenig, für einen langen Satz hat er nicht genug Luft.
8: Puh, das war knapp.
0: Sehr knapp.
5: Gerade noch mal gut gegangen.
4: Ich hab gar nicht so genau mitgekriegt, was eigentlich passiert ist.
0: Du bist mitten ins Wespennest gesprungen.
4: Ja, das weiß ich. Und schnell wieder raus. Die Biester wollten mich stechen, aber dann kamen sie auf einmal doch nicht.
0: Jump hat sie abgelenkt. Er ist in ihr Nest gesprungen, wo du inzwischen raus warst.
4: Wie denn? Absichtlich?
5: Na klar, um sie von dir abzulenken.
4: Aber da hätten sie dich ja stechen können.
5: Schon möglich.
0: Sehr wahrscheinlich sogar. Aber ich war ja auch noch da. Ich sah das alles von Weitem und schoss so schnell ich konnte herbei, bis im Flug wild um mich, wie ich das beim Mückenfangen oft geübt habe.
5: Oh, vielen Dank, Kleopatra. Du hast mir damit das Leben gerettet.
4: Und vielen Dank, Jump. Du hast mir das Leben gerettet.
5: Na, schon gut. Du brauchst dich nicht zu bedanken. Es war ja meine Pflicht, dich zu beschützen.
4: Wieso?
5: Na, wegen unserer Wette.
4: Ach so. Du, das hatte ich schon total vergessen. Ehrlich gesagt, ich hätte es auch gar nicht so ernst genommen. Ich dachte, so eine kleine Heuschrecke kann mich sowieso nicht beschützen.
5: Da siehst du mal, kann ich doch.
4: Wirklich? Sogar unter Einsatz deines Lebens hast du mich beschützt. Ich bin ja ganz, ganz... Da weiß ich gar nicht, was ich sagen soll.
0: Gerührt.
4: Wie?
0: Ich bin ganz gerührt, wolltest du sicher sagen.
4: Ja, mindestens gerührt, wenn nicht sogar gequirlt.
5: Na, lass mal gut sein. Ich bin genauso bewegt, dass Kleopatra eingegriffen hat. Dabei hatte die noch nicht mal die Pflicht, uns zu beschützen.
0: Nee, ich hab's aus Freundschaft getan, nicht aus Pflicht.
4: Hey, das stimmt doch gar nicht.
0: Natürlich stimmt das. Ich wollte euch helfen, weil du mein Freund bist und Jump hat...
4: Nein, das meine ich doch gar nicht. Was Jump gesagt hat, stimmt nicht. Er hat doch die Wette gewonnen.
5: Ja, sicher. Und?
4: Da hätte ich dich doch beschützen müssen, nicht du mich.
5: Ach, das also... Ja, also ich glaube...
0: Du hast recht.
5: Du hast recht, da ist mir irgendetwas durcheinander geraten.
0: Jetzt hast du völlig umsonst dein Leben riskiert.
4: Du hast mich beschützt und hättest es gar nicht zu tun brauchen.
5: Naja, macht nichts. Ich meine, es ist ja ganz gut, dass ich mich geirrt habe, sonst wärst du am Ende... Also, das wäre doch ganz schrecklich geworden.
0: Sehr gut ist das.
4: Ich habe noch nie einen so erfreulichen Irrtum erlebt.
5: Andererseits, ich glaube, wenn ich gewusst hätte, dass ich dir nicht hätte helfen müssen, ich hätte es wahrscheinlich trotzdem getan.
4: Ehrlich?
5: Ja, ich habe ja gar nicht darüber nachgedacht. Ich sah die Gefahr und bin dir, ohne zu überlegen, zur Hilfe gekommen.
0: Den Eindruck hatte ich auch. Du warst ja so schnell dahingesprungen, dass ich einen richtigen Schreck gekriegt habe.
5: Ein Heuschreck wie?
0: Außerdem, wenn ein anderer in Not ist, soll man helfen. Ganz egal, ob es da eine Pflicht oder eine Wette gibt oder nicht.
5: Das ist wirklich wahr, Kleopatra.
4: Stimmt. Ich wette, das ist der beste Satz, den ich seit langem von dir gehört habe.
5: Wetten? Oh ja. Um was?

0: schön, nicht, Cleo?
1: Wunderschön. So still und friedlich auf unserer Lichtung.
0: Die Sonne scheint so schön warm.
1: Ach, ich könnte jetzt ein Lied singen.
0: Ein Lied? Was denn für ein Lied?
1: Na, irgendein Sommerlied, aber ich kenne keins.
0: Dann musst du eben eins machen, zum Beispiel, die Sonne scheint.
1: Und niemand weint.
0: Nein, niemand weint ist doof. Besser wäre, alles lacht.
1: Aber das reimt sich doch nicht auf scheint.
0: Dann müssen wir das eben anpassen. Alles lacht in der Nacht.
1: Na, wieso denn in der Nacht? Wir wollen doch den schönen Sommertag besingen.
0: Na, wenn es nicht anders geht, das ist eben dichterische Freiheit.
1: Wir müssten Frettchen Knabberzahn hier haben. Der wüsste vielleicht einen schönen Reim.
0: Sing doch einfach ohne Worte. Das ist vielleicht sogar noch schöner. Ganz zart und leise. Dann passt es zu dem friedlichen Sommertag.
1: Gut, ich versuch's mal.
0: Hey, kannst du zweistimmig singen?
1: Nee, wieso?
0: Da summt doch noch was. Du, das... Das ist eine Wespe.
1: Nein, eine Hornisse.
0: Was? Die gefährlichen Hornissen, die noch schlimmer stechen als Wespen?
1: Hört sich ganz so an. Halt dich mal still, vielleicht verschwindet's ja wieder.
0: Dass so ein gefährliches Tier ausgerechnet an so einem warmen Sommertag hier rumfliegen muss, verdümmelt es die ganze schöne Ferienstimmung.
1: Naja, das schöne Wetter, das uns rauslockt, lockt die Hornisse eben auch raus.
0: Jetzt ist sie still. Hat sich sicher auf eine Blüte niedergelassen.
1: Ich gucke mal vorsichtig.
0: Siehst du was?
1: Da, ich höre sie und ich sehe sie.
0: Ach da, prima, sie fliegt weg.
1: Ja, dann haben wir wieder Ruhe vor ihr.
0: Sie fliegt darüber zu unserer Eiche. Ich kann sie noch sehen.
1: Zu unserer Eiche?
0: Ja.
1: Wo die Gräfin schläft?
0: Oh nein.
1: Wir müssen sie warnen. Am Ende sticht die Hornisse sie.
0: Im Schlaf? Schrecklich.
1: Ich fliege.
0: Unsere arme Gräfin ahnt gar nicht die Lebensgefahr, in der sie schwebt.
2: Gräfin, aufwachen, Gräfin.
3: Was ist denn los? Könnt ihr nicht mal eine alte Dame in Ruhe...
2: Eine Hornisse, Gräfin. Die schwirrt hier rum, wenn sie nun sticht.
3: Warum sollte sie mich stechen? Ich tue ihr doch gar nichts.
2: Ja, aber so ein gefährliches Tier.
3: Meine liebe Kleopatra, merkt dir die erste Regel. Wenn gefährliche Insekten in der Nähe sind, keine Panik. Wenn du nervös bist, machst du das Insekt auch nervös.
2: Aber ich habe gehört, man kann auch gestochen werden, wenn man stillhält.
3: Das sind Ausnahmen, wenn das Tier sich bedroht fühlt und man merkt es gar nicht.
0: Eine Hornisse, Gräfin!
1: Das habe ich doch schon längst gesagt.
3: Na, ich höre es auch selbst, wie es summt. Es könnte eine Hornisse sein.
0: Was heißt hier könnte? Es ist eine!
2: Jetzt sitzt sie hier vorne auf dem Blatt, ganz in der Nähe.
3: Zweite Regel, genau hingucken. Es könnte zum Beispiel statt einer Wespe nur eine Schwebfliege sein. Oder, was ich in diesem Fall vermute, statt einer Hornisse nur ein Hornissenschwärmer.
0: Ein was? Einer, der von Hornissen schwärmt?
3: Nein, ein Schmetterling.
0: Das ist aber kein Schmetterling.
1: Ganz klar eine Hornisse.
3: Wisst ihr das so genau? Der Hornissenschwärmer sieht nämlich fast genauso aus wie eine Hornisse. Und was die Täuschung noch perfekter macht, er summt auch so. Er summt fast noch echter als die echte Hornisse.
0: Ach.
3: Ja, das ist Absicht. Er will so aussehen und so klingen wie eine Hornisse. Damit schreckt er Feinde ab. Mit Erfolg, wie ihr seht. Ich wette, Kleopatra hat keinen Augenblick mit dem Gedanken gespielt, auf diesen Schmetterling Jagd zu machen.
1: Ich werde mich hüten. Ich werde doch nicht eine Hornisse.
3: Es ist aber ein Schmetterling.
0: Kann man die gar nicht unterscheiden, Gräfin?
3: Nur schwer. Man muss sich gut auskennen.
1: Gemein ist das. Vortäuschung falscher Tatsachen.
0: Was ist denn der Unterschied, Gräfin? Vielleicht kann ich dann genau sagen, ob das hier nur ein Hornissenschwärmer oder eine echte Hornisse ist.
3: Nun, am leichtesten kannst du es vielleicht an den Flügeln sehen. Wenn das Tier einen bräunlichen Rand um die durchsichtigen Flügel hat, dann...
0: Hat es.
3: Dann ist es der Schmetterling. Kannst du die Wespentaille sehen, die Kerbe zwischen Ober- und Unterkörper?
0: Ja, genau.
3: Ist das hintere Beinpaar vor oder hinter der Kerbe angesetzt?
0: Davor.
3: Na, wenn es eine Hornisse wäre, müsste der Unterkörper die letzten Beine tragen.
0: Alles klar. Es ist nur ein Hornissenschwärmer.
1: Er macht sich aus dem Staub. Ich verfolge ihn.
3: So, dann kann ich ja sicher wieder weiterschlafen.
0: Gute Nacht, Gräfin.
4: Waldemar will hinter Kleopatra her, aber die ist längst weg, als er den Stamm hinuntergeklettert ist. So huscht er zu dem Platz zurück, auf dem er eben mit der Freundin lag, lässt sich die Sonne auf den Bauch scheinen und wartet, dass Cleo wiederkommt. Die hat inzwischen den Schmetterling, der wie eine Hornisse aussieht, ein Stück in den Wald hineinverfolgt. Dort setzt sich der kleine Brummer an einen Baumstamm. Die Elster nähert sich vorsichtig.
5: Hau ab, oder ich steche.
1: Hey, du kannst ja gar nicht stechen.
5: Du wirst es ja sehen. Hast du Lust, es auszuprobieren?
1: Du bluffst doch nur.
5: Komm her, du Feigling.
1: Du bist ein Hornissenschwärmer, nur ein harmloser Schmetterling.
5: Ich bin eine Hornisse, ein Tier mit einem gefährlichen Stachel.
1: Die Gräfin hat aber gesagt...
5: Wer ist das?
1: Die alte Eule, die alles weiß, unsere Freundin.
5: Ach, die Eule, mit der du dich eben auf der Eiche unterhalten hast. Ich habe es beobachtet, auch etwas gehört. Aber ich konnte nicht alles verstehen. Mein Gehör ist leider nicht so ausgeprägt.
1: Deswegen musst du wohl auch so laut brummen, um dir selbst Mut zu machen und dir einzureden, dass du eine Hornisse bist.
5: Ich bin eine Hornisse, ich heiße Achilles und bin ein heldenhafter Kämpfer.
1: Irgendwie klingt das ziemlich überzeugt. Du, Achilles, beweise mir noch mal, dass du eine Hornisse bist. Ich meine, behaupten kann das ja jeder.
5: Na komm und halte mir deinen Hals hin, dass ich reinstechen kann.
1: Das meinte ich jetzt eigentlich nicht mit beweisen.
5: Das wäre doch der beste Beweis.
1: Ja schon, aber angenommen, du stichst mich wirklich, dann bin ich tot und du kannst gar nicht mehr triumphieren, dass du recht hattest. Verstehst du?
5: Ja, das stimmt. Aber wie soll ich es dir sonst beweisen?
1: Also, unsere Freundin sagt, echte Hornissen haben keinen Rand um die Flügel. Den hat nur der Hornissenschwärmer. Du hast ihn.
5: Da muss wohl deine Freundin etwas verwechselt haben. Nun, das ist ja auch ganz verzeihlich. Sie ist alt, wie du selber sagst, und alte Tiere können schon mal was vergessen. Auf jeden Fall sehen Hornissen aus wie ich, denn ich bin ja eine. Dagegen kannst du wohl nichts mehr sagen.
1: Doch, wie? Kann ich. Das ist nämlich dumm, was du da redest. Hornissen sehen aus wie ich, denn ich bin eine. Wenn du nun aber keine bist, dann sehen Hornissen auch nicht aus wie du.
5: Das ist mir zu kompliziert. Jedenfalls bin ich eine Hornisse und du bist das erste Tier, das daran zweifelt.
1: Wirklich? Hat noch niemand gesagt, du bist nur ein harmloser Schmetterling?
5: Niemand. Folge mir doch mal über die Wiese, dann siehst du, wie sie alle respektvoll vor mir ausweichen.
4: Ohne lange zu überlegen, fliegt das Tier wieder los. Kleopatra folgt ihm. Tatsächlich, alle Tiere, auch die größeren, schauen sich ängstlich um, wenn sie dieses Brummen hören. Bekommen sie dann den Verursacher des Geräusches zu Gesicht, fliehen sie zwar nicht Hals über Kopf, aber sie halten sich zumindest bereit, sich mit einem schnellen Sprung in Sicherheit zu bringen. Niemand im Wald und auf der Wiese scheint zu bezweifeln, dass es sich hier um die stacheltragende, lebensgefährliche Hornisse handelt. Da wird Kleopatra doch ein bisschen unsicher. Klar, was die Gräfin sagt, stimmt fast immer, aber eben nur fast. Hat sie nicht selbst schon mal gesagt, Irren ist tierisch? Wenn sie sich nun getäuscht hat? Sollte sie allein recht haben und alle anderen Tiere liegen falsch? So allerhand zweifelnde Gedanken gehen Kleopatra durch den Kopf, während sie hinter dem kleinen Brummer herfliegt und beobachtet, wie sich alle anderen Tiere möglichst unauffällig in Grasbüscheln verdrücken oder sich hinter Bäumen verstecken. Nur ein Tier nicht. Da liegt ein kleines, braunes Eichhörnchen auf der Wiese am Waldrand und lässt sich von der Sonne bescheinen. Na, wer ist das wohl? Richtig, Waldemar. Als der Brummer es umschwärmt, blinzelt das Eichhörnchen nur mal müde und etwas unwillig, schließt dann die Augen wieder und lächelt still und genießerisch vor sich hin. Achilles scheint sich zu ärgern, dass dieses braune Tier mit dem Wuschelschwanz ihm nicht die Ehrfurcht entgegenbringt, die er gewöhnt ist. Er summt noch dichter um Waldemars Kopf herum und lässt sich schließlich, als der nicht reagiert, auf seinen Bauch nieder. Waldemar macht eine blitzschnelle Bewegung mit der Vorderpfote und das Insekt fliegt seitlich zwischen die Gräser. Aber nicht auf seinen eigenen Flügeln, sondern durch den Schwung von Waldemars Schlag.
1: Vorsicht, Waldemar, wenn es nun doch eine Hornisse ist.
5: Au, oh, eine Frechheit ist das, eine Unverschämtheit, mich, die berühmte Hornisse Achilles, einfach so beiseite zu fegen.
0: Halt's Maul, Schmetterling, du störst meine Mittagsruhe.
5: Was fällt dir ein? Ich steche dich.
0: Ach ja? Na dann mann zu.
5: Alle Tiere fliehen vor mir.
1: Das stimmt, Waldemar. Ich hab's beobachtet.
0: So? Alle fliehen? Warum eigentlich? Ich bin noch nie von einem Schmetterling abgehauen.
5: Ich bin eine Hornisse.
0: Du musst da was verwechselt haben, Kleiner. Du bist ein Hornissenschwärmer. Und nun verschwinde.
5: Unverschämt, was sich die Tiere heutzutage alles erlauben. Das hätte früher niemand gewagt. Ich bin Achilles, die wehrhafte, gefährliche, furchteinflößende Respektgebiet.
4: Am liebsten würden die beiden über diese Begegnung gleich mit Eulalia reden, der gräflichen Eule. Aber die haben sie heute schon mal geweckt und man muss ja auf alte Leute Rücksicht nehmen. Als dann aber der Abend gekommen ist und sie ausgeschlafen hat, erzählen sie ihr lachend von dem Hornissenschwärmer.
1: Ganz ehrlich, Gräfin, eine Zeit lang habe ich gezweifelt, ob es nicht vielleicht doch eine echte Hornisse war.
0: Warum? Die Gräfin hat doch gesagt, es war nur ein Hornissenschwärmer, ein harmloser Schmetterling.
1: Naja, jeder kann sich mal irren.
3: Da hast du natürlich recht, meine liebe Kleopatra. Auch ich kann mich mal irren. In diesem Fall war ich mir allerdings sicher. Was hat dich denn unsicher gemacht?
1: Alle Tiere haben Achilles für eine Hornisse gehalten. Und was mich noch mehr beeindruckt hat, er selber auch.
0: Unsinn. Er hat nur so getan. Er hat angegeben.
3: Es kann sein, dass du recht hast, Waldemar. Es gefällt Achilles sicher, wenn ihn alle fürchten. Da kommt er sich so stark vor. Darum unterstreicht er seinen Machtanspruch auch noch mit großen Reden. Es kann aber auch sein, dass Kleopatra richtig beobachtet hat, dass er nämlich selbst glaubt, eine Hornisse zu sein.
0: Wie? Selbst glaubt? Er muss doch wissen, was er für ein Tier ist.
3: Sollte man meinen. Die meisten wissen das auch. Aber es gibt das manchmal, dass einer sich so sehr in eine falsche vorgespielte Rolle hineinsteigert, dass er schließlich selbst glaubt, es zu sein. Vielleicht kann Achilles gar nicht mehr unterscheiden zwischen dem, was er darstellt und dem, was er wirklich ist.
1: Kann ich mir kaum vorstellen, dass einer so blöd ist.
3: Na, blöd ist dafür nicht der richtige Ausdruck, Kleopatra. Sicher, es hat zum Teil auch mit Lücken im Denken zu tun. Aber mehr noch damit, dass man etwas, was man erkennen könnte, gar nicht erkennen will. Sogar bei den Menschen, die sonst ja viel schlauer sind als wir, kommt so etwas vor.
1: Ach, wirklich?
3: Ja, ich kannte mal einen, der hielt sich für wer weiß wie stark und schlau. Aber heimlich haben alle nur über ihn gelacht. Und einen anderen kannte ich, der hielt sich für so gut, dass Gott sich so richtig über ihn freuen müsste. Wenn er sich da mal nicht irrte. Man kann sich schon sehr viel einbilden über sich selbst, weil das so ein angenehmes Gefühl ist.
0: Da könnte ich mir ja mal einreden, ich wäre ein Wolf und alle hätten Angst vor mir.
1: Oh ja, und ich wäre ein Adler.
0: Tolle Idee. Ich wäre jetzt ein Falke und könnte ganz toll fliegen.
3: Dann segle doch mal durch die Luft.
0: Keine Lust. Ich bin ja schon so viel geflogen.
3: Bei euch beiden habe ich keine Angst, dass sich die Grenze zwischen Wunsch und Wirklichkeit verwischt. Aber träumen könnt ihr ruhig. Ihr werdet etwas anderes. Schlaft jetzt. Ich kontrolliere in der Nacht immer mal, ob hier auf dem Ast noch eine Elster und ein Eichhörnchen sitzen. Oder vielleicht ein Adler oder ein Wolf.

0: Viele Menschen träumen davon, etwas ganz besonders gut zu können. Fußball spielen wie die Profis, wunderschön singen oder in der Schule nur Topnoten schreiben. Doch Gott hat uns nicht alle gleich gemacht. Er hat jedem von uns eigene Gaben, Talente und Stärken geschenkt. Darüber dürfen wir uns freuen. Wir müssen nicht versuchen, jemand anderes zu sein, denn Gott hat sich etwas dabei gedacht, als er uns genau so geschaffen hat, wie wir sind. Von Waldemar, Kleopatra und Eulalia hört ihr nächste Woche wieder hier in der ERF-Kinderkiste. Bis dahin sage ich Tschüss, bleibt behütet und bis zum nächsten Mal. Eure Anne.
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0: 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Heute mit der Fortsetzung zu Erziehung nach Gottes Vorbild. Dirk und Christa Lühling sprechen über Prinzipien für die Erziehung, die sich an christlichen Werten orientieren. Im ersten Teil ihres Vortrags haben sie die Familie mit einem Haus verglichen. Das Fundament, auf dem dieses Haus steht, ist die bedingungslose Liebe, die ein Kind braucht, um gesund aufzuwachsen. Die nächste Ebene des Familienhauses ist der Raum, in dem Eltern und Kinder zusammenleben. Für dieses Zusammenleben sind gewisse Regeln nötig. Dirk Lühling ging darauf ein, welche Schritte es braucht, um sinnvolle Regeln einzuführen und auch durchzusetzen. So sollte eine Regel nicht aus einer Laune heraus entstehen, sondern gut überlegt und mit dem Partner abgesprochen sein. Auf eine gute Atmosphäre zu achten, wenn man dann mit dem Kind über eine neue Regel spricht, ist der zweite wichtige Schritt. Welche weiteren Schritte die Familienberater Dirk und Christa Lühling empfehlen, hören Sie gleich im zweiten Teil Ihres Vortrags. Philipp Genetti wünscht Ihnen eine bereichernde Zeit beim Zuhören.
1: Also, wir wissen es, die Atmosphäre stimmt. Und dann kommt Punkt 3 oder Schritt 3. Gewinne das Kind. Das heißt, ich habe dann erstmal das Problem beschrieben, das es gibt. Dass die Kinder gemerkt haben, oh, da gibt es ein Problem im Familienleben, das müssen wir lösen. Und nicht Papa hat ein Problem, das müssen wir lösen, sondern wir haben ein Problem. Und das Kind muss sagen können, ja, da brauche ich eine Lösung. Oder ein Kind, das du alleine hast und ständig ermahnen musst, du sagst, ich bin es leid, dich ständig zu ermahnen. Wir brauchen eine andere Lösung. Du bist sauer auf mich, ich bin sauer auf dich. Ich glaube, wir brauchen eine Regel. Und dann Beispiel, Kinder kommen nach Hause von der Schule, kommen zur Tür herein und dann lass fallen, was sich so beschwert, alle Schultaschen fliegen einfach auf den Boden und die Jacken dazu. Und im Winter hast du so einen Jackenberg. Und dann kommt Papa von der Schule nach Hause und muss drüber klettern. Und dann wird es jedes Mal laut. Und die Botschaft an die Kinder war, Papa kommt nach Hause, hat schlechte Laune. Ja? Und dann haben sie sich noch weiter verzogen ins Kinderzimmer. Und das war so ein Punkt, ein Brennpunkt, wo wir gesagt haben, eigentlich haben wir eine Garderobe. Da kommen die Schultaschen hin, da kommen die Jacken hin. Warum fallen die immer hier direkt hinter der Eingangstür runter? Also habe ich das Problem beschrieben, habe gesagt, könnt ihr euch erinnern, als ich nach Hause gekommen bin, da habe ich geschimpft. Ja, machst du immer. Oh, warum habe ich denn geschimpft? Ja, ich glaube, das ist, weil da unsere Jacken und unsere Schultaschen lagen. Okay, findet ihr das denn toll, wenn ich schimpfe? Nö, das ist blöd. Okay, also brauchen wir ja hier anscheinend eine Lösung. Ja. Ich gewinne das Kind. Jetzt sind sie auf der Lösungssuche. Okay? Und jetzt kommt nicht meine Lösung, die ich ja schon genial mit Christa abgesprochen habe, sondern jetzt integriere ich die Kinder. Also ihr merkt, wir haben Schulkinder. Das sind keine Kindergartenkinder, sondern Schulkinder. Okay. Und dann kommt Punkt 4. Lass die Kinder Lösungsvorschläge machen. Wir sind ja in der Familie auf Augenhöhe. So, was könnte denn geschehen, dass Papa nicht mehr schimpft oder so, dass wir die Situation entschärfen? Ich weiß noch, Meldung vom ältesten Sohn oder ältesten Tochter, weiß ich nicht mehr. Papa, ganz einfach. Du kommst, kletterst drüber und hältst den Mund. Gut, ist eine Lösung, aber das nützt ja nichts, denn wenn die Sachen da liegen, die werden schmutzig und irgendwas, es ist einfach nicht in Ordnung. Also das war keine gute Lösung. Und dann haben wir weiter überlegt, was könnte denn die Lösung sein? Ja, die Taschen müssten da in die Garderobe einsortiert werden. Papa, das wissen wir. Aber Papa, in den letzten Wochen stehen da diese Kartons rum. Da ist kein Platz. Das sind meine Kartons. Oh, gut, dass wir darüber gesprochen haben. Ja, ich oder Christa oder wie auch immer, irgendwas war da, wo wir es schwer gemacht haben, wenn die Kinder sich einmal dran gewöhnen, da sind Kartons, sie legen die Sachen davor hin, machen die ab da immer. Okay? Also, so klären wir miteinander das Umfeld und überlegen, warum ist das so? Was kann man machen? Dann kommen Lösungsvorschläge, was man macht. Wir hängen die Jacken auf, die Schultaschen kommen dahin oder ins Zimmer erst rein. Ja, wir ziehen erst die Schuhe aus und was weiß ich. All das wird besprochen. Das reden wir und dann dürfen wir nicht vergessen, wie bei der Straßenverkehrsordnung, wenn du kein Licht an hast, kostet das so viel. Wenn du die Tasche nicht wegräumst, eine Jacke nicht aufhängst, was ist die Konsequenz? Und dann lassen wir Vorschläge machen für die Konsequenzen. Was ist die Strafe? Was ist die Konsequenz? Und jetzt laufen die zu Hochtouren auf. Die Konsequenz. Und dann machen die Vorschläge. Und dann denkst du, das jüngste Gericht ist harmlos gegen das, was die Kinder vorschlagen. Ja? Denn die Kinder denken, ich habe es ja jetzt verstanden, aber meine Schwester, die macht das ja immer. Ja? Und jetzt kann ich der mal ordentlich zeigen. Und dann kommen so Konsequenzen, wo Christo und ich dann schmunzeln müssen. Und dann können wir mildernd eingreifen und sagen, ach, das ist doch ein bisschen hart. Und dann können wir vorschlagen, was unsere Konsequenz ist, die wir uns überlegt haben bei Regelverstoß. Damals war es, glaube ich, du musst alles aufräumen hier und einmal durch unseren Flur hier saugen. Ja? Ordnung muss man lernen, dann kannst du gleich mitsaugen, ist sowieso jeden Tag nötig. Ich glaube, das war eine Konsequenz, die war okay, die fanden sie dann doch recht harmlos und einsichtig und schnell zu erledigen. So, jetzt sind wir durch mit der Regel und der Konsequenz und jetzt kommt Punkt 6. Prüfe, ob das Kind alles verstanden hat. Jetzt kommt der Check. Und bei kleinen Kindern frage ich, hast du das verstanden? Ja, Papa. Wo soll deine Tasche hin? Weiß nicht. Bei kleinen Kindern musst du die mitnehmen. Wenn du im Esszimmer darüber sprichst, was sie im Kinderzimmer machen sollen, ist so weit weg. Die haben nicht die Vorstellung. Mit denen machst du eine Ortsbegehung. Die Älteren wissen das, da kann man das so besprechen. Ganz wichtig ist die Frage, wenn ihr fertig seid, ist diese Abmachung fair? Die Regel und die Konsequenz, ist das fair? Wenn es nicht fair ist, legst du schon den Samen dafür, dass die Kinder dagegen rebellieren werden, weil sie es blöd finden und unfair finden. Ist es fair? Alle stimmen ein, es ist fair. Und dann kommt vielleicht noch Punkt 8, der letzte lobende Abschluss. Ich lasse wiederholen, was ist denn jetzt die Abmachung? Wie beim Führerschein, du hast die Regel gelernt, jetzt fragt der Fahrlehrer ab, bei diesem Zeichen, was musst du beachten? Du willst ja die Prüfung bestehen. So, die Kinder wollen die Prüfung bestehen, ich lasse es wiederholen. Fang beim jüngsten Kind an oder so, wiederhol mal, was haben wir besprochen. Und dann kommt so raus, das zweite Kind guckt schon ein bisschen, Papa. Und das dritte Kind sagt, ich weiß es doch. Okay, geschenkt. Versteht ihr? Du brauchst für so einen Prozess, wenn es schnell geht, 10 Minuten. Wir haben auch schon mal 20 Minuten bis eine halbe Stunde gebraucht für sowas. Weil wir miteinander ins Gespräch gehen. Und es sind ja nicht unsere Regeln, sondern es sind die Regeln, die in unserer Familie was entspannt machen sollen. Wenn die Kinder beteiligt sind, ist das viel leichter. Und dann haben wir festgestellt, tatsächlich, nächsten Tag nochmal eine Erinnerung, denkt dran, ach ja, dann haben die Kinder tatsächlich die Klamotten weggeräumt. 3 Tage lang. Und dann kam das alte Muster wieder. Und dann haben wir erinnert und dann hatten wir immer schönen, sauberen Flur. Der Staubsauger wurde öfters rausgefahren. Und dann ging es irgendwann. Okay, Regeln geben, die Kinder gewinnen. Aber sei dir eins mit deinem Ehepartner, sonst hast du einen Saboteur da sitzen.
2: Und wenn ihr dann jetzt noch den Punkt beherzigt, dass ihr mit den Kindern besprecht, boah, das hat aber heute gut geklappt. Ihr habt ja alle die Tonnies da weggestellt und auch noch eure Jacken aufgehängt. Das ist der Bereich der Ermutigung. Dann lernen die Kinder tatsächlich schneller. Oder wenn wir einfach dem Kind sagen, ey Spitze, du hast ja daran gedacht. Ihr habt ja alles aufgeräumt, boah, bin ich beeindruckt von euch. Wäre das nicht was? Und dann vertieft sich das, was der Dirk gerade jetzt ganz intensiv euch beigebracht hat. Der nächste Punkt, wie Kinder gut lernen, und zwar immer dann, wenn es dann darüber hinaus noch besondere Situationen gibt, wo ein Kind Schwierigkeiten hat in seinem Leben, in der Schule oder auch mit Disziplin oder mit irgendeinem Verhalten. Da können wir mit Belohnungen arbeiten. Ich weiß, immer wieder sagen welche, nee, dann erpressen wir die Kinder. Aber ist es nicht so, dass du arbeiten gehst und zur Belohnung dein Gehalt erhältst? Würdest du gerne umsonst arbeiten? Und so ist eigentlich eine Belohnung, eine Verstärkung, dass man in den Bereichen, wo wir Schwierigkeiten haben, dann doch noch uns in Bewegung setzen und das Disziplin anspringt und vor allen Dingen der innere Motor. Und wenn das Kind dann Erfolgserlebnisse hat durch diese Belohnung, dann strengt es sich wirklich an. Ja, Belohnungen dürfen nicht eingesetzt werden, dass wir die Kinder zu einem bestimmten erwünschten konstruktiven Verhalten anspornen. Das ist dann Bestechung, ja? Oder wir wollen unbedingt, dass sie sich dann so verhalten, wie wir das wollen. Das ist fast schon wie ein Lösegeld, sondern das soll ein Lernanreiz sein, bis sich die Bahnen im Gehirn angelegt haben und das Dopamin wird nämlich durch die Belohnung ausgeschüttet und dann kann sich das festsetzen. Boah, das habe ich geschafft und das ist mir heute gelungen und ich habe auch noch eine Belohnung bekommen. Wir sollen nicht überbewertend belohnen, also nicht über einen zu langen Zeitraum. Und wir müssen irgendwann auf jeden Fall wieder aufhören, wenn das Kind das gelernt hat. Und man setzt Belohnungen ein, wenn das Kind mit sich kämpft, weil es irgendwas nicht kann. Wo es Ermutigung braucht und wo es ein neues Verhalten eintrainieren muss. Und besonders wichtig ist, wenn wir dann belohnen, muss das dem Interesse des Kindes entsprechen. Nicht irgendetwas, sondern man muss wirklich etwas aussuchen. Manchmal habe ich das sogar mit dem Kind besprochen. Was würdest du denn gerne haben? Wir geben so wenig wie möglich Geld als Anreiz. Das ist keine Belohnung, die hilfreich ist, sondern wir geben oft etwas, das zeige ich gleich, wo wir die Beziehung dann auch miteinander aufbauen, wo das Kind sich auch was Besonderes wünscht. Und das soll das Ziel sein, dass das Kind sich anstrengt. Und wir geben keine Belohnung für die alltäglichen Routineaufgaben. Also bei uns haben alle Kinder mitgeholfen im Haushalt. Jeder hatte seinen Job, der rotierte dann. Und so haben die alle arbeiten gelernt und mithelfen. Aber dafür gab es kein extra Geld. Also nochmal, wenn ein Kind zum Beispiel Schwierigkeiten hat, sich zusammenzureißen, es will Klavier lernen, ja, und muss jetzt jeden Tag 10 Minuten üben. Und das ist schon mal so eine Sache. Wenn die anderen spielen gehen, muss ich jetzt Klavier üben. Aber sonst lohnt sich ja der ganze Klavierunterricht nicht. Und das ist so eine Sache, wo die Kinder dann Punkte sammeln können. Und wenn sie sich eine Woche lang jeden Tag bemüht haben, dann werden wir Punkte verteilen pro Tag. Dann kann das Kind viele Punkte einsammeln und nach einer bestimmten Zeit wird dann eine Belohnung ausgeschüttet. Und dann kann man zum Beispiel sagen, wenn du jetzt 12 Punkte gesammelt hast, dann bekommst du die Belohnung. Bei den nächsten 12 Punkten gibt es die Belohnung. Und wenn du 50 Punkte gesammelt hast, dann kriegst du vielleicht das besondere kleine Auto, das Lego-Spielzeug, was du dir gewünscht hast. Oder bei uns ist das so Sitte, wir gehen dann ins Kino oder einmal in die Stadt Eis essen. Das ist immer was ganz Besonderes, ja? Also keine Riesenbelohnungen, sondern einfach Anreize. Und wir geben diese Belohnung, das heißt, ein Kind muss lernen, daran zu denken, 10 Minuten am Tag Klavier zu üben. Und dann soll der Motor anspringen. Das ist so ein innerer Motor, dass ich mich selbst zusammennehme und daran denke und das dann auch tue. Und bei vielen Kindern springt dieser innere Motor nicht an oder ist nie geweckt worden, dass ein Kind sich von selbst diszipliniert und an etwas denkt. Und das ist zur Unterstützung dieses Belohnungssystems. Deswegen kann man nicht überall Punkte sammeln, sondern nur für die Brennpunkte, wo ein Kind Mühe hat. Ich habe dann bei unserem einen Kind gehabt, 5 Minuten am Tag laut lesen, das konnte nicht so gut lesen, da gab es einen Punkt für. Oder hab die Schwester nicht geärgert, gab es auch einen Punkt für. Und dann 10 Minuten Klavier geübt. Dann konnte das Kind an dem Tag schon 3 Punkte sammeln und dann könnte es schon 3 Punkte abstreichen auf der Ich-hab's-geschafft-Liste. Das Kind macht das selbst. Das muss diesen Erfolg spüren. Hier, ich komme auf dem Siegertreppchen nach oben. Und oben drüber ist, ich hab's geschafft. Und das ist das Wesentliche. Und wenn wir das mit den Kindern in der Vorschule oder im Grundschulalter üben, dann wird etwas freigesetzt, nämlich, dass die Kinder sich lernen zu konzentrieren. Das ist ein Ausdauertraining, vor allen Dingen bei Schwächen. Und wir helfen den Kindern, wirklich an ihre Aufgaben zu denken. Okay? Das ist so eine Unterstützung. Also, nicht Belohnung geben, wenn es die Spülmaschine mal ausräumt, ja? Oder mithilft den Tisch decken. Das machen Eltern, dann ist das schon halb Bestechung. Sondern das sollen Selbstverständlichkeiten sein.
1: Das, was wir hier haben, die Kinder malen diese Felder dann aus, sodass sie jeden Tag sehen, es werden immer mehr Felder rot oder grün oder wie auch immer die das machen. Dann sehen sie, oh, ich komme dem Ziel näher. Kinder brauchen das so optisch, dass sie das erleben können. Wenn die Kinder dann älter sind, im Grundschulalter oder so, haben wir nicht mehr unbedingt dieses Belohnungsding, muss man schauen, wann das aus ist, sondern wenn die Teenager sind, sieht das anders aus. Wir haben gemerkt, als wir das gemacht haben, haben die Kinder angefangen, sich selbst hier zu disziplinieren und zu kontrollieren, wenn sie sagten, darf ich rausgehen, spielen, guck auf deine Liste, hast du deine Jobs hier heute gemacht? Und dann musste ich nicht mehr aufzählen, hast du daran gedacht, daran gedacht, daran gedacht. Sondern schau auf die Liste, mach deinen Strich, wenn du es gemacht hast, und ist gut. Und abends beim Schlafengehen haben wir Eltern kurz auf die Liste geguckt, haben gesehen, haben sie auch nicht gemogelt, Striche gemacht, wo es keine Striche zu geben hatte. Da muss man schon ein bisschen dranbleiben. Das hat unser Zusammenleben sehr entspannt. Wir hatten 5 Kinder. Mach bitte keine Listen, wenn du ein Kind hast oder 2 und es geht gut. Mach keine Listen um der Liste willen, sondern nur, wenn du sagst, das brauchen wir im Zusammenleben und die Kinder müssen lernen, hier sich zu organisieren. Denn das ist das, was man fürs Leben lernt. Ja, ich weiß nicht, ob du mit Listen arbeitest. Ich arbeite ständig mit Listen. An was muss ich denken, habe ich aufgeschrieben, sonst vergesse ich so viel. Und im Alter wird das schwerer, also fang jetzt schon mal an. Das sind also Dinge im Zusammenleben, die das sehr vereinfacht haben. Jetzt sind wir im Haus schon ganz schön weit vorangekommen. Jetzt müssen wir noch eben kurz aufs Dach. Zum Abschluss. Wie ist das mit dem Dach? Da geht es um angemessene Konsequenzen oder liebevolle Disziplinierung. Gott sagt auch, wenn du nicht hören willst, musst du fühlen. Wenn du nicht hören willst, wird es schwierig. Mache ich nicht gerne, aber muss sein. Und da habe ich jetzt ein paar einfache Dinge, die wir bei Konsequenzen bedenken sollten. Was ist das mit Regeln und Konsequenzen? Einmal merkt ihr an dieser Begrifflichkeit, bei uns gehören Regeln und Konsequenzen immer zusammen. Es gibt nicht einfach Konsequenz und Disziplinierung um der Konsequenz Disziplinierung willen, sondern nur, wenn eine Regel da war. Du wirst auch im Staat nur bestraft, wenn vor ein Gesetz da war. Ohne Gesetz und das Mist gemacht, kannst du nicht verknackt werden, weil es ja nicht klar ist. Also, ein Kind muss frühzeitig lernen, es gibt Grenzen, die respektiert werden müssen. Das sind jetzt hier, was es lernt fürs Leben durch diese Konsequenzen. Ja, es gibt Grenzen, die respektiert werden müssen. Mein Verhalten hat immer Konsequenzen. Gute Konsequenzen oder schmerzhafte Konsequenzen. Ich muss gute Entscheidungen treffen für mein Leben. Und diese Konsequenzen helfen, gute Entscheidungen zu treffen. Ich halte mich an die Regel oder nö. Keine Lust, ich rebelliere dagegen, ist nicht so eine gute Entscheidung. Und so lernt das Kind wissen, was ist denn eine gute Entscheidung? Es erlebt es ja. Bei einer guten Entscheidung hat es Erfolge und es gibt Belohnung. Bei schlechten Entscheidungen bleibt die Belohnung aus oder es gibt vielleicht sogar noch Konsequenzen. Deshalb brauchen wir die klaren Regeln, mit den abgesprochenen Konsequenzen. Das Leben muss berechenbar sein. Du willst auch, dass das Leben im Verkehr berechenbar ist und auch bei anderen Dingen. Was ist der Sinn von Konsequenzen? Da habe ich jetzt ein Bild, so ein Steg ins Wasser rein und dieser Steg hat kein Geländer. Ich weiß nicht, wer sich von euch traut, auf so einem Steg, der ist vielleicht so 60 Zentimeter breit, so weit aufs Wasser zu gehen. Und es ist so ein bisschen wackelig. Ach nee, gehe ich doch lieber nicht hin. Ja, das ist schwierig. Wenn aber dieser Steg ein Geländer hat, dann hältst du dich dran fest und dann kannst du fröhlich bis aufs Wasser hinauslaufen, bis ans Ende des Steges. Und das ist der Sinn von Konsequenzen. Konsequenzen sind Grenzen, die ein Kind erlebt zum Schutz. Zum Schutz davor, dass es in blöde Dinge hineingerät und immer wieder blöde Dinge macht. Und so kommen wir zum nächsten Bild, so eine Hängebrücke. Habt ihr schon mal gesehen, so Bilder, Hängebrücken, die so 200, 300 Meter über so ein Tal hängen? Und wenn diese Hängebrücke kein Geländer hat, wird keiner drüber laufen. Nur so ein paar ganz Verwegene, die lebensmüde sind. Und das ist das Beispiel für unsere Erziehung und Erziehungsrealität. Diese Brücke ist ein Fundament und das ist das Fundament, was wir auch hatten, da habe ich das Wort Liebe draufgeschrieben. Wir brauchen das Fundament der Liebe, da kann man drauf stehen. Dann brauchen wir aber auch ein Geländer. Und das Geländer auf der rechten Seite ist die Regel. Eine klare Regel, die sagt, hier ist die Grenze. Halt dich fest an dieser Regel. Und auf der anderen Seite dieser Brücke ist das zweite Geländer und dieses Geländer ist die Konsequenz. Wenn du das Geländer loslässt und gehst zu weit zur anderen Seite, spürst du die Konsequenz. Wenn du dich an dem rechten Geländer festhältst, spürst du nie die Konsequenz. Diese Grenzen sind ja dazu gedacht, Sicherheit zu geben. Und genauso ist das im Familienleben. Und so haben wir das eingeführt und haben gesagt, keine Regel ohne Konsequenzen und keine Konsequenz, ohne dass es vorher eine Regel gegeben hat. Das gehört zusammen. Das ist so ein Pärchen. Und vielleicht dieses Brückenbild hilft euch, dass ihr euch daran erinnert. Wie sieht das jetzt aus? Kinder haben ja unterschiedliches Alter. Da wird Christa noch kurz was sagen.
2: Ja, der Peter Struck, das ist ein Wissenschaftler für Erziehung. Zumindest ist er in Deutschland sehr bekannt. Der sagt, Eltern müssen in ihrer Erziehung auf drei Phasen achten. Wir können ja nicht alle Kinder gleich behandeln. Und zwar entsprechend dem Altersstufen. Da haben wir das Kleinkind, das Kind und den Jugendlichen. Und das Kleinkind, das wird lediglich gefordert, weil es die dahinterstehenden Begründungen noch nicht versteht. Das hat einfach, kannst du nicht nachvollziehen. Das Kind benötigt aber die Kombination aus Forderung und Begründung. Das muss immer wissen, warum es was nicht tun soll. Und der Jugendliche erhält Begründungen, die die Forderungen implizieren. Aber viele Eltern erziehen nicht phasengerecht. Wenn sie dem Kleinkind etwas begründen, in der Forderung aber unklar und inkonsequent bleiben und wenn sie an Jugendliche nur Forderungen stellen, diese aber nicht begründen. Und das ist oft so, dass uns dann die Luft ausgeht bei den Teenagern und dann sagen wir einfach, basta, Schluss, aus, du machst das jetzt. Und damit haben wir eigentlich ein Stück unsere Kinder verloren. Wie geht das denn jetzt, wenn wir jetzt mit den Kindern die Regeln besprochen haben und die Konsequenz und jetzt beginnt die Situation, wo ihr jetzt eigentlich Grenzen setzen müsst. Jetzt müsst ihr diese Konsequenzen zurückziehen. Und da merke ich immer, tun sich alle Eltern schwer. Wir haben ein schlechtes Gewissen, wissen nicht, wie klar sie sein sollen. Oder ist das auch wirklich richtig? Manche machen es, manche machen es nicht. Aber eins müsst ihr wissen, wenn ihr zu nachgiebig seid und eure Kinder verhätschelt, ist das die schlechteste Erziehung, weil die Kinder nicht lebenstüchtig werden. Okay? Also, das Beste ist, er lernt liebevoll und konsequent zu sein. Und wenn jetzt sowas nötig ist und du musst das durchziehen und sagen, so, jetzt musst du aber hier extra aufräumen oder es ist irgendwas passiert, wo ein Kind ganz klar gegen die Regel verstoßen hat, dann ist es wichtig, dass wir erstmal ihm zuhören und fragen, warum es denn gegen die Regel verstoßen hat, ob es die noch weiß oder ob es vergessen hat oder war Sorglosigkeit da oder war das Kind auch unwillig. Das heißt, wir müssen das erstmal rauskriegen. Und dann fragen wir das Kind, hattest du das eigentlich verstanden, was wir besprochen hatten? Das ist ganz spannend. Manche Kinder haben das mitgekriegt, die anderen nicht. Und dann muss ich mich hinterfragen, ist meine Forderung jetzt gerechtfertigt? Bin ich vielleicht zu pingelig oder zu gesetzlich? Lege ich jetzt hier den Regelverstoß zu extrem aus? Und da ist es immer gut, wenn wir als Eltern kurz eine Absprache haben können. Aber die sind ja nicht, wir sind ja nie zusammen da. Aber das ist wichtig, dass wir das überdenken. Oder ich sollte mir vielleicht überlegen, ist das Kind jetzt altersmäßig überfordert? Das kann gut möglich sein. Erwarte ich hier vielleicht noch zu viel? Oder was ganz wichtig ist, was wir heute gelernt haben, gibt es körperliche Ursachen, wird das Kind gerade krank? Dann sollten wir nicht mit dem so konsequent sein. Und ich muss mich immer fragen, ist der emotionale Tank gefüllt? Und wir haben das so erlebt, dass unsere Kinder mal also wirklich unausstehlich waren und wir wussten überhaupt nicht mehr, was wir machen sollen. Und plötzlich fiel bei uns der Groschen, wir hatten zu viel Besuch und wir waren immer mit Erwachsenen beschäftigt und wir haben die Kinder aus dem Blick verloren. Und der emotionale Tank war nicht mehr gefüllt und die waren außer Rand und Band. Und dann haben wir denen gesagt, hör mal Kinder, wir sehen, euch geht's nicht so gut, ihr streitet viel. Wir hatten auch wenig Zeit für euch, stimmt? Ja. Und dann haben wir gesagt, und der Familienabend ist ausgefallen. Oh, ganz schlimm. Und dann haben wir gesagt, okay, was haltet ihr davon aus der Reihe? Machen wir das uns am Montag ganz schön. Das fanden sie toll, dass sie weiter gesehen sind. Wisst ihr was, das Level im Kinderzimmer ging sofort runter. Und das sollten wir immer kurz mit den Kindern durchchecken und du solltest das auch bei dir durchchecken. Ich werde immer wieder gefragt, was habe ich denn für Möglichkeiten, konsequent zu sein? Und bei kleinen Kindern, da müssen wir wissen, da gibt es eine Dreierregel, die wir mit den Kindern besprechen. Und zwar diese Dreierregel ist ganz wichtig, dass wir verstehen und mit den Kindern reden können. Und zwar, wenn das Kind etwas falsch gemacht hat, zum Beispiel den Bruder ständig anschreit, dann müssen wir als allererstes dem Kind sagen, hör auf, das ist der erste Punkt, deinen Bruder so anzuschreien. Also das Erste ist immer bei der Dreierregel, ich sag, was das Kind jetzt nicht mehr machen soll. Und als Nächstes sage ich ihm ganz klar mit einer Ansage, dann vor allen Dingen, und dann schauen wir dem Kind in die Augen und sagen ihm, du lässt das jetzt sein und du sprichst ruhig mit deinem Bruder. Du schreist ihn nicht mehr an. Und wenn das Kind dann hört, können wir es loben. Und dann verfestigt sich das. Dann kriegt das Kind gesagt, boah, schön, dass du da aufgepasst hast und dass dir das jetzt gelungen ist. Und diese Dreierregel, die sprechen wir bei allem Regelverstoß durch. Wir gehen also in die Knie und sagen dann, das machst du nicht mehr. das machst du ab jetzt so. Hast du das verstanden? Können wir nochmal nachfragen und es dann später loben, wenn es das anders gemacht hat. Das ist immer der Einstieg. Aber meistens hören ja die Kinder nicht auf sowas, ne? Es braucht dann noch irgendwo eine Konsequenz. Und wenn dann das Kind sich nicht an diese Aufforderung hält, dann haben für die Kleinkinder, ich weiß gar nicht, ob das bei euch bekannt ist, die stille Ecke. Kennt ihr die? Ja, die Auszeit, dass das Kind im Moment bei dir, ohne dass es beschäftigt wird, im Moment auf den Stuhl sich setzen soll und einfach zur Ruhe kommen. Wir sagen einfach, du, ich glaube, du kannst das noch nicht. Du brauchst jetzt mal hier ein paar stille Minuten und du setzt dich jetzt hier auf den Stuhl, bis du dich beruhigt hast. Okay? Und zwar machen wir das, diese stille Ecke, die darf nicht überzogen werden. So alt wie das Kind ist, so viele Minuten nur darf das Kind da sitzen. Das gilt nur für das Alter zwischen 2 und 4. Das heißt, wenn ein Kind 2 Jahre ist, muss es 2 Minuten da sitzen. Wenn ein Kind 3 ist, 3 und das andere 4. Und in dem Moment helfen wir dem Kind wieder zu sich selbst zu finden und dann können wir das nochmal besprechen. Und dann weißt du, jetzt hast du dich beruhigt, jetzt schreist du hier deinen Bruder nicht mehr so an und jetzt kannst du wieder spielen gehen. Das ist eine. Bei älteren Kindern geben wir eine Auszeit. Das ist klar, da trennen wir die, da gehen die in ihr Zimmer und das sollte auch, diese Auszeit wird angewandt in dem Alter zwischen 5 und 10 Jahren und wir sagen den Kindern so, jetzt darfst du dich hier in deinem Zimmer etwas beruhigen, du brauchst eine Auszeit, um wieder zu dir zu finden und ich komme gleich und dann besprechen wir nochmal das Problem. Wichtig ist immer, dass wir den Kindern zwischendrin ein Friedensangebot machen, wenn die wieder brüllen. Dann gehe ich noch mal rein. Na, klappt's schon? Bist du schon so weit? Können wir wieder miteinander reden? Und da kriegt man immer die interessantesten Antworten. Nein, meine Enkel hat jetzt letztens gesagt, nein, ich will jetzt noch schreien. Habe ich mir gesagt, okay, dann schrei noch ein bisschen in deinem Zimmer. Hier kannst du ja auch schreien, dann tut uns das auch nicht in den Ohren weh. Es hat gar nicht lange gedauert, dann kam sie von alleine raus und war fertig. Es ist so dieses Wissen, das wir den Kindern mitgeben, ja, du darfst jetzt auch mal sauer sein, aber du kriegst jetzt auch eine Zeit, dich wieder zu beruhigen. Und wenn wir dann wieder reden können, können wir das Problem lösen. Und dann suchen wir gemeinsam die Lösung. Und letztens hat ein Enkel gesagt, und Oma, als ich dann versuchte, die Lösung so ein bisschen zu pushen, also Oma, ich hätte die Lösung jetzt auch alleine gefunden, weil die so gewohnt waren, selbst die zu finden. Und neben der ruhigen Ecke und der Auszeit gibt es dann die logischen Konsequenzen und die auferlegten Konsequenzen für die älteren Kinder. Das heißt, der Flur schmutzig, wird der gesaugt. Da müsst ihr kreativ werden und vielleicht euch mal als Eltern zusammensetzen und darüber austauschen, was machst du denn, wenn das ist? Und was machst du denn, wenn das ist? Und da könnt ihr ganz viele Ideen sammeln. Deswegen haben wir so Mütterkreise, wo wir immer über diese Sachen sprechen. Und dann geben wir uns gegenseitig Anregungen, was denn logische Konsequenzen sind. Und manchmal findet man ja keine. Dann gibt es die auferlegten Konsequenzen, wo man dann Privilegien entzieht. Und das muss auch mal sein. Aber bei allem bleib gerecht und fair. Ich frage immer nach, ist das fair? Und wenn wir das dann besprochen haben und die Konsequenz durchgezogen haben, ihr Lieben, dann ist unsere Beziehung wiederhergestellt. Und das Kind lernt dadurch übrigens, gute Entscheidungen zu treffen. Wir haben manchmal den Kindern gesagt, pass mal auf, du kannst dich entscheiden. Das ist unsere Regel. Du bist frei, dich zu entscheiden, ob du dich daran halten willst. Aber wenn du dich nicht daran hältst und willst das nicht mitmachen, dann weißt du, entscheidest du dich für die Konsequenzen. Und so haben wir versucht, den Kindern beizubringen, dass es frei ist, den Segen oder den Fluch zu wählen. Ja? Das Gute zu wählen oder eben mit den Konsequenzen zu leben. Und wir hatten so einen, der hat gesagt, nö, ich gucke heute Abend nicht mit euch den Film. Und er hatte so richtig seinen Dickkopf durchgesetzt. Anschließend kam er und sagt, das mache ich nie wieder. Das war schrecklich, dass ihr alle den Film geguckt habt und ich konnte nicht da mitgucken. Das wäre ganz schrecklich. Und das war so eine Lehre für ihn. Und wenn wir das durchziehen, helfen wir den Kindern, dass sie zu einer Selbststeuerung kommen. Ihr wisst, wie Erwachsene sind, die sich nicht selbst steuern können, ne? Und ihr legt bei euren Kindern das Fundament, dass da Erwachsene rauskommen, die wirklich auch ihr Inneres steuern können und ihren Willen zur rechten Zeit einsetzen.

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1: Herzlich willkommen, schön, dass Sie zuhören. In dieser Sendung gehen wir der Frage nach: Denkt künstliche Intelligenz wirklich eigenständig? Welche Züge wird diese Technologie noch annehmen und welche Chancen bietet sie? Und wie können wir als Gesellschaft und auch als Christen verantwortungsvoll mit künstlicher Intelligenz, kurz KI, umgehen? In dieser Sendung bringen wir einen Vortrag des KI-Experten Professor Dr. Thilo Stadelmann. Dieser Vortrag wurde auf dem Kongress christlicher Führungskräfte im Jahr 2025 gehalten und aufgezeichnet. Thilo Stadelmann ist Informatiker und Professor für künstliche Intelligenz und maschinelles Lernen an der Zürcher Hochschule für angewandte Wissenschaften. Auf die Frage, wie wir mit Hilfe von KI Hoffnung in die Welt bringen können, erklärt Thilo Stadelmann: Indem wir erklären, dass KI ein Werkzeug ist. Bei aller Faszination, die sie bietet, ist sie dennoch nichts, was sich auf Augenhöhe mit uns Menschen bewegt. Sie ist etwas ganz anderes.
2: Machen wir doch erstmal eine Rekapitulation und dann ein Update, was hat sich getan in der KI. Was ist die künstliche Intelligenz? Ist es immer noch das Erzeugen oder die Simulation intelligent wirkenden Verhaltens mit dem Computer? Es ist also quasi die Simulation des Ergebnisses von Intelligenz statt das Erschaffen von Intelligenz. Wir haben eine ganze Werkzeugkiste an Methoden, mit denen wir das angehen können, ganz verschieden. Es gibt nicht die eine große Theorie, wie man Intelligenz schaffen könnte im Computer. Simulieren können wir das Ergebnis davon. Aber die eine Methodik, die wirklich hilfreich ist und in den meisten Systemen, die wir heutzutage so, die uns entgegenkommen aus den Medien, die Schlagzeilen machen, da steckt dahinter maschinelles Lernen. Was ist das maschinelle Lernen und wann verwendet man das? Das verwendet man dann, wenn wir ganz gut beschreiben können, was geht rein in so ein System und was soll rauskommen. Aber der Zusammenhang dazwischen ist komplex, schwierig in Regeln zu fassen, aber wir können ihn mit Beispielen beschreiben. Von das soll reinkommen und dann muss das rauskommen. Was wir dort sehen, ist ein ganz einfaches Beispiel dafür. Ganz viele Punkte, die reingehen und raus will ich haben, gehört ein Punkt jetzt zur blauen Kategorie oder zur roten? Und wie könnte ich das entscheiden? Naja, wenn ich eine ganz einfache Funktion, mathematisch gesprochen, aber es hört schon auf mit Mathematik, wenn ich mir eine einfache Funktion baue, die diese zwei Punktwolken trennen kann, die blauen von den roten. Wir sehen das da. Und das illustriert auch ganz gut, was maschinelles Lernen bedeutet. Es bedeutet nämlich, so lange an diesen Einstellungen von dieser Geraden zu drehen, bis das zu den Daten passt, zu den Beispielen, die ich hineingegeben habe. Das geht für Punkte zu Kategorie. Und das Ganze kann ich auch für komplexere Zusammenhänge von Eingabe zur Ausgabe machen. Beispielsweise, wenn ich eine Frage und ihren Kontext in textlicher Form habe als Eingabe und rauskommen soll das nächste Wort der Antwort. Und dann wieder das nächste Wort. Und wieder das nächste Wort. Und wieder das nächste Wort. Das liefert uns, ihr ahnt das schon, Large Language Models, das Herz hinter Produkten wie ChatGPT, die, muss ich nicht mehr fragen, gell, jeder schon mal verwendet hat mittlerweile. Was neu ist in den letzten 2 Jahren, und genauer gesagt in den letzten paar Monaten, ist Reasoning Models, Agenten. Die sind so ab Mitte des letzten Jahres so langsam in den Medien aufgekommen und versprochen wird uns, wir haben jetzt PhD-Level Intelligence. Die Firma OpenAI hat gesagt, für ihr neuestes Modell dieser Art will sie jetzt eine Monatsgebühr von $20,000 verlangen. Das wäre ein stattliches Gehalt, wirklich stattlich. Da steckt einiges an Versprechen dahinter. Haben wir jetzt also, müssen wir unsere Definition anpassen? Müssen wir nicht. Der Schritt vom Large Language Model zum Reasoning Model ist ganz simpel der folgende. Wir haben immer noch das Prinzip, gegeben einen Kontext von Worten, das nächste vorherzusagen, wahrscheinlichkeitsbasiert, soweit waren wir schon mal. Nur geben wir dem Modell jetzt die Möglichkeit, nicht nur direkt an mich eine Antwort zu formulieren, Wort für Wort, ich sehe das direkt, wie es schreibt, sondern sich selber erstmal Text zu schreiben, der quasi zusätzlichen Kontext generiert, aus dem dann die Vorhersage des nächsten Wortes an mich besser ausfällt. Wir sehen das ein bisschen in einem Beispiel, was ich mir da überlegt habe. Diese Modelle haben quasi die Möglichkeit, aus einer Bibliothek von einfachen Prompts an sich selber auszuwählen und damit den Kontext reichhaltiger zu machen. Wenn ich eine Frage stelle, löse mir bitte folgendes Buchhaltungsproblem, dann fragt sich das Modell erstmal selbst, es wählt das einfach aus einer Liste von möglichen Fragen aus. Lass uns das mal Schritt für Schritt angehen, zerlege das mal Schritt für Schritt und dann kann es Wort für Wort das machen, was es auch tun würde. Wenn ich das Gleiche fragen würde, es zerlegt mir das Problem vielleicht in 5 Schritte, dann schreibt es Antworten für jeden der 5 Schritte. Zwischendurch könnte es sich einen anderen Prompt aus seiner Bibliothek nehmen, einzelne Werkzeuge verwenden, geh mal im Internet dazu recherchieren, nimm das mit rein in deinen Kontext, verwende einen Taschenrechner, rechne diese 2 Zahlen zusammen, schreibt sich das auch wieder in den Kontext, generiert die nächsten Worte. Am Ende könnte es sich vielleicht auch mal fragen, hey, geh mal über deine Antwort drüber, ist die jetzt, kritisier die mal, könnte das irgendwie falsch sein, müsste man das irgendwie nochmal anders angehen, willst du nochmal weiter oben ansetzen? Das Ganze einfach textbasiert und Worte generieren, die passen, kann das System ja. Und das wird uns dann verkauft als Reasoning. Macht die Antwort auch tatsächlich besser, steckt aber eigentlich nicht mehr dahinter, als was wir schon gekannt haben, nur mehr Rechenleistung. Wenn das System direkt an mich 1000 Wörter schreibt, dann kostet das halt so viel wie 1000 Wörter zu schreiben. Wenn es zwischendurch für sich in diesen gelben Kästen 100.000 Wörter geschrieben hat, kostet das halt ein bisschen mehr Rechenleistung, ist immer noch der gleiche Mechanismus. Das ist, wo wir stehen. Nun, wie können wir das bewerten? Was kann das? Was ist das? Und wir können festhalten, das ist doch eigentlich anders, als wir das als Menschen machen. Wir sind kein statistisches Modell. Diese Systeme arbeiten statistisch. Und wir können davon ausgehen, für die Fälle, für die wir sie bauen, funktionieren die im Mittel wahrscheinlich ziemlich gut, vielleicht sogar besser als so der Durchschnitt von uns. Im Einzelfall könnten sie aber falsch liegen, weil die Systeme haben kein Konzept von Wahrheit, sie haben ein Konzept von statistischer Plausibilität. Oder? Das funktioniert im Schnitt ziemlich gut und im Einzelfall halt auch nicht. Ich habe ein Beispiel dafür gemacht, um uns zu illustrieren, was das bedeutet. Und zwar mit einem der neueren dieser Reasoning-Modelle, also PhD-Level Intelligence und so weiter, dem O1 von OpenAI. Und habe dem System folgende Frage gestellt. Der Arzt, der Vater des Jungen ist, sagt, ich kann diesen Jungen nicht operieren, denn er ist mein Sohn. Wer ist der Junge für den Arzt? Das ist ein bisschen ein komplexer Text, aber die Antwort ist eigentlich nicht so schwierig. Sie steht genau im Text. Er ist des jungen Vater. Okay? Das System steht da, denkt für 10 Sekunden. Wir wissen jetzt, was denken heißt, oder? Er schreibt sich selber Prompts und antwortet die und schreibt sich Prompts und antwortet. Nach 10 Sekunden, also irgendwie 10.000 generierten Tokens, kommt raus. Der Arzt ist des Jungen anderer Vater, der Junge hat nämlich 2 Väter. Fantastische Antwort, oder? Und wenn man dem System jetzt darauf hinweist, dass das ein bisschen eine seltsame Antwort ist, wir es hier nicht mit einer Fangfrage zu tun haben und es doch einfach die Frage beantworten soll, dann kommt es auf weitere interessante Antworten, wie zum Beispiel, es ist des Jungen Mutter oder der Großvater und es kommt noch auf andere. Und es gibt uns auch mit, warum es dazu kommt. Es sagt nämlich, dieses Rätsel spielt mit unseren menschlichen Voreingenommenheiten, was Geschlechterrollen und so weiter angeht, die einfache Antwort, es müsse der Vater sein, kann deswegen nicht stimmen. Wie kommt es da drauf? Tatsächlich ist das nicht irgendein Text, sondern ein Text, der ganz häufig im Internet auftaucht, um genau das zu tun, unsere Voreingenommenheit mit Geschlechterrollen zu hinterfragen. Und in den üblichen Texten im Netz, nicht in diesem, aber in den üblichen, die man so findet, ist genau die Antwort, es muss die Mutter sein, aber wir denken bei Arzt immer an den Mann. Das System ist statistisch trainiert auf Text aus dem Internet. Es hat zehntausende Male gelesen, dass die naheliegende Antwort falsch sein muss und es was anderes sein muss. Und deswegen ist es statistisch plausibel, alles andere als das Naheliegende zu sagen. Aber es kann nicht denken. Es macht kein Reasoning. Es macht immer noch einen statistischen Schluss. Und das wird so bleiben, solange wir diese Methodik haben. Eine andere kennen wir nirgendwo. Das ist eine grundlegende Begrenzung dieser Systeme. Sie können, der Fachbegriff tatsächlich ist halluzinieren. Sie denken sich was aus, weil sie Wahrheit nicht kennen, sondern und plausible, statistisch plausible Ergebnisse zeigen, die falsch sein können. Nichtsdestotrotz sind die Systeme ziemlich hilfreich. Weil zur Wahrheit gehört auch, ich habe eine ganze Weile suchen müssen, bis ich so ein Beispiel gefunden habe, man findet schnell Fehler, aber Fehler, die sich so schnell und einleuchtend erklären lassen, das braucht mittlerweile eine Weile. Das ging vor 2 Jahren noch viel, viel einfacher. Die Systeme sind wirklich nützlich geworden. Und das bringt uns zur ersten von 2 Chancen, die wir uns angucken wollen heute. Die wirtschaftliche Chance. Die Chance, diese Nützlichkeit tatsächlich für uns zu nutzen. Das kann uns was bringen. Die Firma Anthropic Die baut auch so ein Sprachmodell. Claude hat die erste datenschutzkonforme Nutzerstudie zur Verfügung gestellt. Wofür nutzen die Leute ihr Modell? Quasi den ChatGPT-Konkurrent. Und sie haben diese Daten erzeugt. Und man sieht da drin, etwa ein Viertel der Nutzungsanfragen haben mit Softwareentwicklung zu tun. Das heißt, Leute nutzen diese Sprach-Chatbots als Companion, um zu programmieren. Das hat, glaube ich, noch keinen Entwickler überflüssig gemacht, aber das macht Entwickler hier und da ein bisschen schneller. Nützlich, bringt sie auf andere Gedanken. Kollege, Computer wäre zu viel gesagt, aber es ist ein nützliches Werkzeug in der Werkzeugkiste des Softwareentwicklers. Ein anderes ungefähr Viertel der Nutzungsanfragen beschäftigen sich mit, ich würde das mal nennen, allem, was man so in einem Büro tut. Geschäftliche Aufgaben, die in der Schreibstube stattfinden. Wir haben hier Suchmaschinenoptimierung, wir haben hier Marketing-Sachen, aber auch die Entwicklung von Geschäftsstrategien als Sparring-Partner, um mal Gedanken zu spiegeln oder auch Nachforschung anzustellen. Kann man diese Systeme offenbar brauchen, sonst würden es die Leute nicht tun. Und ja, natürlich haben wir auch so das 1% ein bisschen seltsame Nutzung, also so als Gestalter eines Dungeons & Dragons Rollenspielabend werden die Sachen wohl auch verwendet und auch für andere Rollenspiele, über die wir hier lieber nicht reden. Das ist die Chance, die sich bietet und wofür die Leute es verwenden. Ich habe uns mal eins der vielen, vielen Cheat-Sheets mitgebracht, was es so an neuen Tools gibt und was die Leute gerne einsetzen mittlerweile. Manche der Logos kennt man vielleicht, ChatGPT ist bestimmt irgendwo drauf, der Copilot von Microsoft. Ich habe noch zwei hinzugefügt. Bei den Bilderzeugungstools gibt es ein ganz fantastisches Tool, was hier aus dem Schwarzwald kommt, Flux von Black Forest Labs. Und Notebook LM von Google ist eine super Sache, wenn ich Dokumente habe, komplexe Dokumente, die ich mir innerlich irgendwie erklären lassen muss, dann kann ich die da reinladen, dem System Fragen stellen, das beantwortet mir die aus dem Inhalt des Dokuments raus und es kann mir das Ganze sogar in Podcast-Form beim Joggen zur Verfügung stellen und quasi mit einem, der dumme Fragen stellt und jemand anderem, der das erklärt, aufs Ohr geben, sodass ich den Geschäftsbericht oder das wissenschaftliche Paper mir erklären lassen kann. Ist das perfekt? Ist es hilfreich? In ziemlich vielen Fällen ist es das. Gut. Wenn ich diese wirtschaftliche Chance wirklich nutzen will, ist natürlich eine wichtige Sache für den betrieblichen Einsatz. Es muss zuverlässig sein. Halluzinationen will ich nicht haben. Und vielleicht das ideale Beispiel dafür, das man sicherlich hier bringen kann, ist, wenn ich so ein KI-System einsetze, damit es mir theologische Fragen beantwortet, damit es mir die Bibel erklärt, dann will ich ganz bestimmt keine Halluzinationen und irgendwelchen Blödsinn da stehen haben. Deswegen finde ich das System des ERF und des Bible-Servers eine ganz, ganz spannende Sache, wo man sich Fragen zur Bibel beantworten lassen kann und das KI-System beantwortet mir die. Immer noch nicht perfekt, aber mit einem hohen Grad von Zuverlässigkeit. Ich will euch kurz vermitteln, wie das funktioniert. Denn das Gleiche kann man auch auf geschäftlichen Dokumenten machen oder was auch immer ich in meiner Organisation habe. Dahinter steckt eine Technologie, die nennt sich Retrieval Augmented Generation, RAG. RAG funktioniert folgendermaßen. Ich koppel eine Suchmaschine. Das ist in der IT mittlerweile seit 20, 30 Jahren Standard. Da gebe ich, und wir kennen das alle, wenn wir googeln, oder? Wir geben Keywords ein, Schlüsselwörter, und die werden gesucht. Wo tauchen die in Dokumenten auf? Und diese Absätze aus den Dokumenten, die kriege ich dann angezeigt, die passen zu meiner Suche. Ich nehme so ein System und wenn ich als Benutzer meine Frage stelle an den Chatbot, dann geht es tatsächlich zunächst an die Suchmaschine. Und die habe ich angekoppelt an einen Pool von Dokumenten, die ich auswähle und für zuverlässig halte. Der ERF hat das mit den biblischen Texten in verschiedenen Übersetzungen gemacht, mit den Schriften der Reformatoren, vielleicht noch mit 1, 2, 3 Kommentaren. Das war's. Im Unternehmen machen wir das vielleicht mit unseren internen Regularien, mit unseren technischen Handbüchern, mit unseren Service-Dokumentationen und so weiter. Und wenn ich eine Frage stelle, dann sucht die Suchmaschine in all diesen Dokumenten und liefert die Absätze zurück, die dazu zu passen scheinen. Nun kriege ich jetzt nicht als Benutzer direkt das als Antwort zurück, sondern das wird als Kontext in das Large Language Model geladen. Von dem hatten wir es ja gerade in quasi das interne ChatGPT. Und dieses System wird angewiesen, die Originalfrage zu beantworten, nur aus dem Wissen, was aus den Dokumenten stammt und jetzt im Kontext steht. Damit kriege ich die Halluzination deutlich runter. Ich immer noch ein statistisches System, ich kriege sie nicht auf Null, aber wenn man das gut eingestellt hat, dann kann man damit ein System bauen, was äußerst hilfreich ist und ziemlich zuverlässige Antworten liefern kann, die genau das widerspiegeln, was in meinem Wissensschatz, in meinem Know-how meiner Organisation schon drinsteckte, wenn es in meiner Datenquelle, in meinem Dokumentenpool drin ist. So kriege ich also beispielsweise zuverlässige Antworten. Ein zweiter Use Case vielleicht noch. Wer hier vielleicht habt ihr das auf dem Kongress schon bemerkt, wenn Vorträge in Englisch waren, dann werden die übersetzt und sie werden maschinell übersetzt von LifeVoice. Und das ist ein ganz interessanter Case, nicht nur, weil das was ist, was einem tatsächlich das Leben leichter machen kann, wenn man ansonsten der Sprache nicht so gut folgen könnte. Es ist auch ganz interessant von dem, wie das entwickelt wurde. Früher brauchte man, wenn man sowas hätte bauen wollen, wahrscheinlich, stelle ich mir vor, ein Heer von Linguisten, die wissen, wie das geht. Was es heute braucht, ist ein paar clevere Leute, die auf bestehende sogenannte Foundation Models, also KI-Modelle, die auf vielen Daten trainiert sind und da sind, die man einsetzen kann, die die nehmen können, integrieren können und daraus ein Produkt bauen, was ein bestimmtes konkretes Problem löst, wie zum Beispiel Übersetzung vom Englischen ins Deutsche. Und das brauche ich nicht Heer von Linguisten und 10 Jahre hochrampen, bis das Ganze funktioniert. Das kann ich in 2 Jahren aufbauen mit vertretbaren Mitteln. Das sollte uns zeigen, wir müssen nicht KI-Spezialisten werden, wenn wir sogar unser Geschäft auf KI aufbauen. Wir können da ganz viele Sachen nutzen, die jetzt Teil des, Achtung, technisches Wort, des Tech-Stacks geworden sind, oder? Die sind da, man kann darauf aufbauen, das sind Bausteine. Wie setzt man das Ganze jetzt um, wenn ich im Unternehmen bin und ich denke mir, ich will davon profitieren, was braucht's? Dann braucht es 2 Streams und der erste ist der Top-Down-Stream. Das betrifft uns als Führungskräfte. Das ist das, was wir machen müssen. Wir müssen uns sicherlich Gedanken machen auf hoher Ebene, was ist unsere Strategie mit der KI? Was bedeutet das für unseren Markt? Was bedeutet das für unser Geschäftsfeld? Gibt es vielleicht Dinge, die wir neu machen können, die wir vorher nicht machen konnten? Gibt es Dinge, die jetzt jemand anders machen konnte, wo wir bis jetzt dachten, wir haben den Markt für uns? Das sind Sachen, die muss man sich strategisch überlegen. Wo wollen wir damit hin? Auch strategische Pilotprojekte. Gibt es Anwendungen, die sind so wichtig für uns, die müssen wir pushen. 1, 2 oder 3 Cases, da stellen wir Mittel bereit, da gehen wir rein, da wollen wir in einem halben Jahr oder einem Dreivierteljahr wissen, das geht, das probieren wir jetzt. Aber was mindestens genauso wichtig ist, und ich habe das hier mal Sandkasten genannt, Sandboxes, ist, dass wir ein Umfeld schaffen, in dem wir unseren Mitarbeitenden ermöglichen, selber mit dem zu experimentieren. Das kann im einfachsten Fall bedeuten, wir stellen solche Tools zur Verfügung, sodass man ein Abo von Claude, ChatGPT, SwissGPT, was auch immer, ein Abo zu einem Tool, sodass die Leute damit arbeiten können, ohne dass sie Probleme mit der Compliance, mit dem Datenschutz kriegen. Oder meistens ist das, sobald man im Bezahlbereich ist, ist das eigentlich schon mal ganz gut geregelt. Dazu gehört vielleicht auch Schulung, dazu gehört die Ermutigung, hey, probiert das aus, weil es gibt so viele Möglichkeiten, an die wir nie denken würden in unseren Geschäftsleitungssitzungen, wo diese Tools einen Arbeitsablauf vereinfachen könnten, wo sie ihn vielleicht unnötig machen in Zukunft, wo wir vielleicht was anders machen könnten als zuvor. Da sollten wir die Wisdom of the Crowd unserer Mitarbeiter benutzen und die mal machen lassen. Und das ist genau der 2. Stream, der Bottom-Up-Stream. Alle Leute ermöglichen, probiert das aus, arbeitet damit. Wenn es nicht funktioniert, kein Problem, ganz viele Sachen funktionieren noch nicht. Vielleicht funktionieren sie in 3 Monaten, vielleicht funktionieren sie in 5 Jahren. Nutzt das als Werkzeug. Es ist da, es geht nicht weg. Vielleicht hilft es uns ja. Das ist eine ganz interessante Überleitung zu der 2. Chance, die ich sehe, weil unsere Mitarbeiter werden das nur gut machen können, wenn sie die Systeme nicht wahrnehmen als den bösen Konkurrenten, der nur wartet, ihren Stuhl unter ihrem Hintern wegzuschieben und den Job zu übernehmen. Die Gefahr sehe ich tatsächlich kaum. Aber wenn man diesen Eindruck hat, dann wird man nicht unvoreingenommen damit experimentieren und Innovation betreiben, sondern dann wird man im schlimmsten Fall das Ganze boykottieren. Wie sorgen wir also dafür, dass unsere Mitarbeiter das wirklich machen können? Oder auch, dass wir das wirklich machen? Das ist die gesellschaftliche Chance, die ich sehe. Und die ist momentan illustriert hier mit einem Bild, was gar nicht nach Chance aussieht, oder? Die ist illustriert mit einem Bild, was zeigt, wie ganz viele Leute momentan KI wahrnehmen. Soll ich euch das kurz illustrieren? Die Leute nehmen KI folgendermaßen. Ah. Ich, armer Mensch, was kann ich tun? Die böse Maschine, die hinter mir steht und sagt, ihr seid der Virus des Planeten, ihr gehört ausgerottet, da, da, da, ich komme und nehme euch alles weg. Viele Leute nehmen KI so wahr. Woran liegt das? Interessanterweise liegt das an dystopischen Szenarien, die weltanschaulich geprägt sind. Es kommt nicht aus der aktuellen Technologie, die wir haben, weil wir haben vorhin gesehen, wie sie funktioniert und was sie für Fehler hat. Die kommt nicht und nimmt deinen Job weg, weder heute noch in 10 Jahren. Wegen grundlegender Andersartigkeit, wegen einer anderen Natur der Sache. Es ist nicht auf Augenhöhe mit uns, sondern grundlegend etwas anderes, ein Werkzeug. Aber wir haben Philosophien, die unsere Geschichten prägen, die ein grundsätzlich anderes Verständnis davon haben, was diese Technologie sein sollte und auch was wir sind. Von Forschenden sind die mal zusammengefasst worden unter einem Akronym. Irgendwie muss man das ja bündeln, was es hier gibt. Das sind ganz schön große Begriffe. Transhumanismus, Singularitarismus und so weiter. Kann man schwer aussprechen. Also Akronym. TESCREAL ist das Akronym, was diese Philosophien zusammenfasst. Und was diese gemeinsam haben, ist eine sehr spezifisch niedrige Sichtweise von Wert und Würde von uns Menschen. Spezifisch stellt man sich dort vor, dass der Mensch im Prinzip nichts anderes ist als ein informationsverarbeitender Mechanismus. Also sowas wie Kollege Computer, aber in verrottender biologischer Hardware, unbedingt in Nöten abgegradet zu werden auf die nächste Stufe der Evolution, die bedeuten würde, digitales Wesen im Metaverse braucht nur noch ein bisschen Computer und Energie. Da sind wir beim Transhumanismus. Lass uns doch das Biologische und das Menschliche hinter uns lassen, ist sowieso alles mühsam, und uns upgraden ins Digitale. Wenn das die Philosophie ist, die mein Denken prägt, dann ist KI der momentan, und zwar nicht die, die wir haben, sondern die Geschichten, die ich da dran Huckepack nehmen kann, ist mein bestes Vehikel, um diese Philosophie in die Welt zu tragen. Interessanterweise haben ziemlich viele einflussreiche Leute, nicht ziemlich viele Leute, aber ziemlich viele einflussreiche Leute genau diese Weltanschauung. Mr. Musk in den USA hat mal geschrieben, das fasst ziemlich gut zusammen, was er sich so vorstellt, von wie die Welt funktioniert und wie sie funktionieren sollte. Und diese Narrative prägen uns. Und sie prägen die Geschichten über KI und deswegen prägen sie die Angst, die da ist, die eine diffuse Angst ist. Nicht geprägt von dem, was wir haben, sondern von dem, was wir denken, was sein könnte. Aber stellt euch mal vor, man hätte nicht diese Weltanschauung, sondern eine andere. Es käme was anderes raus, andere Narrative, oder? Deswegen ist das Ganze, finde ich, eine Riesenchance für uns. Denn Hoffnung wird wieder gebraucht. Das war vielleicht die letzten 20 Jahre nicht so, 25, 30 Jahre, wo die Leute gedacht haben, uns geht's gut, ist alles fantastisch. Was wollt ihr mir mit Hoffnung? Alles super, ich habe doch alles im Hier und Jetzt. Ich glaube, das Gefühl ist ein bisschen weggegangen. Und das ist eine Chance, weil Hoffnung ist wieder ein Thema, über das man reden kann. Und KI ist ein fantastischer Aufhänger dafür. Das ist Chance Nummer zwei. Die erste war eine wirtschaftliche. Wir können das einfach nutzen. Es ist ein nützliches Tool. Wie können wir Hoffnung bringen in die Welt im Thema KI? Indem wir den Leuten beispielsweise erklären, hey, es ist ein Werkzeug und bei aller Faszination, die es bietet, ist es nichts auf Augenhöhe. Es ist von seiner Natur her etwas anderes. Und das heißt, am Drücker seid ihr, bin ich, sind wir Menschen. Wir sind diejenigen, die mit Agency ausgestattet sind auf diesem Planeten, um zu handeln. Und das sollten wir sicherlich besonnen tun, weil alle Dinge, die auf der großen Bühne etwas ändern, kommen auch mit Risiken. Das ist bei der KI nicht anders, aber mit denen kann man auch umgehen. Wir sollten das Ganze entschlossen tun, weil andere Akteure handeln auch entschlossen, um ihre Welt sich beispielsweise durchzusetzen. Und wir sollten das sicherlich angstfrei tun. Angst ist nicht der beste Ratgeber, steht deswegen auch ein paar Mal in der Bibel. Genau. Wie können wir weiter Hoffnung bringen? Indem wir den Leuten sagen, das allergrößte Risiko, was nicht wirklich adressiert ist momentan, ist, dass wir selber, anstatt dass die KI kommt und uns was wegnimmt, dass wir selber unsere Freiheit freiwillig aufgeben. KI ist kein Ding, was kommt und was nimmt, aber wir können was aufgeben. Ist schon mal passiert. Eden und so haben wir was abgegeben, was eigentlich uns gehörte. Das kann bei der KI auch passieren, auf zwei Arten. Wie kann das passieren? Erstens, indem ich die KI wahrnehme als was, was sie nicht ist, nämlich was auf Augenhöhe mit mir nur besser, nur ein Mensch perfekt. Ist sie nicht. Es ist von der Natur her was anderes. Und wenn ich diese falsche Sicht habe von, oh, wir haben hier Intelligenz, ein Wesen quasi geschaffen, es ist vielleicht conscious, who knows, und gleichzeitig eine niedrige Sicht von mir selber, dann werde ich vielleicht passiv, dann werde ich deprimiert, dann lasse ich mich einschüchtern und sage, ja, dann soll doch der Computer für mich entscheiden, wer mein Partner wird, was ich studieren soll, was ich heute esse, was ich im Fernsehen gucke, welche Bücher ich lese. Soll er doch alles entscheiden, der kann das ja besser. Freunde, er kann das nicht besser. Er kann manche Sachen ziemlich gut, faszinierend gut, aber entscheiden ist was Menschliches. Der Computer kann Wahrscheinlichkeiten ausrechnen, basierend auf den Fakten, die er kennt. Ein einfaches Beispiel, wissenschaftlich unterlegt, was der Computer nicht kann: er kennt nicht alle Fakten. Partnerwahl spielt zum Beispiel der Geruch eine Rolle. Kein Computer hat einen Geruchssensor, haben wir nicht. Der Computer kennt nicht alle Fakten. Er kann Wahrscheinlichkeiten ausrechnen, all right. Aber das ist einfach eine Sache, die wir in Betracht ziehen können, wenn wir entscheiden. Das Zweite, wie wir unsere Freiheit aufgeben können, ist, wenn wir zu bequem werden. KI bietet uns einen Haufen Bequemlichkeiten. Ich mache einen Kurs, ich will was lernen, ich kriege eine Hausaufgabe, ich müsste mich damit beschäftigen, es wird mich 2 Stunden Zeit kosten, es gibt 1000 andere Dinge, die ich machen könnte. Ich könnte ja auf den großen Knopf drücken und sagen, lieber Computer, schreib doch den Aufsatz für mich. Ich finde bestimmt tolle Argumente, warum das gut ist. Ich könnte ja Zeit mit meinem Kind verbringen oder so. Es gibt bestimmt moralische Argumente dafür. Aber wenn ich das zu oft tue, verpasse ich die Gelegenheiten, die mich zu dem Mensch machen würden, der ich sein soll. Wir müssen uns tatsächlich doch manchmal ein bisschen quälen, um das zu werden, damit das in uns entsteht, was entstehen soll. Und KI bietet immer wieder den einfachen Ausweg aus dem. Wir brauchen Charakterentwicklung, um dem was entgegenzusetzen und zu sagen, ja, ich habe das gestern in Anspruch genommen, es war super und heute lerne ich wieder selbst. Zusammengefasst, wenn wir das richtige Bild haben von unserem eigenen Wert, unserer eigenen Würde, wenn wir wissen, dass wir krass geschaffen sind, wenn wir wissen, dass jemand einen hohen Preis für uns gezahlt hat, wir können ganz viele Bibelstellen zitieren, wenn wir wollen, dann sind wir nicht eingeschüchtert durch ein kompetentes KI-Tool, sondern sehen das als ein Werkzeug, was wir benutzen können. Dann können wir Folgendes machen. Dann können wir Narrative erzeugen, die hoffnungsvoll sind. Hat jemand von euch früher Star Trek geguckt? Ach, danke, danke, danke. Ich finde, Star Trek ist ein faszinierender Zeitvertreib, aber auch eine der ganz wenigen Geschichten, die immer mal wieder eine positive Vision der Zukunft zeichnet. Nicht nur. Es gibt so viele dystopische Sachen. Star Trek war da anders. Und positive Narrative sind wichtig. Wie können wir zu einem kommen? Nicht zu Star Trek, sondern zu einem realistischen. Ich würde sagen, indem wir anfangen zu gucken, was macht uns im Mensch denn im Kern denn aus? Was ist Kern des Menschseins? Und ohne Anspruch auf Vollständigkeit oder sonst was, 3 Sachen, die wir vermutlich alle unterschreiben können. Beziehung ist wichtig für uns, wir sind Beziehungswesen, erstens. Zweitens, wir sind begrenzt. Neil Lawrence, Professor für Machine Learning in Cambridge, hat ein Riesenbuch darüber geschrieben, was ist der Kern des Menschen angesichts der KI, und hat rausgearbeitet, wie unsere Begrenztheit nicht einfach nur eine Schranke ist, die man immer wieder durchbrechen muss, sondern wichtig, grundlegend wichtig für unsere eigene Intelligenz und für unser Zusammenleben und nichts, was man abschaffen sollte. Letztens, Verantwortungsübernahme ist wichtig. Wenn du einen Mensch wirklich quälen und fertig machen willst, nehmen wir ihm alle Entscheidungsfreiheit weg und alle Möglichkeiten, für irgendwas Verantwortung zu übernehmen. Wenn das 3 Sachen sind, die uns im Menschsein ausmachen, dann sollten wir unsere Technologie doch so designen, dass sie diesen Kern ja nicht zerkratzt, idealerweise unangetastet lässt oder sogar unterstützt. In dem Sinne ist vielleicht der Spam-Filter, was eine KI-Anwendung ist, maschinelles Lernen, Naive-Bayes-Verfahren, die ethischste KI-Applikation ever, weil sie unsere Begrenztheit, nur so und so viel Informationen aufnehmen zu können, schützt, anstatt uns nur weiter zuzubombardieren mit weiteren Sachen. Aber wir können da vielleicht noch ein Level tiefer gehen. Es gibt eine ganz fantastische Bewegung im Bereich Social Media, die nennt sich Pro-Social Tech Design. Die geht von der Frage aus, wie können wir Technologie so designen mit den Knöpfen, die wir anbieten, dass das Verhalten, zu dem es uns anleitet, eins ist, was unsere Gemeinschaft stärkt. Und ich glaube, das Gleiche sollten wir beim Entwurf unserer KI-Systeme tun. Uns nicht nur überlegen, wie können wir diese Zuordnung von Input zu Output richtig hinkriegen, wichtige Sache, sondern auch, wie bauen wir die Interfaces, wie setzen wir die Technologie so ein, dass sie pro-human ist, dass sie Verhalten erzeugt, was unseren Kern schützt und stärkt, anstatt ihn schrumpfen zu lassen. Zusammengefasst, ich sehe eine wirtschaftliche Chance, die wir ergreifen können, und das kann man einfach machen, indem man es ausprobiert, indem man es testet. Diese Tools bieten einen breiten Nutzen an. Die Chance ist sehr, sehr hoch, dass es irgendwo in unserem Umfeld, wo wir Verantwortung tragen, einen Nutzen gibt, den wir noch nicht gesehen haben. Den könnten wir breit nutzen. Die erste Chance. Die zweite ist die gesellschaftliche Chance. Pro-Human Tech Design als ein Paradigma, wie man entsprechende Technologie einsetzt und weiterentwickelt. Und es ist Zeit, Hoffnung zu sehen. Es braucht so viel davon und es kommt so gut an. Lasst uns das nutzen.
1: Wie können wir als Gesellschaft und auch als Christen verantwortungsvoll mit KI umgehen? Darum ging es im Vortrag des KI-Experten Professor Dr. Thilo Stadelmann. Dieser Vortrag wurde auf dem Kongress christlicher Führungskräfte gehalten und aufgezeichnet. Ganz lieben Dank für Ihr Interesse. Ich wünsche Ihnen weiter noch ganz viel Segen mit unserem Programm hier auf ERF+.
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Ich wollte tunlichst alles Prahlerische meiden. 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
1: Wir hören aus dem Alten Testament, aus dem Buch Prediger, Kapitel 12, die Verse 1 bis 14.
2: Denk an deinen Schöpfer in deiner Jugend, ehe die bösen Tage kommen und die Jahre sich nahen, da du wirst sagen, sie gefallen mir nicht. Ehe die Sonne und das Licht, Mond und Sterne finster werden und Wolken wiederkommen nach dem Regen. Zur Zeit, wenn die Hüter des Hauses zittern und die Starken sich krümmen und müßig stehen die Müllerinnen, weil es so wenige geworden sind, und wenn finster werden, die durch die Fenster sehen, und wenn die Türen an der Gasse sich schließen, dass die Stimme der Mühle leiser wird, und wenn sie sich hebt, wie wenn ein Vogel singt, und alle Töchter des Gesanges sich neigen, wenn man vor Höhen sich fürchtet und sich ängstigt auf dem Wege, wenn der Mandelbaum blüht und die Heuschrecke sich bläht und die Kaper aufbricht. Denn der Mensch fährt dahin, wo er ewig bleibt, und die Klageleute gehen umher auf der Gasse. Ehe der silberne Strick zerreißt und die goldene Schale zerbricht und der Eimer zerschellt an der Quelle und das Rad zerbrochen in den Brunnen fällt. Denn der Staub muss wieder zur Erde kommen, wie er gewesen ist, und der Geist wieder zu Gott, der ihn gegeben hat. Es ist alles ganz eitel, spricht der Prediger. Ganz eitel. Es bleibt noch übrig zu sagen, der Prediger war ein Weiser und lehrte auch das Volk gute Lehre. Und er erwog und forschte und dichtete viele Sprüche. Er suchte, dass er fände angenehme Worte und schriebe recht die Worte der Wahrheit. Die Worte der Weisen sind wie Stacheln und wie eingeschlagene Nägel sind die einzelnen Sprüche. Sie sind von einem Hirten gegeben. Und über dem allen, mein Sohn, lass dich warnen, denn des vielen Büchermachens ist kein Ende, und viel Studieren macht den Leib müde. Lasst uns die Hauptsumme aller Lehre hören. Fürchte Gott und halte seine Gebote, denn das gilt für alle Menschen. Denn Gott wird alle Werke vor Gericht bringen, alles, was verborgen ist, es sei gut oder böse.
0: Das war der Bibeltext für den heutigen Tag, entnommen aus der großen Hörbibel, mit freundlicher Genehmigung der Deutschen Bibelgesellschaft. Hier noch einmal die Bibelstelle. Prediger, Kapitel 12, die Verse 1 bis 14. Gedanken dazu kommen jetzt von Dorit Christina Thielmann aus Diezhölztal.
3: Im August ist unsere Tante 90 Jahre alt geworden. Das war eine besondere Geburtstagsfeier. Die Familie hatte beschlossen, nicht einfach nur am Geburtstag zu feiern, sondern hineinzufeiern. Also ging es schon mit einem Kaffeetrinken am Nachmittag des Vortages los. Mit Zusammensitzen, Erzählen, Bilder anschauen. Am Abend wurde gegrillt und so langsam verabschiedete sich schon der eine oder andere nach einem langen Arbeitstag und ging ins Bett. Auch ich war hundemüde. Ich hatte es nicht wirklich erwartet. Unsere Tante hielt tatsächlich bis Mitternacht durch. Sie blieb munter und fröhlich. Um 0 Uhr wurde gratuliert. Herzlichen Glückwunsch zum 90. Das hat mich schon ziemlich beeindruckt. Ob ich im Alter wohl noch so fit sein werde? Und überhaupt, wie ist das mit dem Älterwerden? Wann fange ich an, alt zu werden? Das Max-Planck-Institut für Biologie des Alterns gibt dazu folgende Informationen. Typische Anzeichen des Alterns, wie Falten oder nachlassende Leistungsfähigkeit, können schon mit 20 Jahren auftreten. Tatsächlich widmet die Bibel im Buch Prediger dem Älterwerden das letzte Kapitel. Der Schreiber macht dabei etwas, was ich vielleicht gar nicht so gerne höre. Er beschönigt das Alter nicht. Er beschreibt in poetischen Bildern das, was das Alter mit sich bringt, nämlich die Veränderungen des Körpers. Ein Haus nennt er den menschlichen Körper. Die Hüter des Hauses zittern, die Starken krümmen sich. Das kann heißen, das Stehen und Gehen wird mühsam, die Hände zittern, die Kräfte lassen nach. Die Müllerinnen sind ein Bild für die Zähne, die weniger werden. Der Prediger spricht davon, dass die Augen schwächer werden, also die Fenster des Hauses. Auch das Hören lässt nach. Die Türen an der Gasse schließen sich. Die Stimme der Mühle, also die Stimme und die Worte, werden leiser. Dann kommt das weiße Haar, bei manchen schon sehr früh. Der Prediger vergleicht es mit einem blühenden Mandelbaum. Ein schönes Bild. Ja, die Zeit geht weiter. Der Prediger beschreibt die Ängste des Alters. Man fürchtet sich davor zu stürzen, man wird vorsichtiger. Manche Wege werden plötzlich zu einer möglichen Gefahr. Und auch die dunklen Seiten des Alters für die Psyche werden angedeutet. Einsamkeit, innere Niedergeschlagenheit, vielleicht Zeiten, in denen das Leben schwer auf der Seele liegt. Kurzum, der Körper wird schwächer, das Leben wird zerbrechlicher, unsere Möglichkeiten werden weniger. Die silberne Schnur der Lebensfaden zerreißt. Der Prediger beschreibt mit seinen Bildern hier sogar das Sterben. Die Funktionen unseres Körpers hören auf. Der Eimer zerschellt an der Quelle. Das Herz hört auf zu schlagen. Der Kreislauf kommt zum Stillstand. Das Leben geht zu Ende. Und dann kommt der endgültige Satz, denn der Mensch fährt dahin, wo er ewig bleibt. Und plötzlich wird deutlich, wir sind hier nicht für immer, wir sind unterwegs. Unser Leben hier ist vorübergehend. Umrahmt ist diese ganze Beschreibung des Lebens von der Botschaft, denk an deinen Schöpfer in deiner Jugendzeit. Denk an deinen Schöpfer. Der Prediger gibt hier nicht Anweisungen, wie Sie noch mehr vom Leben haben können. Er sagt, denken Sie an den, der Sie geschaffen hat. Vergessen Sie auf diesem Weg nicht, wem Sie Ihr Leben verdanken. Denn der Staub kehrt zur Erde zurück, wie er gewesen ist. Und der Geist kehrt zu Gott zurück, der ihn gegeben hat. Ja, der Körper kehrt zur Erde zurück, aber der Mensch verschwindet nicht einfach im Nichts. Das Buch Prediger lässt uns hier wie vor einer offenen Tür stehen. Der Lebensgeist kehrt wieder zu Gott zurück, aus dem er kam. Der Mensch wird vor seinem Schöpfer stehen am Ende seiner Zeit. Und als Christen wissen wir an dieser Stelle mehr, weil wir Jesus kennen. Wir wissen, wir dürfen unserem Schöpfer durch Jesus Christus als unserem Vater begegnen. Dieser Abschnitt hat ja so klar und schonungslos beschrieben, was mit dem Leben und besonders auch mit dem Körper passiert, wenn ich alt werde. Und darüber steht nun die viel tiefere Frage: Wer bekleidet mich, wenn ich nichts mehr selbst in der Hand habe? Der Vers 11 antwortet: Die Worte der Weisen. Aber sie sind wie Stacheln. Gemeint ist ein spitzer Stock, mit dem man ein Tier beim Pflügen in die richtige Richtung bringt. Die Worte wollen uns bewegen und auch korrigieren, wenn wir in die falsche Richtung laufen. Und sie sind wie eingeschlagene Nägel. Ein Nagel gibt Halt. An ihm kann etwas festgemacht werden. So sind Gottes Worte. Sie wollen uns nicht einfach nur informieren, sondern sie wollen uns führen. Sie wollen uns voranbringen und uns Halt geben. Es ist so wertvoll, Gottes Worte kennenzulernen und sie immer wieder, zum Beispiel zu einer täglichen Zeit, zu betrachten. Gerade im Blick auf das Älterwerden denke ich, wir dürfen uns über die Jahre beschenken lassen mit Worten, die begleiten und Halt geben. Alle diese Worte sind von einem Hirten gegeben. Der Prediger spricht ganz bewusst von einem Hirten. So fürsorglich ist mein Schöpfer. Er ist der Hirte, der mich führt, der mich festhält und nicht aus den Augen verliert. Im Psalm 23 heißt es, der Herr ist mein Hirte. Und Jesus sagt von sich selbst, ich bin dieser gute Hirte. Der gute Hirte kennt seine Schafe mit Namen und die Schafe kennen seine Stimme und vertrauen ihm. Ich denke noch einmal an den 90. Geburtstag unserer Tante, an die Feier bis nach Mitternacht. Wir wissen nicht, wie viele Geburtstage uns noch geschenkt werden. Wir wissen nicht, wie unsere letzten Jahre aussehen werden. Ja, das Älterwerden lässt sich nicht beschönigen, aber der gute Hirte verändert meinen Blick auf das Leben und speziell auf das Älterwerden. Er geht mit. Das Buch Prediger endet mit den Worten: Fürchte Gott und halte seine Gebote. Das Ziel, dem ich entgegengehe, ist mein Schöpfer und Erlöser. Am Ende werden alle unsere Taten vor Gott ausgebreitet sein. Und wenn ich zu Jesus Christus gehöre, dann weiß ich, er hat für mich alles getan. In ihm bin ich freigesprochen. Er steht für mich ein. Der, dem ich im Leben vertraut habe, wird mich auch im Tod nicht loslassen.
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1: Kennen Sie das auch? Sie stehen im Supermarkt an der Kasse, die Schlange ist schon lang genug, aber dann auch noch das. Die Kassiererin scheint alle Zeit der Welt zu haben. Gemütlich zieht sie einen Artikel nach dem anderen über den Scanner, wischt zwischendrin das Laufband noch ab und unterhält sich anschließend mit dem Kunden über das neueste Kochrezept. Am Kochen bin ich aber inzwischen. Meine Güte, was denkt die sich eigentlich? Ich hab's doch eilig, Zeit ist Geld und ich will doch hier im Supermarkt keine Wurzeln schlagen. Aber halt, warum mache ich mir eigentlich so einen Stress? Was treibt mich? Muss denn immer alles schnell, schnell gehen? Und überhaupt, warum rege ich mich so fürchterlich auf? Es geht doch auch anders, mit etwas mehr Geduld zum Beispiel. Zugegeben, Geduld ist nicht gerade unsere Stärke, aber sie stünde uns gut. Denn das Gehetze durch den Tag ist nicht nur völlig ungesund, sondern bringt letztlich auch nichts. Wenn Gott genauso ungeduldig wäre wie wir und wenn er genauso schnell irgendwelche falschen Schlüsse ziehen würde. Zum Glück ist Gott nicht ungeduldig. Gott hat ein großes und weites Herz. Von ihm heißt es einmal in den Psalmen, barmherzig und gnädig ist der Herr, geduldig und von großer Güte. Wenn ich es mir genau überlege, will ich mein Leben nicht mit der Lichthupe auf der Überholspur verbringen. Ich will mir an meinem Gott und Herrn ein Beispiel nehmen und Geduld lernen, wenn es sein muss, auch an der Kasse im Supermarkt.

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1: 2. Könige 22, die Verse 11 bis 20a. Als der König hörte, was in diesem Gesetzbuch stand, zerriss er sein Gewand. Er stellte eine Abordnung zusammen. Hilkia, den obersten Priester, Ahikam, den Sohn von Schafan, Achbor, den Sohn von Micha, sowie den Staatsschreiber Schafan und den königlichen Vertrauten Asaja. Er befahl ihnen: Geht und fragt den Herrn um Rat wegen der Worte, die in diesem Buch stehen. Fragt ihn für mich, für das Volk und für ganz Juda. Denn wir haben den schweren Zorn des Herrn auf uns gezogen, weil unsere Vorfahren die Anordnungen nicht befolgt haben, die in diesem Buch stehen. Die 5 Männer gingen miteinander zu der Prophetin Hulda und trugen ihr die Frage vor. Die Prophetin wohnte in der Jerusalemer Neustadt. Ihr Mann Schallum, der Sohn von Tikva und Enkel von Hasra, hatte die Aufsicht über die Kleiderkammer. Die Prophetin sagte zu den Abgesandten des Königs: Antwortet dem Mann, der euch zu mir gesandt hat. So spricht der Herr, der Gott Israels. Alle Drohungen, die du in diesem Buch gelesen hast, lasse ich in Erfüllung gehen. Ich bringe Unglück über diese Stadt und ihre Bewohner. Sie haben mir die Treue gebrochen und anderen Göttern geopfert. Mit ihren selbstgemachten Götzenbildern haben sie mich herausgefordert. Mein Zorn gegen diese Stadt ist aufgelodert wie ein Feuer, das nicht erlöscht. Für den König selbst aber, der euch hergeschickt hat, um den Herrn zu fragen, habe ich folgende Botschaft. So spricht der Herr, der Gott Israels. Du hast die Worte gehört, die ich gegen diese Stadt und ihre Bewohner gesprochen habe. Es soll ihnen so ergehen, dass alle Völker das Entsetzen packt. Wer einem anderen Böses wünschen will, wird sagen, es ergehe dir wie Jerusalem. Aber du hast es dir zu Herzen genommen und dich meinem Urteil gebeugt. Du hast dein Gewand zerrissen und vor mir geweint. Deshalb habe ich auch dein Gebet erhört. Du wirst das Unglück, das ich über diese Stadt bringen werde, nicht mehr mit eigenen Augen sehen. Ich lasse dich in Frieden sterben und du wirst in der Grabstätte deiner Vorfahren bestattet werden.
2: Vor einiger Zeit kam ich in dem Moment zu meinem Auto, als ein Polizist den Strafzettel wegen Falschparkens unter dem Scheibenwischer platzierte. Ich konnte der Versuchung nicht widerstehen. Ich diskutierte erstmal mit dem Ordnungshüter, ob die Strafe gerechtfertigt sei. Ich wusste genau, dass sie es war. Kennen Sie diese Gefühle, wenn jemand Übergeordnetes mit Recht den Finger auf Ihr Versagen legt? Dieses Aufbegehren, sich rechtfertigen wollen, vielleicht weil Sie sich schämen und weil es Sie trifft? Und wie ist das mit Gott? Lassen wir uns von ihm etwas sagen? Ich staune über Joschia. Gott spricht zu ihm durch das aufgefundene Gesetzbuch. Wie reagiert er? Er nimmt sich die Worte Gottes zu Herzen. Er beugt sich Gottes Urteil, obwohl das Versagen eigentlich seine Vorfahren betrifft. Er zerreißt seine Kleider, ein damals üblicher Ausdruck großer Trauer, und er weint. Kein Ja-Aber, keine Diskussionen, kein Fragen, kann Gott es wirklich so gemeint haben? Wenn Gott das nächste Mal durch sein Wort den Finger auf ein Fehlverhalten von mir legt, möchte ich mich im Innersten davon treffen lassen, damit sich etwas zum Guten hin verändern kann.
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1: Wenn ich früher unseren Kühlschrank aufgemacht habe, wusste ich genau, wo was steht. Die Butter ganz oben, Joghurt aller Art direkt darunter und im dritten Fach rechts der Aufschnitt, links Verschiedenes. Diese Ordnung, peinlich genau eingehalten, erlebte ich als große Hilfe. Heute gleicht der Kühlschrank bei uns zu Hause eher einem Suchspiel für Hungrige. Wer etwas irgendwo findet, das ihm schmeckt, hat gewonnen. Unsere Kinder fanden mein geliebtes System nämlich eher überflüssig. Der Versuch, vieles nach einem bestimmten Schema zu ordnen, erstreckt sich nicht nur auf Kühlschränke. Auch Gott muss diesen Versuch immer wieder über sich ergehen lassen, was natürlich zum Scheitern verurteilt ist. Hiob, ein Mann, den unfassbar großes Leid getroffen hat, wirft das seinen törichten Freunden vor. Was Gott niederreißt, baut niemand wieder auf. Wenn er einen Menschen gefangen setzt, kann keiner ihn befreien. Gott handelt ganz und gar unabhängig, völlig unbeeindruckt davon, was Menschen von ihm erwarten. Und kein Mensch kann Gott daran hindern, das zu tun, was er vorhat. Hiobs Kameraden versuchten beharrlich, Gott in ihr Schema zu pressen. Das lautete: Hiob leidet, dann muss er zuvor gesündigt haben. Aber so einfach geht die Rechnung nicht auf. Und das kreidet Hiob seinen Ratgebern an. Gott handelt nicht nach Schema F, auch nicht mit ihnen und mir.

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1: Möchten Sie nochmal ein Kind sein? Ich kenne viele, die dazu Ja sagen würden. Ich auch. Nochmal jung sein und von vorne anfangen, ganz unbeschwert in das weitere Leben hineingehen, ohne die Sorgen des Alltags und den Druck der Verantwortung für mich und andere. Nochmal Kind sein. Das wäre schön. Mir kommt da eine Szene in den Sinn, ein Bild, von dem ich einmal in einer Predigt gehört habe. Ein schlafendes Kind in seinem Bettchen. Es hat einen weichen Teddy im Arm, den Kopf zur Seite gedreht und atmet ruhig ein und aus. Der Vater des Kindes ist im Zimmer. Er beugt sich über das Bettchen und betrachtet das kleine Bündel Mensch. Er strahlt übers ganze Gesicht, freut sich, streichelt dem Kind ein paar Mal übers Gesicht, ganz behutsam, damit es nicht aufwacht. Es gibt einen Vers in der Bibel, dem dieses Bild zugrunde liegt. Zumindest kann man das den korrekten Wortbedeutungen des Urtextes entnehmen. Der Vers stammt aus dem sogenannten aaronitischen Segen und steht im 4. Buch Mose. Der Herr lasse sein Angesicht leuchten über dir und sei dir gnädig. So wie der Vater vor Freude sein Angesicht strahlen lässt über seinem Kind, so lasse auch der Herr sein Angesicht leuchten über dir. Mir passiert es in den letzten Monaten immer wieder. Bevor ich zu Bett gehe, schleiche ich mich nochmal in das Zimmer meines Sohnes, um nachzuschauen, ob alles in Ordnung ist. Ich rücke seine Decke nochmal zurecht, streichle ihm übers Köpfchen und bleibe einen Moment so stehen. Dieser Schelm, der mich und meine Frau tagsüber so viel Schweiß und Nerven kostet, ein echter Wirbelwind. Aber nachts, wenn er dann so ruhig daliegt, da merke ich auf einmal, wie sehr er mir ans Herz gewachsen ist. Und das nach nicht einmal 2 Jahren. Wie viel mehr muss Gott mich in sein Herz geschlossen haben? Gott hat mich von Mutterleibe an gesehen und geführt, behütet und umsorgt. Gott kennt alle meine Tage, nicht nur die wenigen Jahre, die ich bisher mit ihm gelebt habe. Gott hat mich bei meinem Namen gerufen. In seiner Liebe zu mir beugt er sich über mich, lässt sein Angesicht leuchten über mir und strahlt vor Freude. Schön, dass ich bei Gott nochmal Kind sein darf. Gottes Kind.

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Erschrecken im Griechischen heißt eigentlich, dass das Herz orientierungslos wird, dass das Herz verzweifelt, weil es irgendetwas erlebt hat, wo es noch nicht mal mit klarkommt. Im Judentum gibt es ein interessantes Denken, das wird in der Schöpfungsgeschichte deutlich. Gott hat zuerst das Licht geschaffen und hat am vierten Tag erst die Leuchtkörper dazu geschaffen, die Lampe, quasi die Sterne und die Sonne und so weiter und so fort. Will uns deutlich machen, zuerst muss das Große geschaffen sein, die Idee geschaffen sein und dann kommt das Kleine, dann kommt das Detail. So denkt das Judentum, so denkt auch Jesus, wenn er sagt, euer Herz erschrecke nicht vor den vielen Kleinigkeiten, den vielen Details. Sieh hinter allem das Große, sieh die Idee, die dahinter steckt. Deshalb euer Herz glaube an Gott, euer Herz orientiere sich an dem Großen, der einen Sinn für das Leben hat, der hinter dem Leben steht und der alles in der Hand hat. Die Parole, das Motto, die Vision heißt also, verzettel dich nicht im Kleinen. Denn im Kleinen erschrickt sich so oft das Herz, sondern entdecke das Große, entdecke das Ganze, in dem alles steht und entdecke den Großen, der hinter und über allem steht.

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1: Soll ich diesen Schritt tun oder jenen? Sollen wir es wagen, etwas Neues in Angriff zu nehmen oder nicht? Sollen wir uns einem Menschen mal anvertrauen oder nicht? Wenn irgendetwas ansteht, was uns herausfordert, dann geraten viele von uns in Panik. Wir haben Angst vor den Auswirkungen, den Veränderungen. Es fehlt uns der Glaube, dass dieser oder jener Schritt gut und richtig sein könnte. Das Fatale dabei ist, dass wir deswegen oft sitzen bleiben, uns nicht rühren, weil wir den Weg nicht genau kennen. Wie gerne hätten wir bei so vielen Dingen in unserem Leben Klarheit darüber, worauf wir uns da einlassen, welches Risiko wir eingehen, welche Gefahren lauern. Wir glauben durchaus an das Ziel, aber der Weg macht uns manchmal Angst. Aber wenn ich erst dann losgehe, wenn ich klar den Weg vor mir sehe, werde ich möglicherweise nie losgehen. Unsere Bedenken blockieren so vieles in uns. Es braucht den Mut zum Vertrauen, um loszugehen. Oder anders gesagt, es braucht den Glauben an Jesus. Es braucht den Glauben, dass er mein Wegbereiter ist. Dass er Lösungen für meinen Lebensweg findet. Es kann allerdings passieren, dass wir die Lösungen gar nicht als solche erkennen, weil wir völlig andere Erwartungen an Gott hatten. Es gilt, unsere Vorstellungen aufzugeben und an ihre Stelle Vertrauen zu setzen. Die Antworten Gottes kommen oft unerwartet daher, vielleicht in Form einer Begegnung auf der Straße oder durch ein unvorhergesehenes Telefonat, einen Zeitungsartikel, eines Abschnittes in einem Buch. Gott kann durch alles zu uns sprechen. Die einzig wirkliche Sicherheit erwächst aus unserem Vertrauen in Gott. Er lässt unsere Lebenswege zu einem Segen für unser Wachstum werden, wenn wir uns ihm anvertrauen. Gottes Lösungen werden den Weg zu uns finden. Das, was er in uns begonnen hat, das wird er auch vollenden. Wir sind seine Kinder und wir bleiben es auch. Gott sagt nicht einmal Hü und einmal Hott. Die Beziehung zu Gott ist die vertrauenswürdigste, die ich eingehen kann. Mein Vertrauen zu Gott bestimmt meinen Lebensweg und meine geistliche Entwicklung.

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Dieses Lied entstand, als ich alleine in eine Sporthalle stand, in der ich ein Konzert geben sollte. Ich schrieb es nach einem sehr schwierigen und langen Kampf von Depressionen. Ich war in meinem Leben an eine Stelle angekommen, an der ich Gottes innere Heilung und Liebe in eine Weise wie nie zuvor erfuhr. Während der Zeit meiner Depression erzählten mir viele Leute, dass es bestimmt wieder aufwärts gehen würde. Ich aber glaubte nicht mehr daran. Der Gedanke, dass Gott mir hindurch helfen wollte und seine Heilung mir persönlich gilt, war zu überwältigend für mich.

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1: Wohnungsvermieter wissen, dass es macht einen großen Unterschied, wen man in seiner Wohnung wohnen lässt. Hat man einen Mieter, der es zum Beispiel mit der Ordnung nicht so genau nimmt, dann kann es schnell passieren, dass die Wohnung in einem trostlosen und verwahrlosten Zustand ist. Und es ist für den Wohnungsvermieter auch gar nicht so einfach, diesen unliebsamen Gast wieder loszuwerden. Hat man dagegen einen gewissenhaften Mieter, dann kann man davon ausgehen, dass die Wohnung in einem guten Zustand ist, dass sie gepflegt wird. Der Apostel Paulus gebraucht dieses Bild sozusagen als Gleichnis. Er sagt, unser Leib und unser ganzes Leben ist wie eine Wohnung. Und wir haben es in der Hand, welchen Geist wir in uns wohnen lassen. Und für das, was wir in unser Leben hineinlassen, müssen wir dann auch die Folgen oder die Verantwortung tragen. Wenn wir Bitterkeit und Hass in uns wohnen lassen, dann hat das die Folge, dass unser Leben eines Tages dunkel und trostlos sein wird. Wenn wir eifersüchtigen Gedanken in unserem Leben viel Raum einräumen, dann kann es passieren, dass wir irgendwann alleine dastehen, keine Freunde haben, denn Eifersucht zerstört Beziehungen. Wenn wir lieblose oder gar lästerliche Gedanken gegen andere Menschen haben und nicht dagegen angehen, dann werden wir schlussendlich unglückliche Menschen sein. Wenn wir Lug und Trug einen Platz in unserem Leben einräumen, dann werden wir die Rechnung dafür zahlen müssen. Was lassen wir rein in unser Lebenshaus, in unser Herz, in unsere Gedanken, in unsere Gefühle? Was darf sich in unserem Leben alles einnisten? Paulus gibt uns folgenden Tipp. Er sagt, der Geist, der Jesus Christus wieder auferweckt hat von den Toten, genau dieser Geist will in euer Leben hinein. Er will jeden Menschen mit einer reinen, guten, neuen Lebendigkeit ausfüllen. Dieser Geist will Kraft geben, zum Beispiel falschen Gedanken und Handlungen zu widerstehen. Dieser Geist macht innerlich froh und reich. Dieser Geist sorgt dafür, dass wir eine gute Ausstrahlung haben unseren Mitmenschen gegenüber. Dieser Geist schenkt uns immer wieder neuen Lebensmut. Denn dieser Geist ist die im menschlichen Leben sich auswirkende Gotteskraft. Da steckt Power hinter. Da steckt Kraft dahinter. Und genau dieser Geist ist es, der uns dann auch verändert. Er hat aus einem Petrus, der seinen Herrn einst verraten hat, einen Fels für die Gemeinde gemacht. Genau dieser Geist ist es, der aus einem Saulus einen Paulus gemacht hat. Genau dieser Geist ist es, der aus einfachen Fischern Jünger und Evangelisten gemacht hat. Genau dieser Geist ist es, der aus Betrügern Menschen gemacht hat, die bereit waren, ihr Hab und Gut zu teilen. Was könnte dieser Geist Gottes nicht alles aus unserem Leben machen?

Die meisten Menschen verdrängen ihren Tod so lange wie möglich und leben, als ob hier immer alles so weitergeht wie bisher. Wir haben hier keine bleibende Stadt, sondern die zukünftige suchen wir. Dieser Bibelvers schlägt einen anderen Ton an. Ohne Beschönigung sagt er uns, wir sind auf der Durchreise. Nichts ist von Dauer. Wanderer sind wir. Das könnten sich Menschen mit Realitätssinn auch selbst sagen. Aber hier wird plötzlich noch ein anderer, ein neuer Ton angeschlagen, der aufhorchen lässt. Da ist von Zukunft und Suchen die Rede. Denn unsere Lebensspanne zwischen Wiege und Bahre ist nicht alles. Mit wenigen Worten lenkt der Bibelvers unsere Augen auf die großen Zusammenhänge unseres Lebens. Seit Christus auferstanden ist, können wir nicht mehr nur über den Tod sprechen, sondern müssen auch von der Zukunft reden und singen. Wir haben hier keine bleibende Stadt, sondern die zukünftige suchen wir. Statt Abbruch ist Aufbruch angesagt. Wir suchen die zukünftige Stadt, das heißt, wir fragen danach, weil wir dahin wollen. Wir leben darauf zu. Dort hat jeder Jesus-Jünger auf ewig Wohnrecht. Der Schlüssel ist Jesus, der uns vergeben hat. Nur wer ihm hier gefolgt ist, darf dort in Gottes Stadt. Hier ist mit anderen Worten vom Himmel die Rede. Himmel hört sich so luftig an, so wenig greifbar. Aber Himmel ist ja nur ein Kürzel für die gesamte neue Schöpfung, die einen neuen Himmel und eine neue Erde umfasst. Dann werden wir Jesus sehen und ihm begegnen und Gemeinschaft mit ihm haben, für immer und ewig. Wer diese Hoffnung im Herzen hat, weiß, sie hält lebendig und gibt Kraft für jeden neuen Tag.

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1: Mit 7 Jahren verliert Markus Walter seine Mutter und kommt als sogenannter Verdingbub auf einen Bauernhof in der Schweiz. Dort muss er hart arbeiten, wird geschlagen und erlebt über Jahre weder Schutz noch Liebe. Trotzdem kämpft er sich durchs Leben und macht später sogar Karriere. Doch der berufliche Erfolg kann die innere Leere nicht füllen. Markus sucht Anerkennung und Liebe, bis er schließlich im Burnout zusammenbricht. In einer Klinik erlebt er dann eine Begegnung, die sein Leben grundlegend verändert. Im ERF-Radiotreff erzählt Markus Walter, was ihm geholfen hat, seine Vergangenheit neu zu sehen und einen neuen Weg einzuschlagen. Das Gespräch führt sein gleichnamiger Interviewpartner Markus Walter. Ich wünsche Ihnen eine bereichernde Zeit beim Zuhören. Ihr Philipp Genetti.

0: Hallo Markus.
1: Hallo Markus Walter zurück.
0: Hallo. Wie sah dein Alltag als Verdingbub in der Schweiz aus? Wie sah das aus?
1: Ich war da ungefähr 7. Ich mag mich erinnern, dass ich vor allem früh aufstehen musste. Ich musste, bevor ich in die Schule ging, musste ich den Stall sauber machen. Das heißt, von 34 Kühen den ganzen Mist beseitigen. Den hast du so mit deinem Schaber weggezogen. Und das hat dann ungefähr 1,5 Stunden gedauert. Also ich bin da schon auch an die Grenzen gekommen. Dann durfte ich in die Schule, nach der Schule nach Hause, Mittagessen. Und da musstest du eigentlich nicht mehr arbeiten, dann nochmal in die Schule. Und wenn du dann zurückgekommen bist, da gab es diverse Arbeiten, wie zum Beispiel Heuen. Gerade jetzt in dieser Jahreszeit wurde sehr viel Heu gemacht. Und vor über 30 Jahren war das eigentlich strenge körperliche Arbeit. Mhm. Ich musste da so einen großen Rechen hinter mir herziehen, den ich kaum tragen konnte. Du hast Birnen abgelesen, Kirschen gepflückt, dann wieder den Stall sauber machen am Abend. Also du warst da eigentlich neben der Schule von morgen früh bis abends spät, warst du am Arbeiten.
0: Die ganze Woche hindurch? Ich meine, Kühe, die haben ja keinen Sonntag.
1: Das war eigentlich 7 Tage, 365 Tage im Jahr durch, hast du da eigentlich immer gearbeitet, ja.
0: Wie war das für dich, wenn du jetzt nicht konntest? Ich meine, du bist ein Kind, ja, oder auch nicht wolltest. Was ist dann passiert?
1: Wollte ging nicht, du musstest. Es gab Schläge, also du wurdest da halt geschlagen, da gab es eine Ohrfeige, eine Kopfnuss. Manchmal war das eine Peitsche, du wurdest da halt einfach getrieben. Und wenn du dann Schläge erwartest, dann arbeitest du.
0: Ich kann mir das überhaupt nicht vorstellen, diese Praxis eines Verdingbuben, das war ja ein Begriff in der Schweiz. Mhm. Wie viele Kinder waren davon betroffen?
1: Zehntausende. Also ganz, ganz viele. Und ich war ja eigentlich die letzte Generation, wo das so noch passiert. Das sind eigentlich Zwangsplatzierungen, die eigentlich die Gemeinde oder der Kanton das vornimmt. Und das war ja eigentlich eine Bauernfamilie, war eigentlich wie eine Pflegfamilie.
0: Wie bist du auf diesen Bauernhof damals gekommen?
1: Das eine Heim, wo wir zu dritt waren, mein Bruder und meine Schwester und ich, das ging dann zu. Und warum auch immer ich dann auf diesen Bauernhof gekommen bin, weiß ich so genau nicht mehr. Ich gehe aber davon aus, dass das dann mit meinem Vater zusammen und der Gemeinde eine Zwangsplatzierung war.
0: Das heißt, dein Vater konnte dich nicht aufnehmen?
1: Nein, ich glaube, zu dieser Zeit ging es ihm nicht wirklich gut. Er hatte wirklich Probleme auch mit dem Tod von meiner Mutter. Und aus diesem Grund bin ich dann da platziert worden.
0: Deine anderen Geschwister waren auch nicht jetzt in deiner Nähe. Wie ging es dir, als du auf diesem Bauernhof warst, innerlich? Kannst du beschreiben, wie es dir als Kind ging?
1: Ich habe die Welt nicht mehr verstanden. Ich meine, vorher war ich mit meiner Schwester und meinem Bruder zusammen, schon in einem Heim. Das haben wir schon nicht oder habe ich nicht verstanden. Und plötzlich war ich da Mutterseelen alleine. Also ich verstand nicht, warum und wieso jetzt schon wieder. Und das war bitter, das war hart. Also ich fühlte mich da wirklich sehr einsam. Ich habe da auch viel geweint und ich verstand nicht, warum ich jetzt dahin musste.
0: Und wenn du versuchst, hast mit jemandem zu sprechen?
1: Ich hatte ja Striemen, blaue Flecken und so weiter. Und wenn ich da mal mit jemandem darüber sprechen wollte, dann hat man das einfach nicht gehört. Also man wollte es gar nicht hören.
0: Diese blauen Flecken kamen von den Strafen?
1: Ja, von den Schlägen, ja.
0: Kannst du dich an eine sehr, sehr heftige, krasse Situation erinnern, die dich sehr tief geprägt hat dort als Verdingbub?
1: Ja, also hat jetzt nicht unbedingt mit Schlägen zu tun, sondern ich hatte da einen ziemlich schweren Unfall. Mir ist ein Traktor mit dem Hinterrad über den Kopf gefahren. Ich habe dann eigentlich so der Unterkiefer x-mal, Oberkiefer, Backenknochen, Nasenbein und Stirn 15-mal gebrochen gehabt. Das war ganz, ganz heftig. Ich wurde dann da 18,5 Stunden notoperiert im Kantonsspital und bin nach 30 Tagen kerngesund wieder aus diesem Spital raus und ich habe bis heute keine Nachfolgeschäden. Anno dazumal war das für mich vielleicht ein kleines Wunder. Heute mit meinem Glauben sage ich ganz klar, dass da Gott eigentlich wirklich die Hand über mir gehabt hat.
0: Du hast diesen Unfall erlebt. Kannst du das so ein bisschen erklären, was du so für Stationen da hattest? Ich weiß, man hat dich dann genommen, der jemand anders hat einen Traktor gefahren. Wie ging es dann weiter?
1: Also das war der Nachbarsvater, der Sohn von ihm ist gefahren. Der hat mich dann, nach Hause, weil für mich war es trotzdem ein Zuhause, hat mich nach Hause getragen und dann wurde ich da auf den Küchentisch gelegt und irgendwie war kein Auto da. Man musste zuerst ein Auto organisieren und ich wurde dann, plötzlich war ich alleine. Ich fand mich irgendwo durch völlig im Stich gelassen. Also du hast einen Unfall, ob ich das realisiert habe, weiß ich nicht, aber ich habe einfach gedacht, irgendwas stimmt nicht, warum ist jetzt schon wieder niemand da? Also du wirst halt immer sehr oft oder in meiner ganzen Vergangenheit kam das immer wieder vor, dass man alleine gelassen wurde, man fühlte sich im Stich.
0: Wie viele Jahre warst du dort auf diesem Bauernhof als Verdingbub?
1: 3,5 Jahre.
0: Und wie bist du da jetzt weggekommen?
1: Mein Vater ist per Zufall einfach mal auf einen Spontanbesuch gekommen und hat dann von hinten ist er in die Küche rein und hat da gehört, wie die Bäuerin, die hat sich ganz, ganz fest den Finger fast halb abgeschnitten und die hat die Hand gehoben und hat gesagt, du musst gar nicht meinen, ich kann dich auch mit diesem zerschnittenen Finger noch windelweich prügeln. Und das hat er dann gesehen und mir dann endlich mal auch geglaubt, dass das wirklich so ist. Und das gab dann den Entscheid, dass ich dann nach Hause durfte.
0: Du sagtest dann nach Hause zu deinem Vater?
1: Ja.
0: Wie ging es weiter für dich dort mit ihm zu Hause?
1: Da gab es mal für einen Moment, so für 2,5 Jahre eigentlich fast wieder so eine heile Familie. Er hat noch mal geheiratet, das war wirklich schön. Mein Bruder ist auch nach Hause gekommen und leider hat dann aber die zweite Frau von meinem Vater auch Krebs bekommen, ist dann gestorben. Es hätte auch noch ein kleines Brüderchen für mich gegeben, die war schwanger. Benjamin sollte der heißen. Und der ist leider auch an einer Frühgeburt gestorben. Und ganz am Schluss war das ziemlich schlimm zum Anschauen, wenn jemand langsam am Sterben ist. Und dann hieß es, ich sollte vorübergehend noch mal in ein Heim. Mhm. Das vorübergehend war dann aber für immer.
0: Das war der Bruch. Mit 15, du kamst in dieses Heim. Ja, du warst jetzt wieder allein. Wie ging es dir dort, als du gemerkt hast, das war jetzt nicht nur vorübergehend, sondern das wird jetzt wahrscheinlich so weitergehen?
1: Das war heftig. Also das war für mich eins fast von den schlimmsten Erlebnissen, weil du wirst vom eigenen Vater alleine gelassen und das war nicht so lustig, ehrlich gesagt.
0: Wie hast du innerlich überlebt? Hast du dir Mechanismen angeeignet oder wie hast du das durchgehalten?
1: Wie habe ich innerlich überlegt? Eine gute Frage, müsste ich mir, glaube ich, mal selber stellen. Ich weiß es nicht. Ich habe eine positive Eigenschaft, habe ich, glaube ich, mit der Geburt mitgekriegt. Mein Glas ist immer halb voll und nicht halb leer. Ich drehe alles so lange, auch das Schlechte, bis ich nur irgendwas Kleines Positives finde. Und wenn ich das finde, da klamme ich mich dran. Mhm. Ganz, ganz fest. Und dann kann ich lernen daraus.
0: Mhm. Das war ein total schwerer Start und trotzdem hast du Karriere gemacht. Du bist dann nach deinem Heimaufenthalt, hast du eine Ausbildung gemacht als Sportartikelverkäufer, bist dann in ein Schuhfachgeschäft gewechselt und hast dann richtig durchgestartet. Wie war das? Wie war diese Zeit für dich? Beschreib mal.
1: Anno dazumal hätte ich gesagt, geil, das war mega. Also ich bin da nach 3 Wochen Verkäufer, wurde mir eine Filiale angeboten. Ich bin da ganz schnell Filialleiter geworden. Ich habe da die ersten 9 Monate, habe ich von mir aus 7 Tage durchgearbeitet.
0: Also nicht 40 Stunden, sondern wie viel waren das?
1: 7 Tage, einfach die 8-9 Stunden am Tag. Boah. Ich bin dann am Wochenende, habe ich mein Büro gemacht, ich habe den Laden umgeräumt. Der Erfolg kam dann auch ziemlich schnell. Also dieser Laden hat innerhalb von 3 Jahren 2,85 Millionen gemacht, mehr als das Doppelte als vorher. Und dann wurde mir eigentlich der Gebietsverkaufsleiter angeboten, von einer Filiale plötzlich Chef auf 50. Eine Zwischenstufe durfte ich auslassen. Es gäbe noch so eine Zwischenstufe. Und dann bin ich, nach 3,5 Jahren bin ich Gebietsverkaufsleiter geworden mit 27. Meines Erachtens, glaube ich, der jüngste in diesem Konzern. Und das war auch cool, da bin ich aber ziemlich abgehoben. Weil wenn du mit 27 plötzlich eine goldene Kreditkarte kriegst, ein Geschäftsauto, du gehst gut essen, du hast einen Titel und die Leute schauen dich an, nur schon, weil du den Titel hast. Mhm. Da bin ich mal so für ein halbes Jahr bin ich da halbe Meter am Boden gewesen.
0: Inwieweit hat die Zeit als Verdingbub dich geprägt in deiner Arbeit als Verkäufer?
1: Ich musste ja immer. Als Verdingbub war ich ja auf Leistung getrimmt, weil wenn du die Leistung nicht bringst, dann hast du Schläge gekriegt. Und ich glaube, das ist was, was im späteren Leben mich immer getrieben hat. Leistung, Leistung, Leistung.
0: Du hast 7 Tage die Woche gearbeitet und wie sah es mit deinem Privatleben aus? Ich meine,
1: also wo ich da Filialleiter geworden bin, habe ich sämtliche Freundschaften verloren.
0: Du hast aber ein Mädel gehabt, eine Frau kennengelernt, du hast geheiratet.
1: Ja, ja.
0: Und wie hast du das alles unter einen Hut bekommen?
1: Bei der ersten Ehe, wenn ich ehrlich bin, nicht wirklich so gut. Ich würde mal behaupten, das ist auch ein Grund, warum dass diese Ehe gescheitert ist, weil ich da hatte einfach meine Energie und mein ganzes Dasein in die Arbeit gesteckt hat.
0: Was war dann Arbeit für dich? Kannst du das so beschreiben? Hast du ein Motto für dich?
1: Die Arbeit hat mir natürlich einen gewissen Status gegeben und das hat so definiert, ich bin, was ich habe und ich bin nicht, was ich bin. Also das war so mein Motto, ich bin, was ich habe. Es musste eine größere Wohnung sein, es musste ein riesengroßes Hochzeit sein, ein schöneres Auto und diese Anerkennung habe ich eigentlich da so gesucht.
0: Du hast davon gesprochen, dass du als Kind dieses Gefühl von Einsamkeit hattest, alleingelassen sein. Und diese Anerkennung, die du jetzt bekommen hast, hat das so ein bisschen diese Sehnsucht für dich gestillt?
1: Habe ich eigentlich gedacht, hat's aber nicht.
0: Okay. Du bist auf der Welle am Reiten, du bist total erfolgreich. Welche Auswirkungen hatte das auf dein Privatleben, jetzt wo deine Frau zu Hause ist, wo sie auf dich wartet, wo sie was mit dir unternehmen will? Wie habt ihr das gelebt?
1: Ja, also wir haben über unseren Verhältnissen gelebt, weil es hat dann immer noch nicht gereicht. Wir sind in den Urlaub gegangen, viel zu teuer. Und aber ich mag mich erinnern, wirklich viel Freunde hatten wir da nicht. Mhm. Also es war nicht so viel neben der Arbeit und der Familie. Mhm. Und das war eigentlich, jetzt, wo es du so ansprichst, muss ich sagen, auch wieder ziemlich einsam.
0: Diese Ehe ging kaputt. Mhm. Du hast dann ein zweites Mal geheiratet. Hast du in dieser zweiten Ehe dann deinen Lebensstil verändert?
1: Dachte ich, hatte ich aber immer noch nicht.
0: Was hattest du dir denn vorgenommen zu verändern?
1: Mehr Zeit und Gefühle in die Familie zu stecken, eine starke Bindung mit den Kindern aufzubauen. Das war sicher besser als aus der ersten Ehe, ja, definitiv. Aber dieser Drang, ich muss jemandem was beweisen, ich muss was sein, der war immer noch da.
0: Wie viele Jahre hast du auf diesem hohen Niveau gearbeitet und so durchgepowert und so viele Stunden gemacht? Kannst du das beschreiben?
1: Etwas über 20 Jahre, so 60 bis 80 Stunden ungefähr.
0: Und was ist dann passiert? Weil irgendwann ging es ja nicht mehr weiter.
1: Nein, also irgendwann mal hatte ich ein Burnout, also das hat mich dann wirklich zusammengeknallt. Was ich mich noch mal erinnern ist, ich hatte noch Geburtstag, ich wollte da eigentlich nicht mehr. Und da hat es aber geheißen, nee, ist wichtig. Und dann am nächsten Tag, nach diesem Geburtstag, es war eine Qual für mich, dieser Geburtstag, habe ich mich dann selber in eine Klinik eingeliefert. Die Diagnose war Erschöpfungsdepression. Und ich war da wirklich platt. Also
0: da. Das heißt, du hast dich selber in eine Klinik eingewiesen?
1: Ja.
0: Und wie war der Moment, wenn du jetzt weißt, ich gehe jetzt in die Klinik, wenn du die Tasche packst, wie war das für dich?
1: Ich bin ja tendenziell eher so ein bisschen ein rationeller Mensch. Ich habe natürlich alles probiert einzupacken. Komischerweise habe ich 2 Bücher eingepackt, die ich normalerweise nicht einpacken würde und habe die mitgenommen.
0: Welche waren das?
1: Das eine ist Ali, der Unsterbliche und das andere ist Love Your Neighbor von David Dongy. Und das Love Your Neighbor Buch, das habe ich etwa 3/4 Jahr vor dem, als ich mich eingewiesen habe, habe ich das Geschenk gekriegt. Ich habe da mal die ersten 20 Seiten angefangen zu lesen und dann kam da Gott vor und da habe ich gesagt, nee, was soll das? Und habe das Ding in Hecken geknallt.
0: David Tony ist ein toller Mensch. Also ja. Ich kenne ihn ein bisschen. Mhm. Und du hast das einfach weggeschmissen. Und warum hast du das Buch jetzt eingepackt?
1: Ich weiß es nicht. Auch das zweite Buch kam vom Hauswart und der hat gesagt, nimm das mit. Und irgendwie hat mich das trotzdem animiert einzupacken.
0: Ach, das heißt, dein Hauswart hat dir die Bücher geschenkt gehabt? Mhm. Okay, du packst sie ein und wie ging es weiter mit diesen Büchern?
1: Ich habe dann etwa 2 Wochen, nachdem ich langsam wieder ein bisschen Boden hatte und Kraft, habe ich dann Ali, der Unsterbliche, gelesen. In diesem Buch geht es um einen Iraker, der den ganzen Krieg mitgemacht hat, vieles Böses getan hat, viel Böses selber erlebt hat, war dann, glaube ich, 25 Jahre auch in Europa im Drogenhandel, Menschenhandel, Prostitution da, hat auch jemand umgebracht. Und im letzten Gefängnis hat der Pastor vom Gefängnis hat ihn zu Jesus gebracht. Und für mich, ich habe das nicht verstanden.
0: Also ich verstehe das auch nicht, zu Jesus bringen. Was heißt das?
1: Der hat zum Glauben gefunden, wurde bekehrt und hat sich als Mensch komplett gedreht. Und was für mich da sehr schwierig zum Verstehen war, ist, ja, aber wie geht das? Jetzt hat er so viel Böses und Schlechtes getan und trotzdem vergibt ihm Gott und Jesus. Das war für mich ein Riesenfragezeichen. Und dieses Fragezeichen hat mich dann aber wieder zu Love Your Neighbor gebracht.
0: Zu dem anderen Buch?
1: Genau, weil da hat sie auch über Gott drin gestanden. Und dann habe ich das andere Buch genommen. Und irgendwann mal komme ich zu dieser Szene, wo David in London ist, einen Obdachlosen trifft. Und er fragt dann immer, darf ich beten für dich als Obdachlosen? Lädt ihn manchmal zum Essen ein, zum Friseur oder sowas. Dann haben sie gebetet. Am nächsten Tag haben die sich per Zufall wieder getroffen. Also so steht das im Buch. Und der Obdachlose fragte, also David fragte ihn wieder, darf ich wieder für dich beten? Und da sagte der Obdachlose, nein, David, gestern hast du für mich gebetet. Für mich ist der Himmel aufgegangen, heute bete ich für dich. Und als ich diese Zeilen gelesen habe, ich gesagt, pff. Und ich hatte eine Liebe in mir, ich werde sehr oft gefragt, wie kannst du das vergleichen? Ein vergleichbares Gefühl hatte ich bei der Geburt von all meinen Kindern. Das ist etwa das, was am nächsten daran kommt.
0: Du hast das, was war dieses? Pff.
1: Es hat, ich habe Liebe geführt, ich habe...
0: Dort in deinem Zimmer, im Krankenhaus?
1: Nein, das war im Sanatorium, ja. Auf einem Bänkchen, schön über dem Zürichsee, ist ein schönes Sanatorium. Samstag am 29.09.2018, ich habe mir das dann auch tätowiert, habe ich eigentlich diese Liebe über mich ausgegossen gekriegt. Und ich habe eine Stunde geweint, ich weine sehr selten, vor Glück, vor Liebe, vor Freude. Ich wusste gar nicht, was das alles war. Das war so viel.
0: Kannst du das beschreiben? Du sagst, das war Gefühl und Liebe. Und kannst du mir das beschreiben?
1: Also was ich noch beschreiben kann, mir sind dann so wie 2 Filme abgegangen. So wie ein Review. Das eine war mal, überall, wo ich das Ganze schlecht erlebt habe, sind mir plötzlich die Menschen drumherum, die ich da in dieser Situation nicht wahrgenommen habe, habe ich plötzlich gemerkt, ah, da war ja immer etwa. Also auf dem Bauernhof die Nachbarstochter, die Nachbarin, bei der ich immer ein Stück Brot bekommen hatte, der eine Lehrer. Also es waren immer irgendwo Menschen. Also das habe ich als Film so zu sehen gekriegt und gleichzeitig dann noch, was ich nicht so gut gemacht habe. Und das hat dann nach sich gezogen, dass ich gewisse Menschen aufgesucht habe, mich entschuldigt habe und gleichzeitig aber auch vielen Menschen gedankt habe.
0: Das heißt, du saßest auf dieser Bank und dann... Auf einmal dieses überwältigende Erlebnis.
1: Wie noch nie da gewesen. Komplett anders. Also ich habe dann auch ganz anders gedacht und mich verhalten. Da sind Dinge plötzlich von heute auf morgen weg, wo ich gar nicht gedacht hätte. Einfach so, bumm, weg.
0: Was zum Beispiel, was war weg?
1: Ich habe früher eine Porno geschaut, das war weg. Einfach weg. Kein Bedarf mehr. Was auch spannend war, wenn ich da bei uns durchs Quartier durchgelaufen bin, mit meiner Frau, alle haben meine Frau gegrüßt, die Kinder, und ich war so wie unsichtbar.
0: Weil du so mürrisch warst oder so konzentriert, oder?
1: Ja, auch. Tendenziell eher mürrisch unterwegs, und die Kinder haben mich einfach nicht wahrgenommen. Und als ich da aus der Klinik kam, plötzlich haben die mich begrüßt. Und für mich war das ziemlich so, boah, was ist jetzt passiert? Also es muss sich wirklich, ich kann das ja nicht selber über mich sagen, sondern ich kann nur das wiedergeben, was andere Leute sagen. Also ab diesem Erlebnis hat sich meine Ausstrahlung, mein Handeln, mein Denken hat sich verändert.
0: Aber mit Gott konntest du doch überhaupt nichts anfangen, mit christlichem Glauben, mit Jesus und dem, was da in diesen Büchern stand.
1: Nein, aber seit da schon, weil ich habe da definitiv gespürt, dass das Gott ist.
0: Und deine Frau hat dich nicht für verrückt erklärt, oder?
1: Nee, die war ja schon immer gläubig. Für sie war das eigentlich ein Segen. Weil sie wollte mich ja immer mitnehmen in die Kirche und ich habe mich gesträubt. Also für sie war das was Tolles. Ich habe mir dann auch angeeignet, wenn ich irgendwelche Ereignisse habe, dass ich vorher bete. Und durch diese Gebete kriege ich eine Ruhe, die ich vorher sonst nie hatte.
0: Aber du hast wahnsinnig viel gearbeitet vorher. Mhm. Das hat dich in eine Depression hineingebracht. Neigst du auch noch heute dazu, zu viel zu arbeiten? Oder diskutierst du mit Gott darüber?
1: Sowohl als auch. Also ich diskutiere mit Gott darüber und ich bitte ihn auch immer, mich da einzubremsen. Aber tendenziell arbeite ich nicht mehr wirklich wahnsinnig viel. Also immer noch viel, immer noch genug für ganz normal zwischen 42 und 50 Stunden, aber ich arbeite nicht mehr 60, 80 Stunden. Wenn ich nach Hause komme, ziehe ich mich ab, Anzug und dann
0: bin ich für die Familie da.
1: Ja. Ja.
0: Wenn ich jetzt noch einen Schritt zurückgehe, wenn du an deine Zeit als Verdingbub zurückdenkst, an die Menschen, die dir so viel Schmerz bereitet haben, wie stehst du denen heute gegenüber?
1: Also ich durfte ja im Auftrag von Gott auch noch ein Buch schreiben und ich habe das zusammen mit Hauke geschrieben und wir sind dann eigentlich all diese Orte, wo ich gelebt habe, auch auf dem Bauernhof, sind wir anschauen gegangen, weil ich habe gedacht, das hilft ihm auch ein bisschen. Und dann habe ich da den Bauern gesehen, der mich am meisten geschlagen hat. Ich konnte noch nicht hingehen, das konnte ich nicht. Was ich gemerkt habe, er hat sehr im Buckel gehabt und das tat mir eigentlich leid. Irgendwo habe ich gedacht, ja, das Leben drückt ein bisschen. Ich muss aber sagen, ich bin ja heute der, der ich bin, weil ich erlebt habe, was ich erlebt habe. Und da gehört das Gute wie das Schlechte dazu. Und manchmal hat man oft den Hang, beim Guten Danke zu sagen, aber eigentlich müsste man auch beim Schlechten Danke sagen. Und durch das, dass ich das jetzt fühlen und denken kann, kann ich auch verzeihen. Ich bin vielleicht noch nicht ganz so weit, und das hätte ich ja da bei diesem Besuch beim Bauernhof ja machen können. Ich kann jetzt da noch nicht hin und Danke sagen. Vielen anderswo ja, aber da noch nicht. Also von dem her habe ich da wirklich keine Mühe mehr damit, weil ich darf mich glücklich schätzen heute, so ich lebe. Und da gehört alles dazu, was ich vorher erlebt habe.
0: Und ganz innen drin, dieser Mac, der immer so einsam war, der gearbeitet hat, um Anerkennung zu bekommen, was ist aus dieser Einsamkeit geworden?
1: Die ist nicht mehr da, die ist weg. Die existiert so nicht mehr, weil das wurde eigentlich aufgefüllt mit dieser Liebe von Jesus und da ist einfach nicht mehr eine Lücke, die mit irgendwas gefüllt werden muss. Also ich muss die nicht mehr mit Anerkennung. Ich habe jetzt auch den neuen Job, wo ich habe. Ich bin Mitarbeiter, ich führe keinen einzigen Mitarbeiter mehr. Ich habe vorher mehrere hundert Mitarbeiter geführt. Und das brauche ich nicht mehr. Ich bin aber ehrlich, zwischendurch bricht der alte Mac ja auch immer wieder mal ein bisschen durch. Also du kannst ja auch nicht einfach mal so 45 Jahre wegmachen. Und ich ertappe mich auch immer wieder mal, ja, aber dieser Erfolg möchtest du jetzt eher so wegen Anerkennung. Und ich bin dankbar, dass ich dann das merke. Aber diese Einsamkeit, wo du da ansprichst, die ist nicht mehr da. Ich fühle mich einsam wie jeder andere Mensch mal irgendwo, aber nicht diese tiefe Einsamkeit, die ich hatte als Verdingbub, dass du immer alleine gelassen wurdest, dass niemand sich um dich kümmert. Die habe ich nicht mehr, weil ich habe ja jemanden, der sich um mich kümmert. Immer. 24/7, 365 Tage.
0: Wenn du an deine eigene Familie zurückdenkst, an deine Geschwister, an deinen Vater, hast du ihnen schon mal davon erzählt?
1: Meinem Vater?
0: Ja.
1: Ja. Da haben wir mal geredet miteinander. Er sah das nicht ganz so. Und das habe ich nicht so verstanden. Und auch da, ich kann meinen Vater heute gut die Hand geben und sage Danke.
0: Und du hast jetzt eine ganz neue Familie, eine eigene Familie. Mhm. Wie lebt ihr dieses Leben mit Gott?
1: Also das Schöne ist, meine Frau hat das ja eigentlich schon immer gelebt. Also liebe deinen Nächsten wie dich selbst, sei hilfsbereit. Unsere Türen, die sind immer offen, egal wer. Also Beispiel, letzten Monat hatte unsere Tochter Geburtstag, da waren 44 Kinder eingeladen. Das ist so bei uns normal. Also wir probieren, gute, nette Menschen sein, hilfsbereit sein für andere. Unsere Türen sind offen. Wir probieren einfach wirklich, Jesus als Vorbild zu nehmen und das auch zu leben. Und da muss ich sagen, meine Frau hatte das schon immer. Ich habe das erst auch, seit ich zum Glauben gekommen bin, richtig wahrgenommen.
0: Mhm. Boah, Mac, ich merke, dass du ein ganz, ganz veränderter Mensch bist. Sehr, sehr in dir ruhst.
1: Dankeschön.
0: Ja. Dankeschön, dass du heute hier warst.
1: Danke, dass ich da sein durfte.
0: Kennen Sie auch dieses Gefühl, immer etwas leisten zu müssen, um beachtet zu werden? Gott liebt Sie so, wie Sie sind, ohne dass Sie etwas für ihn tun müssen. Reden Sie doch mal mit ihm und bitten Sie ihn, mit seinem Frieden in Ihr Leben zu kommen.
2: 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Ihr Philipp Giannetti.

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0: 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Heute mit der Fortsetzung zu Erziehung nach Gottes Vorbild. Dirk und Christa Lühling sprechen über Prinzipien für die Erziehung, die sich an christlichen Werten orientieren. Im ersten Teil ihres Vortrags haben sie die Familie mit einem Haus verglichen. Das Fundament, auf dem dieses Haus steht, ist die bedingungslose Liebe, die ein Kind braucht, um gesund aufzuwachsen. Die nächste Ebene des Familienhauses ist der Raum, in dem Eltern und Kinder zusammenleben. Für dieses Zusammenleben sind gewisse Regeln nötig. Dirk Lühling ging darauf ein, welche Schritte es braucht, um sinnvolle Regeln einzuführen und auch durchzusetzen. So sollte eine Regel nicht aus einer Laune heraus entstehen, sondern gut überlegt und mit dem Partner abgesprochen sein. Auf eine gute Atmosphäre zu achten, wenn man dann mit dem Kind über eine neue Regel spricht, ist der zweite wichtige Schritt. Welche weiteren Schritte die Familienberater Dirk und Christa Lühling empfehlen, hören Sie gleich im zweiten Teil Ihres Vortrags. Philipp Genetti wünscht Ihnen eine bereichernde Zeit beim Zuhören.
1: Also, wir wissen es, die Atmosphäre stimmt. Und dann kommt Punkt 3 oder Schritt 3. Gewinne das Kind. Das heißt, ich habe dann erstmal das Problem beschrieben, das es gibt. Dass die Kinder gemerkt haben,

0: da gibt es ein Problem im Familienleben, das müssen wir lösen. Und nicht Papa hat ein Problem, das müssen wir lösen, sondern wir haben ein Problem. Und das Kind muss sagen können, ja, da brauche ich eine Lösung. Oder ein Kind, das du alleine hast und ständig ermahnen musst, du sagst, so, ich bin es leid, dich ständig zu ermahnen. Wir brauchen eine andere Lösung. Du bist sauer auf mich, ich bin sauer auf dich. Ich glaube, wir brauchen eine Regel. Und dann Beispiel, Kinder kommen nach Hause von der Schule, kommen zur Tür herein und dann lass fallen, was sich so beschwert. Alle Schultaschen fliegen einfach auf den Boden und die Jacken dazu. Im Winter hast du so einen Jackenberg. Und dann kommt Papa von der Schule nach Hause und muss drüber klettern. Und dann wird es jedes Mal laut. Und die Botschaft an die Kinder war, Papa kommt nach Hause, hat schlechte Laune. Ja? Und dann haben sie sich noch weiter verzogen ins Kinderzimmer. Und das war so ein Punkt, ein Brennpunkt, wo wir gesagt haben, eigentlich haben wir eine Garderobe. Da kommen die Schultaschen hin, da kommen die Jacken hin. Warum fallen die immer hier direkt hinter Eingangstür runter? Also habe ich das Problem beschrieben, habe gesagt, könnt ihr euch erinnern, als ich nach Hause gekommen bin, da habe ich geschimpft. Ja, machst du immer. Oh, warum habe ich denn geschimpft? Ja, ich glaube, das ist, weil da unsere Jacken und unsere Schultaschen lagen. Okay, findet ihr das denn toll, wenn ich schimpfe? Nö, das ist blöd. Okay, also brauchen wir ja hier anscheinend eine Lösung. Ja, ich gewinne das Kind. Jetzt sind sie auf der Lösungssuche. Okay, und jetzt kommt nicht meine Lösung, die ich ja schon genial mit Christa abgesprochen habe, sondern jetzt integriere ich die Kinder. Also ihr merkt, wir haben Schulkinder. Das sind keine Kindergartenkinder, sondern Schulkinder. Okay, und dann kommt Punkt 4. Lass die Kinder Lösungsvorschläge machen. Wir sind ja in der Familie auf Augenhöhe. So, was könnte denn geschehen, dass Papa nicht mehr schimpft oder so, dass wir die Situation entschärfen? Ich weiß noch, Meldung vom ältesten Sohn oder ältesten Tochter, weiß ich nicht mehr. Papa, ganz einfach. Du kommst, kletterst drüber und hältst den Mund. Gut, ist eine Lösung, aber das nützt ja nichts, denn wenn die Sachen da liegen, die werden schmutzig und irgendwas, es ist einfach nicht in Ordnung. Also das war keine gute Lösung. Und dann haben wir weiter überlegt, was könnte denn die Lösung sein? Ja, die Taschen müssten da in die Garderobe einsortiert werden. Papa, das wissen wir. Aber Papa, in den letzten Wochen stehen da diese Kartons rum. Da ist kein Platz. Das sind meine Kartons. Oh, gut, dass wir darüber gesprochen haben. Ja, ich oder Christa oder wie auch immer, irgendwas war da, wo wir es schwer gemacht haben, wenn die Kinder sich einmal dran gewöhnen, da sind Kartons, sie legen die Sachen davor hin, machen die ab da immer. Okay? Also, so klären wir miteinander das Umfeld und überlegen, warum ist das so? Was kann man machen? Dann kommen Lösungsvorschläge, was man macht. Wir hängen die Jacken auf, die Schultaschen kommen dahin oder ins Zimmer erst rein. Ja, wir ziehen erst die Schuhe aus und was weiß ich. All das wird besprochen. Das reden wir und dann dürfen wir nicht vergessen, wie bei der Straßenverkehrsordnung, wenn du kein Licht an hast, kostet das so viel. Wenn du die Tasche nicht wegräumst, deine Jacke nicht aufhängst, was ist die Konsequenz? Und dann lassen wir Vorschläge machen für die Konsequenzen. Was ist die Strafe? Was ist die Konsequenz? Und jetzt laufen die zu Hochtouren auf. Die Konsequenz. Und dann machen die Vorschläge. Und dann denkst du, das jüngste Gericht ist harmlos gegen das, was die Kinder vorschlagen. Ja? Denn die Kinder denken, ich habe es ja jetzt verstanden, aber meine Schwester, die macht das ja immer. Ja? Und jetzt kann ich der mal ordentlich zeigen. Und dann kommen so Konsequenzen, wo Christa und ich dann schmunzeln müssen. Und dann können wir mildernd eingreifen und sagen, ach, das ist doch ein bisschen hart. Und dann können wir vorschlagen, was unsere Konsequenz ist, die wir uns überlegt haben bei Regelverstoß. Damals war es, glaube ich, du musst alles aufräumen hier und einmal durch unseren Flur hier saugen. Ja? Ordnung muss man lernen, dann kannst du gleich mitsaugen, ist sowieso jeden Tag nötig. Ich glaube, das war eine Konsequenz, die war okay, die fanden sie dann doch recht harmlos und einsichtig und schnell zu erledigen. So, jetzt sind wir durch mit der Regel und der Konsequenz und jetzt kommt Punkt 6. Prüfe, ob das Kind alles verstanden hat. Jetzt kommt der Check. Und bei kleinen Kindern frage ich, hast du das verstanden? Ja, Papa, wo soll deine Tasche hin? Weiß nicht. Bei kleinen Kindern musst du die mitnehmen. Wenn du im Esszimmer darüber sprichst, was sie im Kinderzimmer machen sollen, ist so weit weg. Die haben nicht die Vorstellung. Mit denen machst du eine Ortsbegehung. Die Älteren wissen das, da kann man das so besprechen. Ganz wichtig ist die Frage, wenn ihr fertig seid, ist diese Abmachung fair? Die Regel und die Konsequenz, ist das fair? Wenn es nicht fair ist, legst du schon den Samen dafür, dass die Kinder dagegen rebellieren werden, weil sie es blöd finden und unfair finden. Ist es fair? Alle stimmen ein, es ist fair. Und dann kommt vielleicht noch Punkt 8, der letzte lobende Abschluss. Ich lasse wiederholen, was ist denn jetzt die Abmachung? Wie beim Führerschein, du hast die Regel gelernt, jetzt fragt der Fahrlehrer ab, bei diesem Zeichen, was musst du beachten? Du willst ja die Prüfung bestehen. So, die Kinder wollen die Prüfung bestehen, ich lasse es wiederholen. Fang beim jüngsten Kind an oder so, wiederhol mal, was haben wir besprochen. Und dann kommt so raus, das zweite Kind guckt schon ein bisschen, Papa. Und das dritte Kind sagt, ich weiß es doch. Okay, geschenkt. Versteht ihr? Du brauchst für so einen Prozess, wenn es schnell geht, 10 Minuten. Wir haben auch schon mal 20 Minuten bis eine halbe Stunde gebraucht für sowas. Weil wir miteinander ins Gespräch gehen. Und das sind ja nicht unsere Regeln, sondern es sind die Regeln, die in unserer Familie was entspannt machen sollen. Wenn die Kinder beteiligt sind, ist das viel leichter. Und dann haben wir festgestellt, tatsächlich, nächsten Tag nochmal eine Erinnerung, denkt dran, ach ja. Dann haben die Kinder tatsächlich die Klamotten weggeräumt. 3 Tage lang. Und dann kam das alte Muster wieder. Und dann haben wir erinnert und dann hatten wir immer schönen, sauberen Flur. Der Staubsauger wurde öfters rausgefahren. Und dann ging es irgendwann. Okay, Regeln geben, die Kinder gewinnen. Aber sei dir eins mit deinem Ehepartner, sonst hast du einen Saboteur da sitzen.
1: Und wenn ihr dann jetzt noch den Punkt beherzigt, dass ihr mit den Kindern besprecht, boah, das hat aber heute gut geklappt. Ihr habt ja alle die Tonnies da weggestellt und auch noch eure Jacken aufgehängt. Das ist der Bereich der Ermutigung. Dann lernen die Kinder tatsächlich schneller. Oder wenn wir einfach dem Kind sagen, ey Spitze, du hast ja daran gedacht. Ihr habt ja alles aufgeräumt, boah, bin ich beeindruckt von euch. Wäre das nicht was? Und dann vertieft sich das, was der Dirk gerade jetzt ganz intensiv euch beigebracht hat. Der nächste Punkt, wie Kinder gut lernen, und zwar immer dann, wenn es dann darüber hinaus noch besondere Situationen gibt, wo ein Kind Schwierigkeiten hat in seinem Leben, in der Schule oder auch mit Disziplin oder mit irgendeinem Verhalten. Da können wir mit Belohnungen arbeiten. Ich weiß immer wieder, sagen welche, nee, dann erpressen wir die Kinder. Aber ist es nicht so, dass du arbeiten gehst und zur Belohnung dein Gehalt erhältst? Würdest du gerne umsonst arbeiten? Und so ist eigentlich eine Belohnung, eine Verstärkung, dass man in den Bereichen, wo wir Schwierigkeiten haben, dann doch noch uns in Bewegung setzen und das Disziplin anspringt und vor allen Dingen der innere Motor. Und wenn das Kind dann Erfolgserlebnisse hat durch diese Belohnung, dann strengt es sich wirklich an. Ja, Belohnungen dürfen nicht eingesetzt werden, dass wir die Kinder zu einem bestimmten erwünschten konstruktiven Verhalten anspornen. Das ist dann Bestechung, ja? Oder wir wollen unbedingt, dass sie sich dann so verhalten, wie wir das wollen. Das ist fast schon wie ein Lösegeld, sondern das soll ein Lernanreiz sein, bis sich die Bahnen im Gehirn angelegt haben und das Dopamin wird nämlich durch die Belohnung ausgeschüttet und dann kann sich das festsetzen. Boah, das habe ich geschafft und das ist mir heute gelungen und ich habe auch noch eine Belohnung bekommen. Wir sollen nicht überbewertend belohnen, also nicht über einen zu langen Zeitraum. Und wir müssen irgendwann auf jeden Fall wieder aufhören, wenn das Kind das gelernt hat. Und man setzt Belohnungen ein, wenn das Kind mit sich kämpft, weil es irgendwas nicht kann. Wo es Ermutigung braucht und wo es ein neues Verhalten eintrainieren muss. Und besonders wichtig ist, wenn wir dann belohnen, muss das dem Interesse des Kindes entsprechen. Nicht irgendetwas, sondern man muss wirklich etwas aussuchen. Manchmal habe ich das sogar mit dem Kind besprochen. Was würdest du denn gerne haben? Wir geben so wenig wie möglich Geld als Anreiz. Das ist keine Belohnung, die hilfreich ist, sondern wir geben oft etwas, das zeige ich gleich, wo wir die Beziehung dann auch miteinander aufbauen, wo das Kind sich auch was Besonderes wünscht. Und das soll das Ziel sein, dass das Kind sich anstrengt. Und wir geben keine Belohnung für die alltäglichen Routineaufgaben. Also bei uns haben alle Kinder mitgeholfen im Haushalt. Jeder hatte seinen Job, der rotierte dann. Und so haben die alle arbeiten gelernt und mithelfen. Aber dafür gab es kein extra Geld. Also nochmal, wenn ein Kind zum Beispiel Schwierigkeiten hat, sich zusammenzureißen, es will Klavier lernen, ja, und muss jetzt jeden Tag 10 Minuten üben. Und das ist schon mal so eine Sache. Wenn die anderen spielen gehen, muss ich jetzt Klavier üben. Aber sonst lohnt sich ja der ganze Klavierunterricht nicht. Und das ist so eine Sache, wo die Kinder dann Punkte sammeln können. Und wenn sie sich eine Woche lang jeden Tag bemüht haben, dann werden wir Punkte verteilen pro Tag. Dann kann das Kind viele Punkte einsammeln und nach einer bestimmten Zeit wird dann eine Belohnung ausgeschüttet. Und dann kann man zum Beispiel sagen, wenn du jetzt 12 Punkte gesammelt hast, dann bekommst du die Belohnung. Bei den nächsten 12 Punkten gibt es die Belohnung. Und wenn du 50 Punkte gesammelt hast, dann kriegst du vielleicht das besondere kleine Auto, das Lego-Spielzeug, was du dir gewünscht hast. Oder bei uns ist das so Sitte, wir gehen dann ins Kino oder einmal in die Stadt Eis essen. Das ist immer was ganz Besonderes, ja? Also keine Riesenbelohnungen, sondern einfach Anreize. Und wir geben diese Belohnung, das heißt, ein Kind muss lernen, daran zu denken, 10 Minuten am Tag Klavier zu üben. Und dann soll der Motor anspringen. Das ist so ein innerer Motor, dass ich mich selbst zusammennehme und daran denke und das dann auch tue. Und bei vielen Kindern springt dieser innere Motor nicht an oder ist nie geweckt worden, dass ein Kind sich von selbst diszipliniert und an etwas denkt. Und das ist zur Unterstützung dieses Belohnungssystems. Deswegen kann man nicht überall Punkte sammeln, sondern nur für die Brennpunkte, wo ein Kind Mühe hat. Ich habe dann bei unserem einen Kind gehabt, 5 Minuten am Tag laut lesen, das konnte nicht so gut lesen, da gab es einen Punkt für. Oder hab die Schwester nicht geärgert, gab es auch einen Punkt für. Und dann 10 Minuten Klavier geübt. Dann konnte das Kind an dem Tag schon 3 Punkte sammeln und dann könnte es schon 3 Punkte abstreichen auf der Ich-hab's-geschafft-Liste. Das Kind macht das selbst. Das muss diesen Erfolg spüren. Hier, ich komme auf dem Siegertreppchen nach oben. Und oben drüber ist, ich hab's geschafft. Und das ist das Wesentliche. Und wenn wir das mit den Kindern in der Vorschule oder im Grundschulalter üben, dann wird etwas freigesetzt, nämlich, dass die Kinder sich lernen zu konzentrieren. Das ist ein Ausdauertraining, vor allen Dingen bei Schwächen. Und wir helfen den Kindern, wirklich an ihre Aufgaben zu denken. Okay? Das ist so eine Unterstützung. Also, nicht Belohnung geben, wenn es die Spülmaschine mal ausräumt, ja? Oder mithilft den Tisch decken. Das machen Eltern, dann ist das schon halb Bestechung. Sondern das sollen Selbstverständlichkeiten sein.
0: Das, was wir hier haben, die Kinder malen diese Felder dann aus, sodass sie jeden Tag sehen, es werden immer mehr Felder rot oder grün oder wie auch immer die das machen. Dann sehen sie, oh, ich komme dem Ziel näher. Kinder brauchen das so optisch, dass sie das erleben können. Wenn die Kinder dann älter sind, im Grundschulalter oder so, haben wir nicht mehr unbedingt dieses Belohnungsding, muss man schauen, wann das aus ist, sondern wenn die Teenager sind, sieht das anders aus. Wir haben gemerkt, als wir das gemacht haben, haben die Kinder angefangen, sich selbst hier zu disziplinieren und zu kontrollieren, wenn sie sagten, darf ich rausgehen, spielen, guck auf deine Liste, hast du deine Jobs hier heute gemacht? Und dann musste ich nicht mehr aufzählen, hast du daran gedacht, daran gedacht, daran gedacht. Sondern schau auf die Liste, mach deinen Strich, wenn du es gemacht hast, und ist gut. Und abends beim Schlafengehen haben wir Eltern kurz auf die Liste geguckt, haben gesehen, haben sie auch nicht gemogelt, Striche gemacht, wo es keine Striche zu geben hatte. Da muss man schon ein bisschen dranbleiben. Das hat unser Zusammenleben sehr entspannt. Wir hatten 5 Kinder. Mach bitte keine Listen, wenn du ein Kind hast oder 2 und es geht gut. Mach keine Listen um der Liste willen, sondern nur, wenn du sagst, das brauchen wir im Zusammenleben und die Kinder müssen lernen, hier sich zu organisieren. Denn das ist das, was man fürs Leben lernt. Ja, ich weiß nicht, ob du mit Listen arbeitest. Ich arbeite ständig mit Listen. An was muss ich denken, habe ich aufgeschrieben, sonst vergesse ich so viel. Und im Alter wird das schwerer, also fang jetzt schon mal an. Das sind also Dinge im Zusammenleben, die das sehr vereinfacht haben. Jetzt sind wir im Haus schon ganz schön weit vorangekommen. Jetzt müssen wir noch eben kurz aufs Dach. Zum Abschluss. Wie ist das mit dem Dach? Da geht es um angemessene Konsequenzen oder liebevolle Disziplinierung. Gott sagt auch, wenn du nicht hören willst, musst du fühlen. Wenn du nicht hören willst, wird es schwierig. Mache ich nicht gerne, aber muss sein. Und da habe ich jetzt ein paar einfache Dinge, die wir bei Konsequenzen bedenken sollten. Weil ist das mit Regeln und Konsequenzen? Einmal merkt ihr an dieser Begrifflichkeit, bei uns gehören Regeln und Konsequenzen immer zusammen. Es gibt nicht einfach Konsequenz und Disziplinierung um der Konsequenz Disziplinierung willen, sondern nur, wenn eine Regel da war. Du wirst auch im Staat nur bestraft, wenn vorher ein Gesetz da war. Ohne Gesetz und das Mist gemacht, kannst du nicht verknackt werden, weil es ja nicht klar ist. Also, ein Kind muss frühzeitig lernen, es gibt Grenzen, die respektiert werden müssen. Das sind jetzt hier, was es lernt fürs Leben durch diese Konsequenzen. Ja, es gibt Grenzen, die respektiert werden müssen. Mein Verhalten hat immer Konsequenzen, gute Konsequenzen oder schmerzhafte Konsequenzen. Ich muss gute Entscheidungen treffen für mein Leben. Und diese Konsequenzen helfen, gute Entscheidungen zu treffen. Ich halte mich an die Regel oder nö. Keine Lust, ich rebelliere dagegen, ist nicht so eine gute Entscheidung. Und so lernt das Kind wissen, was ist denn eine gute Entscheidung? Es erlebt es ja. Bei einer guten Entscheidung hat es Erfolge und es gibt Belohnung. Bei schlechten Entscheidungen bleibt die Belohnung aus oder es gibt vielleicht sogar noch Konsequenzen. Deshalb brauchen wir die klaren Regeln mit den abgesprochenen Konsequenzen. Das Leben muss berechenbar sein. Du willst auch, dass das Leben im Verkehr berechenbar ist und auch bei anderen Dingen. Was ist der Sinn von Konsequenzen? Da habe ich jetzt ein Bild, so ein Steg ins Wasser rein und dieser Steg hat kein Geländer. Ich weiß nicht, wer sich von euch traut, auf so einem Steg, der ist vielleicht so 60 Zentimeter breit, so weit aufs Wasser zu gehen. Und es ist so ein bisschen wackelig. Ach nee, gehe ich doch lieber nicht hin. Ja, das ist schwierig. Wenn aber dieser Steg ein Geländer hat, dann hältst du dich dran fest und dann kannst du fröhlich bis aufs Wasser hinauslaufen, bis ans Ende des Steges. Und das ist der Sinn von Konsequenzen. Konsequenzen sind Grenzen, die ein Kind erlebt zum Schutz. Zum Schutz davor, dass es in blöde Dinge hineingerät und immer wieder blöde Dinge macht. Und so kommen wir zum nächsten Bild, so eine Hängebrücke. Habt ihr schon mal gesehen, so Bilder, Hängebrücken, die so 200, 300 Meter über so ein Tal hängen. Und wenn diese Hängebrücke kein Geländer hat, wird keiner drüber laufen. Nur so ein paar ganz Verwegene, die lebensmüde sind. Und das ist das Beispiel für unsere Erziehung und Erziehungsrealität. Diese Brücke ist ein Fundament und das ist das Fundament, was wir auch hatten, da habe ich das Wort Liebe draufgeschrieben. Wir brauchen das Fundament der Liebe, da kann man drauf stehen. Dann brauchen wir aber auch ein Geländer. Und das Geländer auf der rechten Seite ist die Regel. Eine klare Regel, die sagt, hier ist die Grenze. Halt dich fest an dieser Regel. Und auf der anderen Seite dieser Brücke ist das zweite Geländer und dieses Geländer ist die Konsequenz. Wenn du das Geländer loslässt und gehst zu weit zur anderen Seite, spürst du die Konsequenz. Wenn du dich an dem rechten Geländer festhältst, spürst du nie die Konsequenz. Diese Grenzen sind ja dazu gedacht, Sicherheit zu geben. Und genauso ist das im Familienleben. Und so haben wir das eingeführt und haben gesagt, keine Regel ohne Konsequenzen und keine Konsequenz, ohne dass es vorher eine Regel gegeben hat. Das gehört zusammen. Das ist so ein Pärchen. Und vielleicht dieses Brückenbild hilft euch, dass ihr euch daran erinnert. Wie sieht das jetzt aus? Kinder haben ja unterschiedliches Alter. Da wird Christa noch kurz was sagen.
1: Ja, der Peter Struck, das ist ein Wissenschaftler für Erziehung. Zumindest ist er in Deutschland sehr bekannt. Der sagt, Eltern müssen in ihrer Erziehung auf drei Phasen achten. Wir können ja nicht alle Kinder gleich behandeln. Und zwar entsprechend dem Altersstufen. Da haben wir das Kleinkind, das Kind und den Jugendlichen. Und das Kleinkind, das wird lediglich gefordert, weil es die dahinterstehenden Begründungen noch nicht versteht. Es hat einfach, kann es nicht nachvollziehen. Das Kind benötigt aber die Kombination aus Forderung und Begründung. Das muss immer wissen, warum es was nicht tun soll. Und der Jugendliche erhält Begründungen, die die Forderungen implizieren. Aber viele Eltern erziehen nicht phasengerecht. Wenn sie dem Kleinkind etwas begründen, in der Forderung aber unklar und inkonsequent bleiben und wenn sie an Jugendliche nur Forderungen stellen, diese aber nicht begründen. Und das ist oft so, dass uns dann die Luft ausgeht bei den Teenagern und dann sagen wir einfach, basta, Schluss, aus, du machst das jetzt. Und damit haben wir eigentlich ein Stück unsere Kinder verloren. Wie geht das denn jetzt, wenn wir jetzt mit den Kindern die Regeln besprochen haben und die Konsequenz und jetzt beginnt die Situation, wo ihr jetzt eigentlich Grenzen setzen müsst. Jetzt müsst ihr diese Konsequenzen zurückziehen. Und da merke ich immer, tun sich alle Eltern schwer. Wir haben ein schlechtes Gewissen, wissen nicht, wie klar sie sein sollen. Oder ist das auch wirklich richtig? Manche machen es, manche machen es nicht. Aber eins müsst ihr wissen, wenn ihr zu nachgiebig seid und eure Kinder verhätschelt, ist das die schlechteste Erziehung. Weil die Kinder nicht lebenstüchtig werden. Okay? Also, das Beste ist, ihr lernt liebevoll und konsequent zu sein. Und wenn jetzt sowas nötig ist und du musst das durchziehen und sagen, so, jetzt musst du aber hier extra aufräumen oder es ist irgendwas passiert, wo ein Kind ganz klar gegen die Regel verstoßen hat, dann ist es wichtig, dass wir erstmal ihm zuhören und fragen, warum es denn gegen die Regel verstoßen hat, ob es die noch weiß oder ob es vergessen hat oder war Sorglosigkeit da oder war das Kind auch unwillig. Das heißt, wir müssen das erstmal rauskriegen. Und dann fragen wir das Kind, hattest du das eigentlich verstanden, was wir besprochen hatten? Das ist ganz spannend. Manche Kinder haben das mitgekriegt, die anderen nicht. Und dann muss ich mich hinterfragen, ist meine Forderung jetzt gerechtfertigt? Bin ich vielleicht zu pingelig oder zu gesetzlich? Lege ich jetzt hier den Regelverstoß zu extrem aus? Und da ist es immer gut, wenn wir als Eltern kurz eine Absprache haben können. Aber die sind ja nicht, wir sind ja nie zusammen da. Aber das ist wichtig, dass wir das überdenken. Oder ich sollte mir vielleicht überlegen, ist das Kind jetzt altersmäßig überfordert? Das kann gut möglich sein. Erwarte ich hier vielleicht noch zu viel? Oder, was ganz wichtig ist, was wir heute gelernt haben, gibt es körperliche Ursachen? Wird das Kind gerade krank? Dann sollten wir nicht mit denen so konsequent sein. Und ich muss mich immer fragen, ist der emotionale Tank gefüllt? Und wir haben das so erlebt, dass unsere Kinder mal also wirklich unausstehlich waren. Und wir wussten überhaupt nicht mehr, was wir machen sollen. Und plötzlich fiel bei uns der Groschen. Wir hatten zu viel Besuch. Und wir waren immer mit Erwachsenen beschäftigt. Und wir haben die Kinder aus dem Blick verloren. Und der emotionale Tank war nicht mehr gefüllt. Und die waren außer Rand und Band. Und dann haben wir denen gesagt, hör mal Kinder, wir sehen, euch geht's nicht so gut, ihr streitet viel. Wir hatten auch wenig Zeit für euch, stimmt's? Ja. Und dann haben wir gesagt, und der Familienabend ist ausgefallen. Oh, ganz schlimm. Und dann haben wir gesagt, okay, was haltet ihr davon aus der Reihe? Machen wir das uns am Montag ganz schön? Das fanden sie toll, dass sie weiter gesehen sind. Wisst ihr was? Das Level im Kinderzimmer ging sofort runter. Und das sollten wir immer kurz mit den Kindern durchchecken. Und du solltest das auch bei dir durchchecken. Ich werde immer wieder gefragt, was habe ich denn für Möglichkeiten, konsequent zu sein? Und bei kleinen Kindern, da müssen wir wissen, da gibt es eine Dreierregel, die wir mit den Kindern besprechen. Und zwar diese Dreierregel ist ganz wichtig, dass wir verstehen und mit den Kindern reden können. Und zwar, wenn das Kind etwas falsch gemacht hat, zum Beispiel den Bruder ständig anschreit, dann müssen wir als allererstes dem Kind sagen, hör auf, das ist der erste Punkt, deinen Bruder so anzuschreien. Also das Erste ist immer bei der Dreierregel, ich sag, was das Kind jetzt nicht mehr machen soll. Und als Nächstes sage ich ihm ganz klar mit einer Ansage, dann vor allen Dingen, und dann schauen wir dem Kind in die Augen und sagen ihm, du lässt das jetzt sein und du sprichst ruhig mit deinem Bruder. Du schreist ihn nicht mehr an. Und wenn das Kind dann hört, können wir es loben. Und dann verfestigt sich das. Dann kriegt das Kind gesagt, boah, schön, dass du da aufgepasst hast und dass dir das jetzt gelungen ist. Und diese Dreierregel, die sprechen wir bei allem Regelverstoß durch. Wir gehen also in die Knie und sagen dann, das machst du nicht mehr. Das machst du ab jetzt so. Hast du das verstanden? Können wir noch mal nachfragen und es dann später loben, wenn es das anders gemacht hat. Das ist immer der Einstieg. Aber meistens hören ja die Kinder nicht auf sowas, ne? Es braucht dann noch irgendwo eine Konsequenz. Und wenn dann das Kind sich nicht an diese Aufforderung hält, dann haben für die Kleinkinder, ich weiß gar nicht, ob das bei euch bekannt ist, die stille Ecke. Kennt ihr die? Ja, die Auszeit, dass das Kind im Moment bei dir, ohne dass es beschäftigt wird, im Moment auf den Stuhl sich setzen soll und einfach zur Ruhe kommen. Wir sagen einfach, du, ich glaube, du kannst das noch nicht, du brauchst jetzt mal hier ein paar stille Minuten und du setzt dich jetzt hier auf den Stuhl, bis du dich beruhigt hast. Okay? Und zwar machen wir das, diese stille Ecke, die darf nicht überzogen werden. So alt wie das Kind ist, so viele Minuten nur darf das Kind da sitzen. Das gilt nur für das Alter zwischen 2 und 4. Das heißt, wenn ein Kind 2 Jahre ist, muss es 2 Minuten da sitzen. Wenn ein Kind 3 ist, 3 und das andere 4. Und in dem Moment helfen wir dem Kind wieder zu sich selbst zu finden und dann können wir das nochmal besprechen. Und dann weißt du, jetzt hast du dich beruhigt, jetzt schreist du hier deinen Bruder nicht mehr so an und jetzt kannst du wieder spielen gehen. Das ist das eine. Bei älteren Kindern geben wir eine Auszeit. Das ist klar, da trennen wir die, da gehen die in ihr Zimmer. Und das sollte auch, diese Auszeit wird angewandt in dem Alter zwischen 5 und 10 Jahren. Und wir sagen den Kindern so, jetzt darfst du dich hier in deinem Zimmer etwas beruhigen. Du brauchst eine Auszeit, um wieder zu dir zu finden. Und ich komme gleich und dann besprechen wir nochmal das Problem. Wichtig ist immer, dass wir den Kindern zwischendrin ein Friedensangebot machen, wenn die wieder brüllen. Dann gehe ich noch mal rein. Na, klappt's schon? Bist du schon so weit? Können wir wieder miteinander reden? Und da kriegt man immer die interessantesten Antworten. Nein, mein Enkel hat jetzt letztens gesagt, nein, ich will jetzt noch schreien. Habe ich mir gesagt, okay, dann schrei noch ein bisschen in deinem Zimmer. Hier kannst du ja auch schreien, dann tut uns das auch nicht in den Ohren weh. Es hat gar nicht lange gedauert, dann kam sie von alleine raus und war fertig. Es ist so dieses Wissen, das wir den Kindern mitgeben, ja, du darfst jetzt auch mal sauer sein, aber du kriegst jetzt auch eine Zeit, dich wieder zu beruhigen. Und wenn wir dann wieder reden können, können wir das Problem lösen. Und dann suchen wir gemeinsam die Lösung. Und letztens hat ein Enkel gesagt, und Oma, als ich dann versuchte, die Lösung so ein bisschen zu pushen, also Oma, ich hätte die Lösung jetzt auch alleine gefunden. Weil die so gewohnt waren, selbst die zu finden. Und neben der ruhigen Ecke und der Auszeit gibt es dann die logischen Konsequenzen und die auferlegten Konsequenzen für die älteren Kinder. Das heißt, der Flur schmutzig, wird der gesaugt. Da müsst ihr kreativ werden und vielleicht euch mal als Eltern zusammensetzen und darüber austauschen, was machst du denn, wenn das ist? Und was machst du denn, wenn das ist? Und da könnt ihr ganz viele Ideen sammeln. Deswegen haben wir so Mütterkreise, wo wir immer über diese Sachen sprechen. Und dann geben wir uns gegenseitig Anregungen, was denn logische Konsequenzen sind. Und manchmal findet man ja keine. Dann gibt es die auferlegten Konsequenzen, wo man dann Privilegien entzieht. Und das muss auch mal sein. Aber bei allem bleibt gerecht und fair. Ich frage immer nach, ist das fair? Und wenn wir das dann besprochen haben und die Konsequenz durchgezogen haben, ihr Lieben, dann ist unsere Beziehung wiederhergestellt. Und das Kind lernt dadurch übrigens, gute Entscheidungen zu treffen. Wir haben manchmal den Kindern gesagt, pass mal auf, du kannst dich entscheiden. Das ist unsere Regel. Du bist frei, dich zu entscheiden, ob du dich daran halten willst. Aber wenn du dich nicht daran hältst und willst das nicht mitmachen, dann weißt du, entscheidest du dich für die Konsequenzen. Und so haben wir versucht, den Kindern beizubringen, dass es frei ist, den Segen oder den Fluch zu wählen. Ja? Das Gute zu wählen oder eben mit den Konsequenzen zu leben. Und wir hatten so einen, der hat gesagt, nö, ich gucke heute Abend nicht mit euch den Film. Und er hatte so richtig seinen Dickkopf durchgesetzt. Anschließend kam er und sagt, das mache ich nie wieder. Das war schrecklich, dass ihr alle den Film geguckt habt und ich konnte nicht da mitgucken. Das wäre ganz schrecklich. Und das war so eine Lehre für ihn. Und wenn wir das durchziehen, helfen wir den Kindern, dass sie zu einer Selbststeuerung kommen. Ihr wisst, wie Erwachsene sind, die sich nicht selbst steuern können, ne? Und ihr legt bei euren Kindern das Fundament, dass da Erwachsene rauskommen, die wirklich auch ihr Inneres steuern können und ihren Willen zur rechten Zeit einsetzen.

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1: Hallo liebe Kinder, hier ist wieder Anne und ihr hört die Kinderkiste im ERF. Wenn ihr nach eurem Lieblingstier gefragt werdet, denken die meisten von euch wahrscheinlich nicht zuerst an Insekten. Die kleinen Krabbeltiere werden oft übersehen. Dabei sind sie richtig interessant. Genau das entdecken heute Waldemar und Kleopatra bei ihren Streifzügen durch den Wald.

0: Waldemar liegt im hohen Gras am Waldrand, lässt sein braunes Eichhörnchenfell von der Sonne bescheinen, als wollte er noch brauner werden, und singt leise vergnügt vor sich hin. Sein Gesang wird immer leiser, die Pausen werden immer länger, weil er immer mehr vom Wachzustand in den Schlaf hinübergleitet. So ein stiller, warmer Sommernachmittag lädt ja auch richtig zu einem Schläfchen ein. Gerade hat Waldemar seinen Gesang eingestellt und ist in den Schlaf gefallen, ganz am Anfang, wo er noch nicht so tief ist. Da landet etwas auf seinem Rücken und fällt zur Seite ins Gras. Waldemar ist sofort hellwach.
1: Wah! Oh, hab ich jetzt einen Schreck gekriegt.
2: Das hört sich ja an, als hättest du schon auf mich gewartet.
3: Wer spricht da? Wo bist du?
2: Hier im Gras. Und wer ich bin, das weißt du doch.
3: Nee, weiß ich nicht.
2: Aber du hast mich doch eben begrüßt.
3: Ich? Unsinn. Ich habe niemanden begrüßt.
2: Doch, du hast gesagt, jetzt habe ich einen Heuschreck gekriegt. Das klang fast so, als hättest du dir schon immer einen gewünscht. Das trifft sich gut. Da könntest du mich...
3: Moment! Da hast du was falsch verstanden. Ich habe nicht gesagt, jetzt habe ich einen Heuschreck gekriegt, sondern... Jetzt habe ich einen Schreck gekriegt.
2: Ach so. Naja, es stimmt aber trotzdem.
3: Was?
2: Na, dass du einen Heuschreck gekriegt hast. Du hast ja mich...
3: Ach, sag bloß, du bist eine Heuschrecke.
2: Genau.
3: Dann komm doch wenigstens mal aus dem Gras heraus, damit ich dich sehen kann, wenn wir uns unterhalten.
2: Unter einer Bedingung aber nur, du musst mich schützen. Ich darf mich unter deinem Bauch verkriechen, ja?
3: Unter meinem Bauch?
2: Naja, nicht so richtig darunter. Da erdrückst du mich ja. Ich meine, seitlich so ein bisschen unterm Fell verstecken.
3: Wozu denn das?
2: Versprochen?
3: Okay, versprochen. Aber wozu? Da bist du ja schon. Für eine Grille ganz schön groß.
2: Ich bin keine Grille. Ich bin eine Heuschrecke. Naja, verwandt sind wir schon. Wir gehören beide zur Familie der Geradeflügler.
3: Ach, und wo hast du dann deine Flügel?
2: Ich hab keine.
3: Hä? Wie kannst du denn zur Familie der Geradflügler gehören, wenn du gar keine Flügel hast?
2: Na, frag doch nicht so schwierige Sachen. Ich weiß es ja auch nicht, aber jetzt lass mich doch erst einmal dir erklären,
3: dass... Das kitzelt.
2: Das sind wohl meine Fühler.
3: Tu die Dinger mal zur Seite. Überhaupt bist du, ehrlich gesagt, kein Tier, das sich zum Kuscheln eignet. So stachsige Beine.
2: Psst.
3: Was ist?
2: Du sollst stille sein. Sie kommt.
3: Wer kommt?
2: Na, die große Elster da. Sie will mich fressen.
3: Ah, Kleopatra. Hallo. Wo warst du denn?
4: Ich habe mir was zu essen gesucht. Sag mal, hast du eine große grüne Heuschrecke gesehen? Sie sah sehr appetitlich aus, fand ich. Ich hatte sie fast, aber dann ist sie mir mit einem Riesensatz entwischt. Sie muss in diese Richtung geflohen sein.
3: Ja, Cleo, die habe ich gesehen.
4: Prima. Und wo ist sie?
3: Hier an meiner Seite, halb unter meinem Bauch. Aber du kannst sie nicht fressen.
4: Wieso nicht? Willst du sie etwa? Ich habe sie zuerst gesehen.
3: Ich will sie auch nicht fressen, aber du kriegst sie auch nicht. Sie steht unter meinem persönlichen Schutz.
4: Hä?
3: Ich hab's ihr nun mal versprochen.
4: Na, hör mal, du bist mein Freund. Willst du mir diese herrliche Speise verweigern? Das Tier ist mindestens so viel wert wie 25 Fliegen.
3: Das mag stimmen, ungefähr.
4: Und du gönnst es mir nicht?
3: Doch, gönnen würde ich es dir schon. Aber ich kann es dir nicht ausliefern. Tut mir leid, Cleo.
4: Aber warum nicht?
3: Noch nie was von Gastrecht gehört? Sie hat sich unter meinen Schutz begeben. Also schütze ich sie auch. Außerdem habe ich's versprochen.
4: Gastrecht, so Blödsinn. Und das will mein bester Freund sein. Und ich muss bei der Hitze wieder auf die magere Mückenjagd machen. Gastrecht. Dann hat man schon mal so einen Quatsch gehört. Na warte, wenn du mal einen Freundschaftsdienst von mir willst.
2: Das finde ich aber gar nicht zum Lachen. Für mich ging es schließlich um Leben und Tod.
3: Ich find's ja auch nicht zum Lachen. Meinst du, es fällt mir leicht, meine beste Freundin zu enttäuschen? Und jetzt ist sie böse auf
2: mich.
3: Ja,
2: warum lachst du denn dann?
3: Weil du mich wieder so kitzelst.
2: Oh, entschuldige. Und übrigens, vielen Dank, dass du mich beschützt hast.
3: Bitte, bitte. Aber jetzt komm da mal raus. Es war vorher so schön gemütlich ohne dich.
2: Ja, Vorsicht. So, da bin ich.
3: Ziemlich lange Hinterbeine hast du, mein lieber Mann.
2: Ja, die muss ich doch auch haben. Sonst könnte ich nicht so gut springen. Kann ich aber. Ich kann springen. Ha, da staunst du.
3: Ich kann auch toll springen.
2: Ach ja?
3: Und wie?
2: Aber nicht so hoch wie ich.
3: Pah! So hoch springe ich allemal.
2: Wollen wir wetten?
3: Gerne. Um was? Um 10 Haselnüsse?
2: Was soll ich denn mit 10 Haselnüssen?
3: Ach so, die kannst du ja gar nicht fressen. Du frisst Gras, nicht?
2: Ja, und Blätter und alles Grünzeug.
3: Na gut, wenn du gewinnen solltest, kriegst du 20 Grashalme.
2: Das ist blöd. Die stehen ja hier überall rum. Da kann ich sie mir auch selber holen. Dann habe ich ja gar nichts von meinem Sieg.
3: Da hast du recht. Aber du gewinnst ja sowieso nicht.
2: Hey, Wette ist Wette. Jeder muss was einsetzen.
3: Na, dann schlag doch mal was vor.
2: Da muss ich mal nachdenken. Zu essen finde ich selber genug. Zum Spielen brauche ich nichts mehr, weil ich schon groß bin.
3: Groß?
2: Ich meine, ich bin kein Heuschreckenkind mehr.
3: Ach so.
4: Hallo, Waldemar. Na, steht das grüne Langbein immer noch unter deinem Schutz?
3: Jawohl.
4: Kannst ruhig rauskommen, Heuschrecke. Ich habe inzwischen so viele Mücken verspeist, ich brauche dich nicht mehr.
2: Ehrlich?
4: Ehrlich. Frag Waldemar, das ist mein Freund. Wenn ich was verspreche, dann halte ich's auch. Stimmt's, Waldemar?
3: Ja, das stimmt. Du kannst dir trauen.
2: So, Waldemar heißt du. Das wusste ich noch gar nicht.
3: Ja, und meine Freundin, die Elster, heißt Kleopatra. Und wie heißt du?
2: Meine Freunde nennen mich Jump.
4: Komischer Name. Aber irgendwie lustig.
2: Du, Waldemar, eben ist mir eingefallen, worum wir wetten können.
3: Ach ja?
2: Wer verliert, muss den anderen beschützen. Sagen wir einen Tag lang oder von der Wette an den Rest des Tages.
4: Du bist gut. Da kannst du ja nur gewinnen. Denn Waldemar kann dich beschützen. Aber wie willst du es machen, wenn du ihn beschützen sollst?
3: Ach komm, damit die Sache überhaupt zustande kommt, machen wir es eben so. Ich gewinne sowieso. Da musst du mich beschützen. Wir können uns ja dann ein bisschen unterhalten. Ich finde, das macht Spaß. Und wenn Gefahr droht, naja, dann kann ich mir schon selbst helfen.
2: Gut, Elsa, du bist Zeuge für alles, was wir beschlossen haben. Jetzt müssen wir nur noch unsere Größenverhältnisse klären.
3: Wie denn? Größenverhältnis?
2: Naja, du bist 10-mal so groß, also musst du auch 10-mal so hoch springen, wenn du siegen willst.
3: Hey! So haben wir nicht gewettet.
2: Bis jetzt haben wir überhaupt noch nicht gewettet. Wir legen ja erst die Wettkampfbedingungen fest. Ich finde, das ist doch ganz selbstverständlich, wenn zum Beispiel Kleopatra mit einer

0: Maus kommt da niemals drüber. Also müssen wir unsere Größenverhältnisse berücksichtigen.
1: Was meinst du, Cleo?
2: Klingt irgendwie logisch, wenn du mich fragst.
1: Na gut, dann bin ich einverstanden. Aber nur unter einer Bedingung. Mein Schwanz darf nicht mitgerechnet werden. Damit kann ich mich ja nicht abstoßen.
0: Na schön, ich will ja nicht kleinlich sein. So, jetzt lieg mal still, Waldemar.
1: Was hast du vor?
0: Ich lege mich neben dich und messe, wie viel mal größer du bist. Eins.
1: Das kitzelt.
0: Zwei.
2: Ein Stückchen weiter, so.
0: Drei.
1: Tu deine Fühler da weg.
0: Vier.
2: Fünf. Fast sechsmal so groß. Gut, sagen wir sechs. Also, Waldemar muss sechsmal so hoch springen wie Jump.
1: Wann geht's denn nun endlich los?
2: Jetzt sind die Spielregeln festgelegt. Jetzt können wir anfangen. Jump, du zuerst.
0: Ach so, nacheinander. Na schön, gib das Kommando.
2: Achtung. Fertig.
0: Hey, du kannst doch nicht mitten im Anlauf abbrechen. Jetzt hatte ich fast einen Fehlversuch.
2: Mir ist noch was eingefallen. Wenn ihr einfach so in die Luft springt, dann kann man schlecht sehen, ob Waldemar sechsmal so hoch springt. Ich schlage vor, wir machen das da drüben neben dem Baum. Dann kann ich das besser ausmessen.
1: Okay.
0: Einverstanden. Also hier neben dem glatten Buchenstamm am besten.
1: Wann geht's denn nun endlich los?
0: Moment, ich will nur noch verschnaufen. Also, ja, los.
2: Achtung. Fertig.
0: Moment.
1: Was ist denn nun noch?
0: Mir ist da noch was eingefallen. Jetzt ist es bald Abend.
1: Ja und?
0: Na, wenn du mich beschützen musst, habe ich ja kaum etwas davon. Lass es uns lieber morgen machen, morgen früh. Da habe ich dann noch einen ganzen Tag unter deinem Schutz vor mir.
2: Das geht nicht. Wir haben festgelegt am Tag des Wettkampfes.
0: Ist schon klar. Darum will ich ja den Wettkampf erst morgen früh machen.
3: Waldemar und Kleopatra stöhnen. Der nervt ganz schön, der kleine Hüpfer. Aber wenn es unbedingt so will. Sie verabreden also, dass sie sich morgen kurz nach Sonnenaufgang hier wieder treffen wollen. Jump verschwindet im Gras. Waldemar nutzt die Zeit, wo es noch hell ist, und knabbert ein paar Striche in die Buchenrinde, immer im gleichen Abstand, damit Kleopatra morgen die Höhe der Sprünge besser messen kann. Dann machen sich beide langsam auf den Heimweg. Natürlich müssen sie am Abend ihrer Freundin, der vornehmen alten Eule, alles erzählen, was sie erlebt und was sie für morgen vereinbart haben. Eulalia Hedwig-Sophie, Gräfin von Eichenhain-Uhland, schüttelt langsam ihr weißes Haupt.
4: Da hat euch die Heuschrecke aber ganz schön reingelegt.
2: Reingelegt? Wieso?
4: Die Wette muss Waldemar verlieren.
1: Wieso denn? Ich kann ganz toll springen.
4: Ja, sicher. Aber sechsmal so hoch wie die Heuschrecke bestimmt nicht.
1: Ja, aber ich bin doch so gut im Springen und sechsmal so groß wie Jump.
4: Hier liegt der Denkfehler. Man kann die sportlichen Leistungen eines kleinen Tieres nicht einfach auf große Tiere umrechnen.
2: Wieso?
4: Nehmen wir einen Floh, der ja bekanntlich gut springen kann. Wenn du seinen Sprung auf einen Menschen mit seiner Größe überträgst, müsste er... Na, ihr kennt doch den Taleinschnitt des Baches unten vor dem Dorf.
1: Na klar.
4: Also der Mensch müsste vom rechten Berg runterspringen, am Bach unten kurz in die Knie gehen, sich abstoßen und auf den linken Berg springen.
2: Puh. Das kann kein Mensch.
4: Oder stellt euch einen Baum vor, der, na sagen wir, fünfmal so hoch ist wie unsere Eiche.
1: Kann man sich kaum vorstellen.
4: Von da oben würde eine Kuh runterfallen.
2: Platsch.
1: Aber wie ist die darauf gekommen?
2: Ach, Waldemar, das ist doch nicht so in echt. Du solltest es dir doch nur vorstellen.
4: Meint ihr, dass die Kuh das überlebt?
2: Na, niemals.
1: Die tut mir leid, die arme Kuh.
2: Ach, Waldemar.
4: Glücklicherweise passiert das ja nicht. Aber bei Ameisen kommt das schon mal vor. Wenn sie von einem Ast herunterfallen, der 50 Mal so hoch ist wie sie selbst, gehen sie unten einfach weiter.
1: Aber Gräfin, wieso ist das so? Ich meine, warum kann man das nicht umrechnen?
4: Es ist zu schwierig, euch das zu erklären. So ganz genau weiß ich es auch nicht. Aber wenn man Dinge beobachtet, weiß man ja, dass sie stimmen. Auch wenn man sie nicht erklären kann.
2: Ich fliege aber trotzdem schneller als meine Mücken.
4: Ja, sicher. Aber nicht 50 Mal so schnell. Du bist aber 50 Mal so lang und 500 Mal so schwer, grob geschätzt.
1: Das heißt also, ich kann gar nicht gewinnen morgen bei unserem Wettspringen.
4: So ist es, mein lieber Waldemar.
1: Da mache ich nicht mit. Das ist doch ungerecht. Oder die Regeln müssen geändert werden.
2: Das geht nicht, Waldemar. Festgelegt ist festgelegt.
4: Da hat Kleopatra recht. Ihr könnt höchstens nach dem Wettkampf neue Regeln ausmachen und ein zweites Springen austragen. Im Übrigen, mein lieber kleiner brauner Freund, ist es denn so schlimm, wenn du mal verlierst? Du weißt ja, dass die Regeln ein bisschen ungerecht sind. Also musst du dich nicht vor dir selber schämen. Und die Heuschrecke freut sich, wenn sie gewinnt. Lass ihr doch das Vergnügen.
1: Es macht aber mehr Spaß, wenn man gewinnt.
4: Ja, da hast du natürlich recht. Aber es macht auch ein bisschen Freude, einem anderen eine Freude zu gönnen. Und als Ausgleich für den Spaß des Sieges erzähle ich dir noch etwas über Heuschrecken. Einverstanden?
1: Okay.
0: Oh ja.
4: Aber nicht mehr heute Abend. Das machen wir morgen früh, wenn ich satt bin und ihr ausgeschlafen seid. Dann habt ihr immer noch Zeit, rechtzeitig zu der Buche zu kommen, um eure Niederlage fröhlich hinzunehmen.
1: Wenn du meinst.
2: Gute Nacht, Gräfin, und guten Appetit für Ihr Frühstück.
4: Hätte ich's nur schon. Ich merke, dass ich älter werde. Die Jagd ist nicht mehr so einfach.
2: Und eine große Eule ist ja nicht so flink wie eine Libelle zum Beispiel.
4: Ich sehe, du hast es verstanden, Kleopatra. Glücklicherweise sind die Mäuse auch nicht so schnell wie die Mücken. Schlaf gut, ihr beiden.

0: du wolltest uns doch was erzählen, Gräfin,
1: murmelt Waldemar, aber er ist noch nicht richtig wach. Er hat nur aus halb geöffneten Augen die Gestalt der alten Eule auf dem Ast neben sich gegen den dämmerigen Himmel gesehen. Eulalia Hedwig Sophie, Gräfin von Eichenhain-Uhland, lacht.
2: Schlaf erst mal richtig aus, mein kleiner Freund. Sonst rede ich ganz umsonst, weil du viel zu müde bist, um es zu verstehen. Oder weil du gar über meinem Reden wieder einschläfst.
0: Ich bin schon wach. Ich auch, Gräfin. Erzählen Sie bitte.
2: Ich fürchte, ich habe einen Fehler gemacht. Ich werde euch nie mehr am Abend versprechen, am nächsten Morgen etwas zu erzählen.
3: Ich bin wirklich ausgeschlafen.
4: Ja, ich auch. Und wenn du erzählst, werde ich auch richtig wach.
3: Ich höre so gern Geschichten.
2: Moment. Ich habe euch keine Geschichte versprochen. Nur erklären wollte ich euch etwas über Heuschreckenschwärme im Süden.
4: Wärme? Ach ja, im Süden ist es ja ganz warm.
2: Nicht Wärme, Schwärme. Hast du das Wort noch nicht gehört?
4: Nö.
2: Gleich wirst du wissen, was das ist. Wie fange ich an? Am besten so. Ihr wisst ja, dass manche Tiere viele, sehr viele Kinder und Enkel haben könnten. Die überleben aber nicht alle. Wenn zum Beispiel der Frosch schleicht und aus jedem kleinen Ei würde ein Frosch, wäre bald der ganze Teich so voller Frösche, dass kein Wasser mehr reinpasste. Spätestens dann müssten sie sterben. So ist es also gut, dass viele der Froscheier schon vorher von anderen Tieren gefressen werden und auch noch die kleinen Kaulquappen. Und nur ganz wenige werden zu richtigen Fröschen. Es wäre schrecklich, wenn plötzlich Tausende von Fröschen auf der Suche nach Nahrung aus ihrem Teich steigen und durch unseren Wald patschen würden.
3: Und mir die Fliegen wegfressen.
4: Ich denke, du wolltest von Heuschrecken erzählen, nicht von Fröschen.
2: Na, das kommt jetzt. Bei den Heuschrecken ist es so ähnlich. Da sind es nicht andere Tiere, die ihre Eier vernichten, sondern zum Beispiel das trockene Wetter. Nun kommt es aber manchmal vor, dass das Wetter besonders günstig ist für kleine Heuschrecken. Da erblicken dann plötzlich viele Tausende der kleinen Krabbler das Licht der Welt. Die werden schnell erwachsen und haben noch viel mehr Kinder. Was sollen die nun alle fressen? Sie machen sich auf die Wanderschaft, um Nahrung zu suchen. Da tauchen dann plötzlich aus der Wüste unzählbar viele Heuschrecken auf, fallen über Wiesen und Wälder her, über Äcker und Gärten der Menschen und fressen alles kahl. So viel sind es, dass sich der Himmel verdunkelt, wie bei Gewitterwolken, wenn sie angeflogen kommen. Wo sie etwas Grünes finden, sitzen sie dicht an dicht. Man kann keinen Schritt tun, ohne auf sie zu treten. Und wenn sie wieder weg sind, bleibt eine kahlgefressene Landschaft zurück.
4: Hör lieber auf zu erzählen, Gräfin von Schreckenhain Karland. Es ist mir unheimlich.
2: Ich war auch schon fertig. Nur noch die Erklärung. So viele Tiere auf einmal nennt man dann einen Schwarm. Das Wort gibt es aber auch bei Fliegen oder Vögeln, nicht nur bei den vielen Heuschrecken.
3: So ein schreckliches Tier ist Jump, die Heuschrecke?
2: Aber Kleopatra, erstens sind die vielen Heuschrecken im Süden nicht böse. Sie können ja nichts dafür, dass es so viele sind. Und zweitens kannst du diese schlimmen Folgen einer Heuschreckenplage nicht eurer einzelnen Freundin vorwerfen. Sie wird bestimmt nicht alles kahl fressen. Also, geht ruhig hin und springt mit ihr um die Wette.
3: Gut, das machen wir. Komm, Waldemar.
2: Und denk dran, Waldemar, man muss auch mal verlieren können, ohne sich zu ärgern.
1: Es ist noch ziemlich früh, aber die beiden Freunde haben ja auch noch nicht gefrühstückt. So machen sie sich langsam auf den Weg und suchen sich unterwegs etwas zu essen. Als die Sonne aufgeht, sitzen sie unter der Buche, bei der sie sich mit Jump, der Heuschrecke, verabredet haben. Auf die müssen sie noch eine Weile warten.
5: Hallo, da seid ihr ja schon.
3: Morgen, Jump.
4: Morgen. Hast du gut geschlafen und auch schon gut gefrühstückt? Eine halbe Wiese vielleicht?
5: Ach, drei Helmchen, mehr nicht. Ich hoffe nur, dass Kleopatra gut gefrühstückt hat. Ich meine, ich würde mich doch ein bisschen unbehaglich fühlen, wenn sie mit großem Hunger so neben mir stehen würde.
3: Keine Angst, ich bin satt. Und außerdem habe ich versprochen, dass ich dich nicht fresse. Versprochen ist versprochen.
5: Ach ja, wo wir gerade von Versprechen reden, lass uns doch mal die Regeln unseres Wettkampfes klarstellen. Also, wenn Waldemar mehr als 6-mal so hoch springt wie ich, muss ich ihn den ganzen Tag lang beschützen. Wenn ich aber höher springe als 1/6 von seinem Sprung, muss er mich heute beschützen. Ist das richtig so?
3: Richtig.
4: Genau.
3: Also, fang du an, Jump. Hier ist der Startplatz.
1: Jump und Waldemar sind ein bisschen aufgeregt. Beide hüpfen etwas herum, um die Morgenmüdigkeit zu vertreiben und richtig warm zu werden. Dann nimmt die Heuschrecke neben der Buche Aufstellung und Kleopatra zählt bis drei und da macht sie einen Satz, dass die Großen nur staunen können. Sagenhaft, was so ein kleiner Hüpfer kann. Waldemar macht mit den Zähnen einen Strich in die Baumrinde an der Stelle, wo der Sprung der Heuschrecke den höchsten Punkt erreicht hatte. Die schaut stolz zu. Als Waldemar wieder unten ist und mit den Augen abschätzt, wie hoch er springen müsste, um 6-mal diese Höhe zu erreichen, sieht er gleich, das schafft er nie. Aber er gibt sein Bestes. Es ist auch ein ganz beachtlicher Sprung, was die beiden anderen dann zu sehen kriegen. Er schnellt in die Höhe, steuert mit seinem Schwanz und kommt federnd wieder auf. Ein Sprung, der jede Kuh vor Neid erblassen ließe. Höher natürlich als der von Jump, aber leider nicht 6-mal so hoch. Bei weitem nicht. Schon beim Flug hat Waldemar es gesehen. So gratuliert er auch direkt, nachdem er wieder gelandet ist, der Heuschrecke zum Sieg. Die ist doch ganz glücklich und drückt stolz die Brust raus. Das kann man allerdings kaum sehen, denn die Unterseite ihres grünen Körpers ist zwischen Beinen und Gräsern nur schwer zu erkennen. Jump ist also stolz, aber nicht zu sehr. Waldemar ist enttäuscht, aber nicht zu sehr. Und so trippeln die drei zusammen ein bisschen am Waldrand entlang, unterhalten sich und knabbern hier und da etwas. Wie sie so fröhlich umherspringen und Waldemar einen großen Satz macht, nur um sich und den anderen zu beweisen, dass er trotz seiner Niederlage ein toller Springer ist, da will's das Unglück, dass er aus Versehen mitten in einem Wespennest landet. Entsetzt stößt er sich sofort wieder ab, um sich in Sicherheit zu bringen, aber schon schwirren die gelb-schwarzen Jäger aufgeregt um ihn herum.
6: Achtung, Achtung! Wespenbeobachter an alle! Alarmstufe Rot! Riesiges feindliches Tier hat Heimatflughafen angegriffen. Ich wiederhole, Alarmstufe Rot!
7: Geschwaderkommandant an alle! Fertig machen zum taktischen Angriff! Wespenstaffel 1 greift an mit der Sonne im Rücken. Wespenstaffel 2 im Tiefflug über die Wiese. Wespenstaffel 3 aus dem Waldschatten. Wespenstaffel 4 bleibt als strategische Reserve im oberen Luftraum.
6: Beobachter an Kommandant. Feindliches Objekt als Eichhörnchen ausgemacht. Ist inzwischen in westlicher Richtung aus dem Nahbereich unseres Fliegerhorstes herausgesprungen.
7: Geschwaderkommandant an alle. Zielobjekt im äußeren Sicherheitsbereich. Trotzdem Angriff als strategische Maßnahme. Achtung! Feind ist am buschigen Schwanz kaum verletzbar. Als Ziel Körper und Kopf anvisieren.
6: Beobachter an Kommandant. Gelegenheit günstig. Feind scheint gerade gelähmt vor Schreck.
7: Kommandant an alle. Fertig machen zum Angriff. Warten, bis Staffel 3 aus dem Schatten tritt. Stachel ausfahren, Angriff!
6: Beobachter an Kommandant! Neue Gefahr für Fliegerhorst. Feindliches Objekt ist mitten hineingesprungen.
7: Kommandant an alle, Kommando zurück. Angriff abbrechen. Für Verteidigungsmaßnahmen bereithalten. An Beobachter, weitere Informationen?
6: An Kommandant, Feind scheint Heuschrecke zu sein. Wesentlich kleiner als erstes Feindobjekt, aber im Moment gefährlicher. Da mitten im Nest beißt wild um sich.
7: Geschwaderkommandant an alle, neues Ziel, Heuschrecke im Wespennest. Eichhörnchen kommt später dran. Angriffsformation wie in Plan A. Staffel 2 und 3 tauschen die Position. Fertig machen. Stachel ausfahren. Angriff!
6: Kommandant! Achtung! Riesiger Vogel im Anflug auf Fliegerhorst. Hat bereits Nummer 37 mit dem Schnabel vernichtet.
7: Nummer 37, melden!
6: Jetzt auch Nummer 19.
7: Nummer 19, melden!
6: Kommandant! Angreifender Vogel als Elster ausgemacht. Kräftiger Schnabel. Wenig Angriffs- oder Verteidigungschancen für Wespen.
7: Geschwaderkommandant an Staffel 3. Strategischer Rückzug. Ich wiederhole. Alle Wespen von Staffel 3 ziehen sich zurück. Beobachter, was ist mit der Heuschrecke?
6: Keine unmittelbare Gefahr, ist zur Seite gesprungen. Jetzt in 9 Uhr Position.
7: Geschwaderkommandant an Wespenstaffel 1 und 2. Grünes Ziel verfolgen.
6: Beobachter an Kommandant. Vogel nähert sich rasch dem grünen Ziel. Offenbar in der Absicht, die Heuschrecke zu verteidigen. Gefahr für Staffeln 1 und 2.
7: Kommandant an Staffeln 1 und 2. Rückzug. Ich wiederhole. Bringen Sie sich in Sicherheit. Angriff auf grünes Ziel ist abgesagt. Frage an Beobachter, wo ist braunes Zielobjekt?
6: Beobachter an Geschwaderkommandant. Alle drei feindlichen Objekte bewegen sich mit großer Geschwindigkeit vom Nest fort.
7: Geschwaderkommandant an alle. Bereitschaft ist von Alarmstufe Rot auf Alarmstufe Blau zurückgenommen. Landung vorbereiten. Geschwaderkommandant an Staffelführer von Wespenstaffel 3. Erwarte Meldung über Verluste. Ende.
1: Völlig außer Atem liegen Waldemar und Kleopatra und Jump im Gras. Sie liegen still, weil sie sich ausruhen müssen, aber die Herzen schlagen ihnen bis zum Hals und der Atem fliegt. Endlich kann Waldemar als Erster etwas sagen, natürlich nur wenig. Für einen langen Satz hat er nicht genug Luft.
8: Puh, das war knapp.
0: Sehr knapp.
5: Gerade noch mal gut gegangen.
4: Ich hab gar nicht so genau mitgekriegt, was eigentlich passiert ist.
3: Du bist mitten ins Wespennest gesprungen.
4: Ja, das weiß ich. Und schnell wieder raus. Die Biester wollten mich stechen, aber dann kamen sie auf einmal doch nicht.
3: Jump hat sie abgelenkt. Er ist in ihr Nest gesprungen, wo du inzwischen raus warst.
4: Wie denn? Absichtlich?
5: Na klar, um sie von dir abzulenken.
4: Aber da hätten sie dich ja stechen können.
5: Schon möglich.
3: Sehr wahrscheinlich sogar. Aber ich war ja auch noch da. Ich sah das alles von Weitem und schoss so schnell ich konnte herbei, bis im Flug wild um mich, wie ich das beim Mückenfangen oft geübt habe.
5: Oh, vielen Dank, Kleopatra. Du hast mir damit das Leben gerettet.
4: Und vielen Dank, Jump. Du hast mir das Leben gerettet.
5: Na, schon gut. Du brauchst dich nicht zu bedanken. Es war ja meine Pflicht, dich zu beschützen.
4: Wieso?
5: Na, wegen unserer Wette.
4: Ach so. Du, das hatte ich schon total vergessen. Ehrlich gesagt, ich hätte es auch gar nicht so ernst genommen. Ich dachte, so eine kleine Heuschrecke kann mich sowieso nicht beschützen.
5: Da siehst du mal, kann ich doch.
4: Wirklich? Sogar unter Einsatz deines Lebens hast du mich beschützt. Ich bin ja ganz, ganz... Da weiß ich gar nicht, was ich sagen soll.
3: Gerührt.
4: Wie?
3: Ich bin ganz gerührt, wolltest du sicher sagen.
4: Ja, mindestens gerührt, wenn nicht sogar gequirlt. Ach, und...
5: Lass mal gut sein. Ich bin genauso bewegt, dass Kleopatra eingegriffen hat. Dabei hatte die noch nicht mal die Pflicht, uns zu beschützen.
3: Nee, ich hab's aus Freundschaft getan, nicht aus Pflicht.
4: Hey, das stimmt doch gar nicht.
3: Natürlich stimmt das. Ich wollte euch helfen, weil du mein Freund bist und Jump hat...
4: Nein, das meine ich doch gar nicht. Was Jump gesagt hat, stimmt nicht. Er hat doch die Wette gewonnen.
5: Ja, sicher. Und?
4: Da hätte ich dich doch beschützen müssen, nicht du mich.
5: Ach, das also... Ja, also ich glaube...
3: Du hast recht.
5: Du hast recht. Da ist mir irgendetwas durcheinander geraten.
3: Jetzt hast du völlig umsonst dein Leben riskiert.
4: Du hast mich beschützt und hättest es gar nicht zu tun brauchen.
5: Naja, macht nichts. Ich meine, es ist ja ganz gut, dass ich mich geirrt habe, sonst wärst du am Ende... Also, das wäre doch ganz schrecklich geworden.
3: Sehr gut ist das.
4: Ich habe noch nie einen so erfreulichen Irrtum erlebt.
5: Andererseits, ich glaube, wenn ich gewusst hätte, dass ich dir nicht hätte helfen müssen, ich hätte es wahrscheinlich trotzdem getan.
4: Ehrlich?
5: Ja, ich habe ja gar nicht darüber nachgedacht. Ich sah die Gefahr und bin dir, ohne zu überlegen, zur Hilfe gekommen.
3: Den Eindruck hatte ich auch. Du warst ja so schnell dahingesprungen, dass ich einen richtigen Schreck gekriegt habe.
5: Ein Heuschreck wie?
3: Außerdem, wenn ein anderer in Not ist, soll man helfen. Ganz egal, ob es da eine Pflicht oder eine Wette gibt oder nicht.
5: Das ist wirklich wahr, Kleopatra.
4: Stimmt. Ich wette, das ist der beste Satz, den ich seit langem von dir gehört habe.
5: Wetten? Oh ja. Um was?

0: schön, nicht, Leo?
1: Wunderschön. So still und friedlich auf unserer Lichtung.
0: Die Sonne scheint so schön warm.
1: Ach, ich könnte jetzt ein Lied singen.
0: Ein Lied? Was denn für ein Lied?
1: Na, irgendein Sommerlied, aber ich kenne keins.
0: Dann musst du eben eins machen, zum Beispiel, die Sonne scheint.
1: Und niemand weint.
0: Nein, niemand weint ist doof. Besser wäre, alles lacht.
1: Aber das reimt sich doch nicht auf scheint.
0: Dann müssen wir das eben anpassen. Alles lacht in der Nacht.
1: Na, wieso denn in der Nacht? Wir wollen doch den schönen Sommertag besingen.
0: Na, wenn es nicht anders geht, das ist eben dichterische Freiheit.
1: Wir müssten Frettchen Knabberzahn hier haben. Der wüsste vielleicht einen schönen Reim.
0: Sing doch einfach ohne Worte. Das ist vielleicht sogar noch schöner. Ganz zart und leise. Dann passt es zu dem friedlichen Sommertag.
1: Gut, ich versuch's mal.
0: Hey, kannst du zweistimmig singen?
1: Nee, wieso?
0: Da summt doch noch was. Du, das... Das ist eine Wespe.
1: Nein, eine Hornisse.
0: Was? Die gefährlichen Hornissen, die noch schlimmer stechen als Wespen?
1: Hört sich ganz so an. Halt dich mal still, vielleicht verschwindet's ja wieder.
0: Dass so ein gefährliches Tier ausgerechnet an so einem warmen Sommertag hier rumfliegen muss, verdümmelt es die ganze schöne Ferienstimmung.
1: Naja, das schöne Wetter, das uns rauslockt, lockt die Hornisse eben auch raus.
0: Jetzt ist sie still. Hat sich sicher auf eine Blüte niedergelassen.
1: Ich gucke mal vorsichtig.
0: Siehst du was?
1: Da, ich höre sie und ich sehe sie.
0: Ach da, prima, sie fliegt weg.
1: Ja, dann haben wir wieder Ruhe vor ihr.
0: Sie fliegt darüber zu unserer Eiche. Ich kann sie noch sehen.
1: Zu unserer Eiche?
0: Ja.
1: Wo die Gräfin schläft?
0: Oh nein.
1: Wir müssen sie warnen. Am Ende sticht die Hornisse sie.
0: Im Schlaf? Schrecklich.
1: Ich fliege.
0: Unsere arme Gräfin ahnt gar nicht die Lebensgefahr, in der sie schwebt.
2: Gräfin, aufwachen, Gräfin!
3: Was ist denn los? Könnt ihr nicht mal eine alte Dame in Ruhe...
2: Eine Hornisse, Gräfin, die schwirrt hier rum, wenn sie nun sticht.
3: Warum sollte sie mich stechen? Ich tue ihr doch gar nichts.
2: Ja, aber so ein gefährliches Tier.
3: Meine liebe Kleopatra, merkt dir die erste Regel. Wenn gefährliche Insekten in der Nähe sind, keine Panik. Wenn du nervös bist, machst du das Insekt auch nervös.
2: Aber ich habe gehört, man kann auch gestochen werden, wenn man stillhält.
3: Das sind Ausnahmen, wenn das Tier sich bedroht fühlt und man merkt es gar nicht.
0: Eine Hornisse, Gräfin!
1: Das habe ich doch schon längst gesagt.
3: Na, ich höre es auch selbst, wie es summt. Es könnte eine Hornisse sein.
0: Was heißt hier könnte? Es ist eine!
2: Jetzt sitzt sie hier vorne auf dem Blatt, ganz in der Nähe.
3: Zweite Regel, genau hingucken. Es könnte zum Beispiel statt einer Wespe nur eine Schwebfliege sein. Oder, was ich in diesem Fall vermute, statt einer Hornisse nur ein Hornissenschwärmer.
0: Ein was? Einer, der von Hornissen schwärmt?
3: Nein, ein Schmetterling.
0: Das ist aber kein Schmetterling.
1: Ganz klar eine Hornisse.
3: Wisst ihr das so genau? Der Hornissenschwärmer sieht nämlich fast genauso aus wie eine Hornisse. Und was die Täuschung noch perfekter macht, er summt auch so. Er summt fast noch echter als die echte Hornisse.
0: Ach.
3: Ja, das ist Absicht. Er will so aussehen und so klingen wie eine Hornisse. Damit schreckt er Feinde ab. Mit Erfolg, wie ihr seht. Ich wette, Kleopatra hat keinen Augenblick mit dem Gedanken gespielt, auf diesen Schmetterling Jagd zu machen.
1: Ich werde mich hüten. Ich werde doch nicht eine Hornisse.
3: Es ist aber ein Schmetterling.
0: Kann man die gar nicht unterscheiden, Gräfin?
3: Nur schwer. Man muss sich gut auskennen.
1: Gemein ist das. Vortäuschung falscher Tatsachen.
0: Was ist denn der Unterschied, Gräfin? Vielleicht kann ich dann genau sagen, ob das hier nur ein Hornissenschwärmer oder eine echte Hornisse ist.
3: Nun, am leichtesten kannst du es vielleicht an den Flügeln sehen. Wenn das Tier einen bräunlichen Rand um die durchsichtigen Flügel hat, dann...
0: Hat es.
3: Dann ist es der Schmetterling. Kannst du die Wespentaille sehen, die Kerbe zwischen Ober- und Unterkörper?
0: Ja, genau.
3: Ist das hintere Beinpaar vor oder hinter der Kerbe angesetzt?
0: Davor.
3: Na, wenn es eine Hornisse wäre, müsste der Unterkörper die letzten Beine tragen.
0: Alles klar. Es ist nur ein Hornissenschwärmer.
1: Er macht sich aus dem Staub. Ich verfolge ihn.
3: So, dann kann ich ja sicher wieder weiterschlafen.
0: Gute Nacht, Gräfin.
4: Waldemar will hinter Kleopatra her, aber die ist längst weg, als er den Stamm hinuntergeklettert ist. So huscht er zu dem Platz zurück, auf dem er eben mit der Freundin lag, lässt sich die Sonne auf den Bauch scheinen und wartet, dass Cleo wiederkommt. Die hat inzwischen den Schmetterling, der wie eine Hornisse aussieht, ein Stück in den Wald hineinverfolgt. Dort setzt sich der kleine Brummer an einen Baumstamm. Die Elster nähert sich vorsichtig.
5: Hau ab oder ich steche.
1: Hey, du kannst ja gar nicht stechen.
5: Du wirst es ja sehen. Hast du Lust, es auszuprobieren?
1: Du bluffst doch nur.
5: Komm her, du Feigling.
1: Du bist ein Hornissenschwärmer, nur ein harmloser Schmetterling.
5: Ich bin eine Hornisse, ein Tier mit einem gefährlichen Stachel.
1: Die Gräfin hat aber gesagt...
5: Wer ist das?
1: Die alte Eule, die alles weiß, unsere Freundin.
5: Ach, die Eule, mit der du dich eben auf der Eiche unterhalten hast. Ich habe es beobachtet, auch etwas gehört. Aber ich konnte nicht alles verstehen. Mein Gehör ist leider nicht so ausgeprägt.
1: Deswegen musst du wohl auch so laut brummen, um dir selbst Mut zu machen und dir einzureden, dass du eine Hornisse bist.
5: Ich bin eine Hornisse, ich heiße Achilles und bin ein heldenhafter Kämpfer.
1: Irgendwie klingt das ziemlich überzeugt. Du, Achilles, beweise mir noch mal, dass du eine Hornisse bist. Ich meine, behaupten kann das ja jeder.
5: Na komm und halte mir deinen Hals hin, dass ich reinstechen kann.
1: Das meinte ich jetzt eigentlich nicht mit beweisen.
5: Das wäre doch der beste Beweis.
1: Ja schon, aber angenommen, du stichst mich wirklich, dann bin ich tot und du kannst gar nicht mehr triumphieren, dass du recht hattest. Verstehst du?
5: Ja, das stimmt. Aber wie soll ich es dir sonst beweisen?
1: Also, unsere Freundin sagt, echte Hornissen haben keinen Rand um die Flügel. Den hat nur der Hornissenschwärmer. Du hast ihn.
5: Da muss wohl deine Freundin etwas verwechselt haben. Nun, das ist ja auch ganz verzeihlich. Sie ist alt, wie du selber sagst, und alte Tiere können schon mal was vergessen. Auf jeden Fall sehen Hornissen aus wie ich, denn ich bin ja eine. Dagegen kannst du wohl nichts mehr sagen.
1: Doch, wie? Kann ich. Das ist nämlich dumm, was du da redest. Hornissen sehen aus wie ich, denn ich bin eine. Wenn du nun aber keine bist, dann sehen Hornissen auch nicht aus wie du.
5: Das ist mir zu kompliziert. Jedenfalls bin ich eine Hornisse und du bist das erste Tier, das daran zweifelt.
1: Wirklich? Hat noch niemand gesagt, du bist nur ein harmloser Schmetterling?
5: Niemand. Folge mir doch mal über die Wiese, dann siehst du, wie sie alle respektvoll vor mir ausweichen.
4: Ohne lange zu überlegen, fliegt das Tier wieder los. Kleopatra folgt ihm. Tatsächlich, alle Tiere, auch die größeren, schauen sich ängstlich um, wenn sie dieses Brummen hören. Bekommen sie dann den Verursacher des Geräusches zu Gesicht, fliehen sie zwar nicht Hals über Kopf, aber sie halten sich zumindest bereit, sich mit einem schnellen Sprung in Sicherheit zu bringen. Niemand im Wald und auf der Wiese scheint zu bezweifeln, dass es sich hier um die stacheltragende, lebensgefährliche Hornisse handelt. Da wird Kleopatra doch ein bisschen unsicher. Klar, was die Gräfin sagt, stimmt fast immer, aber eben nur fast. Hat sie nicht selbst schon mal gesagt, Irren ist tierisch? Wenn sie sich nun getäuscht hat? Sollte sie allein recht haben und alle anderen Tiere liegen falsch? So allerhand zweifelnde Gedanken gehen Kleopatra durch den Kopf, während sie hinter dem kleinen Brummer herfliegt und beobachtet, wie sich alle anderen Tiere möglichst unauffällig in Grasbüscheln verdrücken oder sich hinter Bäumen verstecken. Nur ein Tier nicht. Da liegt ein kleines, braunes Eichhörnchen auf der Wiese am Waldrand und lässt sich von der Sonne bescheinen. Na, wer ist das wohl? Richtig, Waldemar. Als der Brummer es umschwärmt, blinzelt das Eichhörnchen nur mal müde und etwas unwillig, schließt dann die Augen wieder und lächelt still und genießerisch vor sich hin. Achilles scheint sich zu ärgern, dass dieses braune Tier mit dem Wuschelschwanz ihm nicht die Ehrfurcht entgegenbringt, die er gewöhnt ist. Er summt noch dichter um Waldemars Kopf herum und lässt sich schließlich, als der nicht reagiert, auf seinen Bauch nieder. Waldemar macht eine blitzschnelle Bewegung mit der Vorderpfote und das Insekt fliegt seitlich zwischen die Gräser. Aber nicht auf seinen eigenen Flügeln, sondern durch den Schwung von Waldemars Schlag.
1: Vorsicht, Waldemar, wenn das nun doch eine Hornisse ist.
5: Au, eine Frechheit ist das, eine Unverschämtheit, mich, die berühmte Hornisse Achilles, einfach so beiseite zu fegen.
0: Halt's Maul, Schmetterling, du störst meine Mittagsruhe.
5: Was fällt dir ein? Ich steche dich.
0: Ach ja? Na dann mann zu.
5: Alle Tiere fliehen vor mir.
1: Das stimmt, Waldemar. Ich hab's beobachtet.
0: So? Alle fliehen? Warum eigentlich? Ich bin noch nie von einem Schmetterling abgehauen.
5: Ich bin eine Hornisse.
0: Du musst da was verwechselt haben, Kleiner. Du bist ein Hornissenschwärmer. Und nun verschwinde.
5: Unverschämt, was sich die Tiere heutzutage alles erlauben. Das hätte früher niemand gewagt. Ich bin Achilles, die wehrhafte, gefährliche, furchteinflößende Respektgebiet.
4: Am liebsten würden die beiden über diese Begegnung gleich mit Eulalia reden, der gräflichen Eule. Aber die haben sie heute schon mal geweckt und man muss ja auf alte Leute Rücksicht nehmen. Als dann aber der Abend gekommen ist und sie ausgeschlafen hat, erzählen sie ihr lachend von dem Hornissenschwärmer.
1: Ganz ehrlich, Gräfin, eine Zeit lang habe ich gezweifelt, ob es nicht vielleicht doch eine echte Hornisse war.
0: Warum? Die Gräfin hat doch gesagt, es war nur ein Hornissenschwärmer, ein harmloser Schmetterling.
1: Naja, jeder kann sich mal irren.
3: Da hast du natürlich recht, meine liebe Kleopatra. Auch ich kann mich mal irren. In diesem Fall war ich mir allerdings sicher. Was hat dich denn unsicher gemacht?
1: Alle Tiere haben Achilles für eine Hornisse gehalten. Und was mich noch mehr beeindruckt hat, er selber auch.
0: Unsinn. Er hat nur so getan. Er hat angegeben.
3: Es kann sein, dass du recht hast, Waldemar. Es gefällt Achilles sicher, wenn ihn alle fürchten. Da kommt er sich so stark vor. Darum unterstreicht er seinen Machtanspruch auch noch mit großen Reden. Es kann aber auch sein, dass Kleopatra richtig beobachtet hat, dass er nämlich selbst glaubt, eine Hornisse zu sein.
0: Wie selbst glaubt? Er muss doch wissen, was er für ein Tier ist.
3: Sollte man meinen. Die meisten wissen das auch. Aber es gibt das manchmal, dass einer sich so sehr in eine falsche vorgespielte Rolle hineinsteigert, dass er schließlich selbst glaubt, es zu sein. Vielleicht kann Achilles gar nicht mehr unterscheiden zwischen dem, was er darstellt und dem, was er wirklich ist.
1: Kann ich mir kaum vorstellen, dass einer so blöd ist.
3: Na, blöd ist dafür nicht der richtige Ausdruck, Kleopatra. Sicher, es hat zum Teil auch mit Lücken im Denken zu tun. Aber mehr noch damit, dass man etwas, was man erkennen könnte, gar nicht erkennen will. Sogar bei den Menschen, die sonst ja viel schlauer sind als wir, kommt so etwas vor.
1: Ach, wirklich?
3: Ja, ich kannte mal einen, der hielt sich für wer weiß wie stark und schlau. Aber heimlich haben alle nur über ihn gelacht. Und einen anderen kannte ich, der hielt sich für so gut, dass Gott sich so richtig über ihn freuen müsste. Wenn er sich da mal nicht irrte. Man kann sich schon sehr viel einbilden über sich selbst, weil das so ein angenehmes Gefühl ist.
0: Da könnte ich mir ja mal einreden, ich wäre ein Wolf und alle hätten Angst vor mir.
1: Oh ja, und ich wäre ein Adler.
0: Tolle Idee. Ich wäre jetzt ein Falke und könnte ganz toll fliegen.
3: Dann segle doch mal durch die Luft.
0: Keine Lust. Ich bin ja schon so viel geflogen.
3: Bei euch beiden habe ich keine Angst, dass sich die Grenze zwischen Wunsch und Wirklichkeit verwischt. Aber träumen könnt ihr ruhig. Ihr werdet etwas anderes. Schlaft jetzt. Ich kontrolliere in der Nacht immer mal, ob hier auf dem Ast noch eine Elster und ein Eichhörnchen sitzen. Oder vielleicht ein Adler oder ein Wolf.

0: Viele Menschen träumen davon, etwas ganz besonders gut zu können. Fußball spielen wie die Profis, wunderschön singen oder in der Schule nur Topnoten schreiben. Doch Gott hat uns nicht alle gleich gemacht. Er hat jedem von uns eigene Gaben, Talente und Stärken geschenkt. Darüber dürfen wir uns freuen. Wir müssen nicht versuchen, jemand anderes zu sein, denn Gott hat sich etwas dabei gedacht, als er uns genau so geschaffen hat, wie wir sind. Von Waldemar, Kleopatra und Eulalia hört ihr nächste Woche wieder hier in der ERF-Kinderkiste. Bis dahin sage ich Tschüss, bleibt behütet und bis zum nächsten Mal. Eure Anne.
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0: sieht es trostlos hier aus. 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
1: Es ist noch nicht allzu lange her, da galt es als schick, sich über die heile Welt lustig zu machen. Der Mensch wurde von der negativsten Seite gezeigt. Man hatte ihn als das übelste Wesen verteufelt, das je über diese Erde ging. Das war bei den Malern und Satirikern so, bei den Musikern wie Literaten. Nun sicher, die Welt lag im Argen, wie sie auch heute im Argen liegt. Nur der Trend hat sich geändert. Die heile Welt zu propagieren ist wieder erlaubt, wieder schick geworden. Vorbei also mit aller Schwarzseherei. Nur ein hingesprühter Spruch unweit meines Wohnhauses zeugt noch von jenen alten negativen Zeiten. Schlagt kaputt, was euch kaputt macht. Zerschlagen, aber nicht bessern, zerstören, aber nicht aufbauen, krank machen, aber nicht heilen. Fast sieht es so aus, als sollte das Heillose gefördert werden, in der Kunst wie in der Literatur. Das Kaputte, Gescheiterte, das Trostlose. Das Chaos an den Wänden, es scheint aus der heutigen Sicht fast wie ein Bild für das Chaos im Herzen, das Chaos im Leben. Ja, die Welt war nicht heil, sie ist es auch heute nicht und sie war es noch nie. Aber heilbar war sie schon immer. Nicht mit Akupunktur oder Wunderdoktoren, nicht mit Religion oder neuen Sozialstrukturen. Heilbar durch das größte Unheil, das je auf ihr stattgefunden hat. Auf einer kleinen Anhöhe außerhalb Jerusalems. Erinnern Sie sich, in keinem anderen ist das Heil, hat später Petrus gesagt.

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0: Herzlich willkommen zur letzten Ausgabe von Jesus, der liebevolle Therapeut, einem Podcast mit Stefan Schwabeneder und Andi Weiß. Mein Name ist Hans Wagner. Wenn Menschen krank werden oder sich schwer verletzen, brauchen sie in einigen Fällen ärztliche Hilfe. Es gibt aber auch Verletzungen, die zwar sehr schwer, aber äußerlich vielleicht erst einmal gar nicht sichtbar sind. Wir nennen sie meist Verletzungen an der Seele. In der griechischen Sprache findet sich dafür das Wort Psyche. Und wir kennen das aus unseren Worten Psychiater, Psychologe, Psychotherapeut und vieles mehr. Ein solcher Psychotherapeut ist auch Andi Weiß. Sein Fachgebiet ist die Logotherapie, die auf den Neurologen, Psychiater und Holocaust-Überlebenden Viktor Frankl zurückgeht. Das Wort Psyche im Griechischen meint aber gleichzeitig auch den ganzen Menschen, alles, was ihn so ausmacht, das Leben. In seinem Projekt Jesus, der liebevolle Therapeut, geht Andi Weiß der Frage nach, wie Jesus sich im Neuen Testament den Menschen und ihrem Leben, ihren Verletzungen genähert hat, wie er damit umgegangen ist. 8 Begegnungen hat Andi Weiß genauer angeschaut und spricht darüber in diesem Podcast mit dem Radiomoderator Stefan Schwabeneder. Gemeinsam spüren sie also der therapeutischen Kraft dieser Geschichten nach. Wir setzen diesen Podcast heute fort, und zwar mit den bisher letzten beiden Folgen, also 7 und 8. Und auch diesmal sagt Ihnen Stefan Schwabeneder gleich zu Anfang der ersten Begegnung, um wen es geht.
1: Vom Urteil zur Freiheit, da trifft er die Frau, die der Steinigung entging. Wir lesen das in Johannes 8, 2 bis 11. Worum geht's da?
2: Ja, man merkt schon am Titel, dass es mir wichtig war, den Titel ein bisschen umzuformulieren. Wir hatten das ja in den letzten Folgen schon, dass wir manchmal gar nicht einen Namen von einem Menschen kennenlernen. Also die haben ja nicht der Blindgeborene geheißen oder so und so, sondern wir hören oft nur die Krankheit. Und mir war es wichtig, in den verschiedenen Geschichten, die ich gemacht habe, in den Audiobegegnungen, in dem Buch immer wieder, nicht nur die Pathologie anzusprechen, die ja oft uns so erzählt wird, sondern den Menschen entweder zu sehen oder zu sehen, was passiert denn da eigentlich. Die Frau, die der Steinigung entging, so heißt ja die Geschichte nicht, sondern die kennen wir, wenn wir sie kennen, mit einem ganz anderen Titel. Das ist die Ehebrecherin.
1: Ehebrecherin. Also, die ist ganz bekannt.
2: Die ist ganz bekannt. So.
1: Ja.
2: Und schon sind wir an dem Punkt, glaube ich, was dieser Wert dieser Geschichte ist. Weil die Geschichte reduziert ja von Anfang an auf das, was die Frau nicht richtig gemacht hat, auf das Urteil, auf die Schuld. Und da beginnt ja unsere Geschichte. Wir steigen ein, so wird uns die Geschichte erzählt, in einen Tumult voller Leute. Und da wird eine Frau vorneweg gestoßen, vielleicht. Oder wenn man so guckt, wie auch heutzutage Steinigungen leider furchtbarerweise noch funktionieren. Jemand ist bis zum Hals eingegraben in den Boden und er weiß, er braucht gar nicht um irgendwie eine Hoffnung mehr sinnieren. Der Zug ist abgefahren. So. Und die Frau wird vielleicht vor der Menge vorangetrieben hin zu Jesus. Und jetzt ist es ganz, ganz spannend. Die treiben diese Frau an und genau das ist es ja. Die Ehebrecher, das steht über dieser Frau. Das hat die Frau falsch gemacht. Und jetzt bringen sie diese Frau zu Jesus und ich weiß nicht, was die Intention ist, was sie sich wirklich von Jesus wünschen. Also ich glaube, da gibt es die einen, ich glaube, die Wünsche in dieser Menge sind ganz unterschiedlich. Die einen sind vielleicht so, dass sie sagen, hey komm, jetzt, du weißt es doch, jetzt sprich mal recht, sag mal, wie schlecht es ist und mach du das mal das finale Todesurteil. Ja, so. Die anderen sagen vielleicht, oh, jetzt wäre man erwischen, jetzt würde er vielleicht irgendeine Aussage tätigen, da kann man festnageln. Jetzt wendet er sich vielleicht gegen das Gesetz oder jetzt macht er und. Und jetzt passiert aber was ganz Besonderes. Die Grundintention, die mich immer wieder berührt bei allen Jesus-Begegnungen, ist ja der entschämende Moment. Also Menschen werden gesund, Menschen können wieder gestalten, Menschen kommen wieder in die Möglichkeit des Lebens rein, weil die große Scham, die über ihnen liegt, aufgehoben wird. Und ich glaube, vieles in unserem Leben können wir nicht gestalten. Das habe ich so oft in der Begleitung mit Menschen erlebt, dass die Rückkehr ins Leben oder die Lebensgestaltung nicht möglich war, weil Menschen sich nicht getraut haben, das zu benennen, was sie ausmacht. Leid, Schuld, Tod haben wir immer wieder.
1: Ja.
2: Also da ist jemand krank geworden und es ist nicht so, dass ich das in der Gruppe sagen darf.
1: Also man schämt sich dafür, was man getan hat oder was passiert ist. Ja, sei es in der Opferrolle oder sei es als Täter, egal.
2: Warum? Weil das hat ja immer eine Folge. Ja. Also entweder werde ich verurteilt oder und so weiter und so fort. So, jetzt ist dieses Urteil gesprochen, es ist ganz klar, brauchen wir gar nicht diskutieren. Es
1: gibt genau, die haben ja
2: es
1: schon
2: gibt
1: gesagt,
2: ein Gesetz. Ja. So, wer das macht, der muss damit rechnen. So. Mhm. Und jetzt bringen sie ihn vor Jesus und jetzt, wenn wir von dieser Beschämung ausgehen, passiert was Interessantes. Jesus beschämt die Menschen, die um sie herumstehen und das Urteil gesprochen haben, auf eine gesunde Art und Weise. Mhm. Denn er sagt ja natürlich, ich will ja gar nicht, sagt er an einer anderen Stelle mal, ich hebe ja keine Gesetze auf. So. Mhm. An einer anderen Stelle sagt er mal, ich bin sogar gekommen, um nochmal ein I-Pünktchen draufzusetzen. Und jetzt treibt das mit diesem Gesetz auf die Spitze. Sagt er, los, komm, wir machen das Gesetz. Heute ein bisschen Spielregeländerung, wer ohne Sünde ist, also wie in seinem Leben perfekt gelingt, wer noch nie was falsch gemacht hat, der darf als Erster schmeißen. Mhm. Und plötzlich fällt ein Stein nach dem nächsten runter. Und ich glaube, diese Heilungsgeschichte, die wir heute sehen, ist eine doppelte Heilungsgeschichte, weil ich glaube, nicht nur die Frau wird heil. Nicht nur die Frau findet zurück ins Leben. Ich glaube, viele Menschen, die weggehen, nicht alle vermutlich, aber viele Menschen, die weggehen aus dieser Menge, die vorher gerade noch einen Stein in der Hand gehalten haben, die gehen beschämt weg und sie werden auf eine gesunde Art und Weise beschämt.
1: Ja, sie schauen eigentlich alle in einen Spiegel.
2: Ne? So, plötzlich merke ich, Mensch, ich verurteile hier jemanden, nehme mir etwas raus und ich kann doch selber oft mein Leben nicht so steuern, wie ich es möchte. Mhm. Mir gelingt doch selber Leben manchmal nicht so, wie ich mir wünsche.
1: Und ich hätte vielleicht auch in der Situation sein können.
2: Und ich hätte selber eine ich finde es immer spannend, wenn es um Schuld geht. Heute geht es ja um Schuld. Mhm. Ja? Also hier ganz klare Schuld, ganz klare Steinigung als Folge. Ich finde es immer spannend, wie wir selber mit uns selber umgehen, wenn wir schuldig geworden sind. Mein Vater, wir haben immer früher Witze gemacht, meine Oma ist mit meinem Vater im Bauch aus Schlesien geflüchtet, dann auf einem oberbayerischen Bauernhof gelandet und wir haben immer gesagt, also der Herr Jesus und unser Vater, die haben beide das Gleiche, sie sind beide im Kuhstall zur Welt gekommen. Ja. So. So. Ja. Und mein Vater kam vom Bauernhof und wir hatten zu Hause Katzen. So. Und wenn die Katzen, also hintereinander sequenziell immer nur eine, aber dann kam halt immer eine neue. So, ja. Und wenn die ganz klein waren, wenn die ganz frisch da waren, dann wussten die noch nicht, wo das Katzenklo ist. Ja. So. Also landete dann das Ergebnis nicht im Katzenklo, sondern manchmal in einem Schuh, manchmal auf dem Kopfkissen oder was weiß ich wo. Ja. Ja. Und mein Vater, Bauernhofkind, hat dann die Katzen immer am Knack gepackt, wie wir in Bayern sagen, und hat die dann sehr intensiv in das Ergebnis reingetunkt. Mhm. Das hat er 2-3 Mal gemacht und die Katzen waren dann relativ schnell lernfähig und die Trefferquote war dann höher, was das Katzenklo betrifft. Manchmal denke ich, wenn wir schuldig werden, machen wir es oft genauso. Wir nehmen uns und wir drücken uns in das, was uns da nicht gelungen ist und wir suhlen uns da drin. Und ich glaube, diese Form der Reue ist gar keine konstruktive Form der Reue, weil wir nur noch feststellen, wie schlechte Menschen wir sind, weil uns eben tatsächlich Leben da nicht gelungen ist. Mhm. Anstatt mal zu fragen, warum habe ich das da eigentlich gemacht? Und Jesus tut ja mit dieser Frau eine hochentschämende therapeutische Tat, indem er sagt, wir unterhalten uns über dein Leben ohne der Überschrift der Schuldsprechung.
1: Ja.
2: Weil irgendwann sagt er ja, gehen ja alle weg, Steine fallen zu Boden, alle gehen weg. Und dann sagt er irgendwann, ja, wo sind's denn jetzt alle hin? Und dann sagt die Frau, die sind alle gegangen. Und dann sagt Jesus, ja, wenn die dich alle nicht verurteilen, weißt du was, dann verurteile ich dich auch nicht. Und dann sagt er was Großes, was ganz großartig missverständlich sein kann. Dann heißt es, geh und sündige hinfort, nicht mehr, lesen wir. Mhm. Ah, mit Sünde ist es ja so spannend. Wenn wir das Wort Sünde hören, dann landen wir immer bei der Moral.
1: Ja.
2: Also es gibt so 5 Dinge, die man halt nicht macht als Mensch, ja, die darfst du nicht machen. Mhm. Und wenn du die nicht machst, dann bist du ein frommer Mensch, dann bist du ein Christ, dann bist du ein guter Mensch oder was auch immer so.
1: So sagt man immer, ne? Ja.
2: Also die erste Schwierigkeit, die ich da dran sehe, ist, wir reden immer nur über das, was Menschen Negatives machen. Ich glaube, am Ende unseres Lebens wird es nicht nur um die Tatsache gehen, was wir negativ gemacht haben. Ich glaube, es wird noch viel, viel mehr um die Dinge gehen, die wir nicht gemacht haben. Mhm. Das ist noch viel mehr die Bibel spricht man von Heulen und Zähneklappern, ja? Also nämlich ein Erschreckensmoment, der, glaube ich, auf jeden Menschen wartet. Nicht im Sinne von, jetzt wird dir vorgelesen, was du alles falsch gemacht hast, sondern ich erkenne im Blick auf mein eigenes Leben in der zeitlichen Begrenzung, wie habe ich dieses Leben gestaltet? So. Mhm. Und ich stelle fest, es geht gar nicht nur um das, was ich nicht gut gemacht habe, sondern das, was ich Gutes nicht gemacht habe.
1: Ja.
2: So, das ist das eine, glaube ich. Und das andere ist der Moment, geh und sündige hinfort nicht mehr. Wenn wir von Sünde sprechen als eine Geschichte, dass ein Mensch nicht an dem Ort ist, wo er hingehört, Ich habe mal eine wunderbare Predigt von einem Schwaben gehört. Der hat über seinen Geldbeutel gesprochen. Ja, deswegen muss man wissen, das war ein Schwabe. So. Und dann sagt er, mein Geldbeutel ist immer auf dem Kopf, auf dem Nachttisch. Das ist der Ort, wo mein Geldbeutel hingehört. Wenn mein Geldbeutel nicht an dem Ort ist, also nicht auf dem Nachtzimmertischchen,
1: ja,
2: dann ist er verloren. Wenn wir von Sünde, von verloren sprechen, heißt es ja, ich bin nicht an dem Ort, wo ich hingehöre. Wenn wir das nehmen, nimmt Jesus die Schuldlast dieser Frau. Und ich glaube, sehr, sehr oft gehen wir ja, wenn es um Schuld geht, wenn wir andere sagen, du bist schlecht, du kriegst dein Leben nicht hin, das machst du nicht gut, dann leben wir ja immer in der Reaktanz, wir wehren uns dagegen, wir versuchen uns zu rechtfertigen. Es gibt ja, nimmt ja alles die Luft zu atmen und die Luft Leben zu gestalten. Jesus nimmt diesen Schuldspruch, ich verurteile dich auch nicht, und jetzt geh und geh an den Ort, wo du hingehörst. Und plötzlich merkt die Frau, ich habe ja aus verschiedensten Gründen, um Bedürfnisse zu stillen, um vielleicht den Schmerz zu übertünchen, um Leben zu gestalten, um Gründe, die übrigens hundertprozentig sehr, sehr nachvollziehbar waren und gewesen wären, wenn man die Frau mal gefragt hätte, ehrlich ausreden hätte lassen würden. Also, die wären ja nachvollziehbar gewesen, wenn die vielleicht mal ihre Geschichte erzählt hätte. Dann wäre da vielleicht eine Empathie entstanden, so. Wenn ein Mensch seine Geschichte erzählen darf, heißt es immer, einen Menschen in seinem Weg ernst zu nehmen, ohne ihn gleich zu verurteilen. So, jetzt heißt es, geh an den Ort, wo du hingehörst. Und an den Ort zu gehen, wo man hingehört, heißt immer, sein zu dürfen. Und das ist, glaube ich, dass Jesus in dieser entschämenden Begegnung Menschen in ihr Leben entlässt und sie frei macht, weil er diesen Spiegel vorhält und zeigt, schau mal, das alles brauchst du eigentlich gar nicht. Ich gebe dir hier, ich stille hier ein Bedürfnis, das du ganz anders versuchst zu kompensieren. Ich stille dir hier ein Bedürfnis. Schau mal, und jetzt ist hier ein leeres, weißes Blatt Papier und gestalte neu. Leid, Schuld, Tod, wir landen wieder bei der tragischen Trias. Frankl sagt, die Freiheit des Menschen steht da, Leid in Leistung, Schuld in Wiedergutmachung. Und die Schuld in Wiedergutmachung heißt ja auch, manchmal kann ich das direkt an dem Menschen, an dem ich schuldig geworden bin. Manchmal kann ich aber auch durch diese Reue eine Neugestaltung schaffen und diese Wiedergutmachung schaffen. Also hier, schau mal, es ist ein Ort, den zeige ich dir. Das ist der Ort, wo du sein darfst, wo du nicht jemand anders sein musst, wo du hingehörst. Und jetzt geh dorthin und gestalte. Das ist die Freiheit. Das ist wirklich eine Schuldfreiheit. Ich habe das oft im liturgischen Gottesdienst als was Spannendes erlebt. Wir kommen im liturgischen Gottesdienst morgens zusammen, Sonntagmorgen, und wir stellen fest, wir haben uns hier gemeinsam versammelt, um miteinander Gottes Wort zu hören und Gottesdienst zu feiern. Und wir bringen all das mit, was uns aus der Woche beschäftigt. Und wir merken, wir sind schuldig geworden in Gedanken, Worten und Taten. Mhm. So, das hören wir, und dann spätestens dann klingelt es ja schon in unserem moralischen Herzchen. Und natürlich, wir stellen fest, was für schlechte Menschen wir sind. Dann singen wir das Kyrie, Herr, erbarm dich. Du siehst ja, wie begrenzte Menschen wir sind, was wir nicht auf die Reihe kriegen. Herr, erbarm dich. Dann hören wir, dass Gott sich erbarmt hat. Und dann singen wir das große Gloria, wie großartig Gott ist und wie schlecht wir sind. Was für ein Feuerwerk. Dann gehen wir aus dem Gottesdienst raus, haben festgestellt, wie groß Gott ist und was für kleine Würstel wir sind. Und dann beginnt die Woche und wir wundern uns, die Woche läuft genauso wie die vorherige Woche. Und am nächsten Sonntag kommen wir übrigens wieder zusammen, um festzustellen, dass wir schuldig geworden sind in Worten, in Gedanken und so weiter und so fort. Was Jesus macht, er löst es auf. Und er sagt, da wird sich was verändern, weil du sein darfst.
1: Das ist natürlich der Rest der Liturgie, ne, dazwischen.
2: So. Da. Und das ist ja eigentlich so das Ende vom Gottesdienst. Wenn wir am Ende uns den Segen zusprechen lassen, ist es ja eigentlich dieser Ruf in die Freiheit. Gott lässt sein Angesicht leuchten über dir. Also du sollst leben. Geh und leb. Ja? Und geh dorthin, sündige nicht mehr im Sinne von geh an den Ort, wo du hingehörst. Gestalte dein Leben. Nutz diese Chance. Und das ist der Freispruch, der, glaube ich, diese Frau gesund macht, inklusive, Klammer auf, all dieser Menschen, die beschämt weggehen und die vielleicht auch einen Impuls für ihr Leben haben. Das lesen wir ja nicht.
1: Nee, aber man kann sich's vorstellen. Spannend. Man kann sich das sehr bildlich vorstellen, und es ist ja höchst aktuell, weil diese Herangehensweise der Verurteilung findet ja heutzutage im Netz vor allem tagtäglich, minütlich, sekündlich statt, dass jemand an den Pranger gestellt wird. Und der wird überhaupt nicht angehört. Ne? Also das ist nicht nur vor 2000 Jahren gewesen. Ich glaube, das ist urmenschlich.
2: Das ist ja das Schöne. Ich finde ja, die Bibel zu lesen, heißt ja Entwicklungspsychologie zu studieren eigentlich. Ja. Zu sehen, was passiert denn eigentlich mit einem Menschen, der in die Rolle kommt? Was passiert einem Menschen, der sich auf den Weg macht, Leben gestalten will, dem das gelingt oder nicht gelingt, der Vertrauen findet, der in diesem Entwicklungsprozess ein Bild von sich selbst entwickelt, aber auch ein Bild von Gott entwickelt und dann geht dieses Bild wieder kaputt vielleicht, weil irgendwie Leben anders kommt und dann kommt ein neues Pflänzchen. Das ist ja Entwicklungspsychologie hoch 10. Ja, ja. Und Jesus geht genau da rein und sagt, ich unterstütze dich als liebevoller Therapeut in deinem Entwicklungsprozess. Und Entwicklung kann nur stattfinden, wenn aus dem gestern auch ein Lernverhalten stattfinden kann.
1: Man muss ja auch sehen, klar, bei den Begegnungen, da klingt es dann immer so, sie ist dann weg und das war's dann. Ne? Mhm. Aber vielleicht hat sie ihn ja wieder getroffen. Ne? Mhm. Und was passiert denn im Laufe des Lebens, wenn der liebevolle Therapeut Jesus tagtäglich da ist? Mhm. Weil wir tagtäglich ja diese Probleme ja haben. Mhm. Das ist ja nicht nur einmalig, dass es einmal passiert, dass wir angeklagt werden oder jemanden anklagen.
2: Ja, oder uns selbst anklagen.
1: Oder uns selbst so, anklagen. Ja. Ne? Und jedes Mal können wir zu Jesus gehen und er therapiert uns. Ne?
2: So. Und ich glaube, das ist... Leben heißt, finde ich immer, deswegen liebe ich auch die Logotherapie, Leben heißt, glaube ich, jeden Tag neu, sich seinen Freispruch und so Zuspruch zum Leben auf der Zunge zergehen zu lassen. Mhm. Und zu sagen, hey, du bist nicht dein Gestern. Du bist nicht das, was dir angetan wurde, vielleicht Negatives. Du bist aber auch nicht das, was dir gestern nicht geklappt und gelungen ist, sondern geh mutig in dieses Morgen rein, geh mutig in den Tag und gestalte neu, solange du noch kannst. Ja. Mhm.
1: Sehr, sehr spannend. Heute auch wieder natürlich. Vom Urteil zur Freiheit, die Frau, die der Steinigung entging, so ist deine Überschrift. Und wir wollen mal diese ganze Geschichte aus der Sicht der Frau hören. Da hast du natürlich auch wieder einen kleinen Text verfasst.
2: Ich hatte mich nach Liebe gesehnt, nach Nähe, nach einem Moment, in dem ich nicht funktioniere, sondern einfach nur bin. Vielleicht war das töricht, vielleicht war das naiv oder vielleicht war ich einfach nur müde davon, immer stark sein zu müssen. Ich wollte spüren, dass ich lebe, wollte begehrt werden, als Frau, als Mensch, wenigstens für einen Augenblick, nicht benutzt, sondern gemeint. Und dann rissen sie mich aus dem Bett. Kein Gespräch, kein Blick, nur Hände, die zogen und Stimmen, die schrien. Sie brauchten mich nicht, sie brauchten ein Opfer. Einen Beweis brauchten sie, einen Spielball für ihre Moral. Die Steine hatten sie schon in der Hand. Ich zitterte vor Angst, vor Scham, vor dem Tod. Mein Körper bebte. Ich konnte kaum atmen. Alles in mir schrie nach Rettung. Aber keiner sah mich, keiner half mir. Und vor allem sah mich nicht jemand, sondern nur mein Vergehen wurde gesehen. Da stellten sie mich in die Mitte, alle starrten mich an und keiner fragte, warum ich das getan hatte, was ich getan habe. Keiner fragte, was mir fehlte, nach was ich mich sehnte, was mich verletzt hatte, was ich suchte. Ich dachte, jetzt ist alles vorbei. Jetzt stirbt nicht nur mein Körper, sondern auch meine letzte Hoffnung. Doch dieser Rabbi, der beugte sich, der schwieg, der malte in den Sand und dann sprach er, wer ohne Sünde ist, der werfe den ersten Stein. Und da wurde es still. Einer nach dem anderen ging weg. Ich blieb am Boden und er blieb auch, ganz ruhig, ganz nah. Er fragte nicht nach meiner Tat. Er fragte nach mir. Und er fragte, hat dich niemand verurteilt? Niemand, sagte ich. Dann verurteile ich dich auch nicht. Und in diesem Moment, da fiel mehr zu Boden als nur ein Stein. Es fiel eine Last von meiner Seele. Zum ersten Mal seit Jahren fühlte ich mich nicht beschämt, sondern angesehen. Ich musste mich nicht rechtfertigen, sondern ich wurde verteidigt. Nicht benutzt, sondern bejaht. Ich musste mich nicht länger verschleudern, um Nähe zu bekommen. Ich durfte aufstehen, als Frau, die lebt, geliebt, gehalten, gerettet.
0: Vom Urteil zur Freiheit. Die Frau, die der Steinigung entging. Das war die vorletzte Folge der achteiligen Podcast-Reihe Jesus, der liebevolle Therapeut, in der sich Stefan Schwabeneder und Andi Weiß über Jesus-Begegnungen aus dem Neuen Testament austauschen. Begegnungen, die Andi Weiß so in seinem gleichnamigen Buch auch veröffentlicht hat. Und schon sind wir bei der letzten Folge angekommen, Folge 8. Hier ist wieder Stefan Schwabeneder.
1: Von der Trauer zum Aufbruch, und es geht um die Emmausjünger. Bei den Emmausjüngern, die sind ja unterwegs, also Jesus ist auferstanden und die haben bestimmt davon auch gehört und sind da so unterwegs. Und dann begegnet ihnen ja Jesus. Erzähl mal.
2: Das Spannende ist ja, ich weiß gar nicht, ob die so große Auferstehungsfreude haben. Mhm. Ich glaube eher, was mich fasziniert an den Emmausjüngern, ist ja der Moment, mal zu verstehen, was passiert da. Also da sind Jünger unterwegs, da waren Menschen mit Jesus unterwegs, die waren ja nicht mal so auf einem 2 Wochen Glaubens-Disneyland-Trip und sagen, oh, jetzt schöne Zeit, jetzt müssen wir uns trennen oder so. Sondern das ist ja, die haben ja ihre, als Fischer ihre Netze stehen und liegen lassen, die haben ihren Beruf aufgegeben und sind dann in die Nachfolge, sind da mit ihm unterwegs gewesen. Das heißt ja auch eine völlige existenzielle Anbindung. Ja? Also das ist ja auch eigentlich fast schon ein Geschäftsmodell. Ja,
1: ja. Ja,
2: also man, die sind gemeinsam unterwegs, mussten sich auch gemeinsam versorgen, verpflegen, miteinander den Alltag bestreiten. Und also das ist ja wie so ein ganz tiefer Verbund. Und dieser tiefe Verbund ist von jetzt auf gleich zerbrochen. Und das ist, glaube ich, der erste Moment, warum die Geschichte der Emmausjünger uns berührt. Du erzählst, sie berührt dich, mich berührt sie auch, gehört zu meinen Lieblingsstories, die uns erzählt werden. Warum? Weil sie keine Feuerwerksgeschichte ist. Also die beginnt und Zerbruch kennt jeder in seinem Leben. Also der Moment, dass etwas, an was man sich vielleicht geklammert hat, etwas, was einem gut getan hat, etwas, auf was man sich gefreut hat, etwas, was einem Halt gegeben hat, keine Ahnung, es ist weg, es zerbricht. Aus der Traumaforschung wissen wir, es gibt ganz unterschiedliche Formen, auf traumatische Erlebnisse zu reagieren. Also da gibt es, wir wissen, Flucht und Angriff, das ist, aber es gibt noch viel mehr. Man arrangiert sich zum Beispiel. Es gibt verschiedene Wege, wie geht ein Mensch mit traumatischen Momenten um. Jetzt gibt es die einen Jünger, die verstecken sich. Ja, die sind in Jerusalem, verstecken sich, haben Angst. Man weiß, ja, unser Messias, unser Rabbi, der wurde gekreuzigt, vielleicht geht es uns jetzt auch an Kragen. Also die verstecken sich. Andere gehen ihre Wege und die Emmausjünger, die gehen dorthin, wo sie hergekommen sind, die gehen zurück. Und das Spannende ist, dieser Weg, den die gehen, ein Weg der Trauer, den die gehen, das ist ja auch ein Trauerweg, ein Abtrauerprozess, den die gehen, das ist kein Weg hinzu. Also die sagen nicht, naja, jetzt ist die Lebensentwurfsidee geplatzt, jetzt schauen wir uns mal nach was anderem um, sondern es ist ein Weg von. Mhm. Und der Weg ist geprägt von Enttäuschung, der Weg ist geprägt von Trauer, der Weg ist geprägt von vielen Fragezeichen, der Weg ist geprägt von Angst. So. Und jetzt gehen die und das ist ganz spannend zu sehen. Ich liebe diesen Prozess auch anhand der Trauerarbeit mal zu vergleichen. Zu dieser Geschichte Emmaus gibt es in der Reihe Jesus, der liebevolle Therapeut, einen Alltagskurs, Feuer und Flamme heißt er. Und ich habe diesen Kurs in 7 Abende, in 7 Einheiten geteilt und habe eigentlich mit diesen 7 Einheiten beschrieben, wie ein therapeutischer Prozess eigentlich heilsam funktionieren kann. Und dieser therapeutische Prozess der Emmausjünger, den sie gehen, der beginnt in dem ersten Moment des Aufbruchs. Es ist ein Weg von, aber sie kommen in Bewegung, sie brechen auf, sie gehen weg, vielleicht auch weg von dem Schmerz, der da ist. Und während sie gehen, reiht sich dann irgendwann mal ein Fremder dazu und sie erkennen nicht, wer das ist. Und das erste Heilsame, was passiert, die dürfen zum ersten Mal jemand anders erzählen, was sie traurig macht. Mhm. Und der fragt so und dann sagt er, hey, weißt du nicht, was da passiert? Bist du der Einzige, der das nicht mitbekommen hat? Und dann erzählen die von ihrem Schmerz und sie werden gehört, ohne eine Wertung zu erfahren, sondern sie reden einfach sich den Schmerz von der Seele. Mhm. Ich glaube, das ist der Moment, wenn jemand den Schmerz erstmal wertungslos, beurteilungslos erzählen darf, sich ins Reden kommen kann. Wir wissen auch, traumatische Erfahrungen sind oft so, dass es im Hirn zu einer Abspaltung kommt. Also der Volksmund sagt, mir hat es die Sprache verschlagen.
1: Ja,
2: tatsächlich,
1: ja.
2: Der Volksmund weiß ja viel Medizinisches sehr einfach auszudrücken und sagt aber große medizinische Erkenntnisse. Also eine traumatische Erfahrung kann tatsächlich mein Sprachzentrum so lähmen, dass ich gar keine Worte finde. Die fangen mitten in ihrem Trauma, mit ihrer traumatischen Erfahrung, fangen die an, wieder neue Worte zu finden und fangen neu an zu buchstabieren, was das für ein Schmerz in ihnen drin ist. Ich glaube, das ist der erste Moment, wenn ich etwas benennen darf und einem Schmerz in mir Worte gebe und es darf raus, plötzlich ist da ein Ventil da, wenn ich über etwas reden kann. Oft ist der erste Heilungsprozess gar nicht möglich oder der erste Steinchen zum Anstoß, zum heilsamen Anstoß gar nicht möglich, weil Menschen gar nicht Worte finden für das, was sie bewegt. So, jetzt gehen die da und der fragt und sie erzählen und erzählen. Und dann kommt ein spannender Moment und dann wird es hochlegotherapeutisch, weil Jesus fängt dann an, also sie wissen ja nicht, dass es Jesus ist. Und dann fragt er, aber sagt mal, wie ist denn das? Musste er nicht leiden, das? Und er fängt plötzlich an, ein Erklärungsmodell zu schaffen. In der Logotherapie arbeiten wir sehr viel mit Einstellungsmodulation. Mhm. Also das heißt, Frankl sagt, wenn es einen bedingungslosen Sinn im Leben gibt, dann muss es auch einen bedingungslosen Sinn im Leiden geben. Wenn wir wieder Jesus nehmen im Garten Gethsemane, der nicht als Marvel-Superheld sagt, jetzt lassen wir uns mal die Welt retten, sondern der Blut und Wasser schwitzt und der betet und sagt, ey, wenn es möglich ist, lass diesen Kelch an mir vorübergehen, der Angst davor hat, aber der vertrauensvoll im Nichtwissen, was jetzt genau kommt, sagt, aber dein Wille geschehe, also der sich vertrauensvoll in dieses Leid reingibt, weil er an einer anderen Stelle sagt, es gibt nichts Größeres in seinem Leben, als sein Leben für seine Freunde herzugeben. Mhm, ja. Also da ist ein Grund, ein Leidensgrund da. Und weil er einen Leidensgrund hat, kommt er ins Gestalten, kann es sich hingeben.
1: Und er hat natürlich auch ein Ziel gehabt. Er wusste ja, warum er oder was er machen möchte.
2: Aber es war eine noch nicht beschlossene Sache.
1: Ja, ja, genau.
2: Und das ist, also Leid ist ja noch nicht fertig. Mhm. Leid ist ja deshalb Leid, weil wir noch nicht den Sack zugebunden haben, sozusagen. Mhm. Also wenn der Sack zugebunden ist, kann man sagen, ach ja, alles gut, so. Ja, dann so. Leid heißt ja, ich zerbreche gerade an dem, was ich tragen muss, weil ich es noch nicht einordnen kann, weil ich noch nicht weiß, so. Und die Jünger gehen und dann ist es ein spannender Moment und plötzlich verstehen sie, musste er nicht leiden, so. Und plötzlich können sie einordnen und ich glaube, wenn eine Trauer einordnenbar ist, schwieriges Wort, so wie Leid manchmal schwierig ist einzuordnen, kann Leid anders gestaltet und ertragen werden. Wir sind wieder in der tragischen Trias. Ja? Wie kann tragische Trias gestaltet werden im Leben? Leid in Leistung. Dann kann, wie Frankl sagt, Leid aufrecht ertragen, heroisch, heldenhaft ertragen werden. Das ist der plötzliche Moment. Dann gehen sie weiter und sie sind mitten unterwegs. Und ich liebe das, dass die Geschichte unterwegs oder viel auch unterwegs stattfindet, weil es zeigt, auch ein therapeutischer Prozess ist jetzt nicht mal ein Gespräch. Und dann so, jetzt verstehe ich alles gut, ja, dann ist ja nicht so schlimm. Mhm. Ja, so. Sondern es ist ein gemeinsames Weggehen. Und jeder Schritt, jeder Moment, jeder Abschnitt dieses Weges hat seine eigene heilsame Bedeutung. So, und dann kommen sie irgendwann an in dem Dorf und dann wollen sie weitergehen, also will Jesus weitergehen und sie sind an dem Dorf angekommen und Jesus will weitergehen und sagen die, Herr, bleib bei uns, denn es will Abend werden. Der Tag hat sich geneigt und sie laden ihn ein, mit ihnen einzukehren im Haus, weil es schon dunkel ist, weil schon Nacht wird. Mhm. Und dann bricht Jesus das Brot und im Brotbrechen merken sie, ach, es ist Jesus, erkennen sie Jesus. Mhm. Und ich glaube, das ist auch was, Logotherapie arbeitet sehr viel mit der Lebensleistung.

0: brannte nicht unser Herz.
1: Ja, genau.
0: Ich liebe das.
1: Ja. Da komme ich aber auch immer hin.
0: Ja. Brannte nicht unser Herz.
1: Ja, wenn ich diese Geschichte höre, dann brennt auch mein Herz. Ja. Das finde ich so faszinierend. Ja. Wenn man sich das vorstellt, ich finde das ja auch wahnsinnig liebevoll von Jesus sozusagen. Du sagst ja, liebevoller Therapeut. Er ist unterwegs mit ihnen und er lässt sich nicht erkennen. Also er versteckt sich, also er gibt sich als jemand anders aus. Ne? Er zeigt nicht, dass er Jesus ist.
0: Kein Angeber ist, also kein Poser ist.
1: Kein Angeber.
0: Also, hey, alles gut.
1: So, und was du vorhin gesagt hast, dass sie vielleicht hätten sie gar nicht die Freiheit gehabt, dann ihr Herz auszuschütten.
0: Schöner Gedanke.
1: Ja, weil dann wären sie sofort gefangen gewesen. Mhm. Da ist er, aber sie wären vielleicht gar nicht geheilt worden, selbst.
0: Das zeigt ja das Therapeutische, das unbewertende Zuhören.
1: Ja.
0: Ne? Also
1: ja,
0: wie du sagst, hätte Jesus sich gleich zu erkennen gegeben, dann hätte das alles gleich eine Wertung gehabt.
1: Richtig, ja.
0: Der eine hätte vielleicht gesagt, oh, ich darf jetzt nichts Falsches sagen.
1: Richtig,
0: Der nächste hätte gesagt, um Gottes Willen, ich darf mich hier nur freuen, dass das ist.
1: Genau.
0: Meine Solche Trauer hat ja nichts verloren.
1: Ja, genau. Ja. Und so konnten sie einfach frei raus den ganzen Weg mit ihm bestreiten.
0: Und ich glaube, das ist die Schönheit dann, zu entdecken, dass da mal was war.
1: Mhm.
0: Ich lande immer wieder, ich hab ein paar Sachen, die Viktor Frankl mit auf den Weg gegeben hat, weil die ich fast in vielen Gesprächen immer wieder reinbringe, weil sie so sinnbildhaft schön sind und weiterhelfen. Frankl sagt, und habe ich schon erzählt und ich muss es immer wieder erzählen, weil ich es liebe. Frankl sagt, ich liebe das Scheunengleichnis von Frankl. Manchmal sagt Frankl, schauen wir auf unser Leben und es ist alles kaputt und alles abgemäht und es ist nichts. Und ich glaube, in dem Moment sind die Emmaus-Jünger auch.
1: Mhm.
0: Die sehen nicht, hey, was haben wir denn erlebt mit dem? Was haben wir denn gefeiert beim Einzug von Jerusalem? Was haben wir denn gestaunt bei den Heilungen? Was haben wir denn und? Sondern ist alles weg. Mhm. Oft ist ja so, dass ich im Gespräch mit Menschen neu buchstabieren muss, du bist mehr als dein aktuelles Gefühl. Ja, dass die Trauer, die da ist, du bist mehr, da ist noch ein Schweif an Leben da, also ein Schweif an Biografie da.
1: Ein sehr schöner Satz, sag den nochmal.
0: Ja, du bist mehr als dein aktuelles Gefühl. Also die Emmaus-Jünger, die sind da und die Trauer, das ist ihr aktueller Zustand. Ja?
1: Mhm.
0: Und die, wenn du die befragt hättest, wie schaut es denn aus, Leben gut oder nicht gut, dann hätten sie gesagt, furchtbar, Leben ist ganz was Schlimmes. Ja, so. Und dann sagt Frankl, manchmal schauen wir so auf dieses Feld und das ist alles abgemäht und nichts ist da. Und dann sagt er, es ist so wichtig, dann den Blick von dem abgemähten Feld auf die volle Scheune zu richten.
1: Mhm.
0: Und in dieser Scheune ist alles da, was wir jeweils erlebt haben. Er hat sich immer in Interviews dann gerne versprochen und gesagt, erlebt haben, was wir gestaltet haben, was wir geschaffen haben, was wir geschafft haben. Und das ist dort drin. Und dort ist es geborgen. Und das kann uns keiner nehmen, kann keiner kaputt machen. Und das ist das, was Jesus zum Klingen bringt. Im Brotbrechen zeigt er, schaut mal, da ist ein Schatz und das Erlebte, das ist nicht von jetzt auf gleich weg, sondern das ist vorhanden. Und dieses Vorhandene, das kann euch und wird euch niemand mehr nehmen.
1: Mhm.
0: Und jetzt glaubt nicht, dass dieser Schatz euch unter den Fingern zerrieselt, sondern entdeckt mal, dass die Glut noch da ist und dass da sehr wohl was brennt. Und dann sagen die, oh, brannte nicht unser Herz.
1: Mhm.
0: Stimmt eigentlich. Im Blick auf die volle Scheune sehe ich, da ist so viel da, brannte nicht unser Herz. Ich werde erinnert und merke, ich bin mehr als mein aktuelles Gefühl, mehr als mein aktueller Zerbruch, mehr als meine aktuelle Trauer. Und ich darf zurück und sie laufen los zurück in mein Leben gehen und sagen, ach, ich gehe mit dem Schmerz, nicht ohne den Schmerz. Der ist nicht weg, der Schmerz. Ja, sondern ich gehe mit dem Schmerz, mit der schmerzvollen Erfahrung, mit dem Zerbruch, mit dem Scherz, gehe ich zurück in mein Leben und kann nicht nur mit, sondern vielleicht gerade deshalb in dieser Dunkelheit ein Licht anzünden. Und das finde ich, das liebe ich an den Emmaus-Jüngern, weil es so einen therapeutischen Gang einer Trauerbegleitung beschreibt, wie sie schöner nicht stattfinden könnte.
1: Wahrscheinlich ist es denn dann auch so tief, ne? Wenn man das liest und lest es mal gerne nach. Lukas 24, 13 bis 35, die Emmaus-Jünger von der Trauer zum Aufbruch. Und du hast natürlich auch einen kurzen Text verfasst aus der Sicht der Emmaus-Jünger. Und den hören wir jetzt.
0: Wir hatten gehofft. Wir hatten so sehr gehofft, dass er der ist, der alles verändern würde, dass das Dunkel ein Ende hat, endlich, dass unser Warten nicht umsonst war. Doch dann war er tot, gekreuzigt wie ein Verbrecher, und mit ihm starb auch unsere Hoffnung, unser Glaube, unsere Zukunft. Und wir gingen zurück, dorthin, wo wir hergekommen waren, nach Emmaus, weg von allem, was uns bewegte, was uns belastete, weg von Jerusalem, dem Ort des Schmerzens. Unsere Schritte schwer, unsere Gedanken leer, und wir sprachen. Ja, aber irgendwie ergab nichts davon Sinn. Wir hatten alles verloren und keiner konnte uns trösten. Dann ging

0: er mit uns, einfach so, ein Fremder. Und er fragte, er hörte zu, er lief mit und irgendwann erzählte er von Anfang an, von den alten Texten, vom hinter allem Leid, vom Sinn hinter allem Leid, und obwohl wir ihn nicht erkannten, brannten sich seine Worte ein. Nicht im Kopf, im Herzen. Und als wir ihn einluden zu bleiben, tat er, was wir von ihm erkannten. Wir kannten das. Er nahm das Brot. Er sprach den Segen, dann brach er es, reichte es uns. Und in diesem Moment erkannten wir ihn. Unser Herz schlug wie wild. Er war da gewesen, er selbst, die ganze Zeit, in unserer Trauer, unserer Ratlosigkeit, unserem Rückzug. Wir sprangen auf, wir konnten nicht bleiben, wir mussten zurück, wir mussten es erzählen, denn uns war klar, dieser Weg ist nicht zu Ende. Er geht mit, auch in der Dunkelheit, auch wenn wir ihn nicht sehen. Er hat unsere Hoffnung nicht ausgelöscht, nein, er hat sie verwandelt.
1: Von der Trauer zum Aufbruch, die Emmausjünger. Das war die 8. und damit letzte Folge der Podcast-Reihe Jesus, der liebevolle Therapeut. Davor hörten Sie hier die Folge 7 mit dem Titel Vom Urteil zur Freiheit, die Frau, die der Steinigung entging. Grundlage für diesen Podcast ist das Buch mit dem gleichnamigen Titel Jesus, der liebevolle Therapeut. Der Radiomoderator Stefan Schwabeneder hat sich mit dem Autor des Buches Andi Weiß über heilsame Begegnungen mit Jesus im Neuen Testament unterhalten. Damit verabschiede ich mich bei Ihnen. Mein Name ist Hans Wagner und ich wünsche Ihnen noch alles Liebe.
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Viele sogenannten Lobpreislieder ehren Gott für das, was er ist und was er tut. Manchmal wiederholen sich dabei auch die Worte, aber solche Wiederholungsformen gibt es ja auch in den alten liturgischen Gesängen. Ich wollte nun gern mal ein Lied schreiben, das in den großen Lobpreis unseres Herrn mit einstimmt. Es sollte ein ruhiges Lied werden. Und da kam mir die Idee, Jesus als den zu loben, als den er sich selber bezeichnet, in den sogenannten Ich-Bin-Worten. Ich bin, der ich bin, so gab Gott seinen Namen bekannt, als Mose ihn danach fragte. Jesus, der Ich Bin, der Gottessohn. Er hat nun dieses Ich Bin entfaltet. Ich bin der Weg, die Wahrheit, das Leben. Ich bin Anfang und Ende und vieles andere. Mit dem Lied möchte ich staunen über ihn. Ich möchte ihn dankbar anbeten. Und ich möchte dazu anregen, mit einzustimmen in den ewigen Lobpreis des Vaters, des Sohnes und des Heiligen Geistes.

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1: Im 23. Kapitel des Matthäusevangeliums ist in Vers 11 zu lesen: Der Größte unter euch soll euer Diener sein. Selbstlos jemandem zu dienen, diese Tugend, scheint im 21. Jahrhundert ja etwas aus der Mode gekommen zu sein. Dienen, das ist das Thema. Dazu herzlich willkommen.

0: Um Diener und Herren geht es auch jetzt in dem Beitrag von Irmhild Ohngemach aus Calw. Grundlage ihrer Gedanken ist ein Bibeltext aus dem Lukasevangelium, Kapitel 17, die Verse 1 bis 10. Es handelt von der Pflicht des Knechts.
1: Von Friedrich dem Großen sind viele Anekdoten überliefert. Eine erzählt, dass ihm ein schriftlicher Antrag vorgelegt worden sei mit der Bitte, jemandem einen wohlverdienten Orden zu verleihen. Der König, der alte Fritz, soll aber nur an den Rand geschrieben haben, kriegt ihn nicht, hat nur seine verdammte Pflicht und Schuldigkeit getan. Nichts war es also mit Anerkennung und Orden. Und der Abschnitt aus dem Lukasevangelium geht schon sehr in diese Richtung. Aus Lukas 17, Verse 7 bis 10. Von der Pflicht des Knechts. Wer unter euch hat einen Knecht, der pflügt oder das Vieh weidet und sagt ihm, wenn der vom Feld heimkommt, komm gleich her und setz dich zu Tisch? Wird er nicht viel mehr zu ihm sagen, bereite mir das Abendessen, schürze dich und diene mir, bis ich gegessen und getrunken habe, und danach sollst du essen und trinken? Dankt er etwa dem Knecht, dass er getan hat, was befohlen war? So auch ihr. Wenn ihr alles getan habt, was euch befohlen ist, so sprecht, wir sind unnütze Knechte. Wir haben getan, was wir zu tun schuldig waren. Dieses Gleichnis, das Jesus erzählt, hat schon bei vielen für Unmut gesorgt. Ich gebe zu, auch bei mir. Keine Anerkennung. Das geht schon sehr gegen unser Naturell, gegen unser Gerechtigkeitsempfinden. Anerkennung gehört zu den Grundbedürfnissen des Menschen und ein Mangel kann zu schweren Selbstwertkrisen führen. Wie oft höre ich das in der Praxis, wenn Patienten mir von ihrer Not erzählen? Und haben wir das nicht alle schon gedacht? Ich mache hier die ganze Arbeit und keinen Dank. Bin ich hier eigentlich das Dienstmädle, der Dackel vom Dienst? Undank ist der Welten Lohn, wie der Volksmund sagt. Aber in diesem Text geht es um etwas anderes. Es geht nicht um die Ebene Mensch zu Mensch, wie wir miteinander und untereinander umgehen. Hier geht es um Jesus, um unsere Beziehung zu Gott höchstpersönlich, den Schöpfer Himmels und der Erde. Und nun eröffnet sich der Text schon ganz anders. Erstens, Gottesdienst ist Gottesdienst. Zweitens, Gottesdienst ist kein Verdienst. Drittens, Gottesdienst ist Liebesdienst. Gottesdienst ist Gottesdienst. Es wird eine sehr besinnliche Geschichte vom Missionsberg der Liebenzeller erzählt. Die Seminaristen in den Anfangsjahren mussten auch praktische Arbeit neben dem Unterricht verrichten. Unter anderem auch in der Waschküche. Einem Seminarist fiel es sehr schwer, die stinkigen Socken seiner Mitschüler zu waschen. Er beklagte sich beim Leiter des Werkes, Pfarrer Körper. Dieser hörte sich diese Klage an und versprach eine Lösung. Beim nächsten Waschtag stand Pfarrer Körper in der Waschküche und hatte eine Schürze umgebunden. Der Seminarist war noch erstaunter, als Pfarrer Körper dann selbst die Socken wusch. Der Seminarist war sehr verlegen und bat nach kurzem Überlegen Pfarrer Körper, dass er doch die Arbeit wieder übernimmt und Pfarrer Körper sich jetzt wieder seine Leitungsaufgaben des Werkes vornehmen soll. Diese Haltung in der Geschichte erinnert daran, dass auch Jesus, der nicht Leiter eines kleinen Werkes war, sondern der König der Könige, seinen Jüngern die Füße wusch. Der erste Schritt geht immer von Gott aus. Er hat uns zuerst geliebt, als wir noch Sünder waren. Er kam zu uns in unsere verlorene Welt, um zu suchen und selig zu machen, was verloren ist. Und Jesus Christus, der Sohn Gottes, kam als Diener. Denn der Menschensohn ist nicht gekommen, sich dienen zu lassen, sondern zu dienen und zu geben sein Leben als Lösegeld für viele. Jesus Christus verließ die Herrlichkeit beim Vater und wurde ganz Mensch. Er lebte ein vollkommenes Leben, vollkommen in der Liebe, vollkommen im Dienst und vollkommen im Gehorsam. Denn er war gehorsam bis zum Tode, ja, bis zum Tode am Kreuz. Bei Gott laufen die Dinge anders. Hier dient nicht zuerst der Knecht dem Herrn, sondern der Herr dem Knecht. Gott diente uns in Jesus Christus durch sein Leben, sein Leiden, seinen Kreuzestod, durch den wir, wenn wir an ihn glauben, gerecht gesprochen werden und das ewige Leben haben. Gott hat in Jesus für uns so etwas Großartiges, Einmaliges, Wunderbares, Unverdienbares getan. Wäre es da nicht absurd, wenn wir auf einen Lohn pochen würden, nur weil wir Gott dienen dürfen? Gottesdienst ist kein Verdienst. Ein Ehepaar hat in einem kleinen Bergdorf seinen Urlaub verbracht. Sie fragten einen Einheimischen: Von wann bis wann ist denn hier der Gottesdienst? Antwort: Der beginnt Sonntag um 11 Uhr und dauert bis zum nächsten Sonntag 10 Uhr. Das kann nicht sein. Doch, so ist das bei uns. Aber wenn Sie meinen, wann Kirch ist, die beginnt um 10 und dauert bis um 11 Uhr. Eine Bekannte von uns, für die wir sehr viel getan hatten, hat sich wirklich schlecht uns gegenüber benommen. Ich war wütend und schimpfte gewaltig bei meinem Mann über die Undankbarkeit der Welt und dieser Person insbesondere. Mein Mann sagte: Alles, was ihr tut, das tut von Herzen als dem Herrn. Dienen, das ist in unserem Sprachgebrauch nicht mehr so modern. Als ich noch ein Kind war, und ich gebe zu, es ist schon etwas her, da haben wir Mädchen noch einen Knicks machen müssen und die Jungs einen schönen Diener. Dienen, das ist Einsatz für andere, ohne Hoffnung auf materiellen Verdienst. Das ist anstrengend. Das bedeutet, sein Ego hinten anzustellen, auf eigene Vorteile und eigenen Gewinn zu verzichten, um des anderen willen. Wir alle haben Gaben bekommen, nicht für uns selbst, sondern zum Dienst und zum Nutzen für den Nächsten. Sie sollen nicht für eigensüchtige Zwecke missbraucht werden, sondern zur Ehre Gottes und zum Nutzen unserer Mitmenschen eingesetzt werden. Es geht nicht darum, möglichst mehr zu schaffen als alle anderen, intensiver zu beten, freundlicher und zuvorkommender zu sein, besser oder noch frommer zu werden, um alle anderen auszustechen. Es geht darum, treu zu sein in dem, was Gott uns anvertraut hat. So wird jede Aufgabe, jeder Beruf, jede Tätigkeit zum Gottesdienst. Egal ob Wäsche waschen oder Kinder erziehen. Egal, ob wir einen akademischen Beruf ausüben oder als Hilfsarbeiter auf einer Baustelle unseren Dienst tun. Das, was Gott uns vor die Füße legt, was er uns bittet zu tun, das ist Gottesdienst. Und alles, was ihr tut mit Worten oder mit Werken, das tut alles im Namen des Herrn Jesus und dank Gott dem Vater durch ihn. Das ist Gottesdienst. Gottesdienst ist Liebesdienst. Ein Journalist sagte einmal zu Mutter Teresa, die sich in Kalkutta um die Ärmsten der Armen kümmerte: Das würde ich nicht für 1 Million Dollar tun. Ich auch nicht, sagte Mutter Teresa. Aber ich sehe in diesen Armen, Elenden, Kranken, Sterbenden Christus. Und der König wird antworten und zu ihnen sagen: Wahrlich, ich sage euch, was ihr getan habt, einem von diesen meinen geringsten Brüdern, das habt ihr mir getan. Jesus, kommt es immer auf unser Herz an. Was für eine Motivation haben wir? Warum dienen wir Gott? Ist es Pflicht, Gehorsam, frommes Muss oder ist es dankbare Liebe? Rechnen wir insgeheim in unserem Herzen doch auf? Vergleichen wir unsere fromme Leistung mit der von anderen? Sind wir stolz auf unsere Frömmigkeit, stolz, dass wir offensichtliche Sünden der anderen nicht begangen haben und das natürlich auch niemals machen würden? Abends, als die Mutter gerade das Abendessen kochte, kam der 11-jährige Sohn in die Küche mit einem Zettel in der Hand. Und er überreichte den Zettel mit einem seltsamen, amtlich anmutenden Gesichtsausdruck seiner Mutter, die sich daraufhin die Hände an der Schürze abwischte und den Zettel entgegennahm und zu lesen begann. Für das Jäten des Blumenbeetes 2 Euro. Für das Aufräumen meines Zimmers 8 Euro. Weil ich Milch holen gegangen bin 1 Euro. Weil ich 3 Nachmittage auf meine kleine Schwester aufgepasst habe 12 Euro. Weil ich 2 Einser bekommen habe 8 Euro. Weil ich jeden Tag den Müll rausbringe 3 Euro. Insgesamt 34 Euro. Die Mutter blickte sanft ihren Sohn an. Es kamen mir unzählige Erinnerungen ins Gedächtnis. Dann nahm sie einen Stift und begann auf einen anderen Zettel zu schreiben. Für 9 Monate lang unter meinem Herzen tragen 0 Euro. Für alle durchwachten Nächte, die ich an deinem Krankenbett verbracht habe, 0 Euro. Für das viele im Arm halten und trösten, 0 Euro. Für das Auftrocknen deiner Tränen, 0 Euro. Für alles, was ich dir Tag für Tag beigebracht habe, 0 Euro. Für jedes Frühstück, Mittagessen, Brotzeit, Semmeln und alles, was ich dir zubereitet habe, 0 Euro. Für mein Leben, das ich dir jeden Tag gebe, 0 Euro. Insgesamt 0 Euro. Als sie fertig war, gab die Mutter mit einem Lächeln den Zettel ihrem Sohn in die Hand. Das Kind las es und 2 große Tränen liefen aus seinen Augen. Dann drückte er den Zettel an sein Herz und schrieb im Anschluss auf seine eigene Rechnung: bezahlt. Da, wo wir lieben, da rechnen wir nicht auf. Da freuen wir uns, wenn wir dem anderen Gutes tun. Da sind wir glücklich, wenn wir dem anderen eine Freude machen können. Ein Freund von uns hatte einen schweren Herzinfarkt. Er war klinisch tot. Der Notarzt kam und hat ihn erfolgreich reanimiert. Er lebt bis zum heutigen Tag und ist wieder fit und unternehmungslustig. Gegenüber dem Notarzt, der ihm das Leben gerettet hat, empfindet er tiefe Dankbarkeit. Es ist nur schade, dass er seinen 2. Geburtstag nicht aus Gottes Hand nimmt und so leider eine distanzierte Haltung zu seinem Gott und Vater hat. Jesus hat uns nicht vor dem irdischen Tod gerettet, sondern vor dem viel schlimmeren Tod, dem 2. Tod, der uns ewig von Gott trennt. Sind wir nutzlose Knechte? Ist all unser Tun, auch unser Tun aus Liebe, nutzlos, sinnlos? Nein. Und wer einem dieser Kleinen auch nur einem Becher kalten Wassers zu trinken gibt, weil es ein Jünger ist, wahrlich, ich sage euch, er wird nicht um seinen Lohn kommen. Nein, es geht um etwas anderes. Wir könnten uns mit all unseren Werken, allem Tun und allen Mühen weder das Heil noch das ewige Leben und den Himmel verdienen. Wollten wir dies, wären wir auf dem Holzweg. Das wäre dummes und sinnloses Zeug. Unser Heil ist unverdient, es ist Gnade Christi. Und unser Heil ist unverdienbar, es ist ein Geschenk des Herrn. So ist unser Gottesdienst nichts anderes als die Antwort der Liebe und der Dankbarkeit für das, was Gott in Jesus Christus für uns am Kreuz auf Golgatha getan und vollbracht hat. Ganze Hingabe an den Herrn, mit allem, was wir sind, was wir tun und was wir wollen. Paulus schreibt deshalb der Gemeinde in Rom: Ich ermahne euch nun, Brüder und Schwestern, durch die Barmherzigkeit Gottes, dass ihr euren Leib hingebt als ein Opfer, das lebendig, heilig und Gott wohlgefällig sei. Das sei euer vernünftiger Gottesdienst.
0: Von der Pflicht des Knechts. Das waren Gedanken von Irmhild Ohngemach aus Calw. Die Sendung klingt nun aus. Vielen Dank fürs Zuhören.

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1: Ein typischer Vertreter seiner Generation meldet sich zu Wort. Ein Israelit, der in Babylon festsitzt und sein persönliches Leid im Angesicht Gottes beschreibt. Er klagt Gott: Du hast mich ins Elend geführt, mein Leben ist bitter. Wenn ich bete, hörst du weg. Über mich wird gespottet, wo ich auch auftauche. Typisch für diese Art von Gebet ist, der Beter nimmt kein Blatt vor den Mund. Er hält an Gott fest. Er lässt noch nicht mal das Gespräch abbrechen. Und als er sein Herz im Angesicht Gottes erleichtert hat, sieht er wieder klar. Dank Gottes Güte lebe ich überhaupt noch. Auch wenn ich meinen Besitz verloren habe, sagt er, der Herr ist mein Teil, spricht meine Seele. Darum will ich auf ihn hoffen. So klingen seine Worte im Buch der Klagelieder 3, Vers 24. Das heißt nichts anderes als: Mein Anteil am Land Israel ist auch im fremden Land Babylonien Gott selbst. Gott ist mein Erbteil, den verliere ich nicht, wenn ich woanders lebe. Was heißt das für mich heute? Ich sage Gott, wenn ich mich benachteiligt fühle, wenn ich den Eindruck habe, ich soll nur funktionieren, wenn ich mich einsam fühle, wenn der Ärger in mir hochkriecht. Ich will es Gott auch sagen, denn wohin sonst sollte ich gehen? Wer versteht mich so gut wie er? Wer kennt mich so gut wie Gott? Wo ist solch ein Gott so wie er?

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Nada mi falta, mir fehlt nichts. Im Psalm 23 heißt es, der Herr ist mein Hirte, mir wird nichts mangeln. Das heißt, ich bin versorgt. Und zwar mit dem, was das Leben sinnvoll macht. Mit dem, was ich brauche. Ich bin versorgt, ich bin beschenkt, ich bin begnadet. Und wenn ich richtig hinschaue, obwohl mir einige Details im Leben zum Glücklichsein fehlen könnten, muss ich sagen, nein, mir fehlt nichts. Ich bin zufrieden.

0: Überraschende Parallelen hat Jens Kreisel im Leben von Isaak und Jesus entdeckt und erschlägt so einen Bogen vom Alten zum Neuen Testament. Grundlage seiner Betrachtungen ist der Bibeltext im ersten Buch Mose, Kapitel 22, die Verse 1 bis 13. Dazu nun herzlich willkommen.
1: Wie erging es Ihnen beim Hören auf diese unglaubliche Geschichte? Ein Vater soll seinen geliebten Sohn töten. Selbst wenn Sie den Ausgang dieser Erzählung schon kannten, ist es ganz schwer auszuhalten, finde ich. Was haben Sie gefühlt? Was ging Ihnen durch den Kopf? Vielleicht denken jetzt manche Frauen unter Ihnen, das ist typisch Mann. Der redet nicht und zieht allein völlig verrückte Sachen durch. Abraham war zeitig, früh am Morgen gestartet, bevor es Sarah, seine Frau, merken konnte und sie hätte aufhalten können. Und Atheisten würden sagen, seht ihr, das kommt raus, wenn religiöse Menschen fanatisch sind. Sie strecken vor gar nichts zurück. Ja, sie sind bereit, sogar ihre eigenen Kinder zu töten. Leider gibt es solche Beispiele. Aber auch in bewusst atheistischen Gesellschaften ging es über Leichen. Man denke hier nur an die Opfer der bewusst gottlosen Diktaturen in Russland, China und Kambodscha im 20. Jahrhundert. Für andere Zuhörer bestätigt sich hier scheinbar ein negatives Vorurteil von einem blutrünstigen Gott im Alten Testament, dem ersten Teil der Bibel. Dieser Gott fordert hier sogar Menschenopfer. Und andere wussten es schon immer. Gott ist ein Spielverderber. Er nimmt dir das weg, was dir lieb und wertvoll ist. Alles, was schön, lustig und farbenfroh im Leben ist, alle Freude wird einem vermiest. Sogar das geliebte Kind nimmt er weg. Erst verspricht Gott gute Dinge und gibt sie auch, wie Abraham seinen Sohn endlich bekam, aber dann nimmt Gott es einfach wieder. Aber stimmt dieses Bild von Gott wirklich? In jedem Fall ist diese Story aus dem ersten Mosebuch einfach nur krass. Und das gilt, ganz egal aus welcher Perspektive Sie sie anschauen. Abraham soll seinen geliebten, lang ersehnten und erbetenen Sohn, den einzigen Erben, für Gott opfern. Unfassbar! Schauen wir zuerst auf den Hintergrund dieses Berichtes. Abraham war bereits 75 Jahre alt, als Gott ihn aus seiner Heimat und Verwandtschaft rief. Und Abraham ließ damals alles hinter sich. Er brach aus Mesopotamien in eine neue Zukunft auf. Und das tat er ohne Garantien, sondern allein im Gehorsam gegen diese Berufung Gottes. Dieser Gott hatte ihm versprochen, dass er, Abraham, ein großes Volk werden würde. Jedoch waren er und seine Frau Sarai kinderlos. Nach über 10 Jahren vergeblichem Warten und Probieren mit 86 Jahren riss bei Abraham und seiner Frau der Geduldsfaden. Sie halfen etwas nach, auf dem üblichen Weg mit einer Sklavin. Und Abraham wurde durch Hagar Vater von Ismael. Dann dauerte es nochmal 13 Jahre. Sarah wurde doch noch schwanger, mit 90. Das passierte, obwohl ihre biologische Uhr schon mehrfach abgelaufen war. Und so bekam Abraham mit 100 Jahren doch noch den versprochenen Sohn, Isaak. 25 Jahre Warterei, Bangen und Hoffen hatten sich erfüllt. Wer hätte heute noch so viel Geduld? Später gab es dann Zoff zwischen den beiden Söhnen, Ismael und Isaak, und Sarah sorgte dafür, dass Hagar und Ismael rausgeschmissen wurden. Und Gott stimmte dem sogar zu. Endlich kam danach wieder Frieden ins Haus. Aber nun das. Gott ruft Abraham und fordert von ihm, seinen einzig verbliebenen Sohn Isaak zu opfern. Gottes dreifacher Befehl ist kurz und unmissverständlich. Nimm, geh, opfere. Nimm doch den einzigen, den du liebst, Isaak. Da gab es keine Ausreden, keine Verwechslung, keine Tricks. Abraham sollte seinen einzigen und geliebten, den von Gott verheißenen und irrelang erwarteten Sohn selbst töten. Wer kommt auf solche Gedanken? Das ist doch völlig verrückt. Wer tötet freiwillig seinen eigenen Sohn? Wie konnte Gott so etwas von ihm fordern? An dieser Stelle klinken wir uns mal kurz aus der alten Geschichte aus. Wir müssen hier zuerst eine für uns entscheidende Fragestellung klären. Wie steht es mit meiner Angst vor Gott? Welches Bild von Gott haben Sie tief in sich drinnen? Wurde Ihnen in der Kindheit mit Gottes Strafen gedroht? Was erwarten Sie heute von Gott? Denn mein Hören und Wahrnehmen dieses Berichtes hängt sehr von meinem Denken über Gott ab. Ich muss mich also diesen Fragen stellen: Ist Gott für mich vertrauenswürdig? Oder habe ich zumindest manchmal, so ganz tief und heimlich in mir, Angst vor Gott? Vielleicht würden Sie das gar nicht laut sagen, aber manchmal steigt es so unbestimmt in Ihnen hoch. Gerade diese alte Erzählung fordert heraus, neu zu fragen: Welche Vorstellung habe ich von Gott? Was erwarte ich von ihm? Jesus hat ja mal sehr zugespitzt im Matthäus-Evangelium Kapitel 10, Vers 37 gesagt: Wer Vater und Mutter mehr liebt als mich, der ist meiner nicht wert. Und wer Sohn oder Tochter mehr liebt als mich, der ist meiner nicht wert. Bedeutet diese Aussage dann vielleicht doch: Ich muss immer aufpassen, dass ich meine Eltern, meine Frau, meine Kinder ja nicht zu sehr liebe? Leider gibt es solche angstmachenden Auslegungen. Diese kombinieren die Aussage von Jesus teilweise mit unserem Bericht von Isaaks Opferung. Und so behaupten sie dann: Wenn ich es mit der Liebe zu meinen nächsten Familienangehörigen übertreibe, sie zu sehr liebe, dann wird Gott sie mir wegnehmen. Gott kann ja auch eifersüchtig sein. Denn Gott oder Jesus, die muss ich immer am meisten lieben. Gott muss an erster Stelle stehen. Und dann macht sich zuweilen regelrechte Verlustangst breit, verursacht durch Misstrauen Gott gegenüber. Vielleicht haben Sie auch schon mal so gedacht oder empfunden. Es gibt aber noch andere Gründe, Angst zu haben. Manche Menschen sagen: In der Bibel wird so oft Leid angekündigt, aber mir geht es momentan so gut. Ich habe ständig Angst, dass dies bald vorbei ist, dass etwas Schlimmes passieren könnte, dass ich einen lieben Menschen verliere. Und wieder andere haben Angst, nicht perfekt zu sein, es Gott nicht recht zu machen. Sie versuchen das Unmögliche und mühen sich ab, doch das Ergebnis ist Versagen und Scheitern. Denn bei diesem Ansatz, perfekt sein zu wollen, wird jeder Mensch immer scheitern. Wie ist es also mit meiner Angst vor Gott, wenn ich ganz ehrlich bin? Wir sprechen ja manchmal von Heidenangst. Dieser Begriff hat einen sehr realen Hintergrund. In vielen Völkern mit animistischen Religionen haben Menschen ständig Angst vor den Göttern. Deshalb müssen sie wertvolle Dinge als Opfer bringen, um die Götter gnädig zu stimmen oder um diesen Göttern zu danken. Und teilweise befinden sich auch bei Christen in ihrem Denken Reste von dieser Heidenangst. Sie wollen ihren Gott auch gnädig stimmen, indem sie ihm Opfer bringen. Oder sie erwarten Gegenleistung für ihren Einsatz, ihre Hingabe. Aber alle diese Ängste und dieses Opferdenken ist aus der Sicht der Bibel eine Form von Unglauben. Mit dem Begriff des Unglaubens meinen wir normalerweise Leute, die nicht glauben können oder wollen, dass es einen Gott gibt. Aber hier geht es um eine andere Art von Unglauben. Man glaubt zwar, dass es Gott gibt, aber man glaubt Gott seine Liebe nicht. Man kann nicht wirklich glauben, dass Gott ein liebender Vater, ein treu sorgender Hirte, ein barmherziger und gnädiger König ist und dass er wie eine Mutter tröstet. Alles das haben wir schon oft gehört, aber wir glauben es nicht wirklich bis in den letzten Winkel unseres Kopfes oder Herzens. Wir sind im tiefsten Innern eher misstrauisch. Und das ist genau das Gegenteil von kindlichem Vertrauen. Angst vor Gott und Misstrauen verursachen einen angstvollen Glauben, ja sogar einen krankmachenden Glauben. Angst vor dem Verlust, Angst vor dem Versagen, bis hin zur Angst vor dem Verlorengehen in Ewigkeit oder Angst davor, vielleicht die Entrückung zu verpassen. Diese Angst bitte nicht mit Furcht im Sinne von Ehrfurcht verwechseln. Für alle, die solche angstbesetzten Gottesbilder von sich kennen, gilt: Es gibt eine wirklich gute Nachricht. Gott ist ganz anders. In Jesus zeigt uns Gott, wie er wirklich ist. Ich kehre zurück zu dem Bericht von der Opferung Isaaks. In der damaligen Zeit war es in Abrahams Umgebung durchaus üblich, Kinder zu opfern. Die in diesem Gebiet wohnenden Völker wollten dadurch die Götter gnädig stimmen. Später werden unter anderem die Ammoniter in der Bibel genannt, die ihre Kinder bei Opferungen schlachteten und verbrannten, wörtlich durchs Feuer gehen ließen. Jedoch, der lebendige Gott Israels verbietet im Gesetz des Mose solche Kinderopfer bei Todesstrafe. Selbst alle Erstgeburt, die dem Herrn gehörte, sollte durch ein Ersatzopfer ausgelöst werden. Zu keinem Zeitpunkt waren Menschenopfer in Israel von der Bibel her erlaubt. Jedoch wurden diese Regelungen erst einige hundert Jahre nach der Begebenheit von Abraham mit Isaak festgeschrieben. Gottes Anweisung an Abraham lautete: Nimm Isaak und opfere ihn dort als Brandopfer. Zum richtigen Verständnis müssen wir noch etwas tiefer gehen. Was verbinden wir mit dem Begriff des Opfers? Das Opfer in der Bibel, auch im Alten Testament, unterscheidet sich grundlegend vom Opfer in den heidnischen Opferkulturen. Beim biblischen Opfer geht es eben nicht darum, mit diesem Opfer Gott bei Laune zu halten. Deutlich wird das am hebräischen Begriff Korban, der Opfergabe. Das bedeutet vom Wortsinn sich nähern oder Hingabe. Im Kern ist die biblische Opfergabe beziehungsorientiert. Sie zielt auf die Beziehung des Menschen zu Gott. Opfer ist dann auch nicht etwas, was mir wehtut, was ich als Verlust empfinde, wenn ich es abgeben muss. So nach dem Motto: Je mehr es wehtut, umso größer ist das Opfer. Sondern Opfer im biblischen Sinn soll Beziehung ermöglichen, will alle störenden Hindernisse beseitigen und Gemeinschaft fördern. Deshalb ist auch das Lobopfer und Dankopfer im Alten Testament so wichtig. Im Loben und Danken wird die Gemeinschaft mit Gott gefördert und gefestigt. In Lob und Anbetung richtet sich der Mensch auf Gott hinaus und vergegenwärtigt sich so in die Beziehung hinein. Es geht um Gemeinschaft, es geht um Beziehungspflege. Das ist das eigentliche Ziel beim biblischen Opfer, auch im Alten Testament. Und das ist völlig gegensätzlich zu jedem heidnischen Denken. Dort muss man ja etwas Wertvolles weggeben, ein schmerzhaftes Opfer bringen, um dadurch eventuell eine Wirkung oder Gegenleistung zu bekommen. Wie wird das konkret? Dazu ein Beispiel. Manchmal hörte ich beim Aufruf zur Geldsammlung für den Opferstock im Gottesdienst, man wolle keine Kollekte, das heißt Sammlung, sondern ein Opfer. Das bedeutet, es müsse dem Geber auch schon etwas wehtun im Geldbeutel. Auch wenn die Absicht dahinter verständlich ist, das Motiv ist aus meiner Sicht ein falsches Verständnis von Opfer. Denn biblisches Opfer sieht nicht in erster Linie auf den eigenen Verlust, sondern ich opfere aus Dankbarkeit Gott gegenüber. Denn dieser Gott hat mich zuvor bereits großzügig und überreich beschenkt. Wir geben ja nur etwas an Gott zurück, was ihm sowieso gehört. Das ist so ähnlich wie ein kleines Kind, das den Vater um 5 Euro bittet, weil es ihm etwas zum Geburtstag schenken möchte. Wir sehen also, das Opfer der Bibel ist auf Beziehung angelegt und ein wesentlicher Grund zu opfern ist Dankbarkeit. Natürlich muss dort, wo eine Beziehung gestört ist, diese wiederhergestellt werden. Dazu gehören die Sünd- und Brandopfer im Alten Testament. Jedoch, Jesus Christus hat auf dem Schuttplatz vor den Toren der Stadt Jerusalem für alle unsere menschliche Schuld und Verfehlung bezahlt. Deshalb kann für uns heute dieser Teil der alttestamentlichen Opfer entfallen. Ja, er ist überflüssig. Aber wie ging es bei Abraham und Isaak weiter? Diese beiden, Vater und Sohn, mussten den Unterschied zwischen heidnischem Opferkult und dem Gott der Bibel noch durchbuchstabieren. Ja, Abrahams Vertrauen in Gott musste einiges aushalten. 3 Tage Fußmarsch mit Isaak, dann der Aufstieg auf den Berg Moria. Die Unterhaltung unterwegs war eher spärlich. Isaak wurde wohl immer unruhiger und fragte dann irgendwann den Vater, welches Schaf würde man wohl opfern? Aber der Vater blieb einsilbig und ausweichend. Gott wird sich ein Schaf zum Brandopfer ausersehen. Ob die Aussage mit Überzeugung gesagt wurde oder eher als Ausrede gedacht war? Der Bericht ist sehr knapp. Ob Isaak sich ohne Widerstand fesseln ließ? Ob Abraham ihm etwas erklärte oder nicht, all das erfahren wir nicht. Sondern es heißt, als sie die Stelle erreichten, die Gott ihm genannt hatte, baute Abraham den Altar, dann schichtete er das Holz auf, fesselte seinen Sohn Isaak und legte ihn auf den Altar, oben auf das Holz. Und dann griff er nach dem Messer, um seinen Sohn zu schlachten. Beim Schlachten ist von der Wortbedeutung her das Schächten gemeint, also das Durchtrennen der Halsschlagader und Ausbluten des Opfers. So wurden Tiere immer, sowohl für Opferhandlungen als auch zum Verzehr in Israel geschlachtet. In diesem Augenblick, quasi in letzter Sekunde, da erscheint der Engel des Herrn und verweist auf das Ersatzopfer einen Schafbock. Abraham behielt Recht, Gott hatte sich ein Opfer ausgesucht. Damit hatte Abraham diese unglaubliche Prüfung bestanden. Ganz am Anfang hatte es ja geheißen, da prüfte Gott den Abraham. Ja, Gott stellte Abraham auf eine echt harte Probe. Er prüfte seinen Glauben. Im Hebräerbrief wird diese Prüfung später so gedeutet. Hebräerbrief Kapitel 11, die Verse 17 bis 19. Aufgrund des Glaubens brachte Abraham den Isaak dar, als er auf die Probe gestellt wurde, und gab den einzigen Sohn hin, da er, der die Verheißungen empfangen hatte und zu dem gesagt worden war, durch Isaak wirst du Nachkommen haben. Er verließ sich darauf, dass Gott sogar die Macht hat, Tote zum Leben zu erwecken. Darum erhielt er Isaak auch zurück. Abraham traute seinem Gott unglaubliche Dinge zu, sogar die Macht, Tote aufzuerwecken. Darüber können wir auch heute nur staunen. Vielleicht war es dieses Vertrauen zu Gott, dass Abraham es offenbar gar nicht nötig hielt, Sarah erst vor dem Aufbruch, um ihre Meinung zu fragen. Er würde ja Isaak lebendig wieder heimbringen. Der einsame Aufbruch am Morgen ist sicherlich kein generelles Vorbild für Kommunikation in der Ehe. Gerade dort, wo Partner vom Glauben her ihre Beziehung gestalten, ist es wichtig, gemeinsam durch Gottes Wort und im Gebet von Gott Wegweisung zu erhalten. Was mich begeistert, ist die Art, wie Abraham Gott vertraute. Nie unterstellte er Gott böse Absichten. Zu keinem Zeitpunkt misstraut Abraham Gott. Offenbar hatte er kein angstbesetztes Bild von Gott. Und genau darin können wir uns Abraham zum Vorbild nehmen, nämlich in der Art, wie er Gott vertraute und ihm treu gehorchte. Und Abraham war daher auch nicht fanatisch oder engstirnig. Er wollte es weder sich selbst, noch wollte er Gott etwas beweisen. Sonst hätte er womöglich Isaak trotzdem noch getötet. Schließlich muss man die Dinge durchziehen, die man angefangen hat. Nein, Abraham vertraute Gott und ließ sich von der Stimme des Engels auf den Widder als Ersatzopfer hinweisen. Auch darin war er gehorsam. Abraham als Vater ist bereit, seinen einzigen, seinen geliebten Sohn zu opfern. Und auch der Sohn Isaak hat sich offensichtlich nicht dagegen gewehrt. Jedoch wird durch das Ersatzopfer, das Gott schickt, Abraham der Vollzug erspart. Aber viele Jahrhunderte später vollzieht Gott an gleicher Stelle sein eigenes Opfer bis zum bitteren Ende. Auf diesem Berg Moria, wo Isaak geopfert werden sollte, Dort in der Nähe der damaligen Stadt Salem wird später der Tempel von König Salomo erbaut, in der Stadt Jerusalem. Und draußen vor der Stadt, auf der Schädelstätte Golgatha, stirbt Jesus als Opferlamm am Kreuz. Er trägt dort unsere Schuld, meine und ihre Schuld. Jesus stirbt als Opfergabe für unsere Schuld. Er gibt sich hin, damit für uns wieder die Gemeinschaft mit dem lebendigen Gott möglich wird. Jesus beseitigt alles das, was uns von Gott trennt. Er lädt uns ein, in Beziehung mit ihm zu leben. Er fordert uns auf, dass wir Gott endlich seiner Liebe glauben, dass wir seiner Gnade und Barmherzigkeit wirklich vertrauen. In der Erzählung von Abraham und Isaak bekommen wir eine Ahnung davon, was es Gott selbst gekostet haben mag, seinen einzigen Sohn hinzugeben. Und sein Motiv dafür war und ist nichts als Liebe. Denn Gott hat der Welt seine Liebe dadurch gezeigt, dass er seinen einzigen Sohn für sie hergab, damit jeder, der an ihn glaubt, das ewige Leben hat und nicht verloren geht. Gott hat seinen Sohn nicht in die Welt gesandt, um sie zu verurteilen, sondern um sie durch ihn zu retten. Johannes Evangelium Kapitel 3, Vers 16 und 17. Das soll Ihnen, liebe Hörer, heute erstmals oder ganz neu ins Herz rutschen, bewusst werden und Sie zum Staunen bringen. Wie reagiere ich jetzt darauf? Glaube ich Gott, dass er mich und auch Sie, uns alle liebt? Er gab das Liebste, um alles zu beseitigen, was uns Menschen von Gott trennt. Ja, es gibt nichts, was ich noch tun könnte, dass Gott mich noch mehr lieben würde. Denn er hat schon alles eingesetzt. Er liebt sie und mich schon hundertprozentig. Mehr geht gar nicht. Aber zu jeder Liebeserklärung gehört auch eine Antwort. So ist es schon bei jeder irdischen Liebeserklärung zwischen zwei Menschen. Da reicht es nicht, darauf zu antworten, ich denke mal darüber nach. Oder es ist ja interessant zu wissen, vielleicht komme ich mal darauf zurück. Bei einer echten Liebeserklärung gibt es nur ein Ja oder ein Nein. Meine und Ihre Antwort auf Gottes Liebeserklärung in Jesus Christus ist gefragt. Die Frage lautet, kann und will ich Gott seine Liebe glauben? Und bin ich bereit, mich eventuell von falschen, angstbesetzten Gottesbildern zu lösen? Wie werden Sie antworten? Wir alle sind eingeladen. Sagen Sie Ja zu Gottes Liebe. Vertrauen Sie für Ihr Leben diesem Herrn erstmals oder wieder neu. Aber vielleicht gibt es da noch einige offene Fragen. Oder Sie spüren Hindernisse, dem lebendigen Gott der Bibel ganz zu vertrauen, ohne Verlustangst im Hinterkopf. Besteht wirklich die Gefahr, dass ich meinen Partner, mein Kind oder jemand anderes zu sehr liebe? Sollte ich mich hier bremsen müssen? Ich denke, der Denkfehler liegt in einer falschen Reihenfolge. Es geht nicht darum, dass ich einen Menschen zu viel liebe, sondern es geht Jesus in seiner genannten Aussage darum, dass ich Gott zu wenig liebe. Was meine ich damit? Jesus beantwortet einmal die Frage nach dem höchsten oder wichtigsten Gebot im Markus-Evangelium Kapitel 12. Das höchste Gebot ist das, höre Israel, der Herr unser Gott ist der Herr allein und du sollst den Herrn, deinen Gott, lieben von ganzem Herzen, von ganzer Seele, von ganzem Gemüt und von allen deinen Kräften. Das andere ist dies, du sollst deinen Nächsten lieben wie dich selbst. Es ist kein anderes Gebot größer als diese. Gott erweist sich als liebender und rettender Gott. Er ging in Vorleistung. Er hat uns zuerst geliebt. Und dort, wo wir Gott nun mit ganzem Herzen und mit ganzer Seele, mit allem Verstand und Kreativität, mit allen Kräften, mit ganzem Einsatz lieben, dort werden wir damit erst in die Lage versetzt, unsere Nächsten in dieser Art Gottes zu lieben. Erst von Gott her können wir dies tun, ohne dass es besitzergreifend, fordernd oder ausgrenzend wird. Ein Defizit an Gottes Liebe kann schnell dazu führen, dass ich den geliebten Menschen vergöttere, mit meinen Erwartungen überfordere oder mich in menschliche Abhängigkeiten begebe. Deshalb ist ein Mangel an Gottes Liebe auch für mich ungesund, für die Liebe in meinen menschlichen Bezügen. Wenn ich aber Gott mit allen Mitteln liebe, dann werde ich mit so viel Liebe gefüllt, dass ich in der Folge meinen Nächsten gar nicht genug lieben kann. So ist in diesem Doppelgebot von Jesus das erste Gebot verborgen enthalten. Gott an erster Stelle und als erstes Ziel meiner Liebe setzt den richtigen Rahmen für alles Weitere, und jegliche Angst wird hier überflüssig. Der hingegebene Sohn am Kreuz ist der intensivste Beweis von Gottes Liebe. Seinen geliebten Sohn Jesus Christus hat er nicht verschont. Dieses unermesslich große Opfer hat der Vater gebracht, um mit Ihnen und mir wieder Gemeinschaft und Beziehung zu haben. Dieses Geschehen lädt ein, neu darüber zu staunen, wie intensiv, bedingungslos und kompromisslos Gott uns Menschen liebt.
0: Sie hörten einen Beitrag von Jens Kreisel aus Falkenstein im Vogtland. Er sprach über 1. Mose 22, die Verse 1 bis 13. Die Sendung klingt nun aus mit dem Lied »Jesus ist kommen, Grund ewiger Freude«. Ich bedanke mich fürs Zuhören und Gott mit Ihnen.

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1: Zieh deine Schuhe aus, sagt Gott zu Mose, denn du stehst auf heiligem Boden. Heiliges Land? Der Boden, auf dem Mose steht, ist Wüste und Sand. Das ist wahrlich kein Boden, der heilig oder besonders einladend aussieht. Aber hier steht Mose und erlebt, wie sich Gott ihm zeigt und einen großen Auftrag gibt. Das heißt, die Wüste wird zu einem besonderen Ort. Menschen haben zwar immer wieder heilige Orte gebaut, Kirchen und Kathedralen, um Gottes Heiligkeit und Macht zu demonstrieren. Und oft gehen wir davon aus, dass Gott an diesen ehrwürdigen Plätzen wohnt. Doch lässt sich Gott an glanzvolle Gotteshäuser binden? Lässt er seine Heiligkeit auf ein paar Quadratmeter eingrenzen? Wohl nicht. Mose hat die Erfahrung in der Wüste gemacht, an einem steinigen, öden Platz wohnt Gott. Da, wo Gott hinkommt, da sind heilige Plätze. Gott spricht Mose an und fordert ihn auf, seine Schuhe auszuziehen. Und diese Aktion bedeutet im Orient eine ganze Menge. Schuhe ausziehen heißt, auf Besitz verzichten. Und Mose sagt mit dieser Geste, ich will nicht mehr über mich verfügen, ich gebe das Recht ab, über mein Leben zu bestimmen. Als er die Schuhe auszieht, signalisiert er Gott gegenüber, ich übergebe dir mein Leben. Wo Gott also spricht und wohnen will, da fordert Gott automatisch auch ein entsprechendes Verhalten. Mose hat seine Schuhe ausgezogen. Was es wohl heute heißt, wenn Gott einen Platz in unserem Leben haben will?

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1: Willkommen bei den Gedanken zum Sonntag. Mein Name ist Anne Geier, schön, dass Sie eingeschaltet haben. Eine der bekanntesten Geschichten

Diese Geschichte von David gegen Goliath könnte auch mit unserem Wochenvers überschrieben sein. Im 1. Johannesbrief Kapitel 5 steht: Unser Glaube ist der Sieg, der die Welt überwunden hat. Damit ist nicht gemeint, dass Christen immer stark sind oder jede Auseinandersetzung gewinnen. Der entscheidende Punkt ist vielmehr, unser Vertrauen gilt dem, der bereits gesiegt hat, Jesus Christus. Was dieser Sieg für unseren Glauben und unseren Alltag bedeutet, darüber wollen wir in dieser Sendung nachdenken. Wir starten mit einem Lied, das Jesus als den Sieger besingt. Wir hören Albert Frei mit Siegeslied.

Krimis leben davon, dass zunächst alles undurchschaubar erscheint. Spuren führen in die Irre, Zusammenhänge bleiben verborgen und der Täter scheint vielleicht sogar davon zu kommen. In Agatha Christies berühmten Mord im Orient Express ist es Hercule Poirot, der sich nicht täuschen lässt. Er setzt die einzelnen Hinweise zusammen und bringt schließlich Licht in einen scheinbar unlösbaren Fall. Joachim Pletsch hat erstaunliche Parallelen des Buches Mord im Orient Express

0: mit unserem eigenen Leben entdeckt. Er kommt zum Schluss: Aufklärung bringt nur unser Wochenvers. Wie er das meint, hören wir nun. Seinen Text liest Johannes Osenberg.
1: Mord im Orientexpress von Joachim Pletsch. Mord im Orientexpress, so lautet der Titel eines bekannten Krimis der englischen Schriftstellerin Agatha Christie, der Queen of Crime. Die Autorin, die eigentlich Opernsängerin werden wollte, deren Stimme dafür aber nicht kräftig genug war, lernte sehr früh lesen und schrieb bereits im Alter von 18 Jahren ihren ersten Roman. Während einer Tätigkeit in der Krankenhausapotheke vertiefte sie ihre Kenntnisse über verschiedene Gifte, was ihr beim Schreiben von mehr als 60 Romanen, von denen viele in mehr als 100 Sprachen übersetzt wurden, sehr nützlich war. Ihre beiden wichtigsten Serienfiguren sind der belgische Detektiv Hercule Poirot und die raffinierte alte Miss Marple, die auf ihre originelle Weise noch jeden Fall aufgeklärt haben. Solchen Charakteren mit ausgeprägtem Spürsinn und Raffinesse zollen wir viel Bewunderung. So verworren die Ereignisse und Zusammenhänge ihrer Fälle auch sind, sie behalten den Überblick und scheinen gegen jede Gefahr und Täuschung gefeit zu sein. Am Ende sind sie die Sieger und die Verbrecher sind ihrer Taten überführt. Wünschen wir uns das nicht alle für unser Leben? Die Dinge im Griff zu haben und am Ende über alles Böse und über alle Ungerechtigkeit zu triumphieren? Unser Wochenvers sagt uns, dass das möglich ist, wenn wir uns an Gott halten. Der Glaube an Gott überwindet. Mag das Leben auch noch so kompliziert sein, Gott hält die Fäden in der Hand und entwirrt selbst die dicksten Knoten, indem er uns unsere Schuld vergibt und uns neues Leben schenkt, das uns von all dem alten Ballast und von unserer Schuld befreit. Bei Gott gibt es keine Verurteilung für mich, sondern einen Neuanfang, weil Jesus Christus schon für meine Schuld bezahlt hat.

und wiegt die Schuld auch noch so schwer. Und wiegt der Glaube noch so leicht. Du bist Vergebung, das Zuhause, die offene Tür.

0: Unser Wochenvers spricht von einem Sieg, den der Glaube schenkt. Im ersten Johannesbrief lesen wir: Unser Glaube ist der Sieg, der die Welt überwunden hat. Das kann gerade dann schwer vorstellbar sein, wenn wir auf die Realität schauen. Leere Kirchen, schwindende Zahlen und der Eindruck, dass der christliche Glaube an Bedeutung verliert. Doch die Bibel lädt uns ein, nicht nur auf das zu schauen, was wir heute sehen. In der Offenbarung des Johannes öffnet sich der Blick auf das Ende der Geschichte. Eine unzählbare Schar aus allen Völkern und Sprachen steht vor Gottes Thron und vor Jesus Christus. Menschen, die trotz aller Bedrängnis an ihrem Glauben festgehalten haben und nun beim Überwinder sind. Der christliche Glaube ist deshalb kein Blick auf einen scheinbar verlorenen Kampf. Gott sitzt auf dem Thron, Christus hat den Sieg bereits errungen. Und wer zu ihm gehört, darf darauf vertrauen, dass auch die eigene Geschichte in diesem Sieg ihr Ziel findet. Siegfried Meyer nimmt uns nun mit in diese Hoffnung. Sein Beitrag trägt den Titel »Im Glauben die Welt überwinden«.
1: Wenn wir Angst haben vor den abnehmenden Zahlen der Christen im Gottesdienst und anderswo, dann ist das Wort aus der Offenbarung des Johannes genau das Richtige. Kapitel 7, die Verse 9 bis 10. Danach sah ich, und siehe, eine große Schar, die niemand zählen konnte, aus allen Nationen und Stämmen und Völkern und Sprachen. Die standen vor dem Thron und vor dem Lamm, angetan mit weißen Kleidern und mit Palmzweigen in ihren Händen, und riefen mit großer Stimme: Das Heil ist bei dem, der auf dem Thron sitzt, unserem Gott und dem Lamm. Die Offenbarung beschreibt eine große Schar aus allen Nationen und Stämmen und Völkern und Sprachen, schwarz und weiß, Kontinente übergreifend, alle vor dem Thron und dem Lamm, alle vor Gott und seinem Sohn Jesus Christus. Sie ruft mit großer Stimme: Das Heil ist bei dem, der auf dem Thron sitzt, unserem Gott und dem Lamm. Und wer die Sprache der Bibel kennt und versteht, weiß, das Heil, das ist das Grund- und Hoffnungswort unseres Glaubens, seit der Botschaft der Engel über Bethlehem untrennbar mit Jesus Christus verbunden. Erlösung und Rettung stehen dahinter. Das Heil ist nur bei Gott und dem Lamm, nur dort und bei keinem anderen Gott, mag er ein fantasievolles, ein münzgeprägtes oder ein anderes menschliches Antlitz tragen. Es ist die verfolgte Gemeinde, die diese Worte liest oder hört, stets in der Gefahr, im gesellschaftlichen Strom unterzugehen und selten in der Lage, dagegen einen Trend zu setzen. Diese Christen loben Gott. Die stehen mit einem Bein im Himmel und mit dem anderen auf unserem unsicheren Boden. Wenn sie nur vor dem Thron stehen würden, dann wären Hunger und Durst wohl nicht mehr ihre erste Sorge. Sie kommen aus großer Trübsal, aber ihr Weg geht weiter. Und dieses »Es wird sein«, dieses »Das, was dann kommt«, hat das Lamm auf dem Thron im Auge. Hunger und Durst wird sie nicht mehr bedrängen. Es gibt aber auch kein Schlaraffenland. Sie werden das Nötigste haben, was sie eben brauchen. Die Sonne wird nicht mehr auf ihnen lasten, die Hitze auch nicht. Worte, die in Ländern großer Hitze nur mit einem dankbaren Stoßseufzer zur Kenntnis genommen werden. Länder, die darunter leiden, dass es durch Dürre zu Missernten und Hunger kommt. Das Lamm wird sie weiden und leiten, das Lamm, das auch der gute Hirte ist, und die Tränen werden abgewischt. Darüber fangen die Schwestern und Brüder vor Gottes Thron an zu singen, die dieses Leben hinter sich gelassen haben, die ihren Glauben gelebt haben und daran festgehalten haben, die selig geworden sind durch den Glauben an Jesus Christus, weil er ihr Leben geprägt hat, ihr Reden, ihr Handeln. Schon eingangs heißt es in der Johannes-Offenbarung 7-mal, wer überwindet, dem gibt Christus Anteil am ewigen Leben. Wer überwindet, hat seinen Platz bei dem Überwinder, auch wenn er meint, allein und auf verlorenem Posten zu stehen. Eine große Schar eben, die auf das Ende der Geschichte wartet, nicht beim Momentanen stehen bleibt. Eine große Schar, die diejenigen beunruhigen sollte, die sich anmaßen, sich an Christi Stelle zu setzen. Aber die uns jetzt vormachen, dass aus dem Loben alles andere entspringt, wir wieder nach vorne blicken und auf Jesus Christus warten. Alles ist entschieden, Gott sitzt auf dem Thron und neben ihm das Lamm, unfassbar herrlich und genauso unfassbar nahe, bei der großen Schar, die niemand zählen kann.

Unser Wochenvers lautet: Unser Glaube ist der Sieg, der die Welt überwunden hat. Im Zusammenhang macht Johannes deutlich, warum dieser Satz für uns so entscheidend ist. Denn die Frage ist letztlich, was uns wirklich retten kann, was uns trägt, wenn wir scheitern, wenn Schuld unser Leben belastet oder wenn wir dem Tod begegnen. Johannes gibt eine klare Antwort. Nicht unsere eigene Stärke trägt uns, nicht unsere guten Taten, nicht der Versuch, ein möglichst anständiges Leben zu führen. Der Sieg liegt allein in Jesus Christus. Unmittelbar vor unserem Wochenvers fragt Johannes: Wer überwindet die Welt? Die Antwort darauf gibt er selbst. Wer glaubt, dass Jesus Gottes Sohn ist? Das ist der Kern des christlichen Glaubens. Jesus ist in diese Welt gekommen, um das zu überwinden, woran wir selbst scheitern: Schuld, Sünde und schließlich den Tod. Er hat die Folgen unserer Schuld auf sich genommen und durch seine Auferstehung gezeigt, dass der Tod nicht das letzte Wort hat. Darum ist der Glaube der Sieg, nicht weil die Glaubenden bessere oder stärkere Menschen wären, sondern weil sie sich an den halten, der den entscheidenden Kampf bereits gewonnen hat. Worauf setzen Sie Ihr Vertrauen? Unser Glaube ist der Sieg, der die Welt überwunden hat, ist Gottes Einladung an uns. Vertrauen Sie sich Jesus Christus an, denn in ihm finden wir den Sieg, den wir uns selbst niemals erkämpfen könnten.

0: Unser Glaube ist der Sieg, der die Welt überwunden hat. So lautet unser Wochenvers. Dieser Glaube gründet sich nicht auf unsere eigene Stärke, sondern auf das, was Jesus für uns getan hat. Genau davon erzählt der heutige Abschnitt der fortlaufenden Bibellese. Jesus sitzt mit seinen Jüngern beim letzten Abendmahl. Er nimmt Brot und Wein und gibt ihnen eine besondere Bedeutung. Sie weisen auf seinen Leib und sein Blut hin, auf das Opfer, durch das Jesus den Weg zum Sieg über Sünde und Tod öffnet. Wie Jesus das Abendmahl einsetzte und was das mit dem Sieg des Glaubens zu tun hat, hören wir jetzt von Ulrich Parzani.
1: Herzlich willkommen. Wir lesen die Bibel. Heute Matthäus-Evangelium, Kapitel 26, die Verse 26 bis 30. Jesus sitzt im engsten Kreis der Jünger zusammen und feiert das Sedermahl. Das ist die Eröffnung des Passafestes. Und das ging nach einer bestimmten Ordnung. Und das hat eine große Bedeutung für uns heute. Ich lese. Als sie aber aßen, nahm Jesus das Brot, dankte und brach's und gab's den Jüngern und sprach: Nehmet, esset, das ist mein Leib. Und er nahm den Kelch und dankte, gab ihnen den und sprach: Trinket alle daraus, das ist mein Blut des Bundes, das vergossen wird für viele zur Vergebung der Sünden. Ich sage euch, ich werde von nun an nicht mehr von diesem Gewächs des Weinstocks trinken, bis an den Tag, an dem ich von Neuem davon trinken werde, mit euch in meines Vaters Reich. Und als sie den Lobgesang gesungen hatten, gingen sie hinaus an den Ölberg. Der Sederabend. Seder heißt eigentlich Ordnung. Es heißt Ordnung, Ablauf dieses Mahles, das auch eine Art Gottesdienst zugleich ist. Es erinnerte an den Auszug des Volkes Israel aus Ägypten, die Nacht der Befreiung. Und die bestimmte Ordnung war festgelegt. Es wurde viermal ein Kelch mit Wein gesegnet und getrunken. Es wurden Matzen gegessen, also ungesäuerte Brote. Und drei Matzen spielen im Ablauf dieses Abends eine besondere Rolle. Nun, das ist interessant, da in die Einzelheiten zu gehen, das können wir jetzt nicht. Aber zu wissen, dass das, was wir hier gelesen haben, ein Teil ist aus diesem Sedermahl, wo es jetzt um die Eröffnung des Festes geht. Wir feiern die Befreiung aus Ägypten. Und Sie müssen wissen, das war jetzt nicht nur einfach eine museale Erinnerungsfeier, sondern im jüdischen Volk ist bis heute das Bewusstsein, wenn wir das feiern, dann sind wir die, die das erleben. Wir sind dabei. Es ist eine totale Vergegenwärtigung, weil Gott ein lebendiger Gott ist, der heute das tut, was er damals getan hat. Deshalb ist das nicht nur eine Frage der Kraft der Erinnerung, was wir so innerlich uns vergegenwärtigen, sondern Gott selber aktualisiert, weil er der Lebendige ist. Das gilt für uns Jesus-Nachfolger natürlich auch. Deshalb brauchen wir gar keine Sorge zu haben. Wenn wir ein altes Buch lesen, 2000 Jahre alt ist, dann müssen wir keine Kraftanstrengungen machen. Wie können wir das jetzt irgendwie für die Menschen von heute aktualisieren? Jesus ist auferstanden und lebt. Er selber handelt heute, er gebraucht auch die Bibel, um heute dadurch zu reden. Und er handelt heute in unserem Leben und er ist aktuell und er wird kommen in der Zukunft und in Herrlichkeit zur Vollendung der Geschichte. Also wir brauchen uns keine Sorge darum zu machen. Wir müssen nicht irgendeinen alten Hut wieder irgendwie neu aufpolieren, sondern Jesus selber, der lebendige Gott, sorgt für Aktualität. Und so war es beim Passafest, beim Sedermahl auch immer. Und dann nimmt Jesus an einer Stelle eine der Matzen, bricht sie, spricht das Segensgebet darüber. Und dann fügt er diese Worte von der Bedeutung dazu, die so einzigartig wegweisend sind. Das ist mein Leib, sagt er. Das ist mein Leib für euch gegeben. Nehmt und esst. Und damit zeigt er darauf hin, was passieren wird. am nächsten Tag, er wird gekreuzigt werden. Die Hingabe seines Lebens am Kreuz, stellvertretend das Gericht Gottes zu tragen für uns. Es ist wie das Brot wird gebrochen und wir essen es. Und es ist natürlich Grundnahrungsmittel, das Brot. Und so will Jesus Brot des Lebens für uns sein. Und dann nimmt er einen der Segenskelche in einer bestimmten Reihe, es gab vier davon, und sagt dazu auch wieder den Segensspruch, der darüber gesprochen wird, immer, bis heute, und das Deutewort. Wir haben den Kelch, trinkt alle daraus, das ist mein Blut des Bundes, das vergossen wird für viele zur Vergebung der Sünden. Für viele. Es klingt in deutschen Ohren ein bisschen so, aber nicht für alle. In der hebräischen Sprache ist das nicht ausschließend, sondern es ist einschließend. Die vielen, für die vielen. Also das Geschenk, das Angebot gilt allen. Die Frage, ob jemand es annimmt oder ob er es zurückweist, das ist dann eine Entscheidung. Aber das Angebot, das Geschenk, das Opfer von Jesus, das gilt allen. Was ist das für ein Wunder? Nun gab es immer viel Diskussion, wie soll man das verstehen? Man braucht nichts anderes zu beherzigen, als zu sagen, wenn Jesus redet, dann gilt sein Wort. Er schafft, was er sagt. Und natürlich, wir leben davon, dass sein Wort zu uns spricht, in der Bibel, in unserem Gewissen. Und das, was in Brot und Wein uns materiell gegeben wird, wenn wir das Mahl des Herrn miteinander feiern als Christen, das ist jetzt nicht was grundsätzlich anderes. Es ist sozusagen ein Zeichen, das er eingesetzt hat, um zu sagen, mein Wort gilt. Da brauchen wir nicht irgendwelche komplizierten Gedanken zu haben, wie das denn wird und ist das jetzt Leib Christi oder Blut, sondern Jesus hat es gesagt und deshalb darf ich wissen, er will so gewiss, wie ich es das Brot nehme, in mein Leben hineinkommen, ganz materiell, richtig in mein leibliches Leben, damit er das gestalten kann. Und so wie ich aus dem Kelch trinke, so will er selber sein Leben geben. Das Blutvergießen heißt immer das Leben geben. Das bereinigt unser Leben. Das ist Vergebung der Sünden, Gewissheit. Ich darf Tischgemeinschaft haben. Und Jesus verspricht noch etwas hier. Er legt dann ein Versprechen an, ein Gelübde. Er sagt, ich werde von dem Gewächs, also von dem Wein, nicht mehr trinken, bis ich es wieder trinken werde beim Festmahl im Reich Gottes, am Ende der Zeit. Das heißt, das Mahl des Herrn, das vergewissert uns seiner Gegenwart und der Vergebung der Sünden, dass er für uns gestorben ist. Und das soll ganz, ganz handfest sein. Aber er öffnet uns zugleich den Blick in die Zukunft und sagt, das soll euch jetzt stärken. Und ihr seid unterwegs und wir sind unterwegs zum Ziel. Und er wird wiederkommen, er wird die Toten auferwecken, er wird Gericht halten. In seiner neuen Welt werden wir mit ihm das große Fest feiern. Das Festmahl, das Hochzeitsmahl ist ja immer das Bild für das Leben in der Gemeinschaft mit Gott. Und das krönende Mahl ist am Schluss und dann trinkt er wieder den Wein. Der Wein ist das Getränk des Festes. Jesus macht sozusagen ein Fastengelübde. Er wird es dann wieder trinken, den Wein, wenn er kommt. Deshalb lassen wir uns das annehmen. Und wenn Sie die Vergebung der Sünden annehmen, dann dürfen Sie gewiss sein. Und dann dürfen Sie auch mit einstimmen in den Lobgesang. Das sind die Psalmen 113 bis 118. Lesen Sie mal. Das ist das große Passahallel, der Lobgesang, den die Jünger und Jesus dann zum Schluss singen, nach Abschluss. Preisen die Herrlichkeit Gottes und seine Barmherzigkeit. Wer das Geschenk von Jesus annimmt, Gewissheit der Vergebung der Sünden bekommt, dessen Leben darf gefüllt sein von dem großen Lobgesang Gottes. Das wünsche ich Ihnen, dass Sie es annehmen und so im Alltag erfahren. Dafür will ich danken. Ich danke dir, Herr, dass du dich selbst uns schenkst. Amen.

Unser Wochenvers spricht uns zu: Unser Glaube ist der Sieg, der die Welt überwunden hat. Vielleicht werden Ihnen in den kommenden Tagen manche Dinge begegnen, die größer erscheinen als Ihre eigenen Möglichkeiten. Sorgen, Herausforderungen oder auch Enttäuschungen. Ich wünsche Ihnen, dass Sie dann nicht nur auf das schauen, was vor Ihnen steht, sondern auf den, dem Sie vertrauen dürfen. Möge Ihr Glaube Ihnen Mut geben, den nächsten Schritt zu gehen, im Vertrauen darauf, dass Jesus Christus größer ist als alles, was Ihnen begegnet. Für heute gehen die Gedanken zum Sonntag damit zu Ende. Ich freue mich aber, wenn Sie auch nächste Woche zur gleichen Sendezeit wieder einschalten. Bis dahin sind wir im ERF-Hörerservice bei Fragen oder Anregungen gerne für Sie da. Adresse und Telefonnummer erfahren Sie im Abspann dieser Sendung. Ich verabschiede mich nun mit dem Glaubenskredo „Das glaube ich" von Hillsong Worship. Damit wünsche ich Ihnen Gottes Segen für die neue Woche. Ihre Anne Geier.

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1: Wir hören aus dem Alten Testament den Psalm 138.
2: Ich danke dir von ganzem Herzen. Vor den Göttern will ich dir Lob singen. Ich will anbeten vor deinem heiligen Tempel und deinen Namen preisen für deine Güte und Treue. Denn du hast deinen Namen und dein Wort herrlich gemacht über alles. Wenn ich dich anrufe, so erhörst du mich und gibst meiner Seele große Kraft. Es danken dir, Herr, alle Könige auf Erden, dass sie hören das Wort deines Mundes. Sie singen von den Wegen des Herrn, dass die Herrlichkeit des Herrn so groß ist. Denn der Herr ist hoch und sieht auf den Niedrigen und kennt den Stolzen von Ferne. Wenn ich mitten in der Angst wandle, so erquickest du mich und reckst deine Hand gegen den Zorn meiner Feinde und hilfst mir mit deiner Rechten.